0: Und Josef nahm den Leib und wickelte ihn in ein reines Leinentuch und legte ihn in seine neue Gruft, die er in den Felsen ausgehauen hatte.
1: So steht's geschrieben, dass Christus leiden wird und auferstehen von den Toten am dritten Tage.

der Woche anbrach, geschah ein großes Erdbeben. Denn der Engel des Herrn kam vom Himmel herab, trat hinzu und wälzte den Stein von der Tür und setzte sich darauf. Und seine Gestalt war wie der Blitz und sein Kleid weiß wie Schnee. Christus ist auferstanden.

0: Es ist 5 Uhr.
1: 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Mai. Wir wollen uns früh aufmachen zu den Weinbergen, wollen sehen, ob der Weinstock gesprosst, die Weinblüte sich geöffnet hat, ob die Granatbäume blühen. Lied der Lieder, Kapitel 7, Vers 13. Hummeln wissen sich zu helfen. Blühen braucht seine Zeit, und bei vielen Pflanzen hängt der Zeitpunkt der Blüte von der Tageslänge ab. Die Aktivität der Hummeln hingegen, die auf Blütenpollen als Nahrung angewiesen sind, richtet sich nach der Lufttemperatur. Diese beiden Faktoren stimmen nicht immer überein, und durch den Klimawandel geraten sie noch häufiger aus dem Gleichgewicht. Das kann dazu führen, dass die Hummeln im zeitigen Frühjahr zu wenig blühende Pflanzen vorfinden. Doch Hummeln wissen sich zu helfen, wenn das Nahrungsangebot knapp ist. Mit ihren Mandibeln, den kräftigen Mundwerkzeugen, stechen sie kleine Löcher in die Blätter der noch blütenlosen Pflanzen. Damit regen sie die Pflanzen zur Blütenbildung an. Forscher konnten nachweisen, dass Tomatenpflanzen, die von Hummeln auf diese Weise traktiert wurden, bis zu 30 Tage früher blühten als unberührte Vergleichspflanzen. Allerdings greifen die Hummeln nur bei Pollenmangel zu diesem Mittel. Sowohl Tiere als auch Pflanze reagieren also auf Umweltreize. Die Hummeln erkennen den Mangel und lösen mit einem Blattbiss eine Reaktion aus. Die Pflanze antwortet mit früherer Blüte. Doch wie kommt es, dass Pflanzen auf einen Biss so reagieren? Und woher wissen die Hummeln, dass sie mit ihrem Biss Erfolg haben? Sie können es nicht gelernt haben, denn die Belohnung der Pollen folgt erst etwa einen Monat nach der Handlung des Bisses. Und Hummeln leben in freier Natur selten länger als einen Monat. Es ist Gott, der die Vögel ernährt und die Hummeln.

zehn Gebote. Mose rief alle Israeliten zusammen und sagte zu ihnen: Hört auf die Gesetze und Vorschriften, die ich euch heute gebe. Prägt sie euch ein und befolgt sie gewissenhaft. Am Sinai schloss der Herr, unser Gott, einen Bund mit uns. Er schloss diesen Bund nicht mit unseren Vorfahren, sondern mit uns allen, die wir hier heute am Leben sind. Der Herr sprach auf dem Berg, mitten aus dem Feuer, persönlich zu euch. Ich stand zwischen euch und dem Herrn, denn ihr hattet Angst vor dem Feuer und seid nicht auf den Berg gestiegen. Er sprach zu mir, und ich gab seine Worte an euch weiter. Er sagte: Ich bin der Herr, dein Gott, der dich aus der Sklaverei in Ägypten befreit hat. Du sollst außer mir keine anderen Götter haben. Du sollst dir kein Götzenbild anfertigen von etwas, das im Himmel, auf der Erde oder im Wasser unter der Erde ist. Du sollst sie weder verehren, noch dich vor ihnen zu Boden werfen, denn ich, der Herr, dein Gott, bin ein eifersüchtiger Gott. Ich lasse die Sünden derer, die mich hassen, nicht ungestraft, sondern ich kümmere mich bei den Kindern um die Sünden ihrer Eltern bis in die dritte und vierte Generation. Denen aber, die mich lieben und meine Gebote befolgen, werde ich bis in die tausendste Generation gnädig sein. Du sollst den Namen des Herrn deines Gottes nicht missbrauchen, denn der Herr wird jeden bestrafen, der seinen Namen missbraucht. Halte den Sabbat, indem du ihn heiligst, wie der Herr dein Gott es befohlen hat. 6 Tage in der Woche sollst du arbeiten und deinen alltäglichen Pflichten nachkommen. Der 7. Tag aber ist ein Ruhetag für den Herrn, deinen Gott. An diesem Tag darf kein Angehöriger deines Hauses irgendeine Arbeit verrichten. Das gilt für dich, deine Söhne und Töchter, deine Sklaven und Sklavinnen, deinen Ochsen, deinen Esel und dein übriges Vieh, sowie für alle Fremden, die bei dir wohnen. Alle deine Sklaven und Sklavinnen sollen ausruhen, so wie auch du ausruhst. Denk daran, dass du selbst einmal Sklave in Ägypten warst und dass der Herr, dein Gott, dich mit großer Macht und gewaltigen Taten aus dem Land geführt hat. Deshalb hat dir der Herr, dein Gott, befohlen, den Sabbat zu halten. Ehre deinen Vater und deine Mutter, wie der Herr, dein Gott, dir befohlen hat. Dann wird es dir gut gehen und du wirst lange in dem Land leben, das dir der Herr, dein Gott, geben wird. Du sollst nicht töten. Du sollst nicht die Ehe brechen. Du sollst nicht stehlen. Du sollst keine falsche Aussage über einen deiner Mitmenschen machen. Du sollst nicht die Frau deines Nächsten begehren. Und du sollst auch nicht sein Haus, sein Feld, seinen Sklaven oder seine Sklavin, seinen Ochsen oder Esel oder irgendetwas anderes begehren, das deinem Nächsten gehört. Diese Worte sprach der Herr mit lauter Stimme auf dem Berg zu euch allen, mitten aus dem Feuer und den dunklen Wolken heraus. Dem fügte er nichts mehr hinzu. Er schrieb seine Worte auf 2 Steintafeln und gab sie mir. Doch als ihr die Stimme aus der Dunkelheit hörtet, während der Berg in Flammen stand, kamen die führenden Männer eurer Stämme zu mir. Ihr ließt mir durch sie ausrichten: Der Herr, unser Gott, hat uns seine Herrlichkeit und Macht gezeigt, und wir haben seine Stimme mitten aus dem Feuer gehört. Heute haben wir erlebt, dass Gott zu Menschen sprach und sie trotzdem nicht sterben mussten. Aber am Ende werden wir doch noch sterben, denn dieses gewaltige Feuer wird uns noch töten. Wenn wir den Herrn, unseren Gott, auf diese Weise weiter zu uns reden hören, werden wir sterben. Kann denn ein Mensch die Stimme des lebendigen Gottes mitten aus dem Feuer hören, so wie wir, und am Leben bleiben? Geh du doch und höre, was der Herr, unser Gott, zu sagen hat, und teile uns anschließend alles mit, was er dir gesagt hat. Dann wollen wir es hören und befolgen. Der Herr erhörte eure Bitte, die ihr an mich gerichtet habt. Daraufhin sprach er zu mir: Ich habe gehört, was die Leute zu dir gesagt haben. Sie haben in allem recht. Wenn sie mich doch nur immer so achteten und jeden Tag allen meinen

Geboten gehorchten, dann würde es ihnen und ihren Nachkommen für immer gut gehen. Geh und fordere sie auf, in ihre Zelte zurückzukehren. Bleib du aber hier bei mir, dann will ich dir meine Gebote, Gesetze und Vorschriften geben. Teile sie anschließend dem Volk mit, damit die Menschen sie in dem Land befolgen, das ich ihnen zum Besitz gebe. Achtet darauf, dass ihr genauso handelt, wie der Herr, euer Gott, es euch befohlen hat. Weicht nicht davon ab. Bleibt auf dem Weg, den der Herr, euer Gott, euch gezeigt hat. Dann werdet ihr lange in dem Land leben, das ihr erobern werdet, und es wird euch gut gehen. Aufforderung zur bedingungslosen Hingabe. Dies sind die Gebote, Gesetze und Vorschriften, die ich euch nach dem Willen des Herrn, eures Gottes, lehren soll. Denn ihr sollt sie in dem Land befolgen, in das ihr nun hinüberzieht, um es zu erobern. Ihr, eure Kinder und Enkel, ihr sollt dem Herrn, eurem Gott, mit Ehrfurcht begegnen und alle seine Gesetze und Gebote halten, solange ihr lebt. Dann wird er euch ein langes Leben schenken. Hört genau zu, ihr Israeliten, und gehorcht. Dann wird es euch gut gehen, und ihr werdet viele Nachkommen haben in dem Land, in dem Milch und Honig überfließen, wie der Herr, der Gott eurer Väter, es euch versprochen hat. Hört, ihr Israeliten, der Herr, unser Gott, ist der einzige Herr. Ihr sollt den Herrn, euren Gott, von ganzem Herzen, von ganzer Seele und mit eurer ganzen Kraft lieben. Bewahrt die Gebote, die ich euch heute gebe, in eurem Herzen. Schärft sie euren Kindern ein. Sprecht über sie, wenn ihr zu Hause oder unterwegs seid, wenn ihr euch hinlegt oder wenn ihr aufsteht. Bindet sie zur Erinnerung um eure Hand und tragt sie an eurer Stirn. Schreibt sie auf die Pfosten eurer Haustüren und Tore. Der Herr, euer Gott, wird euch schon bald in das Land bringen, das er euren Vätern Abraham, Isaak und Jakob mit einem Eid versprochen hat. Darin sind große, reiche Städte, die ihr nicht erbaut habt, Häuser voller Waren, die ihr nicht gekauft habt, Zisternen, die ihr nicht gegraben habt, und Weinberge und Olivenhaine, die ihr nicht gepflanzt habt. Wenn ihr euch also in dem Land satt essen könnt, dann vergesst den Herrn nicht, der euch aus der Sklaverei in Ägypten befreit hat. Ihr sollt den Herrn, euren Gott, fürchten und ihm dienen. Wenn ihr einen Eid ablegt, dürft ihr es nur in seinem Namen tun. Lauft nicht den Göttern eurer Nachbarvölker hinterher, denn der Herr, euer Gott, der mitten unter euch wohnt, ist ein eifersüchtiger Gott. Sonst wird sich sein Zorn gegen euch richten und euch vernichten. Fordert den Herrn, euren Gott, nicht heraus, wie ihr es bei Massa getan habt. Haltet die Gebote des Herrn, eures Gottes, alle Anordnungen und Vorschriften, die er euch gab. Tut, was in den Augen des Herrn gut und richtig ist. Dann wird es euch gut gehen, und ihr werdet in das schöne Land kommen, das der Herr euren Vorfahren mit einem Eid versprochen hat, und es erobern. Ihr werdet alle eure Feinde vor euch vertreiben, wie der Herr euch angekündigt hat. Eure Kinder werden euch später fragen, was bedeuten diese Anordnungen, Vorschriften und Gesetze, die der Herr, unser Gott, euch gegeben hat? Dann sollt ihr ihnen antworten, wir waren Sklaven des Pharao in Ägypten, doch der Herr hat uns mit großer Macht aus Ägypten geführt. Vor unseren Augen schlug er Ägypten und den Pharao samt seinem ganzen Hofstaat mit schrecklichen Plagen und mächtigen Zeichen. Er führte uns aus Ägypten, um uns in das Land zu bringen, das er unseren Vorfahren mit einem Eid versprochen hatte. Und der Herr, unser Gott, befahl uns, alle diese Vorschriften zu halten und Ehrfurcht vor ihm zu haben, damit er für uns sorgt und es uns alle Tage gut geht, wie es nun der Fall ist. Denn wenn wir die Gebote genau befolgen, die der Herr, unser Gott, uns gab, sind wir dadurch gerechtfertigt. Aus der Übersetzung das Buch Markus Kapitel 4 Vers 30 bis Kapitel 5 Vers 20. Gottes neue Wirklichkeit. Dann ergriff Jesus wieder das Wort.
Wie können wir Gottes neue Wirklichkeit erklären? Mit welchem Beispiel sollen wir sie deutlich machen? Sie ist wie ein Samenkorn des Senfbaums. Wenn es auf den Boden ausgesät wird, ist es kleiner als die meisten Samenkörner, die es gibt. Doch wenn das Korn ausgesät wird, dann wächst es auf und wird größer als alle anderen Sträucher. Seine Zweige werden so groß, dass die Vögel, die unter dem Himmel fliegen, in ihrem Schatten Zuflucht finden können. Jesus gebrauchte viele solcher Beispiele, um ihnen Gottes Botschaft nahezubringen, so wie sie es verstehen konnten. Er benutzte immer Vergleiche, um zu ihnen zu sprechen. Seinen eigenen Schülern aber erklärte er alles genau. Der Sturm auf dem Galiläischen Meer. Am Abend dieses Tages sagte Jesus: Lasst uns zum anderen Ufer hinüberfahren. So schickten sie die Menschenmenge nach Hause und nahmen Jesus mit in ihr Boot. Es waren auch noch andere Boote dabei. Da erhob sich ein gewaltiger Wirbelwind, die Wellen schlugen gegen das Boot, so dass es unterzugehen drohte. Jesus hatte sich im Heck des Bootes auf ein Kissen zum Schlafen niedergelegt. Da weckten seine Schüler ihn auf und sagten: »Lehrer, ist es dir ganz gleichgültig, dass wir untergehen?« Da stand er auf und wies den Wind in seine Schranken. Und zum See sagte er: »Sei still!« Der Wind legte sich und eine große Stille breitete sich aus. Dann sagte er zu seinen Schülern: »Wie ängstlich ihr doch seid! Habt ihr immer noch kein Vertrauen?« Doch sie fürchteten sich nur noch mehr und sagten zueinander: »Wer ist nur dieser Mensch? Selbst der Wind und der See tun, was er befiehlt.« Jesus und die Dämonen. Dann kam er an das andere Ufer des Sees, in das Gebiet der Gerasener. Kaum war er aus dem Boot ausgestiegen, lief ihm ein Mann entgegen. Der kam aus den Gräberstätten und war von einem unreinen dämonischen Geist getrieben. Er hauste dort in den Gräberstätten. Niemand war in der Lage, ihn festzuhalten, selbst nicht mit Ketten, denn er war schon häufig mit Fußfesseln und Ketten gebunden gewesen, doch er riss die Ketten immer wieder entzwei und zertrümmerte die Fußfesseln, so dass niemand ihn bändigen konnte. Ganze Nächte und Tage hielt er sich in den Grabstätten und auf den Bergen auf, wobei er schrie und mit Steinen auf sich einschlug. Als er Jesus von Weitem sah, rannte er zu ihm hin und warf sich vor ihm nieder. Mit lauter Stimme schrie er: »Was willst du von mir, Jesus, du Sohn des Allerhöchsten Gottes? Ich beschwöre dich bei Gott, quäl mich nicht!« Jesus sagte zu ihm: »Verschwinde aus diesem Menschen, du unreiner Geist!« Dann fragte er ihn: »Wie heißt du?« Da antwortete er: »Legion ist mein Name, denn wir sind viele.« Er flehte Jesus an, sie nicht aus dieser Gegend wegzuschicken. Dort auf dem Berg graste eine große Schweineherde. So baten sie ihn inständig: »Schick uns in die Schweine, dann können wir in sie hineinfahren.« Jesus erlaubte es ihnen. Da fuhren die üblen Geister in die Schweine. Die Herde, es waren etwa 2000 Schweine, raste über den Berghang hinweg und in den See hinein und ertrank im Wasser. Die Schweinehirten rannten fort und berichteten das alles in der Stadt und in den umliegenden Dörfern. Da kamen die Leute, um zu sehen, was geschehen war. Sie gingen zu Jesus hin und sahen dort den vorher von Dämonen gequälten Mann. Er saß ruhig da, war gekleidet und bei vollem Verstand. Und das war der, der die Legion in sich gehabt hatte. Da bekamen sie es mit der Angst zu tun. Die, die es mit eigenen Augen gesehen hatten, berichteten, wie sich die Sache mit dem von Dämonen gequälten Mann und auch das mit den Schweinen ereignet hatte. Da baten die Leute Jesus, aus ihrer Gegend fortzugehen. Als Jesus in das Boot einstieg, bat ihn der Mann, der von Dämonen beherrscht gewesen war, dass er bei ihm bleiben könnte. Aber Jesus erfüllte ihm diese Bitte nicht, sondern sagte stattdessen zu ihm: »Geh hin in dein Haus und zu deiner Familie. Berichte ihnen, was Gott, der Herr, dir Gutes getan hat und wie er dir seine Barmherzigkeit gezeigt hat.«
Da ging der Mann fort und berichtete von diesem Zeitpunkt an in dem ganzen Gebiet der 10 Städte, wie Jesus ihm geholfen hatte. Alle, die das hörten, wunderten sich sehr. Aus der Übersetzung das Buch Psalm 68, die Verse 19 bis 35. Du bist in die Höhen hinaufgestiegen und hast Gefangene mit dir geführt. Du hast von den Menschen Gaben angenommen, sogar deine Feinde, die sich gegen dich auflehnten, sind bereit, sich Gott, dem Herrn, zu unterwerfen. Gelobt sei der Herr täglich. Gott, unser Retter, trägt für uns Belastungen. Musik. Unser Gott ist ein Gott, der rettet. Der allmächtige Herr befreit uns vom Tod. Seinen Feinden aber wird Gott den Kopf zerschmettern, denen, die an ihren sündigen Wegen festhalten. Der Herr spricht: Ich will meine Feinde vom Gebirge Baschan herabbringen, ich will sie aus den Tiefen des Meeres heraufholen. Du, mein Volk, sollst deine Füße in ihrem Blut baden, und deine Hunde werden es auflecken. Gott, dein Triumphzug ist bereits zu sehen, der Zug meines Gottes und Königs, der in sein Heiligtum einzieht. Sänger ziehen voraus und Spielleute hinterher, mitten unter ihnen junge Frauen, die Tamburine schlagen. Lobt Gott, ihr Völker Israels, lobt den Herrn, ihr Nachkommen Israels. Seht, der kleine Stamm Benjamin führt den Zug an. Hinter ihm schreiten viele Fürsten aus Juda und die Fürsten aus Sebulon und Naphtali. Zeige deine Macht, deine Stärke, Gott, wie du es in der Vergangenheit getan hast. Die Könige der Erde bringen dir Tribut in deinem Tempel in Jerusalem. Bestrafe die feindlichen Nationen, das wilde Tier, das im Schilf lauert, und die Schar der Fürsten und die Anführer der Völker. Erniedrige die, die Tribut von uns fordern. Zerstreue die Völker, die Freude am Krieg haben. Ägypten soll dir kostbare Erze schenken, Äthiopien soll dich anbeten. Singt Gott, ihr Königreiche der Erde, lobt den Herrn. Musik. Lobt den, der durch den Himmel reitet, der seit Anbeginn der Zeit besteht. Seine gewaltige Stimme erschallt. Erzählt allen Menschen von Gottes Macht. Seine Herrlichkeit ist über Israel und seine Macht ist größer als der Himmel. Herrlich ist Gott in seinem Heiligtum, der Gott Israels, der seinem Volk Macht und Stärke schenkt. Gepriesen sei Gott. Aus der Übersetzung Neues Leben, Sprüche Kapitel 11, die Verse 29 bis 31. Wer seine Familie vernachlässigt, erbt nur Wind, und der Narr wird zum Diener des weisen Menschen. Der Gottesfürchtige führt andere Menschen zum Leben, und wer Leben rettet, ist weise. Wenn schon die Gerechten hier auf Erden ihren Lohn erhalten, wie viel mehr werden dann die Bösen und Sünder bekommen, was sie verdienen?

0: 30 Minuten.
1: Politik der kleinen Nadelstiche. Wenn Menschen dich piesacken. Alle Züchtigung aber scheint für die Gegenwart nicht ein Gegenstand der Freude, sondern der Traurigkeit zu sein. Danach aber gibt sie die friedsame Frucht der Gerechtigkeit denen, die durch sie geübt worden sind. Flanellstoff fühlt sich flauschig und weich an. Um Flanell herzustellen, muss die Oberfläche von Strick- oder Wirkwaren so lange mit Nadeln angeraut werden, bis die Maschenstruktur nicht mehr erkennbar ist. Nachdem der Stoff durch die Nadeln bearbeitet wurde, kommt der fein gekräuselte Flanell hervor, der sich so gut anfühlt. In unserem Alltagsleben scheint es manchmal, als würden wir auch mit Nadeln bearbeitet werden. Bissige Kommentare, scharfe Ironie, verletzende Seitenhiebe oder vielsagende Gesten machen uns das Leben schwer. Zermürbend wirken diese kleinen Nadelstiche. Wir sind genervt und ziehen uns irgendwann verbittert zurück. Doch wir sollten uns nicht so sehr mit den Menschen und ihren Gemeinheiten beschäftigen, sondern lieber mit Gott, der an uns arbeitet. Er will uns durch diese schmerzlichen Erfahrungen wichtige Lektionen lehren und einen gesegneten Veränderungsprozess in Gang setzen. Wenn wir uns von Gott erziehen lassen, wird die friedsame Frucht der Gerechtigkeit in unserem Leben hervorsprießen. Wir bekommen die Qualität, die Gott sehen will, indem unsere natürliche Rauheit durch angenehme Tugenden ersetzt wird. Das ist zur Freude Gottes und zum Nutzen für unsere Umgebung. Wir müssen dem Herrn so vertrauen lernen, dass er uns die Macht geben könnte, alle Umstände zu ändern, und wir es doch nicht tun würden. Charles Henry McIntosh.

Es ist nichts, was hier bleibend ist. Ist es dir nicht auch schon aufgefallen? Heute sind wir gesund, voller Energie. Morgen vielleicht krank oder sogar nicht mehr da. Was hast du aus dem Leben gemacht, das dir Gott geschenkt?

wenn ich mit Menschen und Engelzungen redete und hätte der Liebe nicht, so wäre ich ein tönend Erz oder eine klingende Schelle. Und wenn ich alle meine Habe den Armen gebe und hätte der Liebe nicht, so wäre mir es nichts nützen. So aber bleibt Glaube, Hoffnung, Liebe. Die Liebe aber ist die größte unter ihnen.

0: Es ist 6 Uhr.
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2: Liebe Hörer, wir wollen Sie in InfoG ganz herzlich begrüßen. Am Mikrofon begleiten Sie Tabea Wardein, Rebecca Rosenbusch, Wolf-Dietrich Malitte und Marc Thorsten Wardein. In Madrid trafen sich 1200 Frauen zur Konferenz von ACLO. Wir berichten mehr über das christliche Treffen in den christlichen Nachrichten aus Spanien und aller Welt. Anschließend geht die Reise in den Westerwald. Im September findet die Single-Freizeit im Neues Lebenszentrum statt. Am Schluss spricht Rebecca Rosenbusch über Schulden.

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1: 1200 Frauen auf der Konferenz der christlichen Initiative AGLOW. Madrid. Rebecca Jacob und Marilyn Skinner waren die Ehrengäste auf der Nationalen Konferenz der christlichen Fraueninitiative AGLOW in Madrid. Vom 31. Januar bis 2. Februar 2014 ging es um das Thema Ein Herz wird berührt, eine Nation verändert sich. Rebecca Jacob leitet die Kirche Amistad Cristiana, christliche Freundschaft, in Madrid. Marilyn Skinner hat die Kirche Watete in der ugandischen Hauptstadt Kampala gegründet. Beide betonten, positiv veränderte Menschen verändern ein ganzes Land. Marilyn Skinner berichtete, wie die Frauen in Uganda durch das Evangelium verändert wurden. Gott ist ein Gott aller Völker und Nationen. Da gibt es keinen Unterschied zwischen Schwarz und Weiß. Ein wichtiges Thema war auch die Zwangsprostitution und die Sklaverei. Es gibt mehrere christliche Initiativen, die gegen die Ausbeutung der Frauen kämpfen.
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2: Im Rahmen des neuen Formats ProChrist Live stehen Gemeinden nun auch in der Zeit zwischen den ProChrist Großveranstaltungen zahlreiche evangelistische Möglichkeiten zur Verfügung. So können Sie zukünftig jederzeit einen der 5 festen ProChrist-Redner einladen und in Ihrem Ort ProChrist Live jetzt durchführen. Die nächste bundesweite Evangelisationsreihe ProChrist Live 2015 findet vom 3. Oktober bis 14. November 2015 statt. Neu, statt dem bisherigen Hauptredner Ulrich Pazani werden in diesem Zeitraum etwa 150 Evangelisten vor Ort sein. Sie werden neue Konzepte vorstellen und ProChrist Live eine Woche durchführen. Mehr Infos gibt es unter www.prochrist.org.

0: Unsere Mitarbeiterin Rebecca Rosenbusch hat Olga Warketing zur Singlefreizeit im Neues Lebenszentrum interviewt.
1: Was sind denn die Highlights der Freizeit, die für dieses Jahr geplant sind?
2: Also wir haben viele Highlights. Ich möchte drei hervorheben. Und zwar haben wir ein Krimi-Dinner, wo jeder sich dann versuchen kann, in eine Rolle zu schlüpfen und den Mörder rauszufinden. Wir haben einen Worship-Abend, wo wir gemeinsam und miteinander und füreinander beten können. Wir haben auch einen Grillabend, eine Abschlussveranstaltung, wo jeder sich auch beteiligen kann. Und wir freuen uns schon auf ganz viele schöne Beiträge. Da haben wir auch natürlich Lagerfeuer darf nicht fehlen und Grillen. Und ein schottischer Tanzabend, den wir dann auch anbieten, mit ganz vielen schottischen Tänzen, und das wird richtig lustig.
1: Welchen Input für das Leben als Christ gibt es denn? Unter welchem Thema steht die Freizeit, um geistlich zu wachsen?
2: Unser Thema ist unterwegs mit Gott, und das möchten wir auch sein. Unterwegs mit Gott im Alltag, im Beruf, in Freizeit, in vielen Veranstaltungen und natürlich im Leben. Und das möchten wir gemeinsam auf der Freizeit, aber auch natürlich nach der Freizeit machen. Wir bieten immer Frühgebet an, morgens und also vormittags gibt es auch Bibelfeste, wo ganz viele verschiedene Beiträge sind zu verschiedenen Themen. Und wir haben, wie gesagt, so einen ganzen Tag, wo wir unterwegs mit Gott sind, mit Gebetsspaziergang und Lobpreisabend und allem drum und dran. Es gibt viele schöne Gelegenheiten, Gott näher kennenzulernen, sich gegenseitig, also sich kennen, besser kennenzulernen, aber auch die anderen Leute besser kennenzulernen.
1: Für wen ist denn die Freizeit?
2: Also die Freizeit ist für Singles bis 45 Jahre. Es wäre cool, wenn die auch aktiv sind, weil das eine Aktivfreizeit ist mit viel Sport. Also ja, für alle, die sich berufen fühlen, Singles und aktiv und die Spaß mit Gleichgesinnten haben wollen.
1: Wann findet denn die Freizeit überhaupt statt?
2: Ja, das ist natürlich eine gute Frage. Vom 1. bis zum 7. September findet die Freizeit in Wölmersen statt, das ist bei Köln.
1: Und wo kann ich weitere Informationen finden oder mich anmelden?
2: Anmelden oder weitere Informationen gibt es unter www.neues-leben.de/freizeiten.

0: Oder man schreibt mir einfach eine E-Mail unter ferien@neues-leben.de oder ruft an unter 02681 2396. Und dann, ja, erhält man ganz viele Infos. Wir können euch gerne Flyer schicken und ganz viele andere Infos, alle eure Fragen beantworten.
1: Alles klar, da freuen wir uns sehr. Vielen Dank für das Interview.
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0: Rebecca Rosenbusch spricht über den Bauern und das Pferd.
1: Es gibt eine Geschichte von einem Bauern, der ein Pferd besaß. Eines Tages lief ihm genau dieses Pferd davon, und die Dorfbewohner bemitleideten ihn. Was habe er doch für ein Pech! Doch der Bauer sprach: Ob es Pech ist oder Glück, ich weiß es nicht. Wenige Tage später kam sein Pferd zurück, aber nicht alleine. Mit dem Pferd kamen drei Wildpferde, und die Dorfbewohner sprachen zu dem Bauern, was für ein Glück er doch habe. Erst sei sein Pferd weggelaufen, aber jetzt hatte er nicht nur sein Pferd wieder, er hatte noch drei zusätzliche. Aber wieder antwortete der Bauer: Ob es Glück ist oder Pech, ich weiß es nicht. Der Sohn des Bauern wollte die Wildpferde einreiten. Dabei kam es zu einem schrecklichen Unfall und der Sohn fiel vom Pferd. Die Dorfbewohner kamen zu dem Bauern und sprachen wieder ihre Anteilnahme aus. Was für ein Pech er doch habe! Jetzt hatten die Wildpferde dazu geführt, dass sich der Sohn ein Bein gebrochen hatte. Und wieder sprach der Bauer seine Worte. Ob es Pech ist oder Glück, ich weiß es nicht. Da brach in dem Land ein Krieg aus, und alle wehrfähigen Söhne sollten für den König in den Kampf ziehen. Alle Söhne des Dorfes wurden eingezogen, nur der Sohn des Bauern wurde wegen seiner Verletzung verschont. Und die Dorfbewohner meinten erneut, der Bauer habe Glück, doch der Bauer sprach seine weisen Worte, ob es Glück ist oder Pech, ich weiß es nicht. Wir Menschen machen Glück und Pech viel von den Ereignissen abhängig. Wir glauben glücklich zu sein, wenn es uns endlich vollkommen gut geht. Wenn wir mal genügend Zeit haben, wenn das Auto nicht mehr ständig kaputt geht, wenn wir den richtigen Partner gefunden haben oder die nächste Stufe der Karriereleiter erreicht ist. Der Bauer weiß, wie er glückliche und schreckliche Ereignisse bewerten soll. Er weiß, dass schreckliche Dinge der Auslöser für etwas Gutes sein können. Er weiß aber auch, dass gute Dinge negative Folgen haben können. Vor allem aber macht er seine Zufriedenheit nicht davon abhängig, wie es ihm ergeht. Es gibt einen Psalm in der Bibel, in dem ein Vers lautet: Gott nahe zu sein ist mein Glück. Derjenige, der diesen Psalm schrieb, hatte seine Umwelt betrachtet und festgestellt, dass es ziemlich viele Menschen gibt, die ihr Leben nicht so führen, wie es Gott gefällt. Aber gerade bei diesen Menschen schien es ihm so, dass sie viel Glück hatten. Er verglich sich mit diesen Leuten genauso, wie es die Dorfbewohner taten, und genauso, wie wir es oft tun. Wir sehen, wie es anderen Menschen ergeht und fragen uns, ob diese Menschen das verdient haben. Das Pech oder auch das Glück. Aber wir sehen oft nicht die langfristige Verkettung von Ereignissen, so wie der Bauer es tat. Der Schreiber des Psalms sah schließlich ein, dass Glück im Leben nicht Ereignisse im Leben sind, die uns Gutes bringen, sondern Nähe, die er zu Gott hat. Indem er Gott vertraut und sein Leben mit ihm teilt, erfährt er volle Zufriedenheit im Leben.
2: Liebe Hörer, Sie hörten heute Nachrichten aus Spanien und aller Welt und die Einladung zur Singlefreizeit im Neues Lebenszentrum. Falls Sie Fragen oder Anregungen haben, können Sie uns schreiben oder anrufen. Die Angaben folgen nach der Musik. Ich wünsche Ihnen noch Gottes Segen.
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1: 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Ich wünsche Ihnen noch Gottes Segen.

Kennen Sie das auch? Kürzlich sagte jemand zu mir, also wie oft ist das alles wieder umgestellt und dann ganz woanders als vorher. Da findet man sich im Kaufhaus erstmal gar nicht mehr zurecht und muss dann lange suchen. So lästig das auch beim Einkaufen ist. Tatsächlich ist aber das menschliche Gehirn auf Neuigkeiten ausgerichtet. Neues ist wie eine willkommene, abwechslungsreiche Belohnung, die aus der sonst so eintönigeren, langweilenden Alltagsmühle herausragt. Ohne dieses Interesse würden wohl kaum jeden Tag neue Zeitungsausgaben mit den neuesten Schlagzeilen gekauft, keine täglichen Nachrichten gehört, um keine Neuigkeit zu verpassen, Briefe und E-Mails nicht so rasch geöffnet und sich Klatsch und Tratsch nicht wie von selbst verbreiten. Auch hätte die Modebranche kaum Grund, sich immer wieder neue bzw. andere Stilrichtungen auszudenken. Und die Computer- und Unterhaltungsindustrie würde einem nicht laufend Neuerungen auftischen. Sogar wenn es die gleiche Ware bleibt wie vorher, versuchen Hersteller durch neue oder geänderte Aufmachung den Anschein von Neuem zu erwecken. Vermutlich aus ähnlichem Grund sortieren Geschäfte öfter ihr Sortiment um. Doch die Gier nach Neuem, die buchstäbliche Neugier, scheint unverändert gleichbleibend. Dabei gibt es nichts wesentlich Neues auf der Welt. Denn was gewesen ist, wird wieder sein. Was man getan hat, wird man wieder tun, und nichts ist wirklich neu unter der Sonne. So steht es im Alten Testament im Buch Prediger Kapitel 1, Vers 9, zitiert aus der Neuen Evangelistischen Übersetzung. Selbst wenn Menschen scheinbar Neues produzieren, genauer betrachtet, ist es nur Umwandeln oder Neuzusammensetzen von Bestandteilen, die Gott uns bereits in seiner Schöpfung mit dieser Erde mitgegeben hat. Der allmächtige Gott stellt nichts um, sondern er steht zuverlässig zu seinem Wort. Immer wieder neu sind aber seine Kraft und Gnade. So erneuert er und bietet immer wieder Neues. In die hier so begrenzende Vergänglichkeit hinein bringt Jesus Christus aus Gottes unbegrenzter Ewigkeit neues, bleibendes Leben.

0: Ist jemand in Christus, so ist er eine neue Schöpfung. Das Alte ist vergangen, siehe, Neues ist geworden. Aus dem 2. Korintherbrief, Kapitel 5, Vers 17. Alles neu macht nicht der Mai, sondern Gott durch Jesus Christus. Ein Beitrag von Petra Schmid in Lutherische Stunde, Stimme mit Standpunkt, Nummer 247. 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
1: Es ist 6:30 Uhr.

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1: Herzlich willkommen zur Sendereihe Durch die Bibel. Schön, dass Sie sich an unserer Entdeckungsreise durch das Buch der Bücher beteiligen. Mittlerweile sind wir im ersten Buch Samuel angekommen. Diesmal im Mittelpunkt die Kapitel 9 und 10. Im vorangegangenen Kapitel 8 wurde es schon angedeutet. Den Israeliten stehen größere politische Umwälzungen bevor. Denn der Prophet Samuel ist der Letzte, der als sogenannter Richter die Geschicke des Volkes Israel lenkt. Nach ihm werden zwar noch seine beiden Söhne Joel und Abia zu Richtern ernannt, aber im Gegensatz zu ihrem Vater sind sie so korrupt, dass ein Teil der Bevölkerung ihre Ablösung fordert. Und bei dieser Gelegenheit soll es auch gleich noch zu einem politischen Systemwechsel kommen. Viele Israeliten wünschen sich einen König an der Spitze ihres Volkes. Ein kurzer Blick zurück in die Geschichte Israels. Unter der Führung von Josua hatten die Israeliten nach und nach das verheißene Land Kanaan in Besitz genommen. Jedem der Stämme Israels wurde damals ein eigenes Siedlungsgebiet zugewiesen. Nach dem Tod Josuas begann die Zeit der Richter, ein Zeitraum von knapp 200 Jahren, der zu Ende geht, als um das Jahr 1000 vor Christus der letzte Richter in Israel, nämlich der Prophet Samuel, dieses wichtige Amt an seine beiden Söhne abgibt. Die erweisen sich allerdings als bestechlich, so dass einige Israeliten mit großem Nachdruck ihre Ablösung fordern. Die Aufgabe eines gewöhnlichen Richters bestand im Wesentlichen darin, Recht zu sprechen. Charakteristisch für die Richterzeit in Israel waren aber die sogenannten großen Richter, die vor allem in Zeiten der Not politische Entscheidungen zu treffen hatten und die nicht selten als Retter des Volkes eine wichtige Rolle spielten. So hatte Samuel zum Beispiel dafür gesorgt, dass die Philister künftig in Schach gehalten werden konnten. Als es nun darum ging, einen würdigen Ersatz für seine beiden unwürdigen Söhne zu finden, wurde Samuel mit der Forderung konfrontiert, ich zitiere aus Kapitel 8, »So setze nun einen König über uns, der uns richte, wie ihn alle Heiden haben.« Allein die Tatsache, dass viele Israeliten offenbar nur deshalb einen König haben wollen, weil das bei ihren heidnischen Nachbarvölkern so üblich ist, mag Samuel einen kalten Schauer über den Rücken gejagt haben. Doch als er sich mit diesem Vorschlag an Gott wendet, bekommt er überraschenderweise zu hören, »Gehorche der Stimme des Volks in allem, was sie zu dir gesagt haben, denn sie haben nicht dich, sondern mich verworfen, dass ich nicht mehr König über sie sein soll.« Der Wunsch nach einem König entspringt also dem Wunsch, von Gott ein bisschen unabhängiger zu werden. Wir erreichen nun das 9. Kapitel im ersten Buch Samuel. Es berichtet darüber, wie ein Mann namens Saul der erste König Israels wird. Saul gehört zu jenen seltsamen Individuen, die plötzlich aus dem Halbdunkel auftauchen und mit ihrer Geschichte einige Seiten der Bibel füllen. Wir entdecken ihre guten, aber auch ihre schlechten Charakterzüge. Doch bevor wir uns ein abschließendes Bild von ihnen machen können, verschwinden sie schon wieder von der Bildfläche. In gewisser Weise erinnert mich Saul an diesen seltsamen Propheten Biliam, der im 4. Buch Mose sein Unwesen treibt. Mal tritt er dort auf wie ein Prophet Gottes, dann jedoch wendet er sich gegen das Volk Israel und damit auch gegen Gott. Doch zurück zu Saul. Über den familiären Hintergrund des künftigen Königs von Israel wird am Anfang von Kapitel 9 Folgendes berichtet. Es war ein Mann von Benjamin, also ein Mann aus dem Gebiet des Stammes Benjamin, mit Namen Kisch, ein Sohn Abiels, des Sohnes Zerors, des Sohnes Bechorats, des Sohnes Afiachs, des Sohnes eines Benjaminiters, ein angesehener Mann, der hatte einen Sohn mit Namen Saul. Der war ein junger, schöner Mann, und es war niemand unter den Israeliten so schön wie er, eines Hauptes länger als alles Volk. Ich bin mir nicht sicher, ob ich den Israeliten vielleicht Unrecht tue, aber mir fällt auf, dass hier lauter Äußerlichkeiten aufgezählt werden, durch die sich Saul von allen anderen abhebt. Er ist jung, er ist schön und er ist im wahrsten Sinne des Wortes hervorragend, weil er wegen seiner Körpergröße aus jeder Menschenmenge hervorragt. Ob es sich um einen barmherzigen Mann handelt, um einen Mann mit Führungsqualitäten und einer engen Beziehung zu Gott, darüber wird nichts gesagt. Kein Wunder, dass ich mich an so manche Politiker in unseren Tagen erinnert fühle. Denn oft genug entscheiden rein äußerliche Dinge mit darüber, ob sie vom Volk gewählt werden oder nicht. Ihre Kleidung, ihre Frisur, ihre Beredsamkeit bei Fernsehauftritten, alles scheint wichtig. So gesehen hätte Saul vermutlich auch heute gute Chancen, eine politische Karriere vom Feinsten hinzulegen. Umso komischer wirkt das, was in den folgenden Versen berichtet wird. Denn der künftige König muss sich zunächst einmal um die Eselinnen seines Vaters kümmern. Doch damit nicht genug. Ausgerechnet sie tragen mit dazu bei, dass seine Karriereaussichten noch wachsen. Ob Gott nicht selbst schmunzeln musste, als er dies alles so geschehen ließ? Ich lese weiter ab Vers 3. Es hatte aber Kisch, der Vater Sauls, die Eselinnen verloren, und er sprach zu seinem Sohn Saul, »Nimm einen der Knechte mit dir, mach dich auf, geh hin und suche die Eselinnen.« Und sie gingen durch das Gebirge Ephraim und durch das Gebiet von Schalisha und fanden sie nicht. Sie gingen durch das Gebiet von Schalim und sie waren nicht da. Sie gingen durchs Gebiet von Benjamin und fanden sie nicht. Als sie aber ins Gebiet von Zuf kamen, sprach Saul zu dem Knecht, der bei ihm war, »Komm, lass uns wieder heimgehen. Mein Vater könnte sich sonst statt um die Eselinnen um uns sorgen.« Der aber sprach, »Siehe, es ist ein berühmter Mann Gottes in dieser Stadt. Alles, was er sagt, das trifft ein. Nun lasst uns dahin gehen. Vielleicht sagt er uns unseren Weg, den wir gehen sollen.« Saul aber sprach zu seinem Knecht, »Wenn wir schon hingehen, was bringen wir dem Mann? Denn das Brot in unserem Sack ist verzehrt, und wir haben keine Gabe, die wir dem Mann Gottes bringen könnten. Was haben wir sonst?« Der Knecht antwortete Saul abermals und sprach, »Siehe, ich habe einen Viertel Silbertaler bei mir, den wollen wir dem Mann Gottes geben, dass er uns unseren Weg sage.« Soweit die Verse 3-8. Wahrscheinlich ahnen Sie schon, wer dieser Mann ist, den Saul und sein Knecht um Hilfe bitten wollen. Sie halten Samuel für einen sogenannten Seher, der Ihnen gegen Bezahlung verraten kann, wo sich die gesuchten Eselinnen versteckt haben. Ich überspringe nun einige Verse, in denen lediglich geschildert wird, wie sich Saul und sein Knecht zu dem vermeintlichen Seher, der in Wirklichkeit ein Prophet Gottes ist, durchfragen. Einige Mädchen erzählen ihnen, dass auf einer Anhöhe gerade ein Opferfest stattfindet und dass sich auch Samuel auf den Weg dorthin macht, um mit anderen gemeinsam zu essen. Denn zum Opferfest gehört ein gemeinsames Mahl, bei dem Teile der geopferten Tiere verspeist werden, einfach dazu. Saul und der Knecht seines Vaters haben also gute Chancen, Samuel auf dem Weg dorthin abzupassen. Ab Vers 14 wird berichtet, »Und als sie hinauf zur Stadt kamen und in die Stadt eintraten, siehe, da kam Samuel heraus ihnen entgegen und wollte auf die Höhe gehen. Aber der Herr hatte Samuel das Ohr aufgetan einen Tag, bevor Saul kam, und gesagt, »Morgen um diese Zeit will ich einen Mann zu dir senden aus dem Lande Benjamin. Den sollst du zum Fürsten salben über mein Volk Israel, dass er mein Volk errette aus der Philister Hand. Denn ich habe das Elend meines Volkes angesehen, und sein Schreien ist vor mich gekommen.« Wenn hier von einem Fürsten die Rede ist, dann ist damit einfach das Oberhaupt des Volkes gemeint, während die exakte Amtsbezeichnung natürlich König lautet. Eine Aufgabe des künftigen Königs wird es offenbar sein, die feindlichen Philister im Blick zu behalten, denn sie werden von den Israeliten weiterhin als Bedrohung empfunden, obwohl in Kapitel 7 von einem Sieg über die Philister berichtet wurde. Besonders interessant finde ich die Tatsache, dass Gott in dem gerade vorgelesenen Abschnitt mit den Worten zitiert wird, »Ich habe das Elend meines Volks angesehen, und sein Schreien ist vor mich gekommen.« Das ist die Begründung dafür, warum Gott den Israeliten einen König geben will, obwohl er doch selbst eigentlich dagegen ist. Das heißt, Gott akzeptiert den Willen der Menschen und lässt sich darauf ein. Wenn sie die bessere Alternative, die er ihnen anbietet, nicht annehmen möchten, zwingt er sie ihnen nicht auf. Weil das so ist, sollten wir Gott niemals gedankenlos mit unseren Gebeten bombardieren. Denn möglicherweise erfüllt er uns bestimmte Wünsche, wenn wir ihn nur lange genug bedrängen, obwohl anderes für uns besser wäre. Deshalb halte ich es in bestimmten Fällen für durchaus sinnvoll zu beten: Herr, wenn es deinem Willen entspricht, dann lass doch dieses oder jenes bitte geschehen. Damit bringe ich zum Ausdruck, dass ich selbst nicht den vollen Durchblick habe, mich aber voll und ganz dem Willen Gottes unterstellen möchte. Zurück zu Saul, der immer noch auf der Suche nach den Eselinnen seines Vaters ist und zusammen mit einem Knecht bei Samuel vorbeischaut. Sie halten ihn für eine Art Hellseher, der ihnen gegen Bezahlung sicher einen Tipp geben kann, wo die Eselinnen zu finden sind. Weiter ab Vers 17. Als nun Samuel Saul sah, tat ihm der Herr kund: Siehe, das ist der Mann, von dem ich dir gesagt habe, dass er über mein Volk herrschen soll. Da trat Saul auf Samuel zu im Tor und sprach: Sage mir, wo ist hier das Haus des Sehers? Samuel antwortete Saul: Ich bin der Seher. Geh vor mir hinauf auf die Höhe, denn ihr sollt heute mit mir essen. Morgen früh will ich dir das Geleit geben, und auf alles, was du auf dem Herzen hast, will ich dir Antwort geben. Und um die Eselinnen, die du vor 3 Tagen verloren hast, sorge dich jetzt nicht, sie sind gefunden. Wem gehört denn alles, was wertvoll ist in Israel? Gehört es nicht dir und dem ganzen Hause deines Vaters? Saul antwortete: Bin ich nicht ein Benjaminiter und aus einem der kleinsten Stämme Israels? Und ist nicht mein Geschlecht das geringste unter allen Geschlechtern des Stammes Benjamin? Warum sagst du mir solches? Dieses Gespräch zwischen Samuel und Saul mutet irgendwie seltsam an. Samuel lässt seinen jungen Gesprächspartner in dem Glauben, er könne ihm aufgrund seiner hellseherischen Kräfte bei der Suche nach den Eselinnen behilflich sein. Dabei weiß Samuel viel mehr als nur das. Denn Gott hat ihm, dem Propheten, anvertraut, dass Saul der künftige König Israels sein wird, während der Betreffende selbst noch keine Ahnung davon hat. Die seltsame Frage, wem gehört denn alles, was wertvoll ist in Israel, scheint eine Anspielung darauf zu sein, dass Saul schon bald über alles verfügen wird. Saul versteht diese Andeutungen nicht und verweist auf die bescheidenen Verhältnisse, aus denen er stammt. Ab Vers 22 wird berichtet, wie Samuel sich mit anderen wichtigen Leuten aus dem Volk zu einer gemeinsamen Mahlzeit trifft, die im Rahmen des zuvor erwähnten Opferfestes stattfindet. Saul wird dazu eingeladen und darf sogar den Ehrenplatz einnehmen. Außerdem lässt Samuel ihm die allerbesten Fleischstücke auftischen. Dass er diese Leckerbissen als das Übriggebliebene bezeichnet, ist pure Untertreibung. Vielmehr erscheint die gemeinsame Mahlzeit fast wie eine vorweggenommene Krönungsfeier, wobei Saul als künftiger König noch immer nichts ahnt. Hören Sie nun, wie diese Begebenheit in unserem Bibeltext geschildert wird. Ich lese die Verse 22 bis 27. Samuel aber nahm Saul und seinen Knecht und führte sie in die Halle und setzte sie oben an unter die Geladenen, und das waren etwa 30 Mann. Und Samuel sprach zu dem Koch: Gib das Stück her, das ich dir gab, und dabei befahl, du solltest es bei dir zurückbehalten. Da trug der Koch eine Keule auf und den Fettschwanz, und er legte sie Saul vor und sprach: Siehe, hier ist das Übriggebliebene, lege es vor dich hin und iss. Denn als sich das Volk einlud, ist es für dich aufbewahrt worden für diese Stunde. So aß Saul an jenem Tage mit Samuel. Und als sie hinabgegangen waren von der Höhe der Stadt, machten sie Saul ein Lager auf dem Dach, und er legte sich schlafen. Und als die Morgenröte aufging, rief Samuel zum Dach hinauf und sprach zu Saul: »Steh auf, dass ich dich geleite.« Und Saul stand auf, und die beiden gingen miteinander hinaus, er und Samuel. Und als sie hinabkamen an das Ende der Stadt, sprach Samuel zu Saul: »Sage dem Knecht, dass er uns vorangehe.« Und er ging voran. »Du aber steh jetzt still, dass ich dir kundtue, was Gott gesagt hat.« Tja, nach all den rätselhaften Andeutungen und nach dem Festmahl, bei dem Saul, für ihn völlig unverständlich, wie ein Ehrengast behandelt wurde, folgt nun also die große Erklärung für das alles. Und bevor sich Saul die ganze Sache erst noch einmal durch den Kopf gehen lassen kann, wird er von Samuel auch gleich zum König gesalbt. In den ersten Versen von Kapitel 10 wird berichtet: Da nahm Samuel den Krug mit Öl und goss es auf sein Haupt und küßte ihn und sprach: »Siehe, der Herr hat dich zum Fürsten über sein Erbteil gesalbt. Wenn du jetzt von mir gehst, so wirst du zwei Männer finden bei dem Grabe Rahels an der Grenze Benjamins bei Zelzach. Die werden zu dir sagen: Die Eselinnen sind gefunden, die du zu suchen ausgezogen bist. Aber siehe, dein Vater hat die Esel nicht mehr im Sinn und sorgt sich um euch und spricht: Was soll ich wegen meines Sohnes tun?« Tja, bei der Verabschiedung von Saul kommt Samuel noch einmal auf dessen ursprüngliches Anliegen zurück. Er wollte ja eigentlich nur wissen, wo er am besten nach den Eselinnen seines Vaters suchen sollte. Von Samuel, dem vermeintlichen Hellseher, hatte er sich Hilfe erhofft. Die bekommt er nun auch, möglicherweise mit einem Schmunzeln, denn wer interessiert sich jetzt noch für die Eselinnen? Selbst Sauls Vater verschwendet kaum noch einen Gedanken an sie, denn inzwischen sorgt er sich darum, warum sein Sohn noch immer nicht nach Hause zurückgekehrt ist. Dass Saul in der Nähe des Grabes von Rahel auf zwei Männer treffen wird, die ihm etwas über den Verbleib der verirrten Eselinnen mitteilen werden, ist in diesem Fall als ein Zeichen zu verstehen. Ein Zeichen dafür, dass Samuel den jungen Mann Saul nicht aus eigenem Antrieb zum König gesalbt hat, sondern dass es im Auftrag Gottes geschehen ist. Ein zweites Zeichen wird darin bestehen, dass Saul drei Männern begegnen wird, die auf dem Weg nach Bethel sind, um dort einige Opfergaben darzubringen. Und als drittes Zeichen wird ihm angekündigt, dass ihm in Gibea, das direkt an der Grenze zum Gebiet der Philister liegt, einige Propheten entgegenkommen werden. So die Ankündigung Samuels. Weiter sagt er zu Saul, ich lese ab Vers 6, »Und der Geist des Herrn wird über dich kommen, dass du mit ihnen in Verzückung gerätst. Da wirst du umgewandelt und ein anderer Mensch werden. Wenn bei dir nun diese Zeichen eintreffen, so tu, was dir vor die Hände kommt, denn Gott ist mit dir. Du sollst aber vor mir hinabgehen nach Gilgal. Siehe, da will ich zu dir hinabkommen, um Brandopfer und Dankopfer zu opfern. 7 Tage sollst du warten, bis ich zu dir komme und dir kundtue, was du tun sollst.« Und als Saul sich wandte, um von Samuel wegzugehen, gab ihm Gott ein anderes Herz. Und alle diese Zeichen trafen ein an demselben Tag. Und als sie nach Gibea kamen, siehe, da kam ihm eine Prophetenschar entgegen, und der Geist Gottes geriet über ihn, dass er mit ihnen in Verzückung geriet. Als sie sahen, dass er mit den Propheten in Verzückung war, sprachen sie alle, die ihn früher gekannt hatten, untereinander: »Was ist mit dem Sohn des Kisch geschehen? Ist Saul auch unter den Propheten?« Und einer von dort sprach: »Wer ist denn schon ihr Vater? Daher ist das Sprichwort gekommen, ist Saul auch unter den Propheten?« Soweit die Verse 6 bis 12. Die Propheten, von denen hier die Rede ist, muss man sich als eine Gruppe von ziemlich einfachen Leuten vorstellen, die sich gemeinschaftlich mit Musik und Bewegung in Verzückung, also in Ekstase bringen. Keineswegs sind sie mit den großen Propheten vergleichbar, deren Worte etwa in den biblischen Prophetenbüchern überliefert sind. Das Sprichwort, das in Vers 12 zitiert wird, ist Saul auch unter den Propheten, bedeutet im Grunde nichts anderes als: Wie kann es sein, dass sich ein hochgestellter Mann wie Saul unter das einfache Volk mischt? Die insgesamt drei beschriebenen Zeichen, mit denen es Saul zu tun bekommt, haben alle den Zweck, ihm die Gewissheit zu geben, dass Samuel ihn tatsächlich auf Gottes Anweisung hin zum König gesalbt hat. In der Stadt Gibea trifft er anschließend einen Onkel, dem er nichts davon mitteilt, was sich in der Zwischenzeit zugetragen hat. Denn die Salbung durch Samuel ist nur das eine, ob Saul jedoch vom Volk auch tatsächlich anerkannt wird, das andere. Von der Begegnung mit seinem Onkel und der öffentlichen Ernennung wird ab Vers 13 Folgendes berichtet. Und als seine Verzückung aufgehört hatte, kam er nach Gibea. Es sprach aber Sauls Oheim zu ihm und zu seinem Knecht, wo seid ihr hingegangen? Er antwortete, die Eselinnen zu suchen, und als wir sahen, dass sie nicht da waren, gingen wir zu Samuel. Da sprach der Oheim Sauls, sage mir, was sagte euch Samuel? Saul antwortete seinem Oheim, er sagte uns, dass die Eselinnen gefunden seien. Aber was Samuel von dem Königtum gesagt hatte, sagte er ihm, dem Onkel, nicht. Samuel aber rief das Volk zusammen zum Herrn nach Mizpa und sprach zu den Israeliten, so sagt der Herr, der Gott Israels, ich habe Israel aus Ägypten geführt und euch aus der Hand der Ägypter errettet und aus der Hand aller Königreiche, die euch bedrängten. Ihr aber habt heute euren Gott verworfen, der euch aus aller eurer Not und Bedrängnis geholfen hat, und habt gesprochen, nein, setze vielmehr einen König über uns. Wohlan, so tretet nun vor den Herrn nach euren Stämmen und Tausendschaften. Soweit die Verse 13 bis 19. Was uns ein wenig überraschen mag, was jetzt folgt, ist eine Wahl per Losentscheid. Durch das Los soll Gott seinen Willen kundtun. Und weil sich Gott schon vorher für Saul entschieden hat, ist der Wahlausgang für uns als Bibelleser keine Überraschung. Nur wie Saul darauf reagiert, das ist, nun ja, ein wenig befremdlich. Ich lese weiter ab Vers 20. Als nun Samuel alle Stämme Israels herantreten ließ, fiel das Los auf den Stamm Benjamin. Und als er den Stamm Benjamin herantreten ließ, mit seinen Geschlechtern, fiel das Los auf das Geschlecht Matri. Und als er das Geschlecht Matri herantreten ließ, Mann für Mann, fiel das Los auf Saul, den Sohn des Kisch. Und sie suchten ihn, aber sie fanden ihn nicht. Da befragten sie abermals den Herrn, ist denn der Mann überhaupt hergekommen? Der Herr antwortete, siehe, er hat sich bei dem Tross versteckt. Da liefen sie hin und holten ihn von dort, und als er unter das Volk trat, war er eines Hauptes länger als alles Volk. Und Samuel sprach zu allem Volk, da seht ihr, wen der Herr erwählt hat, ihm ist keiner gleich im ganzen Volk. Da jauchzte das ganze Volk und sprach, es lebe der König. Ist es seine Bescheidenheit, die Saul dazu bringt, sich beim Tross zu verstecken, oder bekommt er es vielleicht mit der Angst zu tun, als ihm bewusst wird, für wie viele Menschen er verantwortlich ist? Eindeutig lässt sich die Frage nicht beantworten. Weiter mit Vers 25. In der ersten Hälfte heißt es dort, Samuel aber tat dem Volk das Recht des Königtums kund und schrieb's in ein Buch und legte es vor dem Herrn nieder. Mit dem Recht des Königtums ist wohl eine Art Verfassung gemeint, in der die Rechte und Pflichten sowohl des Königs wie auch des Volkes beschrieben werden. Zu den Aufzeichnungen, die Samuel darüber anfertigt, könnte möglicherweise auch ein Teil des ersten Samuel-Buches gehören, mit dem wir uns gerade beschäftigen. Denn die ganze Vorgeschichte, wie es zur Ernennung des ersten Königs von Israel kam, ist nicht unwesentlich, um das Königtum Sauls auch im Nachhinein rechtfertigen zu können. Zurück zum Bibeltext und damit zu den letzten 2,5 Versen. Und Samuel entließ das ganze Volk, einen jeden in sein Haus. Auch Saul ging heim nach Gibea, und mit ihm gingen die vom Heer, denen Gott das Herz gerührt hatte. Aber einige ruchlose Leute sprachen, was soll der uns helfen? Und sie verachteten ihn und brachten ihm kein Geschenk. Aber er tat, als hörte er's nicht. Das Schlimme daran, dass einige Leute den frisch gebackenen König nicht akzeptieren wollen, ist, dass sie sich damit zugleich gegen Gottes Entscheidung stellen. Denn trotz einiger Vorbehalte hatte sich Gott dazu entschlossen, dem Volk Israel einen König zu geben, und zwar keinen anderen als Saul. Dass er vor den kritischen Stimmen seine Ohren verschließt, mag weise sein. Vielleicht ist er aber auch einfach nur zu scheu, um sich dagegen zu wehren. Am Anfang von Kapitel 9 haben wir es gehört. Saul war ein junger, schöner Mann, und es war niemand unter den Israeliten so schön wie er, eines Hauptes länger als alles im Volk. Dieser Schönling wurde von Gott dazu bestimmt, der erste König Israels zu werden. Doch Schönheit allein ist bekanntlich nicht alles. Schon recht bald muss Saul beweisen, ob er seinen neuen Aufgaben überhaupt gewachsen ist. Ich verabschiede mich nun von Ihnen bis zur nächsten Ausgabe der Sendereihe durch die Bibel. Auf Wiederhören und Gottes Segen mit Ihnen.

0: Es ist 7 Uhr.
1: 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Mai. Wir wollen uns früh aufmachen zu den Weinbergen, wollen sehen, ob der Weinstock gesprosst, die Weinblüte sich geöffnet hat, ob die Granatbäume blühen. Lied der Lieder, Kapitel 7, Vers 13. Hummeln wissen sich zu helfen. Blühen braucht seine Zeit, und bei vielen Pflanzen hängt der Zeitpunkt der Blüte von der Tageslänge ab. Die Aktivität der Hummeln hingegen, die auf Blütenpollen als Nahrung angewiesen sind, richtet sich nach der Lufttemperatur. Diese beiden Faktoren stimmen nicht immer überein, und durch den Klimawandel geraten sie noch häufiger aus dem Gleichgewicht. Das kann dazu führen, dass die Hummeln im zeitigen Frühjahr zu wenig blühende Pflanzen vorfinden. Doch Hummeln wissen sich zu helfen, wenn das Nahrungsangebot knapp ist. Mit ihren Mandibeln, den kräftigen Mundwerkzeugen, stechen sie kleine Löcher in die Blätter der noch blütenlosen Pflanzen. Damit regen sie die Pflanzen zur Blütenbildung an. Forscher konnten nachweisen, dass Tomatenpflanzen, die von Hummeln auf diese Weise traktiert wurden, bis zu 30 Tage früher blühten als unberührte Vergleichspflanzen. Allerdings greifen die Hummeln nur bei Pollenmangel zu diesem Mittel. Sowohl Tiere als auch Pflanze reagieren also auf Umweltreize. Die Hummeln erkennen den Mangel und lösen mit einem Blattbiss eine Reaktion aus. Die Pflanze antwortet mit früherer Blüte. Doch wie kommt es, dass Pflanzen auf einen Biss so reagieren? Und woher wissen die Hummeln, dass sie mit ihrem Biss Erfolg haben? Sie können es nicht gelernt haben, denn die Belohnung der Pollen folgt erst etwa einen Monat nach der Handlung des Bisses. Und Hummeln leben in freier Natur selten länger als einen Monat. Es ist Gott, der die Vögel ernährt und die Hummeln.

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Aus der Übersetzung Neues Leben, 5. Buch Mose, Kapitel 5 und 6. Die 10 Gebote. Mose rief alle Israeliten zusammen und sagte zu ihnen: Hört auf die Gesetze und Vorschriften, die ich euch heute gebe. Prägt sie euch ein und befolgt sie gewissenhaft. Am Sinai schloss der Herr, unser Gott, einen Bund mit uns. Er schloss diesen Bund nicht mit unseren Vorfahren, sondern mit uns allen, die wir hier heute am Leben sind. Der Herr sprach auf dem Berg mitten aus dem Feuer persönlich zu euch. Ich stand zwischen euch und dem Herrn, denn ihr hattet Angst vor dem Feuer und seid nicht auf den Berg gestiegen. Er sprach zu mir,

Ein Gott, bin ein eifersüchtiger Gott. Ich lasse die Sünden derer, die mich hassen, nicht ungestraft, sondern ich kümmere mich bei den Kindern um die Sünden ihrer Eltern bis in die dritte und vierte Generation. Denen aber, die mich lieben und meine Gebote befolgen, werde ich bis in die tausendste Generation gnädig sein. Du sollst den Namen des Herrn deines Gottes nicht missbrauchen, denn der Herr wird jeden bestrafen, der seinen Namen missbraucht. Halte den Sabbat, indem du ihn heiligst, wie der Herr dein Gott es befohlen hat. 6 Tage in der Woche sollst du arbeiten und deinen alltäglichen Pflichten nachkommen. Der 7. Tag aber ist ein Ruhetag für den Herrn, deinen Gott. An diesem Tag darf kein Angehöriger deines Hauses irgendeine Arbeit verrichten. Das gilt für dich, deine Söhne und Töchter, deine Sklaven und Sklavinnen, deinen Ochsen, deinen Esel und dein übriges Vieh, sowie für alle Fremden, die bei dir wohnen. Alle deine Sklaven und Sklavinnen sollen ausruhen, so wie auch du ausruhst. Denk daran, dass du selbst einmal Sklave in Ägypten warst und dass der Herr, dein Gott, dich mit großer Macht und gewaltigen Taten aus dem Land geführt hat. Deshalb hat dir der Herr, dein Gott, befohlen, den Sabbat zu halten. Ehre deinen Vater und deine Mutter, wie der Herr, dein Gott, dir befohlen hat. Dann wird es dir gut gehen und du wirst lange in dem Land leben, das dir der Herr, dein Gott, geben wird. Du sollst nicht töten. Du sollst nicht die Ehe brechen. Du sollst nicht stehlen. Du sollst keine falsche Aussage über einen deiner Mitmenschen machen. Du sollst nicht die Frau deines Nächsten begehren. Und du sollst auch nicht sein Haus, sein Feld, seinen Sklaven oder seine Sklavin, seinen Ochsen oder Esel oder irgendetwas anderes begehren, das deinem Nächsten gehört. Diese Worte sprach der Herr mit lauter Stimme auf dem Berg zu euch allen, mitten aus dem Feuer und den dunklen Wolken heraus. Dem fügte er nichts mehr hinzu. Er schrieb seine Worte auf 2 Steintafeln und gab sie mir. Doch als ihr die Stimme aus der Dunkelheit hörtet, während der Berg in Flammen stand, kamen die führenden Männer eurer Stämme zu mir. Ihr ließt mir durch sie ausrichten: Der Herr, unser Gott, hat uns seine Herrlichkeit und Macht gezeigt, und wir haben seine Stimme mitten aus dem Feuer gehört. Heute haben wir erlebt, dass Gott zu Menschen sprach und sie trotzdem nicht sterben mussten. Aber am Ende werden wir doch noch sterben, denn dieses gewaltige Feuer wird uns noch töten. Wenn wir den Herrn, unseren Gott, auf diese Weise weiter zu uns reden hören, werden wir sterben. Kann denn ein Mensch die Stimme des lebendigen Gottes mitten aus dem Feuer hören, so wie wir, und am Leben bleiben? Geh du doch und höre, was der Herr, unser Gott, zu sagen hat, und teile uns anschließend alles mit, was er dir gesagt hat. Dann wollen wir es hören und befolgen. Der Herr erhörte eure Bitte, die ihr an mich gerichtet habt. Daraufhin sprach er zu mir: Ich habe gehört, was die Leute zu dir gesagt haben. Sie haben in allem Recht. Wenn sie mich doch nur immer so achteten und jeden Tag allen meinen Geboten gehorchten, dann würde es ihnen und ihren Nachkommen für immer gut gehen. Geh und fordere sie auf, in ihre Zelte zurückzukehren. Bleib du aber hier bei mir, dann will ich dir meine Gebote, Gesetze und Vorschriften geben. Teile sie anschließend dem Volk mit, damit die Menschen sie in dem Land befolgen, das ich ihnen zum Besitz gebe. Achtet darauf, dass ihr genauso handelt, wie der Herr, euer Gott, es euch befohlen hat. Weicht nicht davon ab. Bleibt auf dem Weg, den der Herr, euer Gott, euch gezeigt hat. Dann werdet ihr lange in dem Land leben, das ihr erobern werdet, und es wird euch gut gehen. Aufforderung zur bedingungslosen Hingabe. Dies sind die Gebote, Gesetze und Vorschriften, die ich euch nach dem Willen des Herrn, eures Gottes, lehren soll. Denn ihr sollt sie in dem Land befolgen, in das ihr nun hinüberzieht, um es zu erobern. Ihr, eure Kinder und Enkel, ihr sollt dem Herrn, eurem Gott, mit Ehrfurcht begegnen
und alle seine Gesetze und Gebote

gehalten, solange ihr lebt. Dann wird er euch ein langes Leben schenken. Hört genau zu, ihr Israeliten, und gehorcht. Dann wird es euch gut gehen, und ihr werdet viele Nachkommen haben in dem Land, in dem Milch und Honig überfließen, wie der Herr, der Gott eurer Väter, es euch versprochen hat. Hört, ihr Israeliten, der Herr, unser Gott, ist der einzige Herr. Ihr sollt den Herrn, euren Gott, von ganzem Herzen, von ganzer Seele und mit eurer ganzen Kraft lieben. Bewahrt die Gebote, die ich euch heute gebe, in eurem Herzen. Schärft sie euren Kindern ein. Sprecht über sie, wenn ihr zu Hause oder unterwegs seid, wenn ihr euch hinlegt oder wenn ihr aufsteht. Bindet sie zur Erinnerung um eure Hand und tragt sie an eurer Stirn. Schreibt sie auf die Pfosten eurer Haustüren und Tore. Der Herr, euer Gott, wird euch schon bald in das Land bringen, das er euren Vätern Abraham, Isaak und Jakob mit einem Eid versprochen hat. Darin sind große, reiche Städte, die ihr nicht erbaut habt, Häuser voller Waren, die ihr nicht gekauft habt, Zisternen, die ihr nicht gegraben habt, und Weinberge und Olivenhaine, die ihr nicht gepflanzt habt. Wenn ihr euch also in dem Land satt essen könnt, dann vergesst den Herrn nicht, der euch aus der Sklaverei in Ägypten befreit hat. Ihr sollt den Herrn, euren Gott, fürchten und ihm dienen. Wenn ihr einen Eid ablegt, dürft ihr es nur in seinem Namen tun. Lauft nicht den Göttern eurer Nachbarvölker hinterher, denn der Herr, euer Gott, der mitten unter euch wohnt, ist ein eifersüchtiger Gott. Sonst wird sich sein Zorn gegen euch richten und euch vernichten. Fordert den Herrn, euren Gott, nicht heraus, wie ihr es bei Massa getan habt. Haltet die Gebote des Herrn, eures Gottes, alle Anordnungen und Vorschriften, die er euch gab. Tut, was in den Augen des Herrn gut und richtig ist. Dann wird es euch gut gehen, und ihr werdet in das schöne Land kommen, das der Herr euren Vorfahren mit einem Eid versprochen hat, und es erobern. Ihr werdet alle eure Feinde vor euch vertreiben, wie der Herr euch angekündigt hat. Eure Kinder werden euch später fragen, was bedeuten diese Anordnungen, Vorschriften und Gesetze, die der Herr, unser Gott, euch gegeben hat? Dann sollt ihr ihnen antworten, wir waren Sklaven des Pharao in Ägypten, doch der Herr hat uns mit großer Macht aus Ägypten geführt. Vor unseren Augen schlug er Ägypten und den Pharao samt seinem ganzen Hofstaat mit schrecklichen Plagen und mächtigen Zeichen. Er führte uns aus Ägypten, um uns in das Land zu bringen, das er unseren Vorfahren mit einem Eid versprochen hatte. Und der Herr, unser Gott, befahl uns, alle diese Vorschriften zu halten und Ehrfurcht vor ihm zu haben, damit er für uns sorgt und es uns alle Tage gut geht, wie es nun der Fall ist. Denn wenn wir die Gebote genau befolgen, die der Herr, unser Gott, uns gab, sind wir dadurch gerechtfertigt. Aus der Übersetzung das Buch Markus Kapitel 4 Vers 30 bis Kapitel 5 Vers 20. Gottes neue Wirklichkeit. Dann ergriff Jesus wieder das Wort. Wie können wir Gottes neue Wirklichkeit erklären? Mit welchem Beispiel sollen wir sie deutlich machen? Sie ist wie ein Samenkorn des Senfbaums. Wenn es auf den Boden ausgesät wird, ist es kleiner als die meisten Samenkörner, die es gibt. Doch wenn das Korn ausgesät wird, dann wächst es auf und wird größer als alle anderen Sträucher. Seine Zweige werden so groß, dass die Vögel, die unter dem Himmel fliegen, in ihrem Schatten Zuflucht finden können. Jesus gebrauchte viele solcher Beispiele, um ihnen Gottes Botschaft nahezubringen, so wie sie es verstehen konnten. Er benutzte immer Vergleiche, um zu ihnen zu sprechen. Seinen eigenen Schülern aber erklärte er alles genau. Der Sturm auf dem Galiläischen Meer. Am Abend dieses Tages sagte Jesus, »Lasst uns zum anderen Ufer hinüberfahren.« So schickten sie die Menschenmenge nach Hause und nahmen Jesus mit in ihr Boot. Es waren auch noch andere Boote dabei.
Da erhob sich ein gewaltiger Wirbelwind, die Wellen schlugen gegen das Boot, so dass es unterzugehen drohte. Jesus hatte sich im Heck des Bootes auf ein Kissen zum Schlafen niedergelegt. Da weckten seine Schüler ihn auf und sagten: »Lehrer, ist es dir ganz gleichgültig, dass wir untergehen?« Da stand er auf und wies den Wind in seine Schranken. Und zum See sagte er: »Sei still!« Der Wind legte sich und eine große Stille breitete sich aus. Dann sagte er zu seinen Schülern: »Wie ängstlich ihr doch seid! Habt ihr immer noch kein Vertrauen?« Doch sie fürchteten sich nur noch mehr und sagten zueinander: »Wer ist nur dieser Mensch? Selbst der Wind und der See tun, was er befiehlt.« Jesus und die Dämonen. Dann kam er an das andere Ufer des Sees, in das Gebiet der Gerasener. Kaum war er aus dem Boot ausgestiegen, lief ihm ein Mann entgegen. Der kam aus den Gräberstätten und war von einem unreinen dämonischen Geist getrieben. Er hauste dort in den Gräberstätten. Niemand war in der Lage, ihn festzuhalten, selbst nicht mit Ketten, denn er war schon häufig mit Fußfesseln und Ketten gebunden gewesen, doch er riss die Ketten immer wieder entzwei und zertrümmerte die Fußfesseln, so dass niemand ihn bändigen konnte. Ganze Nächte und Tage hielt er sich in den Grabstätten und auf den Bergen auf, wobei er schrie und mit Steinen auf sich einschlug. Als er Jesus von Weitem sah, rannte er zu ihm hin und warf sich vor ihm nieder. Mit lauter Stimme schrie er: »Was willst du von mir, Jesus, du Sohn des allerhöchsten Gottes? Ich beschwöre dich bei Gott, quäl mich nicht!« Jesus sagte zu ihm: »Verschwinde aus diesem Menschen, du unreiner Geist!« Dann fragte er ihn: »Wie heißt du?« Da antwortete er: »Legion ist mein Name, denn wir sind viele.« Er flehte Jesus an, sie nicht aus dieser Gegend wegzuschicken. Dort auf dem Berg graste eine große Schweineherde. So baten sie ihn inständig: »Schick uns in die Schweine, dann können wir in sie hineinfahren.« Jesus erlaubte es ihnen. Da fuhren die üblen Geister in die Schweine. Die Herde, es waren etwa 2000 Schweine, raste über den Berghang hinweg und in den See hinein, und ertrank im Wasser. Die Schweinehirten rannten fort und berichteten das alles in der Stadt und in den umliegenden Dörfern. Da kamen die Leute, um zu sehen, was geschehen war. Sie gingen zu Jesus hin und sahen dort den vorher von Dämonen gequälten Mann. Er saß ruhig da, war gekleidet und bei vollem Verstand. Und das war der, der die Legion in sich gehabt hatte. Da bekamen sie es mit der Angst zu tun. Die, die es mit eigenen Augen gesehen hatten, berichteten, wie sich die Sache mit dem von Dämonen gequälten Mann und auch das mit den Schweinen ereignet hatte. Da baten die Leute Jesus, aus ihrer Gegend fortzugehen. Als Jesus in das Boot einstieg, bat ihn der Mann, der von Dämonen beherrscht gewesen war, dass er bei ihm bleiben könnte. Aber Jesus erfüllte ihm diese Bitte nicht, sondern sagte stattdessen zu ihm: »Geh hin in dein Haus und zu deiner Familie. Berichte ihnen, was Gott, der Herr, dir Gutes getan hat und wie er dir seine Barmherzigkeit gezeigt hat.« Da ging der Mann fort und berichtete von diesem Zeitpunkt an in dem ganzen Gebiet der 10 Städte, wie Jesus ihm geholfen hatte. Alle, die das hörten, wunderten sich sehr. Aus der Übersetzung das Buch Psalm 68, die Verse 19 bis 35. Du bist in die Höhen hinaufgestiegen und hast Gefangene mit dir geführt. Du hast von den Menschen Gaben angenommen, sogar deine Feinde, die sich gegen dich auflehnten, sind bereit, sich Gott, dem Herrn, zu unterwerfen. Gelobt sei der Herr täglich. Gott, unser Retter, trägt für uns Belastungen. Musik. Unser Gott ist ein Gott, der rettet. Der allmächtige Herr befreit uns vom Tod. Seinen Feinden aber wird Gott den Kopf zerschmettern, denen, die an ihren sündigen Wegen festhalten. Der Herr spricht: Ich will meine Feinde vom Gebirge Baschan herabbringen, ich will sie aus den Tiefen des Meeres heraufholen.
Du, mein Volk, sollst deine Füße in ihrem Blut baden, und deine Hunde werden es auflecken. Gott, dein Triumphzug ist bereits zu sehen, der Zug meines Gottes und Königs, der in sein Heiligtum einzieht. Sänger ziehen voraus und Spielleute hinterher, mitten unter ihnen junge Frauen, die Tamburine schlagen. Lobt Gott, ihr Völker Israels, lobt den Herrn, ihr Nachkommen Israels. Seht, der kleine Stamm Benjamin führt den Zug an. Hinter ihm schreiten viele Fürsten aus Juda und die Fürsten aus Sebulon und Naphtali. Zeige deine Macht, deine Stärke, Gott, wie du es in der Vergangenheit getan hast. Die Könige der Erde bringen dir Tribut in deinem Tempel in Jerusalem. Bestrafe die feindlichen Nationen, das wilde Tier, das im Schilf lauert, und die Schar der Fürsten und die Anführer der Völker. Erniedrige die, die Tribut von uns fordern. Zerstreue die Völker, die Freude am Krieg haben. Ägypten soll dir kostbare Erze schenken, Äthiopien soll dich anbeten. Singt Gott, ihr Königreiche der Erde, lobt den Herrn. Musik. Lobt den, der durch den Himmel reitet, der seit Anbeginn der Zeit besteht. Seine gewaltige Stimme erschallt, erzählt allen Menschen von Gottes Macht. Seine Herrlichkeit ist über Israel und seine Macht ist größer als der Himmel. Herrlich ist Gott in seinem Heiligtum, der Gott Israels, der seinem Volk Macht und Stärke schenkt. Gepriesen sei Gott. Aus der Übersetzung Neues Leben, Sprüche Kapitel 11, die Verse 29 bis 31. Wer seine Familie vernachlässigt, erbt nur Wind, und der Narr wird zum Diener des weisen Menschen. Der Gottesfürchtige führt andere Menschen zum Leben, und wer Leben rettet, ist weise. Wenn schon die Gerechten hier auf Erden ihren Lohn erhalten, wie viel mehr werden dann die Bösen und Sünder bekommen, was sie verdienen?

Das war nun wichtig, um ein bisschen den Hintergrund zu haben für die weiteren Verse in Joel 2. Ich lese Vers 2. Ein Tag der Finsternis und der Dunkelheit, ein Tag des Gewölks und des Wolkendunkels. Wie die Morgenröte ausgebreitet ist über den Bergen, tritt auf ein zahlreiches und starkes Volk. Seinesgleichen ist nicht gewesen von Ewigkeit her. Und nach ihm wird keines fortfahren, so zu sein. Bis in die Jahre der Generationen und Generationen. Vor ihm frisst das Feuer, lodert eine Flamme. Wie der Garten Eden ist das Land vor ihm. Und nach ihm eine Wüste des Entsetzens. Und auch keine Entronnenen hat es. Interessant. Mose hat doch vorausgesagt, als Folge der Verwerfung des Messias wird das Land Israel, das Land, das von Milch und Honig floss, eine unansehnliche Wüste werden. 3. Mose 26, 31 bis 33. Das hat sich so erfüllt. Ab dem Jahr 70 nach Christus, Zerstörung Jerusalems, bis ins 19. Jahrhundert ist das Land Israel abgesunken, abgesunken, immer mehr bis zu einer unansehnlichen Wüste. Dann kam aber ab 1882 die erste moderne jüdische Einwanderungswelle. Und es folgten weitere. Und man hat aber Millionen von Bäumen gepflanzt. Und so ist das verwüstete Land heute wieder ein Garten geworden, wo man sogar Schnittblumen in alle Welt exportiert. Und Jaffa-Orangen und so weiter. Ja, das entspricht genau dem. Wenn in der Endzeit der König des Nordens Israel angreift, kommt er nicht gegen eine Wüste, so wie das alte Palästina es war, sondern er kommt gegen ein Land wie der Garten Eden. In der Endzeit muss dieses Land wieder aufblühen. Und das ist so heute. Aber das wird verwüstet werden. Wie der Garten Eden ist das Land vor ihm und nach ihm eine Wüste des Entsetzens. Und auch keine Entronnenen hat es. Das ist ein schreckliches Wort. In Sacharja 13, Vers 8 heißt es, 12 bis 14 ist eine Einheit und beschreibt diese letzte Zeit der Drangsal. In 13, Vers 8 lese ich, und es wird geschehen im ganzen Land, spricht der Herr. Zwei Teile davon werden ausgerottet werden und verscheiden. Aber der dritte Teil davon wird übrig bleiben. Und ich werde den dritten Teil ins Feuer bringen und ich werde sie läutern, wie man das Silber läutert, und sie prüfen, wie man das Gold prüft. Es wird meinen Namen anrufen und ich werde ihm antworten und werde sagen, es ist mein Volk. Und es wird sagen, der Herr ist mein Gott. Dieses Wort ist noch nie erfüllt worden. Manche haben gesagt, ja doch, das kann ja nicht sein, dass so etwas noch zukünftig sein soll. Das hat sich in der Nazizeit erfüllt. Muss ich sagen, nein. Die haben einen Drittel der Weltjudenheit vernichtet. Sie wollten alles, aber sie haben 6 Millionen vernichtet. Aber hier steht 2 Drittel. Und es steht nicht unter den Völkern, sondern es heißt, Vers 8, und es wird geschehen im ganzen Land, spricht der Herr. Das ist eine Vernichtung im Land Israel. 2 Drittel wird umkommen, aber 1 Drittel wird in der größten Not zur Bekehrung gelangen und wird dann den Herrn anrufen. Und schauen wir, Kapitel 14, Vers 3. Der Herr interveniert, nachdem in Vers 1 gesagt wird, siehe, ein Tag kommt für den Herrn, da wird deine Beute verteilt werden in deiner Mitte und ich werde alle Nationen nach Jerusalem zum Krieg versammeln. Gemeint sind natürlich die Nationen rund um Israel, so wie schon in Kapitel 12, Vers 2. Siehe, ich mache Jerusalem zu einer Taumelschale für alle Völker ringsum. Alle Völker ringsum. Das sind die islamischen Völker, die gegen Jerusalem kommen. Und dann Sacharja 14, 3. Und der Herr wird ausziehen und gegen jene Nationen streiten. Wie an dem Tag, da er streitet, an dem Tag der Schlacht. Und seine Füße werden an jenem Tag auf dem Ölberg stehen, der vor Jerusalem gegen Osten liegt. Und der Ölberg wird sich in der Mitte spalten nach Osten und nach Westen, zu einem großen Tal. Und die Hälfte des Berges wird nach Norden und seine andere Hälfte nach Süden weichen.
Und ihr werdet in das Tal meiner Berge fliehen. Und das Tal der Berge wird bis Adzel reichen. Und ihr werdet fliehen, wie ihr vor dem Erdbeben geflohen seid in den Tagen Usias, des Königs von Juda. Und kommen wird der Herr, mein Gott, und alle Heiligen mit dir. Alle alttestamentlich Gläubigen und auch die Gläubigen der Gemeinde werden dann mit Christus kommen auf dem Ölberg, wenn er den König des Nordens mit seinen Verbündeten besiegt in Jerusalem. Der Ölberg ist östlich von Jerusalem. Es ist ganz eindrücklich zu sehen, wie diese Prophetenbücher wunderbar sich ineinander verzahnen wie ein Puzzle. Es passt alles zueinander. Und so lese ich jetzt weiter. Joel 2, Vers 3 am Schluss. Und auch keine Entronnenen hat es. Das heißt, dieses Volk lässt niemanden durch Flucht entrinnen. Ja, sondern es gibt ein grausames Massaker. So dass eben zwei Drittel umkommen werden. 2 Vers 4. Wie die Erscheinung von Pferden ist seine Erscheinung. Und wie Reiter also eilen sie daher. Wie das Getöse von Wagen hüpfen sie auf den Gipfeln der Berge. Wie das Prasseln einer Feuerflamme, welche Stoppeln verzehrt. Merken wir, wie das steht? Wie. Es sind nicht Wagen von Pferden, aber es ist so wie. Ja? Das wird eine moderne Armee sein. Aber das erscheint alles so ähnlich, wie es eben auch früher ausgesehen hat. Wie die Erscheinung von Pferden, wie Reiter, wie Getöse von Wagen und mit Feuerflamme. Gleichsam als starkes Volk in Schlachtordnung aufgestellt, treten sie auf. Vor ihm, wörtlich vor seinem Angesicht, erbeben Völker, alle Gesichter erbleichen. Gleichsam als Helden rennen sie, gleichsam als Männer des Krieges ersteigen sie die Mauer. Ein jeder geht auf seinen Wegen und sie kommen von ihren Pfaden nicht ab. Keiner drängt den anderen, ein jeder geht auf seiner Bahn. Und zwischen den Wurfgeschossen stürzen sie rasch zu Boden. Sie lassen keinen Bruch in den Reihen entstehen. In der Stadt eilen sie umher, sie rennen auf der Mauer. Sacharja 14,1 sagt ja, Jerusalem wird erobert werden. Das Ziel dieser islamischen Koalition wird sein, die Rückeroberung des Tempelberges, den sie 1967 im Sechstagekrieg verloren haben. In der Stadt eilen sie umher, sie rennen auf der Mauer, sie steigen in die Häuser, durch die Fenster, gehen sie hinein wie ein Dieb. Eine gewaltig lebendige Beschreibung des Krieges. Vor ihm bebt die Erde, es erzittern die Himmel. Die Sonne und der Mond verfinstern sich und die Sterne verhalten ihren Glanz. Der Herr Jesus hat für die große Drangsalszeit genau diese Zeichen angekündigt. An den Himmelskörpern solche Veränderungen. Ich lese aus Lukas 21, aus der Ölbergrede Jesu, Vers 25. Und es werden Zeichen sein an Sonne und Mond und Sternen. Also Zeichen oben am Himmel. Und auf der Erde Bedrängnis der Nationen in Ratlosigkeit bei brausendem Meer und Wasserwogen. Das sind Tsunamis. Bei brausendem Meer und Sturmfluten. Das sind Zeichen auf der Erde. Zeichen am Himmel, Zeichen auf der Erde. Indem die Menschen verschmachten vor Furcht und Erwartung der Dinge, die über den Erdkreis kommen. Denn die Kräfte der Himmel werden erschüttert werden. Aber dann kommt der nächste Vers. Und dann werden sie den Sohn des Menschen kommen sehen in einer Wolke mit Macht und großer Herrlichkeit. Wenn aber diese Dinge anfangen zu geschehen, so blickt auf und hebet eure Häupter empor, weil eure Erlösung naht. Also wenn man diese Dinge schon in ihren Anfängen sieht, die Tsunamis und was der Herr alles an Zeichen hier erwähnt in Lukas 21, dann soll man hinaufblicken, das ist die Zeit der Erlösung. Ja, wir gehen zurück, Joel 2, Vers 10. Vor ihm bebt die Erde, es erzittern die Himmel, die Sonne und der Mond verfinstern sich und die Sterne verhalten ihren Glanz. Und der Herr lässt seine Stimme erschallen vor seinem Heer. Denn sehr groß ist sein Lager, denn stark ist der Täter seines Wortes.
Denn groß ist der Tag des Herrn und sehr schrecklich. Und wer vermag ihn zu ertragen? Warum wird Gott diesen Überfall erlauben? Ich habe gesagt, nach Matthäus 24, 15 wird die große Drangsalszeit beginnen, nachdem der Antichrist dieses Götzenbild im Tempel aufgestellt haben wird. Die Masse in Israel wird diesen Götzendienst akzeptieren und den Antichristen als Messias annehmen. Und dann wird Gottes schützende Hand von Israel weggehen. Bisher wurde Israel bewahrt in allen Kriegen. 1948, 49 wollte die islamische Welt Israel ausrotten. Und es war ein Fiasko nach einem Jahr. Dann wollten sie es wieder. 1967, nach 6 Tagen waren die Feinde an 3 Fronten geschlagen. Am Herrentag, am Sonntag, war Ruhe. Dann haben sie es nochmals versucht mit einem Überraschungsangriff im Yom Kippur-Krieg 1973. Es war eine Katastrophe für Israel. Die meisten Leute in Israel wussten gar nicht, dass Krieg ist. Und die Armeen waren ins Land eingedrungen. Aber nach einiger Zeit war Israel auf dem Vormarsch und hat die Feinde alle hinausgeschmissen. Es war der Krieg mit den größten Verlusten. Jedes Mal wurde Israel bewahrt. Man hat versucht, auf alle Weisen, es ist nie gegangen. Aber dieser Angriff wird möglich werden, nachdem das Götzenbild und der falsche Messias akzeptiert sein wird durch die Masse. Und darum wird 2/3 umkommen und 1/3 wird sich dann bekehren. Lesen wir weiter, 2, Vers 12. Und auch jetzt, Spruch des Herrn, kehrt um bis zu mir mit eurem ganzen Herzen und mit Fasten und mit Weinen und mit Wehklagen. So zerreißt euer Herz und nicht eure Kleider. Und kehrt um zu dem Herrn, eurem Gott, denn gnädig und barmherzig ist er, langsam zum Zorn und groß an Güte. Und er wird es sich gereuen lassen über das Böse. Nun ruft Gott sein Volk in dieser Not auf zu einer letzten Möglichkeit der Buße und Umkehr. Aber nicht so billig, wie das oft heute verkündigt wird, als Evangelium. Einfach so schnell Jesus aufnehmen und so weiter und schon ist alles in Ordnung. Nein, sondern wirklich eine tiefgreifende Umkehr, verbunden mit einem tiefen Sündenbewusstsein vor Gott. Und darum heißt es, ihr kehrt um zu mir mit eurem ganzen Herzen, mit Fasten und mit Weinen und Wehklagen. Zerreißt euer Herz und nicht äußerlich die Kleider, irgendeine äußerliche Show abziehen, sondern wirklich im Innern das Herz zerreißen, in Entsetzen über die eigene Sündhaftigkeit und kehrt um zu dem Herrn, eurem Gott. 2, Vers 14. Wer weiß, er wird umkehren und es sich gereuen lassen und wird hinter sich Segen zurücklassen, Speisopfer und Trankopfer für den Herrn, euren Gott. Wenn Israel eine Umkehr erlebt, dann wird der Fluch der Drangsal beendet, so dass wieder Segen kommt, das Land erneuert wird, damit man wieder Speisopfer und Trankopfer zum 3. Tempel bringen kann. Für den Herrn, euren Gott. Vers 15. Stoßt ins Schofarhorn auf Zion. Das ist wieder ein Leitmotiv, ja, von Kapitel 2, Vers 1. Heiligt ein Fasten. Ruft eine Festversammlung aus, versammelt das Volk, heiligt eine Volksversammlung, bringt die Ältesten zusammen, versammelt die Kinder und die Säuglinge an den Brüsten. Alle sollen sie kommen, nicht nur die Erwachsenen. Auch die ganz Kleinen, sogar die Säuglinge sollen mit dabei sein. Das betrifft das ganze Volk, diese Umkehr, diese Bußversammlung. Und noch mehr, es heißt, es gehe hinaus der Bräutigam aus seinem Zimmer und die Braut aus ihrem Brautgemach. Bräutigam kann man auch übersetzen, der Jungvermählte. Nicht wahr? Auch wir am Hochzeitstag im Deutschen nennt man den Jungvermählten immer noch den Bräutigam. Und im Englischen ist es so, dass man die Frau ein Jahr nach der Hochzeit noch Bride nennt und dann nicht mehr. Das ist von Sprache zu Sprache unterschiedlich.
der Gebrauch von Bräutigam. Also es geht hier um den Jungvermählten. Und die Jungvermählte, sie sollen aus dem Zimmer, aus dem Brautgemach kommen. Nun, worum geht es hier? Es geht hier um die Hochzeitsnacht. Das ist in Gottes Plan eine ganz, ganz wichtige Sache. Aber die Buße geht vor. Sie sollen also sogar das Hochzeitszimmer verlassen, um zur Bußversammlung zu gehen. Es gibt nichts im Leben, das wichtiger wäre als die Bekehrung. Und da muss man sagen, wir sagen das auch unseren Kindern, die Entscheidung für einen Ehepartner oder eine Ehepartnerin ist die zweitwichtigste Entscheidung im Leben. Und die Berufswahl ist die drittwichtigste Entscheidung. Ja, die wichtigste ist die Bekehrung. Und dann in zweiter Linie die Entscheidung der Heirat. Und drittens der Beruf. Aber den Beruf kann man wieder wechseln, aber die Frau nicht. Und den Mann auch nicht. Das ist gegen Gottes Willen. Also, darum diese Reihenfolge. Es gehe hinaus der Jungvermählte aus seinem Zimmer und die Jungvermählte aus ihrem Brautgemach. Vers 17. Zwischen der Vorhalle und dem Altar sollen die Priester weinen. Die Diener des Herrn sollen sagen, verschone Herr dein Volk und gib dein Erbteil nicht preis der Schande, der Spottrede der Nationen. Warum sollte man unter den Völkern sagen, wo ist ihr Gott? Hier haben wir die Vorhalle, hebräisch Ulam, erwähnt. Das eigentliche Tempelhaus, schon bei Salomo, im zweiten Tempel und dann eigentlich im dritten Tempel, ist so aufgebaut. Eine Vorhalle, dann kommt das Heilige mit dem siebenarmigen Leuchter, Schaubrottisch, Räucheraltar und dahinter das Allerheiligste. Im Tempel war immer der Bereich zwischen der Vorhalle und dem Altar, das war ein ganz besonders heiliger Bereich, der speziell nur von Priestern betreten werden durfte. Und da, an diesem Ort, wir wissen übrigens heute ganz genau auf dem Tempelberg, wo diese Quadratmeter sind. Also wenn wir zusammen hinaufgehen würden, könnte ich euch genau zeigen, da ist die Stelle. Zwischen Vorhalle und Altar. Gerade auf der Ostseite der heutigen Omar Moschee, des Felsendoms. Da ist dieser Bezirk. Und da werden sie beten, opfern können sie nicht, aber sie werden beten im Tempel und Gott um Gnade anrufen. Und jetzt schauen wir, jetzt kommt die Wende. Da beginnt der zweite Teil Joels. Dann eifert der Herr für sein Land und er erbarmt sich über sein Volk. Nun greift Gott in diese Finsternis Israels, in diese tiefste Finsternis Israels ein. Daniel stellt die Frage im Blick auf die große Drangsal in Daniel 12. Wie lange werden diese Dinge dauern? Und dann wird ihm ein grausiges Wort gesagt. Das könnte durch Mark und Bein gehen. Daniel 11, ich lese das vor. Daniel 12 meine ich. Vers 7, Vers 6 am Schluss. Daniel stellt die Frage, wie lange wird dauern das Ende dieser wunderbaren Dinge? Und ich hörte den in Linnen gekleideten Mann, welcher oben über dem Wasser des Stromes war, und er hob seine rechte Hand und seine linke zum Himmel und schwur bei dem, der ewig lebt. Eine Zeit, eine Doppelzeit und eine halbe Zeit. Das ist ein Jahr, zwei Jahre und ein halbes Jahr. Das sind die dreieinhalb Jahre der Drangsalszeit. Und wenn die Zerschmetterung der Kraft des heiligen Volkes vollbracht sein wird, dann werden alle diese Dinge vollendet sein. Also Israel wird in seiner eigenen Kraft völlig auf den Boden gelangen. Israels Kraft wird am Boden zerschmettert sein und dann wird Gott eingreifen. Und so ist das eben auch oft mit uns Menschen. Wir kommen erst zur Bekehrung, wenn wir sehen, dass wir von uns aus nichts können. Wir brauchen reine Gottes Gnade, um errettet zu werden. Wir können nichts beitragen. Und erst wenn der Mensch an dem Punkt angelangt ist, kann er das Heil wirklich erfassen. Und so wird Israel wirklich an diesen Punkt geführt werden in diesen dreieinhalb Jahren. Kein Selbstvertrauen mehr, auch nicht mehr auf die Zahal.
die israelische Streitkraft. Nun greift Gott ein. Es ist aber so schön, hier an dieser Schlüsselstelle, der erste Teil endet mit: Wo ist ihr Gott? Und dann kommt die Antwort im zweiten Teil: Dann eifert der Herr, Yahweh, für sein Land. Joel, dieser kurze Name heißt: Yahweh ist Gott. Jo ist die Abkürzung für Yahweh, der Herr, der Ewige. Und El bedeutet Gott. Es gibt verschiedene Formen: El, Elohim, Eloah. Nun haben wir genau das. Sie fragen: Wo ist ihr Gott? Dann eifert Yahweh für sein Land. Das ist genau die Anspielung auf den Prophetennamen Joel. Ich lese weiter. Vers 18. Dann eifert der Herr für sein Land und er erbarmt sich über sein Volk. Dann antwortet der Herr und spricht zu seinem Volk: Siehe, ich sende euch das Korn, den neuen Wein, Traubensaft und das Olivenöl, so dass ihr davon satt werdet. Und ich werde euch nicht mehr setzen zum Hohn unter den Nationen. Ja, da sind wir wirklich ganz am Ende. Israel wird nie mehr Schmach und Schande von den Völkern erleben. Nie mehr all diese Spottreden, die sie unter den Nazis, aber auch heute noch in aller Welt zu erdulden haben. Und den Nordländer. Jetzt sehen wir, diese Armee kommt von Norden her. Und den Nordländer werde ich von euch entfernen und werde ihn vertreiben in ein Land der Trockenheit und der entsetzlichen Verwüstung. Sein Vortrab in das vordere Meer und seinen Nachtrab in das hintere Meer. Nun, in der Fußnote habe ich erklärt, das vordere Meer bezeichnet im Hebräischen das Tote Meer. Und das hintere Meer ist das Mittelmeer. Warum? Im alten Orient orientierte man sich am Orient. Ja, ich glaube, wenn wir eine Karte haben heute, dann stellen wir sie so auf, dass oben vorne ist Norden und links Westen, rechts Osten, unten Süden. Aber im alten Israel hat man nach Osten geblickt, das ist vorne. Darum auch das hebräische Wort für Osten, es gibt mehrere, aber eines heißt Kedem, das heißt vorne, das was vorne liegt. Also, wenn man sich nach dem Orient orientiert, da wo die Sonne aufgeht, dann ist das vordere Meer in Israel das östliche Meer, das tote Meer. Und das, was man im Rücken hat, das ist das Mittelmeer. Und dann versteht man auch, rechts ist in der Bibel Norden und links ist Süden. Man kann das nachlesen, in Hesekiel 16 wird Samaria, im heutigen Westjordanland, wird genannt links und Sodom und Gomorra, das ist rechts, im Süden unten. So geht das. Andere Länder, andere Sitten. Aber wenn man die Bibel liest, muss man sich den biblischen Sitten anpassen. Aber merken wir jetzt etwas. Das stimmt genau überein mit Daniel 11. Dort haben wir doch gelesen, der König des Nordens kommt aus Ägypten zurück, wird sich stationieren zwischen dem Mittelmeer und dem Berg der Heiligen Zierde. Das ist der Tempelberg. Nun, Jerusalem liegt gerade am Nordende der Höhe des Toten Meeres. Das entspricht genau dem. Und jetzt lesen wir weiter. Das wird also geschehen, wenn der Herr Jesus auf dem Ölberg kommt und diese ganze Armee vernichtet. Und aufsteigen wird sein Gestank. Ja, aufsteigen wird sein Verwesungsgeruch, weil er Großes getan hat. Fürchte dich nicht, Erdboden. Frohlocke und freue dich, denn der Herr tut Großes. Merken wir den Gegensatz. Der König des Nordens hat Großes getan, kommt aber zu seinem Ende. Und jetzt heißt es, der Herr tut Großes. Er hat das letzte Wort. Hiob in seiner tiefsten Krankheitsnot, ausgemergelt und im schrecklichsten Zustand auch seiner Seele, kommt plötzlich in Kapitel 19, Vers 25 zu diesem Aufblick auf den Herrn. Und ich weiß, Händel hat das so schön vertont, und ich weiß, dass mein Erlöser lebt. Und als der Letzte wird er auf der Erde stehen. Das heißt, er wird das letzte Wort reden.
Wir können durch alles mögliche Ungemach im Leben hindurch, aber wir wissen, am Schluss spricht der Herr das letzte Wort. Als der Letzte wird er auf der Erde stehen. Wie hier, Vers 21, denn der Herr tut Großes. Fürchtet euch nicht, ihr Tiere des Feldes, denn die Auen der Wüste sind grün. Jetzt kommt das Leben wieder. Ja, nach der großen Drangsal, nach 1260 Tagen beginnt es wieder zu regnen. So wie damals bei Elia, das waren ja auch genau 3,5 Jahre. Trockenheit. Ja? 2. Könige 17. Das ganze Land vertrocknet unter diesem götzendienerischen Herrscher Ahab. Ein Vorgeschmack des Antichristen. Und dann am Ende dieser Notzeit kommt der Regen wieder über Israel. Kapitel 2, Vers 22, fürchtet euch nicht, ihr Tiere des Feldes, denn die Auen der Wüste sind grün. Die Bäume tragen ihre Frucht, der Feigenbaum und der Weinstock geben ihren Ertrag. Und ihr, Söhne Zions, frohlockt und freut euch in dem Herrn, eurem Gott. Merken wir wieder eine Anspielung auf Joel. Jahwe ist Gott, in dem Herrn, eurem Gott. Denn er hat euch gegeben, den Lehrer der Gerechtigkeit. Und er lässt euch Regen fallen, den Frühregen und den Spätregen zuerst. Das ist eine ganz schwierige Stelle zum Übersetzen. Ich habe geschrieben bei Fußnote 29, das überrascht diese Übersetzung, denn er hat euch gegeben, den Lehrer der Gerechtigkeit. Und er lässt euch Regen fallen, den Frühregen und den Spätregen zuerst. Ich lese Fußnote 29 vor. Oder den Lehrer, hebräisch Morä, zur Gerechtigkeit. Dieser Vers enthält ein wichtiges Wortspiel. Joel verwendet in der nächsten Zeile für Frühregen, statt des üblichen Wortes Jorä, eine völlig ungewöhnliche Wortform, die genau gleich klingt wie Lehrer, Morä. Darum haben gewisse Bibelübersetzungen haben eben übersetzt, auch dort, wo ich übersetze, Lehrer der Gerechtigkeit, haben sie Frühregen übersetzt. Aber Morä ist normalerweise das Wort für Lehrer. In der letzten Verszeile von Vers 23 ist es eindeutig ein Spezialwort für Frühregen. Nun ist das eben ein Wortspiel. Wer ist der Lehrer der Gerechtigkeit? Der kommen wird nach dieser größten Not und Trockenheit, das ist der Herr Jesus, der den geistlichen Regen bringen wird am Ende der Notzeit. Und das fällt dann eben zusammen mit dem Frühregen. Und so gibt die Stelle ihren Sinn her. Denn er hat euch gegeben, den Lehrer der Gerechtigkeit. Und er lässt euch Regen fallen, den Frühregen und den Spätregen zuerst. Fußnote 30. Zuerst den Regen als natürlicher Segen. Dann den geistlichen Segen in der Ausgießung des Heiligen Geistes. Das kommt gleich im nächsten Kapitel. Darum heißt es, den Frühregen und Spätregen zuerst. Also zuerst kommt der Regen über Israel bei der Wiederkunft Christi und dann kommt noch die Geistesausgießung. Übrigens, in den Schriften von Qumran findet man ja diesen Ausdruck der Lehre der Gerechtigkeit. In den außerbiblischen Schriften von Qumran findet man das wiederholt. Und zum Beispiel auch in ihrem Habakkuk-Kommentar aus Höhle 1, da kommt im Kommentar kommt dieser Ausdruck der Lehre der Gerechtigkeit vor. Das war ein Priester aus der Linie von Zadok, der war so enttäuscht damals im 2. Jahrhundert vor Christus, weil die Makkabäer die Priesterordnung verletzt haben. Die haben plötzlich nicht-zadokidische Priester als Hohepriester eingesetzt. Und da war dieser Zadokide so enttäuscht über dieses Chaos, diese unbiblischen Zustände im Tempel, so hat er sich vom Tempel abgesondert und ist ans Tote Meer gegangen und hat die Qumran-Gemeinschaft gegründet. Und viele sind mit ihm gegangen. Sie haben gesagt, wir können nicht mehr im Tempel anbeten. Wir müssen in die Wüste und wir warten, bis der Messias kommt. Und dieser Führer von Qumran hat sich genannt der Lehrer der Gerechtigkeit. Und so kommt in den Qumran-Schriften auch vor als Gegensatz der Frevelpriester. Das ist bezogen eben auf diese
makkabäischen Priester, die unrechtmäßig das hohe Priesteramt an sich gerissen haben. Das ist der Frevelpriester, während der Zadokide von Qumran, das war der Lehrer der Gerechtigkeit. In ihrem Verständnis. Nun, woher haben Sie diesen Ausdruck, der Lehrer der Gerechtigkeit? Aus Joel. Das ist die Schlüsselstelle. Aber Sie haben es falsch bezogen. Das bezieht sich natürlich nicht auf diesen Priester damals, sondern das ist der Messias, der Lehrer der Gerechtigkeit. Das ist der Mann aus Bethlehem. Das ist der, der die Bergpredigt gehalten hat in Galiläa. Das ist der Lehrer der Gerechtigkeit, der sagen konnte, ihr habt gehört, dass zu den Alten gesagt ist, ich aber sage euch. Das war eine ganz andere Sprache. Die Rabbiner haben immer gesagt, Rabbi sowieso hat gesagt, im Namen von Rabbi sowieso. Die haben sich immer auf Autoritäten gestützt. Muss man mal ein bisschen Talmud lesen, merkt man, wie die Sprache ist. Immer abstützen auf andere Namen. Der hat gesagt, der hat gesagt. Der Herr Jesus kann sagen, ich aber sage euch. Und am Schluss von Matthäus 7, am Ende der Bergpredigt, heißt es, dass das Volk war erstaunt über diese Worte, denn er lehrte sie wie einer, der Autorität Macht hatte. Und nicht wie ihre Schriftgelehrten. Ja? Er ist dieser Lehrer der Gerechtigkeit, den Gott Israel gegeben hat. 2 Vers 24. Und die Tennen werden voll Korn werden und die Kufen werden überfließen von neuem Wein und von Olivenöl. Alles Bestandteile für die Opfer im Tempel, ja? Aber nicht nur. Es ist auch zur Nahrung. 2, 25. Und ich werde euch die Jahre erstatten. 3,5 Jahre. Die der Vermehrer abgefressen hat, der Hüpfer und der Vertilger und der Abnager. Jetzt haben wir wieder diese Ausdrücke, wie in Kapitel 1. Mein großes Heer, das ich unter euch gesandt habe. Nun sehen wir, das Heer in Kapitel 1, das war nicht eine gewöhnliche Heuschreckenplage, sondern ein Heer, das das Land mit Feuer verbrennt. Das machen Heuschrecken nicht, so schrecklich sie auch sein können. Vers 26, und ihr werdet genug zu essen haben und satt werden. Und ihr werdet den Namen des Herrn, eures Gottes, loben. Jo-El, ja? Wieder eine Anspielung auf den Namen. Yahweh Eloheichem, Yahweh, euer Gott. Loben, der wunderbar an euch handelt. Und mein Volk soll in Ewigkeit nicht mehr beschämt werden. Merken wir, das ist wirklich, da sind wir am Ende. Es geht also nicht um ein Ereignis, das schon früher mal in der Geschichte Israels stattgefunden hätte. Es geht wirklich um das Letzte. Und dann wird Israel nie mehr beschämt werden. Und ihr werdet erkennen, dass ich in der Mitte Israels bin. Und dass ich der Herr, euer Gott bin. Wieder eine Anspielung an Joel. Und keiner sonst. Und mein Volk soll in Ewigkeit nicht mehr beschämt werden. Und wir sehen, Gott selber ist da. 2 Vers 27. In der Mitte Israels. Der Mann von Nazareth wird auf dem Ölberg stehen. Aber dieser Mann ist Gott. Denn in Sacharja 14,3 heißt es, Jahwe wird ausziehen und seine Füße werden auf dem Ölberg stehen. Natürlich kann man sich da fragen, hat Yahweh, der ewige Gott, Füße? Aber sicher. Das Wort ward Fleisch und wohnte unter uns. Das ist der ewige Gott, der wirklich Mensch geworden ist. Und als Mensch wird er wiederkommen in der Zukunft. Er wurde Mensch, geboren in Bethlehem. Er ist gestorben und ist als Mensch auferstanden, als Mensch in den Himmel gegangen, als Mensch hat er sich zu Rechten Gottes gesetzt und als Mensch wird er zurückkehren auf den Wolken des Himmels und seine Füße werden auf dem Ölberg stehen.

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Kennen Sie das auch? Kürzlich sagte jemand zu mir, also wie oft ist das alles wieder umgestellt? Und dann ganz woanders als vorher. Da findet man sich im Kaufhaus erstmal gar nicht mehr zurecht und muss dann lange suchen. So lästig das auch beim Einkaufen ist. Tatsächlich ist aber das menschliche Gehirn auf Neuigkeiten ausgerichtet. Neues ist wie eine willkommene, abwechslungsreiche Belohnung, die aus der sonst so eintönigeren, langweilenden Alltagsmühle herausragt. Ohne dieses Interesse würden wohl kaum jeden Tag neue Zeitungsausgaben mit den neuesten Schlagzeilen gekauft, keine täglichen Nachrichten gehört, um keine Neuigkeit zu verpassen, Briefe und E-Mails nicht so rasch geöffnet und sich Klatsch und Tratsch nicht wie von selbst verbreiten. Auch hätte die Modebranche kaum Grund, sich immer wieder neue bzw. andere Stilrichtungen auszudenken. Und die Computer- und Unterhaltungsindustrie würde einem nicht laufend Neuerungen auftischen. Sogar wenn es die gleiche Ware bleibt wie vorher, versuchen Hersteller durch neue oder geänderte Aufmachung den Anschein von Neuem zu erwecken. Vermutlich aus ähnlichem Grund sortieren Geschäfte öfter ihr Sortiment um. Doch die Gier nach Neuem, die buchstäbliche Neugier, scheint unverändert gleichbleibend. Dabei gibt es nichts wesentlich Neues auf der Welt. Denn was gewesen ist, wird wieder sein. Was man getan hat, wird man wieder tun, und nichts ist wirklich neu unter der Sonne. So steht es im Alten Testament im Buch Prediger Kapitel 1, Vers 9, zitiert aus der Neuen Evangelistischen Übersetzung. Selbst wenn Menschen scheinbar Neues produzieren, genauer betrachtet ist es nur Umwandeln oder Neuzusammensetzen von Bestandteilen, die Gott uns bereits in seiner Schöpfung mit dieser Erde mitgegeben hat. Der allmächtige Gott stellt nichts um, sondern er steht zuverlässig zu seinem Wort. Immer wieder neu sind aber seine Kraft und Gnade. So erneuert er und bietet immer wieder Neues. In die hier so begrenzende Vergänglichkeit hinein bringt Jesus Christus aus Gottes unbegrenzter Ewigkeit neues, bleibendes Leben. 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

0: Ist jemand in Christus, so ist er eine neue Schöpfung. Das Alte ist vergangen, siehe, Neues ist geworden. Aus dem 2. Korintherbrief, Kapitel 5, Vers 17. Alles neu macht nicht der Mai, sondern Gott durch Jesus Christus. Ein Beitrag von Petra Schmid in Lutherische Stunde, Stimme mit Standpunkt, Nummer 247. 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
1: Es ist 8:30 Uhr.

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1: Herzlich willkommen zur Sendereihe Durch die Bibel. Schön, dass Sie sich an unserer Entdeckungsreise durch das Buch der Bücher beteiligen. Mittlerweile sind wir im ersten Buch Samuel angekommen. Diesmal im Mittelpunkt die Kapitel 9 und 10. Im vorangegangenen Kapitel 8 wurde es schon angedeutet. Den Israeliten stehen größere politische Umwälzungen bevor. Denn der Prophet Samuel ist der Letzte, der als sogenannter Richter die Geschicke des Volkes Israel lenkt. Nach ihm werden zwar noch seine beiden Söhne Joel und Abia zu Richtern ernannt, aber im Gegensatz zu ihrem Vater sind sie so korrupt, dass ein Teil der Bevölkerung ihre Ablösung fordert. Und bei dieser Gelegenheit soll es auch gleich noch zu einem politischen Systemwechsel kommen. Viele Israeliten wünschen sich einen König an der Spitze ihres Volkes. Ein kurzer Blick zurück in die Geschichte Israels. Unter der Führung von Josua hatten die Israeliten nach und nach das verheißene Land Kanaan in Besitz genommen. Jedem der Stämme Israels wurde damals ein eigenes Siedlungsgebiet zugewiesen. Nach dem Tod Josuas begann die Zeit der Richter, ein Zeitraum von knapp 200 Jahren, der zu Ende geht, als um das Jahr 1000 vor Christus der letzte Richter in Israel, nämlich der Prophet Samuel, dieses wichtige Amt an seine beiden Söhne abgibt. Die erweisen sich allerdings als bestechlich, so dass einige Israeliten mit großem Nachdruck ihre Ablösung fordern. Die Aufgabe eines gewöhnlichen Richters bestand im Wesentlichen darin, Recht zu sprechen. Charakteristisch für die Richterzeit in Israel waren aber die sogenannten großen Richter, die vor allem in Zeiten der Not politische Entscheidungen zu treffen hatten und die nicht selten als Retter des Volkes eine wichtige Rolle spielten. So hatte Samuel zum Beispiel dafür gesorgt, dass die Philister künftig in Schach gehalten werden konnten. Als es nun darum ging, einen würdigen Ersatz für seine beiden unwürdigen Söhne zu finden, wurde Samuel mit der Forderung konfrontiert, ich zitiere aus Kapitel 8, »So setze nun einen König über uns, der uns richte, wie ihn alle Heiden haben.« Allein die Tatsache, dass viele Israeliten offenbar nur deshalb einen König haben wollen, weil das bei ihren heidnischen Nachbarvölkern so üblich ist, mag Samuel einen kalten Schauer über den Rücken gejagt haben. Doch als er sich mit diesem Vorschlag an Gott wendet, bekommt er überraschenderweise zu hören, »Gehorche der Stimme des Volks in allem, was sie zu dir gesagt haben, denn sie haben nicht dich, sondern mich verworfen, dass ich nicht mehr König über sie sein soll.« Der Wunsch nach einem König entspringt also dem Wunsch, von Gott ein bisschen unabhängiger zu werden. Wir erreichen nun das 9. Kapitel im ersten Buch Samuel. Es berichtet darüber, wie ein Mann namens Saul der erste König Israels wird. Saul gehört zu jenen seltsamen Individuen, die plötzlich aus dem Halbdunkel auftauchen und mit ihrer Geschichte einige Seiten der Bibel füllen. Wir entdecken ihre guten, aber auch ihre schlechten Charakterzüge. Doch bevor wir uns ein abschließendes Bild von ihnen machen können, verschwinden sie schon wieder von der Bildfläche. In gewisser Weise erinnert mich Saul an diesen seltsamen Propheten Biliam, der im 4. Buch Mose sein Unwesen treibt. Mal tritt er dort auf wie ein Prophet Gottes, dann jedoch wendet er sich gegen das Volk Israel und damit auch gegen Gott. Doch zurück zu Saul. Über den familiären Hintergrund des künftigen Königs von Israel wird am Anfang von Kapitel 9 Folgendes berichtet. Es war ein Mann von Benjamin, also ein Mann aus dem Gebiet des Stammes Benjamin, mit Namen Kisch, ein Sohn Abiels, des Sohnes Zerors, des Sohnes Bechorats, des Sohnes Afiachs, des Sohnes eines Benjaminiters, ein angesehener Mann, der hatte einen Sohn mit Namen Saul. Der war ein junger, schöner Mann, und es war niemand unter den Israeliten so schön wie er, eines Hauptes länger als alles Volk. Ich bin mir nicht sicher, ob ich den Israeliten vielleicht Unrecht tue, aber mir fällt auf, dass hier lauter Äußerlichkeiten aufgezählt werden, durch die sich Saul von allen anderen abhebt. Er ist jung, er ist schön und er ist im wahrsten Sinne des Wortes hervorragend, weil er wegen seiner Körpergröße aus jeder Menschenmenge hervorragt. Ob es sich um einen barmherzigen Mann handelt, um einen Mann mit Führungsqualitäten und einer engen Beziehung zu Gott, darüber wird nichts gesagt. Kein Wunder, dass ich mich an so manche Politiker in unseren Tagen erinnert fühle. Denn oft genug entscheiden rein äußerliche Dinge mit darüber, ob sie vom Volk gewählt werden oder nicht. Ihre Kleidung, ihre Frisur, ihre Beredsamkeit bei Fernsehauftritten, alles scheint wichtig. So gesehen hätte Saul vermutlich auch heute gute Chancen, eine politische Karriere vom Feinsten hinzulegen. Umso komischer wirkt das, was in den folgenden Versen berichtet wird. Denn der künftige König muss sich zunächst einmal um die Eselinnen seines Vaters kümmern. Doch damit nicht genug. Ausgerechnet sie tragen mit dazu bei, dass seine Karriereaussichten noch wachsen. Ob Gott nicht selbst schmunzeln musste, als er dies alles so geschehen ließ? Ich lese weiter ab Vers 3. Es hatte aber Kisch, der Vater Sauls, die Eselinnen verloren. Und er sprach zu seinem Sohn Saul: Nimm einen der Knechte mit dir, mach dich auf, geh hin und suche die Eselinnen. Und sie gingen durch das Gebirge Ephraim und durch das Gebiet von Schalisha und fanden sie nicht. Sie gingen durch das Gebiet von Schalim und sie waren nicht da. Sie gingen durchs Gebiet von Benjamin und fanden sie nicht. Als sie aber ins Gebiet von Zuf kamen, sprach Saul zu dem Knecht, der bei ihm war: Komm, lass uns wieder heimgehen. Mein Vater könnte sich sonst statt um die Eselinnen um uns sorgen. Der aber sprach: Siehe, es ist ein berühmter Mann Gottes in dieser Stadt. Alles, was er sagt, das trifft ein. Nun lasst uns dahin gehen. Vielleicht sagt er uns unseren Weg, den wir gehen sollen. Saul aber sprach zu seinem Knecht: Wenn wir schon hingehen, was bringen wir dem Mann? Denn das Brot in unserem Sack ist verzehrt, und wir haben keine Gabe, die wir dem Mann Gottes bringen könnten. Was haben wir sonst? Der Knecht antwortete Saul abermals und sprach: Siehe, ich habe einen Viertel Silbertaler bei mir, den wollen wir dem Mann Gottes geben, dass er uns unseren Weg sage. Soweit die Verse 3 bis 8. Wahrscheinlich ahnen Sie schon, wer dieser Mann ist, den Saul und sein Knecht um Hilfe bitten wollen. Sie halten Samuel für einen sogenannten Seher, der Ihnen gegen Bezahlung verraten kann, wo sich die gesuchten Eselinnen versteckt haben. Ich überspringe nun einige Verse, in denen lediglich geschildert wird, wie sich Saul und sein Knecht zu dem vermeintlichen Seher, der in Wirklichkeit ein Prophet Gottes ist, durchfragen. Einige Mädchen erzählen ihnen, dass auf einer Anhöhe gerade ein Opferfest stattfindet und dass sich auch Samuel auf den Weg dorthin macht, um mit anderen gemeinsam zu essen. Denn zum Opferfest gehört ein gemeinsames Mahl, bei dem Teile der geopferten Tiere verspeist werden, einfach dazu. Saul und der Knecht seines Vaters haben also gute Chancen, Samuel auf dem Weg dorthin abzupassen. Ab Vers 14 wird berichtet: Und als sie hinauf zur Stadt kamen und in die Stadt eintraten, siehe, da kam Samuel heraus ihnen entgegen und wollte auf die Höhe gehen. Aber der Herr hatte Samuel das Ohr aufgetan einen Tag, bevor Saul kam, und gesagt: Morgen um diese Zeit will ich einen Mann zu dir senden aus dem Lande Benjamin. Den sollst du zum Fürsten salben über mein Volk Israel, dass er mein Volk errette aus der Philister Hand. Denn ich habe das Elend meines Volkes angesehen, und sein Schreien ist vor mich gekommen. Wenn hier von einem Fürsten die Rede ist, dann ist damit einfach das Oberhaupt des Volkes gemeint, während die exakte Amtsbezeichnung natürlich König lautet. Eine Aufgabe des künftigen Königs wird es offenbar sein, die feindlichen Philister im Blick zu behalten. Denn sie werden von den Israeliten weiterhin als Bedrohung empfunden, obwohl in Kapitel 7 von einem Sieg über die Philister berichtet wurde. Besonders interessant finde ich die Tatsache, dass Gott in dem gerade vorgelesenen Abschnitt mit den Worten zitiert wird: Ich habe das Elend meines Volks angesehen und sein Schreien ist vor mich gekommen. Das ist die Begründung dafür, warum Gott den Israeliten einen König geben will, obwohl er doch selbst eigentlich dagegen ist. Das heißt, Gott akzeptiert den Willen der Menschen und lässt sich darauf ein. Wenn sie die bessere Alternative, die er ihnen anbietet, nicht annehmen möchten, zwingt er sie ihnen nicht auf. Weil das so ist, sollten wir Gott niemals gedankenlos mit unseren Gebeten bombardieren. Denn möglicherweise erfüllt er uns bestimmte Wünsche, wenn wir ihn nur lange genug bedrängen, obwohl anderes für uns besser wäre. Deshalb halte ich es in bestimmten Fällen für durchaus sinnvoll zu beten: Herr, wenn es deinem Willen entspricht, dann lass doch dieses oder jenes bitte geschehen. Damit bringe ich zum Ausdruck, dass ich selbst nicht den vollen Durchblick habe, mich aber voll und ganz dem Willen Gottes unterstellen möchte. Zurück zu Saul, der immer noch auf der Suche nach den Eselinnen seines Vaters ist und zusammen mit einem Knecht bei Samuel vorbeischaut. Sie halten ihn für eine Art Hellseher, der ihnen gegen Bezahlung sicher einen Tipp geben kann, wo die Eselinnen zu finden sind. Weiter ab Vers 17. Als nun Samuel Saul sah, tat ihm der Herr kund: Siehe, das ist der Mann, von dem ich dir gesagt habe, dass er über mein Volk herrschen soll. Da trat Saul auf Samuel zu im Tor und sprach: Sage mir, wo ist hier das Haus des Sehers? Samuel antwortete Saul: Ich bin der Seher. Geh vor mir hinauf auf die Höhe, denn ihr sollt heute mit mir essen. Morgen früh will ich dir das Geleit geben, und auf alles, was du auf dem Herzen hast, will ich dir Antwort geben. Und um die Eselinnen, die du vor 3 Tagen verloren hast, sorge dich jetzt nicht, sie sind gefunden. Wem gehört denn alles, was wertvoll ist in Israel? Gehört es nicht dir und dem ganzen Hause deines Vaters? Saul antwortete: Bin ich nicht ein Benjaminiter und aus einem der kleinsten Stämme Israels? Und ist nicht mein Geschlecht das geringste unter allen Geschlechtern des Stammes Benjamin? Warum sagst du mir solches? Dieses Gespräch zwischen Samuel und Saul mutet irgendwie seltsam an. Samuel lässt seinen jungen Gesprächspartner in dem Glauben, er könne ihm aufgrund seiner hellseherischen Kräfte bei der Suche nach den Eselinnen behilflich sein. Dabei weiß Samuel viel mehr als nur das. Denn Gott hat ihm, dem Propheten, anvertraut, dass Saul der künftige König Israels sein wird, während der Betreffende selbst noch keine Ahnung davon hat. Die seltsame Frage, wem gehört denn alles, was wertvoll ist in Israel, scheint eine Anspielung darauf zu sein, dass Saul schon bald über alles verfügen wird. Saul versteht diese Andeutungen nicht und verweist auf die bescheidenen Verhältnisse, aus denen er stammt. Ab Vers 22 wird berichtet, wie Samuel sich mit anderen wichtigen Leuten aus dem Volk zu einer gemeinsamen Mahlzeit trifft, die im Rahmen des zuvor erwähnten Opferfestes stattfindet. Saul wird dazu eingeladen und darf sogar den Ehrenplatz einnehmen. Außerdem lässt Samuel ihm die allerbesten Fleischstücke auftischen. Dass er diese Leckerbissen als das Übriggebliebene bezeichnet, ist pure Untertreibung. Vielmehr erscheint die gemeinsame Mahlzeit fast wie eine vorweggenommene Krönungsfeier, wobei Saul als künftiger König noch immer nichts ahnt. Hören Sie nun, wie diese Begebenheit in unserem Bibeltext geschildert wird. Ich lese die Verse 22 bis 27. Samuel aber nahm Saul und seinen Knecht und führte sie in die Halle und setzte sie oben an unter die Geladenen. Und das waren etwa 30 Mann. Und Samuel sprach zu dem Koch: Gib das Stück her, das ich dir gab, und dabei befahl, du solltest es bei dir zurückbehalten. Da trug der Koch eine Keule auf und den Fettschwanz, und er legte sie Saul vor und sprach: Siehe, hier ist das Übriggebliebene, lege es vor dich hin und iss, denn als sich das Volk einlud, ist es für dich aufbewahrt worden für diese Stunde. So aß Saul an jenem Tage mit Samuel. Und als sie hinabgegangen waren von der Höhe der Stadt, machten sie Saul ein Lager auf dem Dach, und er legte sich schlafen. Und als die Morgenröte aufging, rief Samuel zum Dach hinauf und sprach zu Saul: »Steh auf, dass ich dich geleite.« Und Saul stand auf, und die beiden gingen miteinander hinaus, er und Samuel. Und als sie hinabkamen an das Ende der Stadt, sprach Samuel zu Saul: »Sage dem Knecht, dass er uns vorangehe.« Und er ging voran. »Du aber steh jetzt still, dass ich dir kundtue, was Gott gesagt hat.« Tja, nach all den rätselhaften Andeutungen und nach dem Festmahl, bei dem Saul, für ihn völlig unverständlich, wie ein Ehrengast behandelt wurde, folgt nun also die große Erklärung für das alles. Und bevor sich Saul die ganze Sache erst noch einmal durch den Kopf gehen lassen kann, wird er von Samuel auch gleich zum König gesalbt. In den ersten Versen von Kapitel 10 wird berichtet: Da nahm Samuel den Krug mit Öl und goss es auf sein Haupt und küßte ihn und sprach: »Siehe, der Herr hat dich zum Fürsten über sein Erbteil gesalbt. Wenn du jetzt von mir gehst, so wirst du zwei Männer finden bei dem Grabe Rahels an der Grenze Benjamins bei Zelzach. Die werden zu dir sagen: Die Eselinnen sind gefunden, die du zu suchen ausgezogen bist. Aber siehe, dein Vater hat die Esel nicht mehr im Sinn und sorgt sich um euch und spricht: Was soll ich wegen meines Sohnes tun?« Tja, bei der Verabschiedung von Saul kommt Samuel noch einmal auf dessen ursprüngliches Anliegen zurück. Er wollte ja eigentlich nur wissen, wo er am besten nach den Eselinnen seines Vaters suchen sollte. Von Samuel, dem vermeintlichen Hellseher, hatte er sich Hilfe erhofft. Die bekommt er nun auch, möglicherweise mit einem Schmunzeln, denn wer interessiert sich jetzt noch für die Eselinnen? Selbst Sauls Vater verschwendet kaum noch einen Gedanken an sie, denn inzwischen sorgt er sich darum, warum sein Sohn noch immer nicht nach Hause zurückgekehrt ist. Dass Saul in der Nähe des Grabes von Rahel auf zwei Männer treffen wird, die ihm etwas über den Verbleib der verirrten Eselinnen mitteilen werden, ist in diesem Fall als ein Zeichen zu verstehen. Ein Zeichen dafür, dass Samuel den jungen Mann Saul nicht aus eigenem Antrieb zum König gesalbt hat, sondern dass es im Auftrag Gottes geschehen ist. Ein zweites Zeichen wird darin bestehen, dass Saul drei Männern begegnen wird, die auf dem Weg nach Bethel sind, um dort einige Opfergaben darzubringen. Und als drittes Zeichen wird ihm angekündigt, dass ihm in Gibeah, das direkt an der Grenze zum Gebiet der Philister liegt, einige Propheten entgegenkommen werden. So die Ankündigung Samuels. Weiter sagt er zu Saul, ich lese ab Vers 6, »Und der Geist des Herrn wird über dich kommen, dass du mit ihnen in Verzückung gerätst. Da wirst du umgewandelt und ein anderer Mensch werden. Wenn bei dir nun diese Zeichen eintreffen, so tu, was dir vor die Hände kommt, denn Gott ist mit dir. Du sollst aber vor mir hinabgehen nach Gilgal. Siehe, da will ich zu dir hinabkommen, um Brandopfer und Dankopfer zu opfern. 7 Tage sollst du warten, bis ich zu dir komme und dir kundtue, was du tun sollst.« Und als Saul sich wandte, um von Samuel wegzugehen, gab ihm Gott ein anderes Herz. Und alle diese Zeichen trafen ein an demselben Tag. Und als sie nach Gibeah kamen, siehe, da kam ihm eine Prophetenschar entgegen, und der Geist Gottes geriet über ihn, dass er mit ihnen in Verzückung geriet. Als sie sahen, dass er mit den Propheten in Verzückung war, sprachen sie alle, die ihn früher gekannt hatten, untereinander: »Was ist mit dem Sohn des Kisch geschehen? Ist Saul auch unter den Propheten?« Und einer von dort sprach: »Wer ist denn schon ihr Vater? Daher ist das Sprichwort gekommen, ist Saul auch unter den Propheten?« Soweit die Verse 6 bis 12. Die Propheten, von denen hier die Rede ist, muss man sich als eine Gruppe von ziemlich einfachen Leuten vorstellen, die sich gemeinschaftlich mit Musik und Bewegung in Verzückung, also in Ekstase bringen. Keineswegs sind sie mit den großen Propheten vergleichbar, deren Worte etwa in den biblischen Prophetenbüchern überliefert sind. Das Sprichwort, das in Vers 12 zitiert wird, ist Saul auch unter den Propheten, bedeutet im Grunde nichts anderes als: Wie kann es sein, dass sich ein hochgestellter Mann wie Saul unter das einfache Volk mischt? Die insgesamt drei beschriebenen Zeichen, mit denen es Saul zu tun bekommt, haben alle den Zweck, ihm die Gewissheit zu geben, dass Samuel ihn tatsächlich auf Gottes Anweisung hin zum König gesalbt hat. In der Stadt Gibeah trifft er anschließend einen Onkel, dem er nichts davon mitteilt, was sich in der Zwischenzeit zugetragen hat. Denn die Salbung durch Samuel ist nur das eine, ob Saul jedoch vom Volk auch tatsächlich anerkannt wird, das andere. Von der Begegnung mit seinem Onkel und der öffentlichen Ernennung wird ab Vers 13 Folgendes berichtet. Und als seine Verzückung aufgehört hatte, kam er nach Gibeah. Es sprach aber Sauls Oheim zu ihm und zu seinem Knecht, wo seid ihr hingegangen? Er antwortete, die Eselinnen zu suchen, und als wir sahen, dass sie nicht da waren, gingen wir zu Samuel. Da sprach der Oheim Sauls, sage mir, was sagte euch Samuel? Saul antwortete seinem Oheim, er sagte uns, dass die Eselinnen gefunden seien. Aber was Samuel von dem Königtum gesagt hatte, sagte er ihm, dem Onkel, nicht. Samuel aber rief das Volk zusammen zum Herrn nach Mizpa und sprach zu den Israeliten, so sagt der Herr, der Gott Israels, ich habe Israel aus Ägypten geführt und euch aus der Hand der Ägypter errettet und aus der Hand aller Königreiche, die euch bedrängten. Ihr aber habt heute euren Gott verworfen, der euch aus aller eurer Not und Bedrängnis geholfen hat, und habt gesprochen, nein, setze vielmehr einen König über uns. Wohlan, so tretet nun vor den Herrn nach euren Stämmen und Tausendschaften. Soweit die Verse 13 bis 19. Was uns ein wenig überraschen mag, was jetzt folgt, ist eine Wahl per Losentscheid. Durch das Los soll Gott seinen Willen kundtun. Und weil sich Gott schon vorher für Saul entschieden hat, ist der Wahlausgang für uns als Bibelleser keine Überraschung. Nur wie Saul darauf reagiert, das ist, nun ja, ein wenig befremdlich. Ich lese weiter ab Vers 20. Als nun Samuel alle Stämme Israels herantreten ließ, fiel das Los auf den Stamm Benjamin. Und als er den Stamm Benjamin herantreten ließ, mit seinen Geschlechtern, fiel das Los auf das Geschlecht Matri. Und als er das Geschlecht Matri herantreten ließ, Mann für Mann, fiel das Los auf Saul, den Sohn des Kisch. Und sie suchten ihn, aber sie fanden ihn nicht. Da befragten sie abermals den Herrn, ist denn der Mann überhaupt hergekommen? Der Herr antwortete, siehe, er hat sich bei dem Tross versteckt. Da liefen sie hin und holten ihn von dort. Und als er unter das Volk trat, war er eines Hauptes länger als alles Volk. Und Samuel sprach zu allem Volk, da seht ihr, wen der Herr erwählt hat. Ihm ist keiner gleich im ganzen Volk. Da jauchzte das ganze Volk und sprach, es lebe der König. Ist es seine Bescheidenheit, die Saul dazu bringt, sich beim Tross zu verstecken, oder bekommt er es vielleicht mit der Angst zu tun, als ihm bewusst wird, für wie viele Menschen er verantwortlich ist? Eindeutig lässt sich die Frage nicht beantworten. Weiter mit Vers 25. In der ersten Hälfte heißt es dort, Samuel aber tat dem Volk das Recht des Königtums kund und schrieb's in ein Buch und legte es vor dem Herrn nieder. Mit dem Recht des Königtums ist wohl eine Art Verfassung gemeint, in der die Rechte und Pflichten sowohl des Königs wie auch des Volkes beschrieben werden. Zu den Aufzeichnungen, die Samuel darüber anfertigt, könnte möglicherweise auch ein Teil des ersten Samuel-Buches gehören, mit dem wir uns gerade beschäftigen. Denn die ganze Vorgeschichte, wie es zur Ernennung des ersten Königs von Israel kam, ist nicht unwesentlich, um das Königtum Sauls auch im Nachhinein rechtfertigen zu können. Zurück zum Bibeltext und damit zu den letzten 2,5 Versen. Und Samuel entließ das ganze Volk, einen jeden in sein Haus. Auch Saul ging heim nach Gibeah, und mit ihm gingen die vom Heer, denen Gott das Herz gerührt hatte. Aber einige ruchlose Leute sprachen, »Was soll der uns helfen?« Und sie verachteten ihn und brachten ihm kein Geschenk. Aber er tat, als hörte er's nicht. Das Schlimme daran, dass einige Leute den frisch gebackenen König nicht akzeptieren wollen, ist, dass sie sich damit zugleich gegen Gottes Entscheidung stellen. Denn trotz einiger Vorbehalte hatte sich Gott dazu entschlossen, dem Volk Israel einen König zu geben, und zwar keinen anderen als Saul. Dass er vor den kritischen Stimmen seine Ohren verschließt, mag weise sein. Vielleicht ist er aber auch einfach nur zu scheu, um sich dagegen zu wehren. Am Anfang von Kapitel 9 haben wir es gehört. Saul war ein junger, schöner Mann, und es war niemand unter den Israeliten so schön wie er, eines Hauptes länger als alles im Volk. Dieser Schönling wurde von Gott dazu bestimmt, der erste König Israels zu werden. Doch Schönheit allein ist bekanntlich nicht alles. Schon recht bald muss Saul beweisen, ob er seinen neuen Aufgaben überhaupt gewachsen ist. Ich verabschiede mich nun von Ihnen bis zur nächsten Ausgabe der Sendereihe Durch die Bibel. Auf Wiederhören und Gottes Segen mit Ihnen.

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0: Der alte Kutscher des kleinen Großherzogs ist nun in Pension und der schwarze Mann aus Afrika sitzt auf dem Kutschbock. Kutscher sein ist herrlich, denkt der Afrikaner und knallt mit der langen Peitsche. Die Pferde traben noch ein bisschen schneller. Hui, ihre Pferde, lauft, lauft! Der Großherzog muss zur Einweihung eines neuen Rathauses. Beeilt euch! In der Stadt gibt es auch einen großen Eimer Wasser und viel Hafer. Und wieder lässt er die Peitsche knallen. Das hätte der neue Kutscher aber nicht tun sollen. Auf diesem holprigen Weg sollte man langsam fahren. Eins der Räder kracht in ein Loch, es gibt einen heftigen Schlag, die Speichen splittern und die Kutsche bleibt ruckartig stehen, sodass der kleine Großherzog nach vorn fliegt. Alle drei steigen aus und betrachten das Unglück. Da stehen sie nun alle vier vor dem zerbrochenen Rad und wissen keinen Rat. Schließlich seufzt der kleine Großherzog, in 3 Stunden beginnt die Einweihung des neuen Rathauses. Da muss ich unbedingt anwesend sein. Es ist nämlich mein Wahlspruch, Pünktlichkeit ist die Tugend der Großherzöge. Professor Pfiffikus meint, ich fürchte, wir können das Rad nicht reparieren. Da muss ein Fachmann dran. Aber meine Einweihungsrede, empört sich der Großherzog. Pfiffikus schlägt vor, könnt ihr nicht eins der Kutschpferde nehmen, Hoheit, und damit vorausreiten? Aber Hoheit wehrt entsetzt ab. Reiten? Und auch noch ohne Sattel? Nein, nein, nein, das ist nichts für mich. Raffini zeigt den Weg voraus. Da kommt ein einsamer Wanderer. Alle vier sehen dem Wanderer hoffnungsvoll entgegen, als könnte der ihr Rad reparieren, aber das ist natürlich Unsinn. Selbst wenn er ein Schmied oder ein Stellmacher wäre, könnte er es nicht, denn er hat kein Werkzeug bei sich. »Guten Tag«, grüßt er schon von Weitem. »Die Herrschaften haben wohl Pech gehabt.« »Sage uns, Fremder, wie weit ist es bis zum nächsten Stellmacher? Wir müssen unsere Kutsche reparieren lassen.«
1: »Der ist in der nächsten Stadt. Er hat seine Werkstatt in der Nähe des neuen Rathauses, das heute eingeweiht werden soll. Wie lange geht man dahin zu Fuß?«
2: »Etwa 5 Stunden. Mit deinen kurzen Beinen, Herr Hoheit, vielleicht auch noch etwas länger.«
0: »Sage mir, gibt es nicht vielleicht eine Abkürzung? Weißt du, der Großherzog muss eigentlich in 3 Stunden bei der Einweihung des neuen Rathauses sein.«
1: »In 3 Stunden? Na, das dürfte schwierig werden. Ist aber zu schaffen. Ihr müsst über den Berg und durch den großen Wald.«
0: »Großartig, das machen wir.
1: Man kann sich aber leicht verlaufen. Ihr müsst euch genau nach meiner Wegbeschreibung richten. Am besten, du schreibst sie dir auf. Kannst du schreiben?«
2: »Das kann man wohl sagen«, nickt der Professor.
0: Er holt sich schnell sein Schreibzeug aus der Kutsche und notiert genau, was der Fremde sagt. Kurz darauf sind die 3 würdigen Herren unterwegs und zwängen sich mit ihren vornehmen Gewändern durchs Gebüsch. Raffini meint, wäre es nicht besser, heute ich bliebe bei der Kutsche und unser Kutscher begleitete euch. Er ist jung und kräftig und nichts da, Raffini, unterbricht der Großherzog. Es kann euch nicht schaden, auch mal ein bisschen durch den Wald zu wandern. Und ihr könntet sicher nicht die Pferde richtig versorgen. Mürrisch steigt der Baron hinter den anderen beiden her, über umgefallene Baumstämme, durch Farnkraut, durch matschige Stellen. Bald sind ihre Schuhe völlig verdreckt, die seidenen Ärmel zerrissen und die Gesichter von Ästen und Dornen zerkratzt. Am höchsten Punkt sinkt der kleine Großherzog ins Moos nieder und stöhnt, »Ich kann nicht mehr. Wir machen eine kleine Pause.« »Eine ausgezeichnete Idee«, stellt Pfiffikus fest und sagt neben seinem Herrscher nieder. »Ein glänzender Einfall, Hoheit, darauf wäre ich alleine nie gekommen.« Raffini lehnt sich an einen Stamm, so dass das Harz an seinem samtenen Wams klebt.
1: »Aber wir haben nur noch 1 gute Stunde, Hoheit, und der Weg ist noch weit, und Pünktlichkeit ist die Tugend der Großherzöge, wie ihr immer zu sagen pflegt. Ich weiß selbst, was ich immer zu sagen pflege, aber jetzt muss ich mich erst ausruhen.«
0: Professor Pfiffikus, der 2. Minister im Großherzogtum Sabatapa, stemmt sich mühsam hoch, blickt sich um, studiert seine Notizen mit der Wegbeschreibung, sieht noch einmal über die Wälder, kratzt sich überlegend am Ohr und sagt schließlich, »Ich habe eine Idee, Hoheit, eine Abkürzung von der Abkürzung.«
2: Was? Drückt euch bitte klarer aus, Professor.
1: Der Mann hat gesagt, Moment, hier steht es, vor der großen Eiche, rechts den Berg hinunter, bis zum Bach. Dann dem Bach entfolgen, so wie er fließt, bis zur Hütte des Köhlers. Da hinten steigt der Rauch vom Meiler des Köhlers auf. Wir könnten gerade darauf zugehen und den Winkel abschneiden, den wir nach der Beschreibung wandern müssten.
2: Der Großherzog seufzt. Es wäre herrlich, wenn wir ein Stück Weg sparen könnten. Aber warum hat der Mann einen Umweg beschrieben?
1: Damit wir den Weg sicher finden. Er konnte ja nicht wissen, dass wir von hier aus schon die Rauchfahne sehen können.
2: Ja, wenn ihr meint. Raffini hilft dem Großherzog wieder auf die müden Beine, und nun geht es den Berg hinunter. Eine halbe Stunde quälen sie sich durch Wald und Hecken, dann stehen sie auf einmal am Bach. Am Ufer sitzt eine Frau an einem kleinen Feuerchen.
1: Hoheit, Hoheit, stottert der Professor Pfiffikus, das ist gar nicht der Köhler. Diese Frau hat den Rauch verursacht.
2: Der kleine Großherzog wäre vor Erschöpfung und Enttäuschung fast in den Bach gefallen, wenn Baron von Raffini ihn nicht gehalten hätte.
1: »Was machst du da?« ruft der erste Minister. »Weißt du nicht, dass es verboten ist, im Wald Feuer zu machen?«
2: Die Frau wird ganz ängstlich bei den strengen Worten und sagt, »Verzeihung, mein Herr, ich sammle Beeren und habe mir nur gerade eine Wurst gebraten, weil ich so Hunger hatte.«
1: Raffini schimpft weiter, »eine Frechheit, uns so in die Irre zu führen!«
2: Pfiffikus fragt die Frau, »wo geht es denn hier zur Stadt?«
1: »Da seid ihr hier ganz verkehrt. Folgt dem Bach bis zur Hütte des Köhlers, und da beginnt der Weg ins Tal.«
2: »Oh«, stöhnt der Professor auf, »wir sind ganz verkehrt. Ja, jetzt sehe ich's, der Bach fließt ja

Wegbeschreibung halten sollen. Aber jetzt schnell weiter, denn Pünktlichkeit ist die Tugend der Großherzöge.« Sie schleppen sich also mühsam weiter, die drei. Wer weiß, ob sie es überhaupt bis in die Stadt geschafft hätten, wenn nicht der Köhler seinen Esel vor den zweirädrigen Karren gespannt hätte, um die drei Männer ins Tal zu bringen, gegen ein gutes Goldstück, versteht sich. So lädt er also auf dem Marktplatz statt Holzkohle einen kleinen Großherzog und zwei Minister aus seinem Karren. Da stehen viele Leute herum, die schon lange auf die vornehmen Gäste warten, damit endlich das Rathaus eingeweiht werden kann. Sie wollen nicht so recht glauben, dass dieses Männchen in zerrissenen und kohlegeschwärzten Kleidern der Großherzog sein soll. Aber der Bürgermeister, der seinen Herrscher von Angesicht kennt, wischt ihm mit seinem Halstuch Kohlenstaub, Schweiß und einige Blutstropfen von den Dornen aus dem Gesicht. Er kennt ihn zweifelsfrei wieder und begrüßt ihn mit Handschlag. Dabei wird seine Hand allerdings auch schwarz. Das Volk wundert sich sehr, als der Bürgermeister den Großherzog ankündigt und darauf ein kleiner, dreckiger Mann ans Rednerpult tritt. Mit schwacher Stimme, die nur von den ganz vorne Stehenden zu verstehen ist, bringt der kleine Großherzog mühsam hervor: »Liebe Untertanen, wir sind hier pünktlich und tugendhaft versammelt, die Einweihung. Also hiermit erkläre ich das Dings da für eröffnet. Das Rathaus. Und wo wir gerade vom Rathaus sprechen, ich gebe euch noch einen guten Rat mit nach Hause. Wenn euch einer einen Rat gibt, wie ihr nach Haus kommt oder sonst wohin, dann haltet euch genau daran. Meint nicht, ihr wüsstet alles immer besser. Wo es lang geht, weiß immer der am besten, der den Weg schon mal gegangen ist. Sonst verirrt ihr euch am Ende. Bürgermeister, wenn ich nicht irre, steht da hinten ein Bierfass. Könnten wir das nicht jetzt mal anzapfen? Ich glaube, das ist besser als reden.« Da jubeln die Leute auf dem Marktplatz. Noch nie haben sie von einem hohen Herrn so eine komische, aber vor allem kurze Rede gehört, mit einem so angenehmen Schluss.

0: Constanze Dorothea Sibylle, Erbprinzessin von Sabbataba, ist krank. Niemand weiß genau, was ihr fehlt und wie ihr geholfen werden kann. Da sie keine Mutter mehr hat, die Großherzogin ist schon vor vielen Jahren gestorben, mühen sich Ammen und Dienerinnen um sie, machen ihr heiße Umschläge und kalte Wadenwickel, flößen ihr bitteren Tee ein und Hafergrütze, die sie aber bald wieder von sich gibt. Es nützt alles nichts, sie wird immer schwächer und schwächer. Trauer breitet sich aus im Schloss, in der Stadt, im ganzen schönen Land Sabbataba. Keine Musik und kein Lachen sind zu hören im Palast, und die Wachen und Diener, Mägde und Köche, Schreiber und Gärtner flüstern nur noch miteinander. Da fällt es besonders auf, als eines Tages der zweite Minister, Professor Pfiffikus, laut rufend die Marmortreppe hinaufstürmt und in den Thronsaal stürzt. »Hoheit«, ruft er, »ich hab's, ich weiß, was eure todkranke Tochter gesund machen kann. Die Kesselnessel, ein Kollege von mir, ein berühmter Medizinprofessor, hat es mir geschrieben.« »Wirklich?« »Ja, bestimmt«, beteuert der Professor und schlägt ein dickes Buch auf, das er mitgebracht hat. »Die Prinzessin hat eine ganz seltene Krankheit. Dagegen gibt es nur ein einziges Mittel, nämlich einen Tee, den man von Blättern und Stängeln der Kesselnessel kocht, lateinisch Nessulum aemerensis.« »Wunderbar, großartig, Professor, endlich ein Hoffnungsschimmer.« Fast wäre der kleine Großherzog seinem Minister vor Freude um den Hals gefallen, aber im letzten Moment hält er sich doch noch zurück, weil Großherzöge so etwas eigentlich nicht tun. Stattdessen stürmt er zur Tür. »Ich werde sofort veranlassen, dass ein solcher Tee gekocht wird.« »Es tut mir leid, Hoheit, aber es gibt da ein Problem.« »Ein Problem?« »Ja, Hoheit, die Kesselnessel, lateinisch Nessulum aemerensis, ist äußerst selten. Einige Wissenschaftler meinen sogar, sie sei schon ganz ausgestorben.«
1: »Das wäre ja, das ist ja, Professor, schickt meine Armee ins Land hin.

0: aus. Alle Bediensteten des Schlosses und alle Beamten, man soll die ganze Insel durchkämmen, jeden Fußbreit Boden. Das wird nicht nötig sein, Hoheit. Die Kesselnessel wächst nur in mindestens 2000 Meter Höhe. Man brauchte also nur auf den hohen Bergen zu suchen. Aber ob sie da noch zu finden ist? Sie muss gefunden werden. Schreiber! Der Gerufene kommt herein. Hefte einen Zettel an alle Rathäuser auf unserer Insel und lass es überall ausrufen. Alles Volk soll helfen, die Kesselnessel zu suchen. Lass dir von Professor Pfiffikus die Beschreibung der Pflanze geben und verbreite sie in meinem ganzen Großherzogtum. Ich zahle 500 große Goldstücke für jede Kesselnessel, lateinisch Nessulum aimarensis. Genau die. Am nächsten Tag setzt eine wahre Völkerwanderung ein. Viele tausend Menschen machen sich auf in die hohen Berge, um sich die hohe Belohnung zu verdienen. Arme, die sich so eine riesige Summe gar nicht vorstellen können und für die sie das Ende aller Sorgen wäre. Und Reiche, die noch nicht genug haben. Junge und Alte, Männer und Frauen. Manche suchen noch nicht für Gold, sondern um der Prinzessin zu helfen. Manchen macht es einfach Spaß. Wichtige Leute sind auf einmal nicht mehr da, Bürgermeister stellen das Verwalten ein, Polizisten lassen die Diebe laufen, Bauern lassen das Gras ungemäht auf den Wiesen stehen, weil sie die Kesselnessel suchen. Brautpaare können nicht heiraten, weil der Pfarrer mit Familie und Kirchenvorstand in den Bergen ist. Der Fischmarkt verödet, weil die Fischer in den Bergen nach dem Heilkraut suchen, statt im Meer nach dem Heilbutt. Lehrer kommen in leere Klassenzimmer, weil die Schüler, statt lesen zu lernen, nur Pflanzen auflesen wollen. Daraufhin folgen ihnen die Lehrer auch gleich ins Gebirge. Auf manchen felsigen Steilhängen hoch da oben ist ein Betrieb wie samstags auf dem Markt. Manche Alm wird völlig zertrampelt, und falls da je eine Kesselnessel gestanden haben sollte, findet sie jetzt niemand mehr. Findige Händler schlagen an den Gebirgsbächen in aller Eile Würstchenbuden auf, um die vielen Kesselnesselsucher zu verköstigen, und nehmen für ein Würstchen den Preis, den sonst ein ganzer geräucherter Schinken kostet. Aber alles ist umsonst. Außer 44 Knöchelverstauchungen, 14 Beinbrüchen, 5 Fällen von totaler Erschöpfung, einem Fall von Höhenkollaps und 2 Vermisstenmeldungen, die sich aber glücklicherweise als unbegründet erweisen, als die Vermissten wieder auftauchen. Außer diesen Unglücksfällen kommt nichts dabei heraus. Die Prinzessin wird immer schwächer, der Großherzog immer verzweifelter, die Bevölkerung der großen Insel Sabataba immer erschöpfter. Schließlich verlassen die vielen Menschen ermüdet, hungrig und enttäuscht die Berge. Spät in der dritten Nacht kommt Emil, der lange, dünne Wachsoldat des Großherzogs, einen steilen Hang herunter. Es ist längst dunkel, aber er hat eine Fackel in der Hand und leuchtet damit in alle Felsspalten und unter alle Krüppelkiefern. Plötzlich wird er angesprochen. »Hey, du da!« Emil schaut auf und sieht vor sich eine kleine Blockhütte stehen aus dicken, verwitterten Balken mit einem Dach aus Holzschindeln, die mit Steinen beschwert sind. In der Wand ist ein kleines Fenster. Da schaut ein Mann heraus. Erkennen kann Emil nicht viel, weil er so dunkel ist, aber als er mit der Fackel näher kommt, sieht er in ein altes, knorriges Gesicht, das fast völlig mit dem grauen Bart zugewachsen ist. »Guten Abend«, grüßt Emil. »Warum stöbern denn hier so viele Leute rum? Es war immer so schön einsam hier, und auf einmal treten sich alle fast auf die Füße und vor allem auf mein Gemüsebeet. Ich habe schon überlegt, ob ich lieber in die Stadt ziehen sollte, um meine Ruhe zu haben.« Emil erklärt es ihm. »Das hört jetzt wieder auf. Die Leute sind nur alle gekommen, weil sie eine Heilpflanze suchten, aber niemand hat sie gefunden. Anscheinend gibt es keine Kesselnessel mehr.« »Das stimmt«, knurrt der Alte. »Die ist fast völlig ausgestorben. Hättet ihr mich gefragt, hätte ich es euch gleich sagen können, dass es keine Kesselnessel mehr gibt, nur noch bei mir im Garten.«
1: »Was?« Emil ist auf einmal hellwach. »Du hast Kesselnessel in deinem Garten?«
2: »Reichlich. Es ist eine wichtige Heilpflanze. Das weiß ich von meiner Urgroßmutter, die wusste es von ihrem Großvater. Als ich merkte, dass es immer weniger Kesselnesseln gab, da habe ich welche in meinem Garten angepflanzt und besonders auf sie aufgepasst.«
1: »Mann, gib mir eine schnell, oder besser mehrere.«
2: »Niemand kriegt meine Kesselnesseln. Ich habe sie extra angebaut für den Fall, dass ich mal krank werde.«
1: »Aber die Prinzessin ist krank, die süße Konstanze Dorothea Sibylle, Erbprinzessin von Sabataba.«
2: »Ich kenne das Mädchen mit dem langen Namen nicht.« Die Tochter des Großherzogs, der auch über dich regiert. Unsinn, über mich regiert niemand. Ich wohne allein hier oben in den Bergen und tue, was ich will. Und du siehst ja, wie gut das ist, sonst gäb's nämlich schon keine Kesselnessel mehr.
1: Aber guter Mann, das ganze Volk sucht verzweifelt nach diesem Kraut und du hast es und willst es nicht hergeben. Es gibt eine hohe Belohnung dafür. 500 große Goldstücke.
2: Kann man die essen? Goldstücke? Nein, natürlich nicht. Was soll ich denn damit?
1: Hör zu, ich erklär's dir. Es ist spät. Ich will schlafen.
2: Ich habe heute mit dir schon mehr geredet als in den letzten 3 Jahren zusammen. Mir tut schon der Hals weh. Sag dem Regierer da unten, wenn er was von mir will, dann soll er selbst kommen.
1: Der Fensterladen aus dicken Brettern kracht zu. Dem treuen Wachsoldaten Emil bleibt nichts anderes übrig, als den Berg hinunterzusteigen. So schnell ihn seine langen, dünnen und nun auch noch ermüdeten Beine tragen können, läuft er los. Als er unten zu einem Bauernhof kommt, weckt er den Bauern und verspricht ihm eine reichliche Belohnung des Großherzogs, wenn er ihm ein Pferd leiht. Das tut er auch, denn morgen tagt schon, als Emil im Schloss angeritten kommt, gleich in das Schlafgemach des Großherzogs stürzt und ihm alles erzählt. Noch ehe die Sonne ganz aus dem Meer aufgetaucht ist, holpert eine Kutsche aus dem Schlosshof. Darin sitzt der Großherzog mit seinen Ministern. Emil sitzt oben neben dem Kutscher und schläft immer mal kurz ein, bis das nächste Schlagloch ihn weckt. Natürlich kann die Kutsche nicht bis hoch hinauffahren, wo die Pferde es nicht mehr schaffen, steigen alle aus und wandern und klettern unter Emils Leitung den Berg hinauf. Es ist schon Mittag, als sie endlich erschöpft dort ankommen.
3: »Hallo«, ruft Emil.
1: Nichts rührt sich.
3: »Vielleicht sollten wir zusammenrufen«, schlägt Professor Pfiffikus vor. »Das ist eine gute Idee«, finden die anderen, und sie rufen gemeinsam, dass das Echo von der Felswand zurückschallt, die sich hinter der Hütte erhebt.
2: »Hallo!«
1: Das kleine Fensterchen öffnet sich und der bärtige Alte schaut heraus. Er guckt eine Weile die Fremden an und staunt dann.
2: »Mann, oh Mann, seid ihr aber vornehm angezogen!« »Besonders der Kleine da«,
1: Baron von Raffini erklärt. »Dieser Herr ist der Großherzog von Sabataba.«
2: »Wie kann er denn Großherzog sein, wenn er so klein ist?«
1: Professor Pfiffikus ergreift schnell das Wort, ehe es vielleicht zum Streit kommt. »Bei einem Herzog entscheidet die Größe des Reiches, vor allem die Größe des Geistes, aber nicht die des Körpers. Wir sind nun aber nicht hier heraufgekommen, um über die Größe...« »Wegen der Kesselnessel«, ruft der kleine Großherzog. »Lateinisch, Nessulum amerensis«, ergänzt der Professor. »Genau die. Man sagte mir, du hättest diese seltene Pflanze in deinem Garten.«
2: »Das stimmt«, brummt der Alte. »Es ist eine wichtige Heilpflanze. Ich weiß das von meiner Urgroßmutter. Die wusste es von ihrem Großvater.«
1: »Wunderbar«, freut sich der Großherzog und macht vor Freude einen kleinen Hüpfer. Eigentlich machen Großherzöge so etwas nicht, aber hier in den Bergen sieht es ja keiner. »Verkaufe mir ein paar Kesselnesseln. Für jede kriegst du 500 Goldstücke.«
2: »Was soll ich mit so vielen Goldstücken? Hier oben kann ich sie doch nicht ausgeben. Also legen sie mir nur im Weg rum in meiner kleinen Hütte. Außerdem brauche ich die Kesselnesseln selber, falls ich mal krank werde.«
1: Baron von Raffini sagt streng, »Was unterstehst du dich? Kannst du es wagen, dem Großherzog etwas zu verweigern? Unsere Soldaten holen sie einfach aus deinem Garten.« Da wird der Alte richtig böse.
2: »Weh euch! Wenn einer unerlaubt mein Grundstück betritt, dann schütte ich die glühende Asche aus meinem Ofen auf die Kesselnessel. Dann hab ich zwar keine mehr, aber ihr auch nicht.«
1: Der Großherzog ruft ganz entsetzt, »Nein, tu das nicht. Niemand dringt gewaltsam bei dir ein. Aber sage mir, was kann ich denn tun, dass du mir ein paar Kesselnesseln gibst?«
2: Der Bärtige knurrt, »Bitten sollst du.«
1: »Bitten?«
2: »Ja, höflich und freundlich bitten. Vielleicht schenke ich sie dir dann.«
1: »Schenken? Aber das ist unmöglich, guter Mann. Ein Großherzog lässt sich doch nichts schenken. Das wäre ja unter seiner Würde.«
2: »Entweder geschenkt oder gar nicht.«
1: »Außerdem ist es gar nicht nötig«, ruft der Großherzog. »Ich bin reich, jedenfalls viel, viel reicher als du und kann dich gut bezahlen. Also nenne mir den Preis.«
2: »Reich? Nein. Du bist arm dran, weil deine Tochter krank ist.«
1: Professor Pfiffikus flüstert dem kleinen Großherzog ins Ohr.
3: Er hat recht, Hoheit. Er bietet ihn doch einfach. Auch wenn es bei Großherzögen unüblich ist, von einem Untertan etwas zu erbitten, und wenn es vielleicht euren Stolz erkränken könnte, ihr solltet diese Bitte aussprechen.
1: Aber ich kann doch nicht von einem solchen armen Hinterwäldler...
3: Bitte, Hoheit, um eurer kranken Tochter willen.
0: Man sieht dem kleinen Großherzog an, dass er mit sich kämpft. Endlich aber überwindet er seinen Stolz und ruft zu dem Alten hinüber.
2: Bitte, lieber Mann, um meiner kranken Tochter willen, schenke mir einige von deinen Kesselnesseln.
4: In Ordnung, knurrt er. Komm her, du allein. Ich zeige dir, welche du dir pflücken darfst.
0: Ja, so kommt also der kleine Großherzog endlich doch noch zu seiner Kesselnessel, lateinisch Nessulum aimerensis. Überglücklich bedankt er sich bei dem knorrigen alten Mann, eilt mit seinem Gefolge zu Tal, rast mit der Kutsche nach Hause und wirft das Heilkraut eigenhändig in das Wasser, das die Diener in der Schlossküche schon seit Stunden am Kochen hielten. Und wirklich, als die Prinzessin den ersten Tee getrunken hat, geht es ihr schon etwas besser. Und nach 7 Tagen läuft sie wieder fröhlich durch den Schlosspark und singt: Erst lag ich im Bett todkrank, doch dann stieg ich, Gott sei Dank, aus dem Bett und aus dem Sessel, dank der guten Kesselnessel, bin gesund und ganz wohlauf. Manches kriegt man nicht durch Kauf, und darum haltet dieses Fest wohl dem, der sich beschenken lässt.

0: Der bescheidene Kaufmann Melchior Kupferthaler entbietet der großherzoglichen Hoheit seinen untertänigsten Gruß, sagt der Kaufmann umständlich und verbeugt sich so tief, dass Schnauze und Schwanz des Silberfuchspelzes, den er um den Hals trägt, den Boden berühren. »Willkommen, lieber Kaufmann Kupferthaler«, sagt der kleine Großherzog, »ich freue mich, dass ihr meiner Einladung gefolgt seid. Nehmt doch bitte in einem dieser Sessel Platz, ein Glas Wein.« »Gern, wenn es nicht unverschämt erscheint und wenn Hoheit so gütig sein wollen.« »Wache, sage Bescheid, man möge uns Wein servieren.« Der Kaufmann wartet, bis der Großherzog Platz genommen hat, wie es sich gehört, und dann setzt er sich auch. »Ich bin doch richtig unterrichtet«, beginnt der Großherzog das Gespräch, »dass ihr gerade von einer weiten Reise zurückgekehrt seid.« »Sehr wohl, Hoheit. Ich bin mit meinem Schiff tausende von Meilen gesegelt und war fast 2 Jahre unterwegs.« »Interessant, erzählt mir von fremden Ländern.« »Nun, da könnte ich tagelang erzählen, Hoheit. Wo soll ich anfangen? Was interessiert Hoheit am meisten?« »Am meisten interessiert mich, wie die anderen Monarchen leben. Kaiser und Könige, Fürsten und Landgrafen und vor allem Herzöge. Ich fürchte, ich verpasse den Anschluss an die Mode, wo ich hier so allein auf meiner Insel sitze, der einzige Herrscher weit und breit. Darum habe ich euch hergebeten. Wenn ihr mir von euren Reisen berichtet, dann kann ich ein wenig den Duft der großen weiten Welt schnuppern.« »Nun, ich will es gern versuchen, Hoheit. Danke für das Vertrauen, das Hoheit mir entgegenbringt.« »Nun«, beginnt er zu erzählen, »zuletzt war ich in Frankreich.« »Ah ja, meine Tochter lernt jetzt Französisch.« »Bewundernswert. Ich habe dort edlen Marmor aus Italien abgeliefert und einige Fässer Rotwein geladen, die ich hier in Sabataba zum Kauf anbieten möchte. Und da hatte ich auch kurz Gelegenheit, das neue Schloss zu sehen, das sich der dortige König errichten ließ. Es ist ein herrliches, beeindruckendes Bauwerk mit einem prachtvollen Spiegelsaal.« »Ein Spiegelsaal? Was ist denn das?« »Nun, in die Wände des großen Festsaales sind lauter hohe Spiegel eingelassen. Dadurch wirkt er noch viel größer, als er ohnehin schon ist, und man sieht die ganze Pracht vervielfacht.«
1: »Ha, eine großartige Erfindung«, ruft der kleine Großherzog erfreut, »das muss ich auch haben. Wache!«
0: Erich blickt herein. »Hoheit haben gerufen.
1: Bitte den Professor zu mir, und dann schicke ihn die Stadt zum Glaser. Er soll möglichst schnell kommen.«
0: So führt also nach wochenlangen Bauarbeiten eines Tages der kleine Großherzog seine einzige Tochter in den neu gestalteten Thronsaal. Constanze Dorothea Sibylle, Erbprinzessin von Sabataba, traut ihren Augen nicht. Nicht nur an den Wänden sind Spiegel angebracht wie eine Tapete. Nein, sie stehen schräg, ragen in den Raum hinein. Um die Säulen herum stehen Spiegel, an der Decke hängen auch welche. Das Licht der Fenster wird erst viele Male hin und her geworfen, bis es in die Mitte des Saales vordringt. Und überall, wo man steht, sieht man sein eigenes Bild unzählige Male vor, neben und hinter sich. Es ist schrecklich verwirrend. So verwirrend, dass die Prinzessin die Arme ausstrecken und fühlen muss, wo es lang geht. Man kann nämlich gar nicht so einfach unterscheiden, ob das, was man da vor sich sieht, echt ist oder das Spiegelbild von etwas, das sich auf der anderen Seite befindet. Oder das Spiegelbild eines Spiegelbildes von etwas, das man gar nicht sehen kann. Im Kopf der Prinzessin dreht sich alles. Aber, lieber Herr Vater, nicht wahr, da bist du sprachlos, wie schön mein Spiegelsaal geworden ist. Offen gestanden, ohne Spiegel fand ich den Saal schöner.
1: Schöner? Fragt der kleine Großherzog erschüttert. Aber mein liebes Kind, ist es nicht großartig? Sieh doch nur, überall sehe ich Großherzöge. Du kannst dir gar nicht vorstellen, wie schön das für mich ist. Bisher war ich doch immer ganz allein, der einzige Großherzog weit und breit, und jetzt ist alles voll davon.
0: Aber, lieber Herr Vater, das bist du doch immer nur selbst.
1: Ja, ja, schon, aber ich stell mir eben vor, wo bist du überhaupt? Ich finde dich kaum, weil ich nicht weiß, was du bist und was nur dein Spiegelbild ist oder das Spiegelbild vom Spiegelbild. Siehst du, freut sich der Großherzog, da haben wir noch ein zusätzliches Vergnügen. Wir können sogar noch Verstecken spielen. Such mich doch.
0: In diesem Moment kommt der erste Ministerbaron von Ravigny zur Tür herein und bleibt unsicher stehen. Verzeihung, Prinzessin, wo ist denn der Großherzog? Ich brauche eine Unterschrift.
1: Ihr müsst ihn suchen, Baron. Er spielt gerade Verstecken.
0: Verstecken? Der Großherzog? Baron von Ravigny räuspert sich. Es ist leicht zu merken, dass er weder mit dem Spiegelsaal noch mit der Handlungsweise des Großherzogs besonders glücklich ist. Auch sonst ist keiner so besonders glücklich. außer dem Glaser natürlich, der an dem Spiegelsaal gut verdient hat, und dem Großherzog, der in kindlicher Freude zwischen den Spiegeln hindurchläuft. Am ersten Tag wenigstens. Am zweiten legt sich die Begeisterung schon etwas, am dritten noch mehr, am vierten sitzt er nur grübelnd herum, am fünften Tag fertigt er alle, die etwas von ihm wollen, nur mürrisch ab, und am sechsten Tag ist er für niemanden zu sprechen. Die Prinzessin macht sich Sorgen, die Herren Minister machen sich Sorgen, und so beschließen sie, ihn gemeinsam aufzusuchen und in Ruhe mit ihm zu sprechen, falls sie ihn finden im Gewirr der vielen Spiegel und sich nicht selbst verlaufen. Aber was für eine Überraschung, als sie die Tür zum Thronsaal öffnen und den Glasermeister mit seinem Lehrjungen sehen, der die Spiegel alle wieder abbaut. In der vorderen Saalhälfte sind sie schon fertig. Raffini fragt verblüfft, »Was macht ihr denn da, Meister?« Der Glaser stellt die Scheibe, die er gerade aus einem Rahmen genommen hat, vorsichtig ab und erklärt, »Es ist ein Befehl, Herr Baron.« »Ein Befehl? Von wem?« fragt Professor Pfiffikus. »Von mir«, sagt er, »der kleine Großherzog, und tritt hinter einer verspiegelten Säule hervor. Mein Spiegelsaal gefällt mir nicht mehr. Das soll alles wieder weg.« »Aber«, stottert der erste Minister, »aber«, stottert der zweite Minister, »aber«, stottert die Prinzessin. »Alle Spiegel sollen wieder weg?« fragt Raffini. »Dann war ja alles umsonst«, stellt Pfiffikus fest. »Du warst doch am Anfang ganz begeistert«, erinnert die Prinzessin. »Stimmt schon«, nickt der kleine Großherzog, »aber da wusste ich noch nicht, wie schrecklich es ist, überall um sich herum immer nur sich selbst zu sehen.« »Nun, das verstehe ich«, stellt der Professor fest, und der Baron ergänzt, »obwohl ihr doch eigentlich einen recht imponierenden Anblick bietet, Hoheit, von der Körpergröße mal abgesehen.« ich weiß«, sagt der kleine Großherzog, »ich sehe prächtig aus, aber stellt euch vor, immer nur ich. Freue ich mich, dann grinse ich mich von allen Seiten blöd an. Bin ich traurig, dann ist um mich her auch alles voll schlecht gelaunter Großherzöge. Keiner, der mich mal aufmuntert, keiner, der mich kritisiert, keiner, der anders ist und mich ergänzen könnte, keiner, mit dem ich streiten kann. Versteht ihr, wie schrecklich das ist, wenn man immer nur sich selbst sieht? Ich, immer nur ich. Furchtbar.«

0: Es ist Winter. Um den großen Thronsaal einigermaßen warm zu bekommen, laufen dauernd Diener rein und raus und werfen große Stücke von Birkenholz in das Kaminfeuer. Der kleine Großherzog steht am Fenster, blickt auf den verschneiten Schlosspark, beobachtet die langsam herabsegelnden Flocken und summt vor sich hin: Leise rieselt der Schnee. Da tritt eine Wache heran: Verzeihung, Hoheit. Was gibt's? Hoheit, draußen am Tor ist ein seltsamer Mann, der unsere Sprache nur unvollkommen spricht. Er möchte Hoheit gern sprechen. Der kleine Großherzog dreht sich um. Ein seltsamer Mann, was heißt das? Hat er eine zu lange Nase, nur ein Auge oder drei Beine? Drücke dich genauer aus. Nein, Hoheit, er sieht eigentlich aus wie wir, nur dass die Augen etwas enger sind. Aber er ist so merkwürdig gekleidet, ganz in Fellen. Und was das Seltsamste ist, er kam ganz allein in einem kleinen Boot über das Meer. Das Boot besteht aus Tierknochen, die mit einer Art Fischhaut oder so etwas bespannt sind. Das interessiert mich. Lass ihn hereinkommen. Die Wache verschwindet und bringt kurz darauf den Besucher in den Thronsaal. Der verbeugt sich dreimal tief und sagt:
1: Satuk, der Eskimo wünscht einen guten Tag, Großherzog, von Herzen.
0: Der was?
1: Eskimo!
0: Der kleine Großherzog sieht sich hilfesuchend nach seinen beiden Ministern um, die in der hinteren Ecke am Schreibtisch gerade die Papiere vorbereiten, die sie mit dem Großherzog besprechen wollen. Jetzt kommen sie heran. Auch die Prinzessin kommt in den Thronsaal, sie hat von ihrem Fenster aus den seltsamen Fremden gesehen und ist neugierig geworden.
1: »Ah, ein Eskimo«, ruft der Professor Pfiffikus ganz begeistert, »ich wollte schon immer mal einen Eskimo kennenlernen.« »Ich sei ein zerduckter Eskimo«, grinst der Fremde fröhlich und verbeugt sich gleich noch einmal.
0: »Und was führt dich zu uns?«, fragt Professor Pfiffikus, und der kleine Großherzog meint, vielleicht hat er sich nur auf dem großen Meer verirrt mit seinem kleinen Boot. Der Eskimo verbeugt sich schon wieder.
1: »Nein, kleiner Häuptling von Große Insel, ich komme extra mit Kajak her und wollen bitten.«
0: »Du willst eine Bitte vortragen. Nun, es ist zwar heute nicht der Bittstellertag, aber da du so einen weiten Weg zurückgelegt hast, will ich es dir mal erlauben.«
1: »Ich bitten, dass du erlauben, Fischer von Nachbarland vor deine Insel fischen, dann sie nicht fischen vor ihren Nachbarn und dann diese nicht fischen bei uns und dann wir haben genug Fisch.«
0: Baron von Raffinier mischt sich ein. Moment. Also, wenn ich das richtig verstehe, fischen einige Leute vor eurer Küste und ihr habt darum nicht genug zu essen.
1: Ja, wir sagen, sie sollen fischen im Süden. Sie sagen, geht nicht, weil da andere fischen. Wir sagen, dann andere noch weiter im Süden fischen. Sie sagen, geht nicht, weil Großherzog nicht erlauben. Dann meine Brüder Eskimo sagen, Satuk soll fahren zu Großherzog, ob Nachbarn dürfen fischen hier, dann niemand fischt bei uns und Eskimo nicht müssen hungern.
0: Und der Großherzog, ja, das leuchtet mir ein, aber dann gibt es ja bei uns weniger Fische. Die Prinzessin mit ihrem guten Herzen sagt natürlich gleich, ach bitte, lieber Herr Vater, erlaubt es, wenn diese
1: Eskimo,
0: sagt der Eskimo, ja, wenn diese Eskimo hungern, dann muss man ihnen doch helfen. Der kleine Großherzog wiegt sein Haupt, bedenke, mein liebes Töchterlein, dass es dann hier weniger Fische gibt. Raffini fällt ein. Die Folgen wären verheerend, Hoheit. Die Fischer würden Demonstrationen veranstalten, vielleicht eine Revolution machen, Hoheit absetzen und in den Kerker werfen und das Schloss anzünden.
1: Na,
0: mischt sich Professor Pfiffikus ein. Wir wollen doch nicht übertreiben. Im Norden der Insel Sabataba gibt es nur etwa 30 Fischer. Die können nicht gut eine Revolution machen. Außerdem bleiben die, wenn sie zum Fischen ausfahren, immer südlich der kleinen Robinson-Insel. Wir könnten also den fremden Fischern erlauben, in unseren Gewässern ihre Netze auszuwerfen, wenn sie jenseits der kleinen Insel bleiben. Der kleine Großherzog fragt, sag mal, Eskimo.
1: Ich sei ein Satuk, der Eskimo.
0: Ja, sag mal, Satuk, warum müsst ihr denn hungern, wenn es keine Fische gibt? Dann müsst ihr eben mehr Brot essen oder Hühnerzucht betreiben oder...
1: »Oh, geht nicht, Herr White. Bei uns wachsen nicht Pflanzen für Mehl und Brot machen. Auch kein Huhn oder Kuh, nur Fische.«
0: Raffini fragt mit zornender Stimme, »willst du etwa behaupten, ihr lebt nur von Fischen? Lüg uns nicht an.«
1: »Nur Fische und ganz manchmal Seehund und noch mehr selten Eisbär, aber sonst immer Fische.«
0: »Ja, warum wächst denn da kein Getreide?« fragt der Großherzog. »Ist es da so steinig?«
1: »Nein, nix Getreide, nix Gras, nix Steine, nix Erde, nix, alles nur Schnee.«
0: »Schnee?«
1: »Eis und Schnee.«
0: »Ja, aber im Sommer?«
1: »Auch nur Schnee. Immer kalt. zu kalt für Pflanzen. Auch kein Erde für Pflanzen. Unter Füßen nur Eis und Schnee.«
0: »Das gibt's doch nicht«, ärgert sich der kleine Großherzog. »Nur Schnee, hat man so einen Unsinn schon mal gehört? Warum taut denn die Sonne den Schnee nicht weg im Sommer, hä?«
1: Weil Sonne nur ganz tief, wenig Sonnenschein fallen auf unsere Heimat. Aber Sonne gehen nicht unter, ganze Sommer, auch Nacht nicht. Aber im Winter Sonne nicht geht auf, ganze Winter, Nacht und Dunkel.«
0: »Was unterstehst du dich?« schimpfte der kleine Großherzog. »Mich auf den Arm nehmen zu wollen, ich lasse mir solche dummen Scherze nicht gefallen, aber...« »Ruhe, du bist ein Lügner. Die Sonne geht im ganzen Sommer nicht unter und im ganzen Winter nicht auf, alles nur Schnee, du willst mich immer für dumm verkaufen, was? Aber das lässt der Großherzog von Sabataba nicht zu. Und woraus webt ihr eure Stoffe, wenn da nichts wächst, hä?«
1: »Ihr Pelz.«
0: »Ah ja, sehe ich ja. Aber wovon baut ihr eure Häuser, wenn da keine Bäume wachsen?«
1: »Aus Schnee.«
0: Jetzt wird der Großherzog noch wütender. »Häuser aus Schnee? Und das soll ich dir glauben? Wie soll das denn halten? Und wenn ihr Feuer macht, schmilzt das ganze Haus? Du lügst? Ich lasse mich von dir nicht aufs Glatteis führen. Wache, werf diesen Mann ins Gefängnis. Er hat versucht, den Großherzog an der Nase herumzuführen. Ein Land aus Eis, monatelang Nacht, Häuser aus Schnee. Weg mit dem Kerl in den Kerker. Da bleibt er bei Wasser und Fisch so lange, bis die Sonne auch nachts am Himmel steht.« Die Wachsoldaten schleppen den Eskimo weg. Der ruft nur immer,
1: »Alles wahr, was Satuk sagt, alles wahr.«
0: Aber niemand will auf ihn hören. Der Prinzessin allerdings tut der Mann leid. Sie folgt den Soldaten aus dem Saal. Als sie den Eskimo gerade die Marmortreppe runterschleppen, sieht Satuk oben am Geländer die Prinzessin stehen. Da ruft er hinauf, das ist in dem großen Treppenhaus halt,
1: »Schönes Fräulein, bitte, bitte hören mich an, ich habe bitte...«
0: »Wartet«, ruft sie den Soldaten zu, die bleiben stehen. Satuk ruft,
1: »Ich lebe in weites, weites Land, kein Baum, kein Haus, Auge kann immer weit sehen. Wenn Großherzog, Satuk sperrt ihn Großhaus von Stein und Tür zu, ich tot nach 3 Tagen.«
0: »Aber du bist ein Gefangener«, antwortet die Prinzessin, »ein Gefangener gehört ins Gefängnis.«
1: »Bitte mich lassen, in Hof von Schloss, Satuk da auch nicht weglaufen kann, auch Soldaten.«
0: »Im Hof? Aber es ist Winter, du würdest schon in der ersten Nacht erfrieren.«
1: »Nein, nein, wenn Großherzog erlaubst, ich baue ein Haus von Schnee, dann nix erfrieren.«
0: Hinter der Prinzessin taucht auf einmal der Großherzog auf mit seinen beiden Ministern. Professor Pfiffikus hat die Tür zum Thronsaal ein wenig geöffnet, sodass der kleine Großherzog hören konnte, was gesprochen wurde. »Was?« ruft er jetzt über das Geländer. »Er will ein Haus aus Schnee bauen? Ha, das will ich sehen. Und wenn es nicht klappt, dann ist er selbst schuld, wenn er erfriert.«
1: »Danke, danke«,
0: ruft der Eskimo begeistert, während Emil und Erich ihn in den Schlosshof hinunterzerren. Der kleine Großherzog läuft in den Saal zurück, um durchs Fenster zu beobachten, was nun geschieht. Professor Pfiffikus flüstert einem Diener zu, er soll den Schreiber holen. Und die Prinzessin überlegt, ob sie nicht dem Eskimo noch eine Wolldecke bringen kann, ohne dass ihr Papa es merkt. Der drückt seine Nase am Schlossfenster platt und kann kaum glauben, was er da sieht. Der Eskimo leiht sich von der Wache einen Säbel. Damit schneidet er große Blöcke aus dem hohen Schnee und stellt sie im Kreis auf. Baron von Raffini kommt auch ins Fenster und staunt genauso wie der kleine Großherzog. In einer anderen Ecke des Saales diktiert Professor Pfiffikus einen Brief. »Lieber Fürst Rumpel zu Rumpelstein, damit die Eskimos im hohen Norden in ihren Gewässern genug Fische zu ihrer Ernährung finden, komma...« »Seht doch, Raffini«, staunt inzwischen der Großherzog immer mehr, »die Schneeblöcke werden zu Mauern, wie aus Steinen.« »Ja, immer höher.« Aber jetzt hat er sich vertan. Die runde Wand wird schief. Sie fällt sicher gleich nach innen. Nein, Hoheit, das ist Absicht. Die Schneeblöcke stützen sich gegenseitig. Das Ganze wird ein Gewölbe. Tatsächlich, ein Gewölbe aus Schnee.
1: Pfiffikus diktiert, bitte ich euch, eure Fischer anzuweisen, Ehrennetze weiter südlich auszuwerfende Punkte. Ich gebe hiermit die ausdrückliche Erlaubnis, in den Gewässern vor meiner Insel zu fischen, Punkte. Allerdings soll die südliche Grenze das kleine vorgelagerte Inselchen sein, das bei uns Robinson-Insel heißt. Punkte. Mit kollegialen Grüßen, so, und das unterschreibt der Großherzog gleich. Der kleine Großherzog klatscht in die Hände wie ein begeistertes Kind. Seht doch, es ist zu, das Dach ist geschlossen. Professor, kommt doch und seht euch das mal an. Ein Haus aus Schnee. Der Professor schaut hinaus. Genial, sagt er. Ist das nicht ein großartiges Schauspiel, so eine interessante Vorführung an einem langweiligen Wintertag? Warum habt ihr nicht zugeschaut, Professor? Ich habe gerade einen Brief diktiert, Hoheit, den ihr gleich unterschreiben könnt. Er winkt dem Schreiber und er legt dem Großherzog das Schriftstück vor. Ich dachte mir nämlich, wenn der Eskimo bei dem Haus aus Schnee nicht gelogen hat, dann wird er in allem anderen wohl auch die Wahrheit gesagt haben. Da habt ihr recht, Professor. Er nimmt seine vergoldete Feder, taucht sie in die Tinte und schreibt schwungvoll unter den Brief Nikolaus der VI. Melchior Hieronymus Großherzog von Sabatabba. Dann öffnet er das Fenster, ein Schwall kalter Luft kommt herein, aber es muss sowieso mal gelüftet werden. Der kleine Großherzog beugt sich hinaus, er braucht sich nicht auf die Zehenspitzen zu stellen, weil das Fenster ziemlich tief hinuntergeht. »Wache«, ruft er, »bringt den Eskimo herein, er soll mit uns zu Abend essen, und fragt ihn, ob er für heute Nacht ein richtiges Bett in einer warmen Stube haben möchte oder ob er lieber in seinem Haus aus Schnee bleiben will.« Dann schließt er das Fenster. Um sich aufzuwärmen, stellt er sich vor das Kaminfeuer. »Ich fürchte, ich war ein wenig voreilig mit meinem Ärger vorhin, meint ihr nicht auch, Professor?« Ja, erspart mir die Antwort, Hoheit. Stattdessen erlaubt mir, dass ich Bescheid sage, man möge ein Gedeck mehr zum Abendessen auflegen. Ja, tut das, Professor, und fragt den Koch, ob er uns nicht mal einen Eisbären braten kann. Das war jetzt ein Scherz, Professor. Ha, wie lustig. Aber vielleicht wird es mal möglich, wenn wir Handelsbeziehungen zu den Eskimos aufnehmen. Oh ja, ich frage Saduk, ob er nicht einen Eisbär gegen eine kräftige Eiche tauschen möchte. Aber andererseits, was sollen die mit Bäumen anfangen, wo sie doch ihre Boote aus Knochen machen und ihre Häuser aus Schnee?

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Herzlich willkommen zu unserer Gebetsstunde hier bei Radio Segenswelle. Wir freuen uns, dass Sie eingeschaltet haben. Heute im Studio begrüßen Sie Viktor und Anna Sawatzki, Tina Driediger und Peter Bergmann. Es ist ein Vorrecht, dass wir heute wieder gemeinsam für die Anliegen unserer Geschwister einstehen dürfen. Wir sind fest davon überzeugt, dass Gott wirkt, auch heute noch direkt in unserem Leben hinein. Was auch immer Sie gerade beschäftigt, welche Last Sie tragen oder was Sie noch an Antworten suchen, bringen wir es gemeinsam vor dem Herrn. Wir vertrauen darauf, dass unser allwissender Gott genau den Zuspruch und die Hilfe für Sie hat, die Sie jetzt brauchen, auch wenn seine Wege uns manchmal staunen lassen. Heute möchten wir ganz gezielt für unsere Mütter beten. Wir bitten um Kraft für all die großen und kleinen Herausforderungen ihres Alltags und darum, dass sie in ihrer wertvollen Aufgabe immer wieder Zuspruch und neue Kraft erfahren. Und ganz bewusst richten wir unsere Blicke heute auf die Mütter, die schon älter geworden sind. Wir beten für sie und bitten um Kraft für die Beschwerlichkeiten des Alltags. Mögen sie auch in dieser Lebensphase gehalten und geschätzt fühlen. Von Gott, aber auch von den Menschen um sie herum. Sie haben jetzt auch die Möglichkeit, hier im Studio anzurufen und ihr Gebetsanliegen mitzuteilen. Die Telefonnummer ist geschaltet unter 05 231 500 5988. Wir freuen uns, mit Ihnen zusammen zu beten. Heute hören wir eine Kurzandacht von Viktor Sawatzki zu dem Thema christliche Mutter. Und wer die Bibelstelle schon aufschlagen möchte, das wäre das 5. Buch Mose, Kapitel 6. 5. Buch Mose, Kapitel 6. Jetzt hören wir erst das Lied Nur Mama.

Die Idee des Muttertags kommt von Anna Marie Jarvis. Sie wurde am 1. Mai 1864 in einem Dorf in den Vereinigten Staaten von Amerika geboren. Ihr Vater war ein Pfarrer und Anna Marie das 9. Kind der gläubigen Großfamilie. Annas Vater verstarb früh und nun muss sich ihre Mutter plötzlich um die ganze Großfamilie kümmern und dazu noch um die blinde Schwester. Anna steht der Mutter bei. Sie heiratet nicht, wird

Tradition hat sich verbreitet und somit wird es in vielen Ländern in der Welt am zweiten Sonntag im Mai an die Mutter gedacht. Und doch werden am Muttertag mehr Blumen verschenkt als am Valentinstag. Die Aufgabe einer Mutter ist, ihre Kinder zur Nachfolge Jesu zu erziehen, sie zu unterstützen, Wärme zu geben, für sie zu sorgen. Eine Mutter ist das Herzstück einer Familie. Die wichtigste Aufgabe einer Mutter ist, für die Kinder zu beten und sie zum Glauben zu führen. Kinder sind eine Gabe Gottes, lesen wir im Psalm 127, Vers 3. Und wie gut ist es, wenn die Mütter sich gegenseitig helfen und in Erfahrung mit der Kindererziehung im Essen zu machen und in der Pflege der Kinder. In Titus 2, in den Versen 3 und 4, geht es um die älteren Frauen. Sie sollen die jungen Frauen anleiten, ihre Männer und ihre Kinder zu lieben. Hier geht es um Mutterliebe. Hinter diesem Wort steckt der Gedanke an eine Mutter, die sich um ihre Kinder kümmert, sie nährt, sie liebevoll umarmt, ihre Bedürfnisse stillt und sie als einzigartiges Geschenk aus der Hand Gottes annimmt. In der Bibel gibt es mehrere Anweisungen für christliche Mütter: Verfügbarkeit und Dasein, morgens, mittags und abends. 5. Mose 6, die Verse 6 und 7. Und diese Worte sind an die Mütter und an die Väter gerichtet, an das ganze Volk. Das sind aber die Mütter, die die meiste Zeit mit den Kindern verbringen. Deswegen sind diese Worte besonders an die Mütter gerichtet. Im Vers 6 lesen wir: Und diese Worte, die ich dir heute gebiete, sollst du auf dem Herzen tragen. Und du sollst sie deinen Kindern einschärfen und davon reden, wenn du in deinem Haus sitzt oder auf dem Weg gehst, wenn du dich niederlegst und wenn du aufstehst. Und was sind das für Worte? Das steht im Vers 2. Dass du den Herrn, deinen Gott, fürchtest und alle seine Satzungen und Gebote hältst. Das ist die Lehre, die Heilige Schrift und die biblische Sicht der Dinge weiterzugeben, so dass die Kinder es verstehen. Das ist Training, dem Kind helfen, Fähigkeiten zu entwickeln und seine Stärken sowie geistliche Gaben zu entdecken. Dazu gehört viel Geduld und immer wieder die Kinder zu loben und zu motivieren. Eine Ehrfurcht vor Gott lehren, klare Grenzen ziehen, in einer liebevollen, aber auch entschiedenen Art und Weise. Pflege. Eine Umgebung schaffen, in der das Kind unterstützt wird, auch mal versagen darf, akzeptiert wird und Bedürfnisse, Liebe und Zuneigung von den Eltern erfährt. Ein Vorbild zu sein. Leben, was man sagt. Solch ein Vorbild zu sein, dass ein Kind ein gottgefälliges Leben lernt. Wisst ihr, das sind Aufgaben einer Mutter. Das ist eine sehr große Aufgabe und Verantwortung und ein Segen. Die Rolle der Mutter ändert sich mit der Zeit. Während die Kinder wachsen, ändern sich auch viele Aufgaben einer Mutter. Aber die Liebe, Fürsorge, Ermutigung und Gebet einer Mutter sollen nie nachlassen. Eine Mutter zu haben ist ein Privileg. Eine gläubige Mutter zu haben ist ein Segen. Wie hat Mutter sich doch um uns gekümmert, versorgt und für uns gebetet? Maria war bei Jesus, als er zu Hause war, als er unterwegs war und als er gekreuzigt wurde. Wir sind schuldig, uns um unsere Mütter zu kümmern, sobald die Zeit da ist. Und diese Zeit ist oft früher, als wir denken. In Johannes 19, Vers 26 lesen wir: Als nun Jesus seine Mutter sah und den Jüngern dabei stehen, den er lieb hatte, spricht er zu seiner Mutter: Frau, siehe, dein Sohn. Darauf spricht er zu dem Jünger: Siehe, deine Mutter. Und von der Stunde an nahm sie der Jünger zu sich. Jesus kümmert sich noch im letzten Moment seines Lebens um seine Mutter.

0: Das bedeutet nicht, dass er es früher nicht getan hat. Maria hat Jesus auf vielen seinen Reisen begleitet, aber jetzt muss sie ihn loslassen und er musste sie loslassen. Er tat es, indem er für sie sorgte. Es kommt eine Zeit, dann werden wir die Mutter nicht mehr nahe bei uns haben. Aber solange sie noch da ist, müssen wir sie besuchen, für sie beten und mit ihr beten. Da, wo es nur möglich ist, das sind wir schuldig. Blumen der Mutter zu schenken ist gut, aber noch viel besser ist, für sie da zu sein, sie zu besuchen, mit ihr zu sprechen und mit ihr zu beten. Und die Aufgabe der Mutter bleibt, für die Kinder und Enkel, für die ganze Familie zu beten. Gott segne uns dabei. Amen. Ich bete. Himmlischer Vater, danke, dass du eine Mutter geschaffen hast, die für die Kinder sorgt, für die ganze Familie da ist. Danke, dass wir Mütter haben. Danke für dein Wort und dass du Anweisungen, klare Anweisungen gibst, wie Familie und gerade auch die Rolle der Mutter ist, aber auch die Rolle der Kinder, für die Eltern da zu sein und besonders für die Mütter. Mögest du uns segnen, dass wir das auch tun, dass du uns eine klare Sicht schenkst und dass wir nicht nur davon sprechen, sondern auch in Tat umsetzen. Danke, dass wir gläubige Mütter haben und Mütter für die Kinder beten. Danke, dass wir mit dir durchs Leben gehen dürfen, aber auch viel von der Mutter lernen. Amen.
1: Amen.

Am Sonntag ist Muttertag und wir wollen jetzt in der ersten Gebetsrunde auch thematisch einmal beten. Und zwar wollen wir danken für die Mütter, die wir haben und auch beten für diejenigen, die keine Mutter mehr haben, die halbweise oder weise sind. Und dann möchten wir auch beten für Mütter, die schon älter geworden sind, dass Gott Kraft schenkt, auch für die Beschwerlichkeiten des Alters. Vielleicht sind auch dort einige verwitwet. Und ja, wir wollen diese Gelegenheit nutzen, jetzt gleich, dass Sie zu Hause für Mütter beten. Und danach werden wir hier im Studio dafür beten.

0: Unser Vater, der du bist im Himmel, wir kommen zu dir in dieser Donnerstagmorgenstunde und danken dir von ganzem Herzen, dass du uns wieder diese Zeit schenkst, in der wir miteinander hier im Studio, aber auch mit unseren Zuhörern gemeinsam vor deinen Thron kommen dürfen. Danke, Vater, dass wir heute in besonderer Weise an unsere Mütter denken dürfen. Und so bitte ich dich, Vater, für all die Mütter, die jetzt in ihrer Mutteraufgabe fleißig sind, die ganz darin aufgehen, die sich um ihre Kinder, um ihre Familien kümmern, schenke du ihnen Kraft, Mut und Ausdauer. Segne sie, ganz besonders die, die dir nachfolgen, Herr Jesus, die ihre Kinder in deinem Wort, in deiner Nachfolge heranziehen, ihnen zeigen, dass es gut ist, mit dir zu leben. Danke dir, Vater, für meine Mutter. Danke, dass sie uns vorgelebt hat, wie es ist, dein Kind zu sein. Danke, Herr, dass wir für all diejenigen bitten dürfen, die es ganz besonders schwer haben, die vielleicht verwitwet sind, alleinerziehend. Rüste du sie mit Kraft und Trost, mit Mut aus und schenke du, dass sie ein leuchtendes Vorbild sind für ihre Kinder, aber auch für die Menschen um sie herum. Gepriesen seist du, Herr. Amen.
1: Amen. Danke, guter Vater, dass du auch Mütter schenkst. Danke, dass du Mütter befähigst. Und danke, dass wir auch selbst Vergleiche zwischen dir und einer Mutter finden in deinem Wort und dass es so eine hohe Berufung ist. Und Herr, ich möchte beten, ganz besonders für christliche Mütter, dass sie wirklich nach deinem Wort leben und dass sie dieser Berufung nachkommen. Wir wollen auch beten, ganz besonders für ältere Mütter, die schon in einem hohen Alter sind und wo das Alter auch einige Beschwerden mit sich bringt, dass du ihnen die Kraft gibst, auch die Ausdauer auf dich zu blicken und weiter auch für alle Angehörigen zu beten. Herr, bitte schenk auch denen, die verwitwet sind, ganz viel Kraft auszuharren, auf dich zu schauen und geduldig das ja alles auf sich zu nehmen, Herr. Danke, dass du Kraft gibst, danke, dass du gnädig bist und danke, dass wir auch deine Verheißungen lesen dürfen. Amen.
2: Amen. Amen.

0: Die Reisegruppe ist aus Polen wohlbehalten zurückgekehrt. Dafür wollen wir gleich danken. Und Sie haben ja auch schon mitbekommen, dass Viktor und Anna Sawatzki da sind. Und Sie werden auch ein bisschen von dieser Reise berichten.
1: Ja, wir waren unterwegs mit dem Bus hier aus Detmold. In Detmold sind wir gestartet und dann erstmal in den Norden von Deutschland gefahren zu der Männerkatte. Und da waren wir an dem Haus, wo Menno Simons gelebt hat, seine letzte Jahre verbracht hat. Warum ist das wichtig? Die Reise ist ja auf den Spuren unserer Vorfahren, so nennen wir die. Und die Bibel lehrt uns immer wieder, dass wir das hören sollen, dass die Eltern, haben wir auch heute gelesen, dass die Eltern erzählen sollen, wie Gott gewirkt hat mit seinem Volk, wie er durch schwere und durch gute Zeiten durchgeführt hat. Und um dieses zu erfahren, um dieses näher an uns zu bringen, ist es sehr wertvoll, die Orte zu besuchen. Und so sind wir mit der Gruppe von 38 Personen unterwegs gewesen. Und von Bad Oldesloe sind wir dann nach Polen gefahren über Stettin, wo die bekannte russische Kaiserin Katharina II. Geboren ist, und sind dann in die Gegend von Danzig und Elbing gewesen.
2: Ja, und wir freuen uns sehr, rückblickend über eine gesegnete und behütete Reise. Wir hatten gute Gemeinschaften unterwegs, auch im Bus, gerade im Singen, im Austausch und aber auch in dem, was wir so miteinander erleben durften. Und wir freuen uns darüber, dass wir so eine gute Zeit miteinander verbringen durften und Gott seinen schützenden Segen über uns gehalten hat.
1: Ja, diese Studienreise, das war eine Gemeinschaftsreise. Das heißt, wie Anna schon sagte, viel gesungen. Wir haben das Wort gelesen, wir haben die Bibel gelesen, wir haben gebetet und die Orte besucht. Und dann mit so einer Gruppe auf dem Friedhof, auf dem alten mennonitischen Friedhof zu stehen, wo die Grabsteine sind mit Namen wie Wiebe und Penna und Wiens und so weiter. Und da zu sehen, dass unsere Vorfahren hier in diesen Dörfern, in diese Gegenden gelebt haben, da zu stehen, zu beten, zu danken und zu singen, das ist ein besonderer Segen.
0: Dann werden wir jetzt die Gelegenheit geben, einmal zu danken und auch zu beten, dass Gott ja diese Eindrücke, all das wirkt, um auch im Glauben voranzukommen.

0: Himmlischer Vater, danke, dass du die Möglichkeiten schenkst, dass wir in deinem Wort lesen dürfen, dass wir das annehmen dürfen, dass du uns als Familie formst und für uns sorgst, aber dass wir auch daran uns erinnern dürfen, dass du dein Volk segnest und leitest nach deinem Plan. So auch unser Volk, auch unser Glauben, auch unsere Väter, unsere Vorväter, die haben den Glauben angenommen. Und die haben diese Wiedertäuferbewegung, dass die Glaubenstaufe und dass dein Wort lebendig ist, auch in den Alltag, die haben das angenommen und weitergegeben. Und wir durften davon profitieren. Danke, dass wir uns daran halten dürfen, dass wir Freiheit in Deutschland haben, dieses auch auszuleben. Und danke dir, dass du uns auch den Mut schenkst, die Sicht und die Kraft, aber auch, dass wir mit unseren Familien, mit unseren Nachkommen davon reden, dass wir darüber sprechen, wie du wirkst, wer du bist und dass du derjenige bist, der alles in der Hand hat. Unsere Vorfahren haben das an uns weitergegeben und jetzt ist es an uns, dieses weiter zu erreichen. Danke, dass du uns dabei hilfst. Amen.
1: Amen. Danke dir, Vater im Himmel, dass du groß und mächtig bist und dass du deine Kinder leitest und begleitest. Wir blicken zurück auf eine gesegnete Studienreise und wir danken dir, Vater von Herzen, dass du deine schützende Hand über uns gehalten hast. Du hast uns wohlbehalten, zurückkommen lassen. Wir durften vieles erleben und gute Gemeinschaften haben. Ich danke dir dafür. Danke dir für diese Einheit in der Gruppe und dass du der Mittelpunkt sein konntest und warst und dass wir eine gute Zeit miteinander verbringen durften im Singen, in Gemeinschaft, in Gebet. Danke dir dafür. Aber auch ein Austausch und Geschwister kennenzulernen, ihren Alltag etwas näher kennenlernen. Danke dir dafür. Wir danken dir auch, dass wir vieles erfahren durften, was unsere Vorväter damals gelebt haben und welche Spur sie hinterlassen haben. So möchten wir dich an dieser Stelle bitten, dass du uns hilfst, eine gute Spur zu hinterlassen in unserem Leben. Danke, dass du unser Leben bist und dass du das Ziel unseres Lebens bist. Danke dir dafür. Amen.
0: Amen. Amen.

Schwester Elisabeth bedankt sich auch herzlich für unsere Gebete bezüglich ihrer Geburtstagsfeier zum 90-jährigen Jubiläum. Wir hatten vergangene Woche dafür gebetet, auch besonders, dass alle gut an- und abreisen, und so ist es auch gewesen. Sie hatten auch eine schöne Zeit miteinander. Gott hat auch Schwester Elisabeth die Kraft gegeben. In dem Alter ist es ja manchmal schon ein bisschen viel, so eine lange Zeit da zusammen zu sein. Aber es lief alles gut und dafür wollen wir Gott danken. Und das zweite Anliegen für diese Runde, das ist von Maria. Sie bittet weiter zu beten, dass ihr Blutdruck sich stabilisiert. Und dann bittet sie auch, für eine Mitarbeiterin im betreuten Wohnen zu beten. Sie ist ab und an unfreundlich zu den älteren Mitbewohnern, so hat Maria den Eindruck. Und sie ist auch nicht im Glauben, diese Mitarbeiterin. Also lass uns beten, dass sie sich bekehrt und dass da ein besserer Umgang miteinander ist. Jetzt geben wir die Möglichkeit für das Gebet.

0: Danke, Jesus Christus, dass du Schwester Elisabeth ein so hohes Alter geschenkt hast, 90 Jahre. Das ist nicht selbstverständlich und vor allem danke ich dir, dass sie bis in ihr hohes Alter dir treu geblieben ist, dass sie dir nachfolgt, dass sie eine treue Beterin ist, dass sie die Anliegen von ihrer Gemeinde und auch hier von Segenswelle und verschiedene Anliegen aus ihrer Familie zu dir bringt, immer wieder, und dass auch ihre Familie ihr ein großes Anliegen ist. Wir beten mit ihr gemeinsam, dass jeder einzelne von ihren Angehörigen dir nachfolgt und ein Leben in Hingabe lebt und dich verherrlicht mit dem Leben. Wir danken auch besonders für die Geburtstagsfeier, dass dort auch alles gut gelungen ist, dass du Schwester Elisabeth die Kraft geschenkt hast, die ganze Zeit auch dort mit dabei zu sein, dass auch alle Angehörigen gut angereist sind und auch gut wieder zu Hause angekommen sind. Und danke, dass sie eine schöne Zeit miteinander hatten. Das ist etwas, was du schenkst, auch deine Gnade. Und wir wollen dich bitten, dass du auch Schwester Elisabeth weiter segnest und ihr Freude in dir schenkst und eine Zuversicht auf die Herrlichkeit bei dir. Amen.
1: Amen. Mein Vater im Himmel, ich danke dir auch für Schwester Maria, dass sie dein Kind ist und dass sie ein Leben mit dir führt. Danke dir, dass du sie kennst und dass du sie leitest. Nun möchten wir dich bitten um ihren gesundheitlichen Zustand. Du kennst auch die Lage und wir bitten dich, dass auch da wieder Stabilität reinkommt und dass sie im Alltag wieder ihren Alltag nachkommen kann, ohne viele Einschränkungen, die sie jetzt im Moment hat. Du kennst sie und du weißt, was das Beste für sie ist. Wir möchten dich auch bitten, dass du auch Schwester Maria erhörst in dem, dass sie auch, sie betet viel für die Mitarbeiter in dem betreuten Wohnen, wo sie sich befindet, und dass sie auch da ein Segen selber sein kann. Und wir bitten dich für die Mitarbeiter, die ganz viel Kraft auch einsetzen, um diese ältere Geschwister da zu pflegen, die ältere Menschen. Und wir bitten dich, dass du auch diesen Mitarbeitern viel Kraft schenkst, aber vor allem, dass sie dich kennenlernen und vielleicht gerade durch Schwester Maria, und dass du auch Schwester Maria Kraft gibst, da ein Zeugnis und ein Licht zu sein für die Menschen, die in der Umgebung sind. Danke, Herr, dass wir dieses von dir erbitten dürfen. Amen.
0: Amen. Amen.

Und als nächstes möchten wir für Kraft und Ausdauer für Schwester Helena im Glaubenskampf beten und weiter auch für die Versöhnung in der Familie, für Bekehrung der Angehörigen, die noch nicht mit Christus vereint sind. Ja, und dass der Herr da Geduld schenkt, auch im Gebet weiter für sie einzustehen. Und dann möchten wir noch mit Olga E. gemeinsam für ihre Familie beten, um geistliches Wachstum und auch gegenseitiges Verständnis. Und dann auch für die Mutter ihrer Freundin, die an Krebs erkrankt ist, dass sie und ihre Kinder nicht verzweifeln, sondern sich fest an Gott klammern. Wir geben jetzt die Möglichkeit für das Gebet.

0: Lieber Vater, wir kommen jetzt zu dir und danken dir, dass wir heute so besonders für Mütter beten dürfen. Du kennst unsere Schwester, die ein großes Anliegen hat für ihre Familie. Stehe du ihr bei, schenke du ihr Frieden im Herzen und ein wirklich großes Herz für ihre Kinder, für ihre Angehörigen. Segne sie in dieser Aufgabe als Mutter, als Ehefrau. Schenke du ihr eine klare Sicht für das, was du in der Familie tust, für das, was dein Wirken dort ist, und zeige ihr, dass du da bist, dass du wirkst, damit sie nicht verzweifelt. Segne du Schwester Helena und lass sie mutig dir folgen. Amen.
1: Amen. Himmlischer Vater, das ist ein Segen, eine gläubige Mutter zu haben. Danke, dass ich eine gläubige Mutter haben darf. Danke, dass die Mütter sich so um die Familie kümmern. Von jung auf und bis in den hohen Alter ist die Mutter für die Familie da. Und so wollen wir dir auch die Familie von Schwester Olga E. anbefehlen. Mögest du die ganze Familie segnen und ein geistliches Wachstum schenken, dass die sich gegenseitig, jeder für sich, aber jeder auch für den anderen da ist, dass die ganze Familie Einheit in dir hat. Danke, dass die Familie, dass Schwester Olga sich so um die Familie sorgt, aber auch für sie betet, und mögest du diese Familie tragen für den Alltag, in den Sonntag hinein, durch das ganze Leben, jeden Einzelnen. Himmlischer Vater, mögest du aber auch Schwester Olga selbst segnen, dass sie beständig im Gebet für die Familie bleibt. Und so wollen wir dir auch anbefehlen, die Mutter von der Freundin von Schwester Olga, mögest du auch hier eingreifen, da wo es notwendig ist, auch da hast du einen Plan. Und die Krankheit kannst du auch lindern. Du kannst die ganze Familie und die Kinder von der Mutter der Freundin auch führen, dass sie an dich festhalten, dass sie sich an dich klammern, dass sie merken, du allein hast den Weg. Jesus, du bist der Weg, die Wahrheit und das Leben. Amen.
0: Amen.

Das nächste Anliegen kommt von der Missionsgesellschaft Two Our Nations. Es ist ein Gebetsanliegen für eine Versammlung von Gemeindeleitern in Myanmar. Ich lese einmal vor. Die hatten auch ein Bild mitgeschickt, da sind drei Personen zu sehen. Und dann schreiben sie dazu: Bitte betet für uns drei. Wir werden vom 4. bis 11. Mai nach Myanmar reisen. Betet für eine sichere Reise, Gesundheit und Gottes Führung bei den Versammlungen. Bitte betet auch für die Gemeinschaft mit den Leitern vor Ort, dass wir uns gegenseitig ermutigen und stärken können. Das ist einmal das Anliegen, das wir auch gleich vor Gott bringen möchten. Und dann hat uns Maria H. auch noch etwas geschickt. Sie bittet um Gebet für ihre Schwester Olga. Sie ist an Krebs erkrankt und der Krebs hat auch schon großflächig gestreut. Lass uns um Weisheit bei allen weiteren Entscheidungen beten, auch für die Ärzte. Und auch, dass ihr Mann und die beiden Söhne zu Jesus finden. Außerdem hat Maria auch noch von ihrem Schwager Edik berichtet. Der hat auch einen Tumor und ihm geht es nicht gut. Lass uns auch beten, dass er zu Jesus findet, zusammen mit Anna und den beiden Söhnen, Michael und Oskar. Und natürlich, wenn es Gottes Wille ist, dass er auch geheilt werden kann. Wir geben jetzt die Möglichkeit, für diese Anliegen zu beten.

0: Lieber Vater, wir kommen jetzt zu dir und bitten für unsere Geschwister in Myanmar. Du kennst deine Kinder dort. Du kennst die Umstände in diesem Land, die für uns so gar nicht einfach sind. Du siehst, Herr, dass dort einige Gemeindeleiter sich treffen wollen, um zugerüstet zu werden, um zu lernen, in der Leitung richtig umzugehen, um auch ihre Seele zu stärken. Du siehst die Gruppe, die jetzt auf dem Weg ist zu diesen Treffen. Schenke du Bewahrung, schenke du gutes Vorankommen. Die klimatischen Bedingungen sind nicht einfach. Es gibt sehr viel Regen und die Wege sind sehr aufgeweicht, Herr. Du kennst diese Menschen dort, du kennst die Umstände mit den Räumlichkeiten, aber sie folgen dir nach und dafür danken wir dir. Danke, Herr, dass du dein Licht dort in Myanmar, Herr, leuchten lässt. Rüste diese Menschen aus mit Kraft und Mut zur Nachfolge. Lass sie hell leuchten als helles Zeugnis für ihre Umgebung und zu deiner Ehre. Danke, Herr, dass du dies tust. Dir sei Ehre. Amen.
1: Amen. Amen.
2: Und danke, lieber Vater, dass wir gemeinsam mit Maria auch nochmal zu dir kommen dürfen. Wir wollen für ihre Schwester Olga beten. Ja, sie hat Krebs und der hat auch schon so viel gestreut. Vielleicht sind die Aussichten sehr schlecht, aber Herr, wir wollen dich dennoch bitten, dass du Weisheit bei allen Entscheidungen gibst, auch den Ärzten die richtigen Gedanken gibst, auch die nötige Weisheit, um sie zu behandeln. Herr, bitte schenk vor allem ihr einen tiefen Frieden, eine Hoffnung und Zukunft bei dir und hilf, dass sie in dieser schweren Situation auch ein Zeugnis sein kann für ihren Ehemann, für die beiden Söhne. Du siehst, dass sie noch fern von dir sind und wir wollen da ganz besonders beten, dass ihre Familie sich nicht weiter von dir abwendet und dir Vorwürfe macht, sondern dass sie dich suchen und erfahren können, dass bei dir Trost und eine ewige Hoffnung zu finden ist. Danke auch für Freunde, die sie hat oder Verwandte, die gemeinsam mit Schwester Olga beten. Danke für Marias Gebete und danke auch für jeden Zuhörer, der jetzt mit dazu geschaltet hat und auch mitbetet. Danke, dass du das hörst und danke, dass dir jeder einzelne Mensch ganz, ganz besonders wichtig ist. Amen.
1: Amen. Und himmlischer Vater, wir wollen dir nochmal Danke sagen, dass wir in Deutschland leben dürfen, dass wir ein Gesundheitssystem haben. Und wenn es an Not ist, so können wir in erster Linie uns an dich wenden, aber auch medizinische Versorgung von den Ärzten oder von den Krankenhäusern holen. Auch darüber, dadurch segnest du uns, aber wir sind so dankbar, dass du so eine Einrichtung hast entstehen lassen und dass wir die Freiheit haben, hier in Deutschland zu leben und diesen Vorrecht, medizinische Versorgung zu genießen. Auch durch die Ärzte segnest du und scheinst Heilung. Danke, dass du überhaupt Ärzte zum Dienst berufen hast, dass die sich kümmern um kranke Menschen, dass die ein Herz dafür haben. Die Ärzte, die Krankenschwestern und das ganze Pflegepersonal, alle, die sich um Menschen kümmern, um sie zu versorgen. Die machen so einen wertvollen Dienst. Mögest du sie beistehen und segnen. Und so wollen wir auch für den Edik bitten. Mögest du auch hier wirken. Auch hier, er braucht Heilung. Er braucht Heilung körperlich. Er braucht Heilung im Herzen. Mögest du hier auch wirken, dass sein Gesundheitszustand sich verbessert. Auch mit ihm hast du einen Plan. Aber wichtig, dass du, Jesus, in seinem Herzen Platz nimmst, dass du da einkehrst, dass du da wohnst und dass du ihn ganz gesund machst, indem du ihn dafür vorbereitest für die Ewigkeit. So wollen wir auch für die Schwester von Schwester Maria bitten, für die Anna, für ihre beiden Söhne Michael und Oskar. Mögest du auch hier wirken, dass sie dich, Jesus, finden, aufnehmen und mit dir leben. Dass sie ein neues Leben in der ganzen Familie, dass du da ein neues Leben entstehen lässt und dass sie in dir Heil finden. Danke, dass du auch hier wirkst. Und noch einmal, bitte, wenn es dein Wille ist, möge auch Edik gesund werden, aber in besonderer Weise gesund im Herzen und in Seele. Amen.
2: Amen.
3: Soweit mit dieser Live-Gebetssendung hier bei Radio Segenswelle. Danke, dass Sie heute mit uns eins im Gebet waren. Es ist so wertvoll zu wissen, dass wir als Geschwister füreinander einstehen können. Lassen Sie uns die Anliegen auch über die Sendung hinaus im Herzen bewegen. Nicht nur im Blick auf den kommenden Sonntag, sondern immer wollen wir an unsere Mütter denken, im Gebet vor dem Herrn bringen. Heute möchten wir Ihnen aber schon mal Danke sagen für die Liebe, für die Gebete und Ihren unermüdlichen Dienst in den Familien. Wir wollen weiter für Sie beten, dass der Herr Sie mit Kraft und tiefer Freude beschenkt. Wir freuen uns sehr, dass Sie auch beim nächsten Mal wieder dabei sein werden. Das nächste Mal, der Donnerstag, ist der 14. Mai, ein Feiertag. Wir feiern da Christi Himmelfahrt. Daher verschiebt sich unsere Gebetsstunde um eine Woche weiter. Und wir treffen uns am 21. Mai um 10 Uhr, so Gott es will. Wir, Viktor und Anna Sawatzki, Tina Driediger und Peter Bergmann, verabschieden uns jetzt hier aus dem Studio, aus dem Livestream und wünschen Ihnen einen gesegneten und behüteten Tag. Gott befohlen. 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

Liebe Brüder und Schwestern, das zweite Kapitel des Römerbriefs ist ein sehr ernstes Kapitel, denn hier geht es um das Gericht Gottes. Und das Gericht Gottes ist nun wahrlich, gerade heute, nicht nach jedermanns Geschmack. Und in vielen Predigten hört man überhaupt nichts mehr vom Gericht Gottes. Es ist so, als ob Paulus sein zweites Kapitel im Römerbrief niemals geschrieben hätte. Wir wollen aber keinen Weg um dieses Kapitel, sondern in das Kapitel hinein heute Morgen gehen. Und es reicht natürlich eine Ansprache nicht aus, dieses ganze Kapitel nun wirklich in seiner ganzen Tiefe und seiner Komplexität auszuleuchten. Aber wir wollen doch die wichtigsten Leitgedanken uns vor Augen stellen. In Römer 1 war ja schon das Thema des Gerichtes angesprochen, angedeutet. Römer 1, 18 ist von einem Zorn Gottes die Rede, auf den die Menschheit zusteuert. Und es ist dort auch die Rede davon, warum der Zorn Gottes sich erhebt. Der Zorn Gottes entsteht angesichts der Gottlosigkeit und angesichts der Boshaftigkeit der Menschheit. Und im Hintergrund steht natürlich der Dekalog, die 10 Gebote. Denn die Gottlosigkeit wird uns in der ersten Tafel des Dekalogs verboten und die Boshaftigkeit in der zweiten Tafel. Und genau hier setzt der Zorn Gottes ein, der sich am Tag des Zorns über die Menschen ergießen wird. Ich denke nicht, dass wir jetzt schon eine Zorneszeit haben. Natürlich gibt es viele Heimsuchungen Gottes. Aber eine Heimsuchung hat ja immer nun auch den positiven Sinn, dass der Mensch sich wirklich heimsuchen lässt, nämlich in seine ewige Heimat, vor das Angesicht des lebendigen Gottes. Und die Katastrophen, die uns ja anscheinend immer häufiger heimsuchen, sind bei Licht besehen, ja, solche Heimsuchungen und Heimrufungen Gottes an die Menschheit. Anders kann ich so eine Tsunamiwelle oder einen 11. September gar nicht deuten. Also da war schon die Rede vom Zorn Gottes. Und in Kapitel 1, Vers 19 kommt nun die eine große Hälfte der Menschheit in den Blick. Hälfte ist eigentlich jetzt nicht mathematisch gemeint, sondern eher kooperativ gemeint, denn hier werden die Heiden angesprochen. Die Heiden, die von Anfang an, vom Anbeginn der Schöpfung an, an den Schöpfungswerken die ewige Kraft und die göttliche Majestät Gottes ablesen können. Und sozusagen eine lebendige Anschauung jeden Tag vor die Augen gestellt bekommen, nun die Knie zu beugen und diesen unsichtbaren Gott anzubeten, anzurufen, ihn zu preisen und ihm zu danken. Und die es eben nicht machen. Und die dann dadurch, dass sie sich der Dankbarkeit verweigern, ein verfinstertes Herz bekommen und dann von Gott, ja, so möchte ich es mal ausdrücken, in ein pädagogisches Strafhandeln hineingezogen werden. Und es ist dann die Rede von allerlei Schandtaten, von allerlei Übeltaten, die über die Menschheit kommen, mit denen sie sich gegenseitig das Leben schwer machen.
Da ist von Neid die Rede und von Habgier, von Schlechtigkeit, von Ungehorsam den Eltern gegenüber. Und nachdem nun Paulus diesen Blick in die heidnische Welt geworfen hat, und wenn man gerade auf die Passagen guckt, wo er sich der homosexuellen Praxis dazu wendet, da staunt man, wie aktuell er ja ist. Nachdem also Paulus die heidnische Welt in den Blick genommen hat, kommt er nun in Kapitel 2 zum Judentum. Und das ist die zweite Kooperation, die zweite große Gemeinschaft. Es gibt drei Menschheitsgemeinschaften. Es gibt die Heiden, es gibt die Juden und es gibt die Christen. Andere Menschen gibt es nicht. Jeder gehört in eine dieser drei Gemeinschaften hinein. Zunächst, wenn man Kapitel 2 sich anguckt, merkt man noch gar nichts davon, dass hier die jüdische Welt gemeint ist. Denn Paulus beginnt ja damit, dass er sagt, darum, o Mensch, kannst du dich nicht entschuldigen, wer du auch bist, der du richtest. Man könnte zunächst meinen, ja, hier ist der Blick nun auf alle Menschen gerichtet. Aber wenn man weiterliest, dann merkt man sehr schnell, und wenn man dann auch auf den Inhalt noch besonders achtet, dass hier der jüdische Mensch gemeint ist. In Vers 17 heißt es nämlich ganz deutlich, wenn du dich aber Jude nennst und verlässt dich aufs Gesetz und rühmst dich Gottes und kennst seinen Willen und prüfst und weißt, weil du aus dem Gesetz unterrichtet bist, was das Beste zu tun sei, jetzt könnte man im Grunde auch das als Frage formulieren, warum maßt du dir dann an, ein Leiter der Blinden zu sein, ein Licht derer, die in Finsternis sind, ein Erzieher der Unverständigen, ein Lehrer der Unmündigen? Wo du doch selber vergisst, dich, der du andere belehrst, selber zu belehren. Also aus diesen Zusammenhängen ab Vers 17 heraus ergibt sich, dass hier der jüdische Mensch im Blick ist. Nun, ich weiß nicht, wer mal Gelegenheit hatte, mit einem Juden näher zu sprechen.

Ein strenggläubiger orthodoxer Jude, der wird immer in der Gefahr stehen, nun davon überzeugt zu sein, dass er als Mitglied der jüdischen Religion nun den direkten und den unmittelbaren Zugang zu Gott hat, Gottes Willen kennt und berufen ist, der Welt das mitzuteilen. Wir waren dreimal in Israel, nein, eigentlich viermal, wenn man noch einen privaten Besuch dazu nimmt. Und ich erinnere mich noch an eine Stadtführung, die wir hatten im alten Teil von Jerusalem. Wir besuchten die Yeshivas, die Talmudschulen und dann anschließend war ein Mittagessen organisiert. Und es war ein hochgestellter Mann, ein Jude, der uns da geführt hat. Und mir kam dann die Aufgabe zu, ein Tischgebet zu sprechen. Und ich weiß genau die Szene, wie er zum Ausdruck brachte, dass er mein Gebet nicht akzeptieren kann. Also das war natürlich etwas ernüchternd für einen evangelischen Pastor. Und als wir dann in einer Yeshiva waren, wo da so 50 schwarz gekleidete Talmud-Schüler mit diesen Bewegungen über ihren Texten da brüteten, da kam ich auf die Idee, ihn zu fragen, können Sie das mal arrangieren, dass ich mal ein paar Minuten mit so einem Schüler hier spreche? Und dann sagt er, na, ich will es mal probieren. Und dann geht er hin und spricht auf Ivrit ein paar Sätze und ich habe das so unmittelbar mitbekommen, gar kein Interesse an irgendeinem Gespräch mit einem Christen. Und er war dann sehr höflich zu mir und sagte zu mir, ja, also das konnte ich leider nicht hinkriegen. Und dann habe ich dann aber nochmal nachgefasst, was hat er denn gesagt? Und dann sagte er es mir dann doch. Ja, es war, naja, nicht gerade sehr schmeichelhaft. Also, eine Minute Talmud, sinngemäß hat er gesagt, ist mehr wert als eine Stunde mit einem Goy, also mit einem Heiden, zu reden. Also, da läuft ein gewisser geistlicher Stolz mit. Das ist nun mal so, wem viel gegeben ist, dem steigt es nun schnell in den Kopf. Und damit sind wir im Grunde genommen in Römer 2 schon mittendrin. Verdammst du dich nicht selber, wenn du andere richtest, wenn du mit stolzgeschwellter Brust die heidnische Welt betrachtest und dann doch noch dasselbe tust, was du kritisierst und richtest? Also das ist die Einstiegsfrage und man muss natürlich im Hintergrund hier immer bedenken, Paulus spricht als Jude und er spricht als einer, der in tiefer Sorge, geistlicher Sorge und Liebe und Zuneigung seinem Volk zugetan ist. Er ist hier kein Antisemit, wenn er solche kritischen Fragen äußert. Und wir werden im weiteren Verlauf des Römerbriefs ja noch feststellen, Römer 9 bis 11, mit welcher Intensität er sein Volk liebt und wie tief er leidet unter dieser Blindheit, dass sie, die ja wie kein anderes Volk in der Lage gewesen wären, aufgrund ihrer Schriftgelehrsamkeit, Christus, den gekommenen Heiland Gottes, als solchen zu erkennen, dass gerade sie mit so außergewöhnlicher Blindheit an ihrem eigenen Heil vorübergehen. Das hat den Paulus zeitlebens beschäftigt, aber nicht nur intellektuell, sondern da hat er wirklich gelitten. Und diese eine Stelle ist ja sehr bewegend in Römer 9, dass er selbst bereit wäre, auf sein eigenes Heil zu verzichten, wenn er damit sein Volk zum Glauben führen könnte. Also all das Kritische, was hier gesagt wird, ist aus dem Leiden herausgesprochen. Und in Klammer möchte ich mal hinzufügen,
wer die Kirche kritisiert,

0: wird, sollte sie nur aus dem Leiden heraus kritisieren. Oder wer die Jugend von heute oder was auch immer, wer irgendwelche Fehlentwicklungen kritisiert in unserer heutigen Gesellschaft, der sollte sich immer erst prüfen, auf welchem Podest steht er. Ja? Auf dem Podest des Besserwissers oder auf dem Stuhl des Leidenden. Natürlich müssen wir diakritisch leben heute, also unterscheidend und die Geister prüfen und die Spreu vom Weizen trennen, aber es sollte immer aus der Position des Leidens heraus geschehen. Nun entwickelt Paulus ja nun seinen theologischen Schwerpunkt. Er möchte ja die ganze Menschheit dorthin ziehen, wo sie letztlich ohne Christus dann auch landen wird. Und das ist der Richterstuhl Gottes. Und er möchte die Wahrheit voll und ganz, die so viele heute nicht mehr hören wollen, in diesen zwei ersten Kapiteln ungeschminkt weitersagen. Dass die Heiden, wenn ich Kapitel 1, Vers 29 sehe, die so voller Ungerechtigkeit sind, Habgier, Bosheit, Neid, Mord, Niedertracht und, vor dem Richterstuhl Gottes landen müssen, wenn sie sich nicht zu Christus wenden und keinen Fürsprecher haben. Das ist, sage ich mal, zumindest für den, der in der Bibel zu Hause ist, nicht so verwunderlich. Aber dass nun auch die Juden als Gottes erstgeborenes Volk oder erstgeborenen Sohn sogar, als das Auserwählungsvolk, als das Volk, mit dem Gott sich so viel vorgenommen hat, dem er ein Heiligkeitsgesetz gegeben hat, dass er zu Priestern und Königen bestimmt hat, dass auch die Juden völlig wie die Heiden, wenn sie Christus nicht haben, vor dem Richterstuhl Gottes versammelt werden, das ist natürlich nun schon eine theologische Zumutung. Und viele weichen dieser Zumutung ja heute aus. Es gibt ja starke Tendenzen, die gehen in diese Richtung, dass Israel gar keine Mission braucht. Und dass sie alle ihren jüdischen eigenen Sonderweg zu Gott und zu Gottes Barmherzigkeit haben. Und dass wir als Christen nach Auschwitz sowieso nicht mehr berufen sind und ermächtigt sind, ihnen den Weg zum Heil zu zeigen. Also diese Tendenzen sind sehr, sehr stark in der heutigen Christenheit. Aber Paulus lässt sich, sage ich einmal so, davon gar nicht beeindrucken. Er sagt, ob du Jude bist oder Heide, du wirst vor dem Gericht Gottes erscheinen, wenn du nicht die Errettung und den Erretter kennst. Denn der Römerbrief ist der Brief der Errettung. Ich schäme mich des Evangeliums nicht, Römer 1,16, es ist eine Kraft Gottes zur Errettung. Für alle, die daran glauben. Zuerst die Juden und dann die Heiden. Also es geht um Errettung. Und errettet werden muss ich dort, wo ich in Nöten bin und wo ich hier vor dieser letzten Not stehe, dass ein Gericht auf mich wartet. Denkst du denn, Vers 3, o Mensch, und in Klammer, du Jude, der du die richtest, die solches tun, und tust doch genau dasselbe, dass du dem Urteil Gottes entrinnen wirst? Wie gehst du mit Gottes Güte und mit dem Reichtum seiner Gnade und Langmut um? Weißt du nicht, dass auch du zur Umkehr berufen bist und zur Umkehr eingeladen bist und zur Umkehr ermahnt werden musst? Ja, das ist natürlich, wie soll ich sagen, ursprünglich an den Juden gerichtet. Aber wir merken, wenn wir es so betonen, Es ist auch an eine lau gewordene Christenheit genauso gerichtet. Wie viele haben sich bereits es gemütlich eingerichtet, nicht wahr? Bei ihrer Taufe oder bei ihrer kirchlichen Zugehörigkeit. Und meinen, ja, durch Konfirmation und durch Taufe und Abendmahl, ja, und durch ein schädlich-friedliches Miteinander in der Verwandtschaft und Nachbarschaft, nun doch im Grunde das Anrecht auf den Himmel in der Tasche zu haben. Also auch in eine lau gewordene Christenheit, spricht Römer 2 hinein. Weißt du nicht, dass Gottes Güte dich zur Umkehr führt? Und Umkehr im Griechischen heißt ja Umdenken, in ein neues Denken, wo du Gott an die erste Stelle setzt und sein Wort über alles andere stellst, wo du lernst, ein Gnadenchrist und ein Verheißungschrist zu werden. Das steht, denke ich, doch vor uns allen als die große Herausforderung. Denn wir alle neigen immer wieder dazu, uns auszuruhen und auf unser bisheriges, ja, Leistungspotenzial zu gucken. Was wir denn nun schon alles in unserem Leben für Gott und für den Nächsten Gutes getan haben. Und schon das ist immer Anlass genug, umzudenken. Denn das Gute, was wir bisher in unserem Leben getan haben, das stammt nicht von uns. Das ist reine Gnade. Aus uns kommt nichts Gutes. Das muss uns ein für alle Mal klar sein. So, aber nun kommt das Zeugnis vom Tag des Zorns. Vers 5. Es wird einen Tag des Zorns geben, an dem sich der angesammelte Zorn Gottes über die Menschheit ergießen wird. Das ist ein bitterer Ernst. Ein Tag des Zorns, wo alles beurteilt und alles gerichtet wird. Was an Widergöttlichem in einem Menschen und durch einen Menschen geschehen ist. Und das gibt mir Anlass, doch mal ein paar Sätze über das Gericht zu sagen, über das Gericht Gottes. Die Glaubensväter haben uns das ja immer wieder klar gemacht, dass Christus ein dreifaches Amt hat. Ein dreifaches Amt, nämlich das Prophetenamt, das Priesteramt und das Königsamt. Das Prophetenamt hatte er von Anfang an, denn er hat ja gepredigt. Das Priesteramt hat er seit seiner Erhöhung, wir wissen aus dem Hebräerbrief, dass er durch und nach und in seiner und Kraft seiner Erhöhung der hohe Priester geworden ist, für alle, die an ihn glauben, aber auch für alle, um die er noch ringt. Aber Christus ist drittens auch der König. Und nach dem Alten Testament hat ein König immer auch richterliche Funktion und Hoheit. Und deswegen bekommt Christus die Hoheit zum Gericht übertragen. Und deswegen wird Christus wiederkommen, zu richten die Lebenden und die Toten, so wie wir es ja auch im Glaubensbekenntnis ausdrücken. Und wer die Johannes-Offenbarung kennt, der weiß, dass diese Gerichtsakte nun in einer schnellen Reihenfolge alle unmittelbar mit seiner Wiederkunft verbunden geschehen werden. Es wird sich der Himmel öffnen und Christus wird wiederkommen und dann wird zuallererst die Gemeinde Jesu zu ihm in die Wolken des Himmels hineinversetzt. Wir werden dann Anteil bekommen an der Herrlichkeit Gottes in Form eines Herrlichkeitsleibes und dann geschehen die Gerichtsakte. Zunächst werden die gottlosen Völkerheere vernichtet mit dem bloßen Hauch seines Mundes, steht alles in Offenbarung 19 drin. Und dann wird der falsche Christus und der falsche Prophet vernichtet werden und sie kommen in den Feuersee. Und dann wird Satan gerichtet, wobei Satan ja bekanntlich, das wissen wir aus der Johannes-Offenbarung, in zwei Etappen gerichtet wird. Zunächst wird er gebunden, 1000 Jahre, und kann dann in dieser Zeit kein Unheil mehr und keine Wirksamkeit mehr über die Menschheit entfalten. Und dann wird er nochmal kurz losgelassen. Ein ganz erstaunlicher Akt, ja, dass Gott seinen ärgsten Feind, wie soll ich das sagen, eigentlich mit Samthandschuhen anfasst und ihm nochmal Gelegenheit gibt, eine allerletzte Gelegenheit, die Satan verstreichen lässt in seiner Dummheit. Und dann wird auch er endgültig vernichtet und in den Feuersee geworfen. Ja, und dann kommt das Gericht, um das es hier geht, nämlich das Gericht über die gottlose Menschheit. Und dieses Gericht wird nach den Werken geschehen. Wobei die Werke natürlich im Herzen beginnen, das wissen wir aus der Bergpredigt. Und da wird ein Mensch gewogen. Und wehe dem, der da zu leicht befunden wird. Und der niemanden hat, an den er sich dann wenden kann, in seiner allerletzten Not. Es gibt ein ganz ergreifendes Gebet von Martin Luther, wie er sich dann in dieser letzten Not verhalten will. Da sagt er: Mir ist es bisher wegen angeborener Bosheit und Schwachheit unmöglich gewesen, den Forderungen Gottes zu genügen. Wenn ich nicht glauben darf, dass Gott mir um Christi willen dieses täglich beweinte Zurückbleiben vergebe, dann ist es aus mit mir. Ich muss verzweifeln. Aber jetzt, wunderbar, diese Zuversicht. Aber das lasse ich bleiben. Wie Judas an den Baum mich hängen, das tue ich nicht. Ich hänge mich an den Hals oder Fuß Christi wie die Sünderin. Ob ich auch noch schlechter bin als diese, ich halte meinen Herrn fest. Dann spricht Christus zum Vater: Dieses Anhängsel muss auch noch durch. Es hat zwar nichts gehalten und alle deine Gebote übertreten, Vater, aber er hängt sich an mich. Was will's? Ich starb auch für ihn. Lass ihn durchschlupfen. Das soll mein Glaube sein. Kann man es schöner ausdrücken? Das ist doch die Zuversicht, die wir in das Grab hineinnehmen. Dass wir dann auch diesen Christus haben. Und dass wir uns an seinen Hals hängen können. Und dass er uns durch das Gericht hindurchzieht. Also so viel mal. Ganz knapp natürlich zum Thema Gericht Gottes. Ich könnte noch hinzufügen, das Wort, was wir alle kennen, was der Mensch sät, das wird er ernten. Also ich will mir da auch keine großen Vorstellungen machen. Das sollen wir ja nicht, wir sollen ja nicht über die Schrift hinausdenken. Aber wenn es im Jakobusbrief heißt, der Unbarmherzige wird Unbarmherzigkeit ernten, dann muss ich mir schon das ziemlich ernst ausmalen. Ich kriege das zurück, was ich investiert habe in dieses Leben. Ich bekomme ein Spiegelbild, ich bekomme ein Echo meiner Existenz. Und wenn ich da nicht Christus habe, dann werde ich vergehen müssen. Das ist mir ganz, ganz deutlich vor Augen. Wenn ich nichts weiter habe, als das, was ich in dieses Leben hinein investiert habe, kann ich nicht bestehen vor dem heiligen Gott. Ich brauche diesen Christus. Wohl dem, der das erkennt und sich schon zu Lebzeiten an diesen Christus hängt. Und damit bin ich natürlich beim Evangelium, das man in diesem zweiten Kapitel auch aus den Zeilen herauslesen muss. Was natürlich nicht deutlich hier steht, aber was wir kennen. Johannes 5, 24, wer mein Wort hört und glaubt dem, der mich gesandt hat, hat das ewige Leben, kommt nicht in das Gericht. Das ist doch wunderbar, nicht wahr? Damit kann man leben und sterben, mit einem solchen Evangeliumswort. Und ich bitte es genau zu bedenken, was gesagt wird. Der hat das ewige Leben, nicht er bekommt es, sondern er hat es. Viele meinen ja tatsächlich, sie kriegen das ewige Leben erst nach diesem Leben. Und das ist eine falsche Meinung. Wir haben das ewige Leben hier und heute in Christus. Ja, wir bekommen das nicht erst. Wir haben es hier, wer sich und sein Leben diesem Christus angelobt hat, bekommt in dem Moment das ewige Leben. Und ewige Leben, der Begriff, ist ja keine zeitliche Aussage, als ob irgendetwas ununterbrochen gehen würde. Das ist eine irrige Vorstellung. Ewig heißt einfach von Gott qualifiziert. Das ist eine völlig neue Wirklichkeit. Und die ist gar nicht begrenzt durch Raum und Zeit. Raum und Zeit, das wissen wir spätestens seit der Relativitätstheorie, sind geschaffene Größen. Bei Gott gibt es keinen Raum und keine Zeit. Da herrschen ganz andere Wirklichkeitsbedingungen. Und diese neuen Wirklichkeitsbedingungen, die darf ich hier schon im Glauben annehmen. Und deswegen habe ich hier und jetzt schon ewiges Leben. So, nun möchte ich etwas sagen zu Vers 11 bis 16. Dieser kleine Abschnitt ist überschrieben oder eingeleitet mit der Feststellung, dass es kein Ansehen der Person vor Gott gibt. Ja, das ist natürlich für diejenigen, die meinen, sich irgendetwas einbilden zu können auf ihre Stellung, auf ihre Volkszugehörigkeit, auf ihre guten Taten oder was auch immer, eine bittere Pille. Das fällt alles von euch ab. Ihr werdet nackt vor Gott erscheinen. Und da gibt es keinen Vorteil und keinen Vorsprung. Aber für diejenigen, die nun nichts vorzuweisen haben, ist es natürlich ein Evangelium. Kein Ansehen vor Gott. Als der Samuel den König Israels salben sollte im Hause Isais, da kamen sie auch alle, einer nach dem anderen, vorbeistolziert, und das kann ich mir sehr lebhaft vorstellen, nicht wahr? Diese Söhne Isais, stattlich gewachsen, haben sich nochmal schnell in die Sonntagsschale geworfen, nochmal frisch rasiert, und dann sind sie vor dem Samuel erschienen, und Samuel sagt: Tut mir leid, du bist es auch nicht. Das war dann schon eine bittere Pille für die ganzen Söhne. Und dann fragt der Samuel: Sag mal, waren das jetzt alle? Ich habe doch den Auftrag Gottes, hier in eurem Haus den König Israels zu salben. Und erst da denkt der Vater, also Isai, daran: Ja, tatsächlich, der Mann hat ja recht. Da ist doch noch einer da. Wo ist denn eigentlich der kleine David? Da hat der eigene Vater den Sohn vergessen. Das ist ja eigentlich eine tragische Geschichte, wenn man im Hintergrund bedenkt, was für eine Stellung Davids in dieser Familie gehabt haben muss. Fünftes Rad am Wagen. Ja, und dann kommt eben dieser berühmte Ausspruch: Der Mensch sieht, was vor Augen ist, aber Gott sieht das Herz an. Das fällt mir ein, wenn ich an diese Überschrift hier denke. Ja, und nun ist das natürlich hier theologisch gemeint, in der Weise, dass nun tatsächlich Heiden und Juden je nach ihrer Herkunft dann im Gericht Gottes nach einem bestimmten Maßstab beurteilt werden. Paulus bügelt ja hier die Herkunft nicht weg. Die Juden haben das Gesetz Gottes. Die Juden wissen, was Gott will und wer Gott ist. Das ist ja der große Vorsprung. Also ein Heide, wenn er es nicht durch irgendeine Predigt mal gehört hat, weiß das ja gar nicht. Er kennt ja den heiligen Willen Gottes gar nicht. Der weiß nichts von einem Heiligkeitsgesetz. Der Jude weiß es. Und nun folgert Paulus an dieser Stelle und sagt, weil du das weißt, wirst du aus deinem Wissen heraus beurteilt werden. Wenn du das Gesetz kennst, wirst du nach dem Gesetz beurteilt werden. Und das ist der strengste Maßstab, den es gibt. Das wissen wir alle. Das Gesetz Gottes ist der strengste Maßstab überhaupt. Da kommt nichts durch. Also, es ist eine ganz große Last, ein Jude zu sein. Eine ganz große Last. Denn ich bekomme im Gericht Gottes den strengsten Maßstab, den es überhaupt gibt, an mein Leben angelegt. Wehe dem, der dann nicht weiß, wohin. Und dann blendet Paulus hinüber zu den Heiden, die ja nun nicht die Heilige Schrift in die Hand gelegt bekommen haben. Und dann fragt er, ja, wie werden die denn beurteilt? Wenn die nichts wissen vom lebendigen Gott und wenn die nichts wissen, was Gott eigentlich will, ja, dann müssen die doch zumindest also gnädiger beurteilt werden. Also dann muss doch Gott zumindest bei denen ja etwas nachgiebiger sein. Das ist menschliches Denken, nicht wahr? Wenn ich nicht weiß, wie ich mich verhalten soll, dann kann ich ja schlecht an irgendeinem Maßstab gemessen werden. Aber das ist alles menschliches Denken. Paulus wischt dieses menschliche Denken hier komplett weg und sagt, Moment, Moment, wissen die wirklich nichts? Hast du noch nie erlebt, wie ein gottloser Mensch plötzlich sehr lebendig wird, wenn ihm jemand zu Hause, vielleicht wenn er in Ferien war, eingebrochen hat und das Eigentum entwendet hat? Hast du noch nichts mitgekriegt, was der für ein feines Sündengefühl plötzlich entwickelt, wenn es um die Sünden anderer geht? Wie er sich plötzlich auf die Hinterbeine stellt oder wenn man ihm direkt etwas versucht klarzumachen, was er versäumt hat, wie fantasievoll er plötzlich wird im Finden von irgendwelchen Entschuldigungsgründen. Ja, sagt Paulus, das ist doch alles ein Hinweis darauf, dass auch der Heide sehr wohl zwischen Gut und Böse unterscheiden kann. Sehr wohl. Und dieses Unterscheidungsvermögen, das wird dann der Maßstab sein. Weil er weiß, was gut und böse ist, deswegen wird er genau an diesem Wissen gemessen werden. Das ist natürlich eine geniale Beweisführung, die Paulus hier vor unseren Augen darstellt. Da rutscht keiner irgendwie durch. Und alle müssen erscheinen vor dem Richterstuhl Gottes. Und dann, Vers 16, kommt auch das Verborgene ans Tageslicht. All das, was die Menschen so sorgfältig kaschiert haben in ihrem Leben. All das, was vielleicht nicht mal der Ehepartner mitgekriegt hat. Was wir in den Ehegesprächen mitunter hören, das ist schon erstaunlich. Welches Versteckspiel auch Ehepartner voreinander spielen. All das kommt ans Tageslicht. Wir können überhaupt nichts verborgen halten. Dieser Spiegel Gottes, der wird alles zum Erscheinen bringen. Und damit ist Paulus jetzt ja, an dieser Stelle zu Ende mit seiner Argumentation. Er wollte ja klar machen, Juden und Heiden werden vor dem Richterstuhl Gottes erscheinen müssen. Es ist einfach der heilige Gott, der sie hier zur Rechenschaft ziehen wird. Und man könnte annehmen, jetzt setzt Paulus einen Punkt und kommt nun sofort zu seinem eigentlichen Thema, nämlich dem Evangelium und der Errettungsbotschaft. Aber er schiebt jetzt noch einen Gedankengang ein, Vers 17 folgende bis zum Schluss des zweiten Kapitels. Und dieser Gedankengang ist auch interessant. Da geht er nämlich nochmal direkt auf den jüdischen Menschen zu und versetzt sich in ihn hinein und spricht von den Vorteilen des Judentums, von den geistlichen Vorteilen. Ja, natürlich sind geistliche Vorteile da, und das sind noch gar nicht alle, die in Kapitel 2 erwähnt werden. In Kapitel 9 kommen noch viel mehr geistliche Vorteile plötzlich zum Tragen. Aber hier wird in jedem Fall das Gesetz erwähnt und die Beschneidung. Das sind ja Akte, die Gott nur diesem Volk zugesprochen hat. Und das Gesetz wird ja hier ganz deutlich, ich habe es ja vorhin schon zitiert, beschrieben. Es unterrichtet uns, das Beste zu tun. Vers 18. Es ermöglicht uns, auch anderen eine Hilfestellung zu geben, dass wir ihnen sagen, du, das ist aber in Gottes Augen nicht gut, was du da machst. Was wir ja öfters mal tun müssen in der Eheberatung, dass wir Paaren sagen, wenn ihr unverheiratet zusammenlebt, das ist nicht gut in Gottes Augen. Da lebt ihr in Unzuchtsverhältnissen, auf die Gott keinen Segen legen kann. Also da müssen wir, ob wir wollen oder nicht, nun die Maßstäbe Gottes anderen weitersagen. Aber, und jetzt kommt der eigentliche kritische Einwand, du weißt sehr wohl, worum es geht. Gott hat es dir doch schwarz auf weiß gezeigt. Du weißt, dass man nicht stehlen soll. Aber nun sag mir bitte, wieso stiehlst du denn selber? Du weißt, dass man die Ehe nicht brechen soll, aber bitte, warum brichst du sie? Du weißt, dass es einen einzigen Gott gibt und dass Götzendienst verabscheuungswürdig ist. Aber warum baust du dir selbst deine eigenen Götzen? Nun, die Juden, die haben natürlich andere Götzen als die Heiden. Und wir haben wieder andere Götzen als Juden und Heiden. Also die Götzen, die sind natürlich vielfältig. Alles Vergängliche, so sagt das der Paulus ja in Römer 1, kann plötzlich zum Götzen werden. Also es nützt gar nichts, wenn du weißt, worauf es ankommt. Es nützt gar nichts zu wissen, dass es nur einen lebendigen Gott gibt, der einen heiligen Willen hat, wenn du selber diesem einen Gott nicht konsequent folgst und wenn du selber seinen heiligen Willen immer wieder übertrittst. Und dann wird natürlich Vers 24 die Kritik am allerschärfsten. Euretwegen wird Gottes Name gelästert unter den Heiden. Das ist eigentlich das Schlimmste, was Paulus überhaupt hier sagen kann, Richtung seines eigenen Volkes. Der Name Gottes wird euretwegen verlästert bei den Heiden. Also, das ist schon harter Tobak. Das ist, wie soll ich sagen, wenn es nicht Paulus, ein Jude selber sagte, schon am Rande des Erträglichen, was man einem ganzen Volk hier ins Stammbuch schreiben kann. Und wir als Deutsche tun uns natürlich doppelt und dreifach schwer, solche Anklagen nachzusprechen diesem Volk Israel gegenüber. Aber Paulus hat es getan, und bitte, die Heilige Schrift steht immer über allem. Ja, und dann kommt die Beschneidung. Die Beschneidung ist ja auch so ein Akt, aus dem der Jude seine Auserwähltheit begründet. Muslime haben ja auch die Beschneidung. Insofern ähneln sich hier die Vorgaben. Aber der Jude sieht sich natürlich nun auch durch die Beschneidung als Angehöriger des Auserwählungsvolkes Gottes. Und wie mag es einem Juden gegangen sein, der das hörte? Du, deine Beschneidung, die wird dir gar nichts helfen, wenn nicht dein Herz beschnitten ist? Das waren Nadelstiche, ja, das waren Schwerthiebe, die ein jüdischer Mensch hier durch diesen Paulus hören und erleben musste. Und wir können uns das lebhaft vorstellen, dass Paulus bei solchen Predigten, wie soll ich sagen, keine 10 Minuten weiterreden durfte. Da war Aufruhr. Und da kam schnell die Synagogenwache. Und da wurde er schnell auf irgendeinen freien Platz geführt und ausgepeitscht. Oder auch eben gesteinigt. Er schreibt das ja selbst. Wer so spricht, der riskiert alles. So kann man eigentlich auch gar nicht sprechen, wenn man nicht den Auftrag Gottes dazu hat. Und der Auftrag Gottes ist doch nicht, sein geliebtes Auserwählungsvolk klein zu machen und kaputt zu machen, sondern sie zur Erkenntnis zu führen, dass sie ihr Heil in Christus suchen. Also es kommt auf die Beschneidung des Herzens an. Wenn du kein erneuertes Wesen hast, nützt dir alles nichts, was du von Gott weißt. Wenn du nicht den Heiligen Geist hast, nützt es dir nichts, zu wissen, wer Gott ist und was Gott will. Und hier müssen wir natürlich auch an die großen Verheißungen denken, dass Israel dieses neue Herz ja auch noch bekommen soll. Wenn ich an Jeremia denke, Jeremia 31, wo vom neuen Bund die Rede ist. Vers 33, ich will mein Gesetz in ihr Herz geben und in ihren Sinn schreiben und sie sollen mein Volk sein und ich will ihr Gott sein. Das ist doch Musik in den Ohren Israels. Oder Hesekiel 36, ich will euch ein neues Herz und einen neuen Geist in euch geben und will das steinerne Herz aus eurem Fleisch wegnehmen und euch ein fleischernes Herz geben. Das müssen wir Christen doch wirklich buchstabieren lernen. Gott hat noch große Pläne mit seinem Volk. Und wenn Paulus hier so kritisch redet, dann ist es doch ein geistliches Ringen, dass endlich diese Zeit kommen möge, wo Gott diese uralten Verheißungen einlöst. Er sagt doch nicht ohne Grund am Sinai, ihr sollt mir ein heiliges Volk von Priestern und Königen sein. Und dann guckt er sich das Volk 2000 Jahre an und sagt, nee, also das war eine Fehlleistung von mir. Ganz und gar nicht. Was Gott sich vorgesetzt hat und vorgenommen hat, das zieht er durch. Das ist das Großartige. Und dieses Volk Israel wird noch ein Königs- und ein Priestervolk werden. Und wenn Christus wiederkommt, dann wird der neue Bund ihnen geschenkt. Und dann werden sie eine ungeahnte Zukunft haben. Ich schreibe ja seit ein paar Jahren an einem Kommentarbuch zur Johannes-Offenbarung. Das wird mir immer klarer, dass die große Zukunft Israels noch kommt. Und dass dann, wenn das neue Jerusalem kommt, vom Himmel herab, dieses Volk dann wunderbare Priester- und Königsdienste über die dann lebende Menschheit ausüben wird. Also die große Zeit Israels kommt noch. Und dieses kleine, angefochtene, von vielen Feinden umgebene Volk heute ist nicht vergleichbar mit dem Volk Israel, was einst nach Christi Wiederkunft, das geistliche Anführervolk für die ganze Menschheit sein wird. Ja, wir dürfen uns auch an dieser Stelle nicht blenden lassen von unseren Augen und von den jetzt gemachten Erfahrungen. Wir sollten auch täglich für Israel beten. Das ist ganz wichtig. Ja, denn wir glauben an einen Gott, dessen Arme sich bewegen lassen durch das Gebet. Ja, und wir müssen für dieses Volk einstehen, dass es von äußeren Feinden nicht zertrümmert wird, vor allen Dingen aber, dass ihr Herz erneuert wird und dass sie den Geist Gottes bekommen und dass sie dann das Wesen und den Willen Gottes und ihre große Berufung erfassen. So, liebe Brüder und Schwestern, das war ein kleiner Durchgang durch das zweite Kapitel im Römerbrief und es wäre natürlich ein Torso, wenn wir jetzt den Römerbrief zuklappten. Ja, denn Gott hat nicht nur vom Gericht etwas zu sagen, sondern auch von Errettung. Und deswegen kommt jetzt mit innerer Logik Kapitel 3, die große Botschaft vom Gnadenstuhl, den er in Christus aufgerichtet hat.
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Ein Bibelvers, an den ich in früheren Jahren ganz, ganz oft in meinem Leben denken musste, der mich sozusagen auch oft begleitet hat, besonders in der Zeit der Gemeindegründung, in der Zeit des Baus dieser Gemeinde, in der Zeit des Umbaus dieses Hauses, auch in Zeiten, wo es mal Gegenwind gab, der steht im Psalm 127. Und ich glaube, das ist nicht einfach so, dass Gott uns schon dritte Mal in dieser Woche an diesen Vers erinnert. Es gibt in der Bibel über 31.000 Verse und nichtsdestotrotz hören wir zum dritten Mal Psalm 127 in dieser Woche. Wenn der Herr nicht das Haus baut, dann arbeiten umsonst die daran bauen. Wenn der Herr nicht die Stadt behütet, dann wacht der Wächter umsonst. Ich glaube, wir werden den jetzt behalten, ja? Für die nächste Zeit. Dieser Vers erinnert uns an zwei Wahrheiten. Es geht einmal um Vertrauen und einmal um Arbeit. Einerseits heißt das ruhig bleiben, auf Gott schauen, ihm vertrauen. Andererseits heißt das aber auch nicht zurücklehnen, abwarten und Tee trinken, sondern etwas tun. Es sind wie zwei Seiten einer Medaille. Auf einer Seite würde stehen Vertrauen, auf der anderen Handlung zum Beispiel. Diese Wahrheit, die gilt natürlich auch für unsere Familien. Und übrigens, es geht in diesem Psalm, auch wenn wir den weiterlesen, um die Familie. Es geht um die Söhne, es geht um den Segen, den Gott uns durch die Familie schenkt. Und ich erinnere mich, dass als unser ältester Sohn 16 war und er seinen ersten Führerschein bekam, einen 50er Roller hat er bekommen und er bekam den Führerschein. Und ich glaube, ihr könnt euch vorstellen, wie es meine Frau und mir damals ging, wenn er dann abends weg war und nicht zur vereinbarten Zeit zu Hause war. Ich weiß, eure Kinder sind immer alle um 9:30 zu Hause und ihr geht alle zusammen ins Bett. Bei uns war das leider nicht immer so und dann waren wir unglaublich unruhig. Und dann haben wir uns ganz bewusst an diesen Vers erinnert. Wir haben Jesus darum gebeten, halte du deine Hand über unser Kind, bringe du ihn gesund nach Hause. Wir können jetzt nichts tun, er ist weit weg. Wir wissen nicht mal, wo er ist. Und wir durften dadurch ruhig werden. Wir durften uns beruhigen und vertrauen, Gott wird das tun. Und das ist auch mein Wunsch an uns heute, wenn wir an unsere Familien denken, dass wir zuallererst ruhig werden, nicht panisch werden. Und wir wollen Gott vertrauen, dass er unser Unternehmen, das, was wir tun, das, was, wo wir uns einsetzen, und es geht ja um die Familie im Moment, dass er das segnet. Denn er ist derjenige, der erbaut. Er ist aber auch derjenige, der uns die Weisheit schenkt, den Mut gibt und auch den Wunsch oder den Willen, das Richtige zum richtigen Zeitpunkt zu tun. Wir dürfen nicht tatenlos zuschauen, damit Gott das tut, was wir eigentlich tun können und sollen. Wie es in dem Psalm vor uns steht. Die Arbeiter arbeiten zwar am Bau, aber Gott ist derjenige, der baut. Gott ist derjenige, der den Segen gibt, der den Erfolg schenkt, der Wachstum gibt. Der gleiche Gedanke kommt in der zweiten Satzhälfte ja noch einmal. Die Wächter stehen Wache. Sie tun fleißig ihre Pflicht. Aber Gott ist derjenige, der beschützt und der seine Hand über die Stadt hält. Übrigens denke ich auch oft an diesen Vers, wenn ich mal nachts aufstehe, aus dem Dachfenster schaue und sehe unser Gemeindehaus. Und die Außenbeleuchtung geht immer an, jedes Mal, wenn eine Maus da vorbeiläuft, glaube ich. Und dann denke ich, Herr, ich weiß nicht, warum das beleuchtet ist gerade, aber halte du deine Hand darüber und ich vertraue und kann weiter gut schlafen. So, es geht bei uns weiter mit der Bilderbuchfamilie und heute geht es um die Familie als Priorität. Wir haben schon einige Male gehört, es gibt keine perfekte Familie. Die gibt es nicht. Nur in unseren Wünschen oder vielleicht irgendwo auf Instagram, wenn die Familie gerade im Urlaub ist und so wunderschöne Bilder postet, dann denken wir, ja, so eine Familie wünsche ich mir auch gerne. Aber das ist vielfach Illusion und nicht unbedingt die Realität. Wenn wir hier um gesunde Familien sprechen, dann sind das natürlich ganz gewöhnliche Familien aus dem Alltag. In vielen Fällen dann die traditionelle Vater-Mutter-Kind-Familien. Aber auch gibt es ja viele Familien unter uns, die nicht ganz so vollkommen sind, sondern
alleinerziehende Mütter oder Singles oder Patchwork-Familien. Es gibt die unterschiedlichen Konstellationen. Aber all die können gesund sein. Wann ist dann dieser Zusammenhalt, dieses Zusammenleben gesund? Es ist ja so, egal welche Zusammensetzung wir haben, die Familie besteht immer aus Menschen. Und die sind halt alle menschlich. Die haben Fehler, die sind egoistisch, die sind eigenartig. Und die verletzen sich auch hier und da. Aber man liebt sich ja trotzdem. Weil man kann ja nicht raus einfach aus der Familie. Die sucht man sich nicht aus und dann muss man sie halt lieben. Man kommt sich immer wieder vergebend entgegen. Man umarmt sich immer wieder. Man schenkt sich gegenseitig immer wieder Vertrauen. Man ist gnädig, wie unser himmlischer Vater gnädig ist. Und das nennen wir eine gesunde Familie, wo Gnade waltet. Im ersten Teil der Predigt wollen wir uns Gedanken machen über eine gewisse Entscheidung. Denn ob die Familie gesund ist oder nicht gesund, das ist oft unsere Entscheidung. Und als meine Frau und ich vor mehr als 40 Jahren geheiratet haben, dann war das so, dass gewisse Dinge, die ich aus meinem Elternhaus mitgebracht habe und wo ich negative Erfahrung hatte, die mir aufgefallen sind, so soll es bei mir nicht sein. Da habe ich mir vorgenommen, so wird es in meiner Familie nicht sein. Ich wusste damals noch nicht, dass es hunderte andere Dinge gibt, die ich viel deutlich schlechter machen würde als meine Eltern. Aber nichtsdestotrotz, wie dem auch sei, eins war für uns beide selbstverständlich. Gott sollte in unserer Ehe, in unserer Familie den ersten Platz einnehmen und die Gemeinde. Gott und die Gemeinde, die zwei Dinge, die waren uns unglaublich wichtig. Da wurde nicht geredet drüber, nicht diskutiert. Das war so selbstverständlich, da gehören wir hin. Wir kannten auch gut die Geschichte von Josua. Josua, ein Mann Gottes aus der Bibel. Und seine Aussage, die hing damals, vielleicht heute auch noch bei uns nicht, aber in vielen Häusern hängt die vielleicht heute auch noch eingerahmt an der Wand. Ich und mein Haus wollen dem Herrn dienen. Es war sozusagen ein Wunsch und der sollte die Familie immer daran erinnern. Unser Haus soll dem Herrn dienen, soll zu Ehre Gottes da sein. Wir kennen alle Josua, ja, wir wissen ja, wer das ist. Brauche ich nicht erklären, oder doch? Also Josua war der direkte Nachfolger von Mose. Mose hat das Volk Israel aus Ägypten herausgeführt, bis zum Jordan, über 40 Jahre. Und dann übernahm Josua die Führung des Volkes. Er führte sie durch den Jordan, er führte das Volk ins verheißene Land, er teilte das Land unter den 12 Stämmen auf. Eine unglaubliche Leistung. Ich denke mal, von diesen Millionen Menschen hatte jeder seinen Wunsch und wollte vielleicht gerade da im grünen Tal leben. Aber Josua teilte das ein. Einer bekam mehr Berge, mehr Wüste, der andere vielleicht mehr im Tal.

Und nicht so, wie wir das vielleicht uns erinnern. Wir haben bisher alles geschafft und wir werden das auch weiter schaffen. Nicht in dem Sinne. Er zeigt auf Gott. Der ewige Gott hat uns bisher getragen und euch bisher geführt. Und der Allmächtige, der wird uns auch in Zukunft beistehen. Er wird auch euch beistehen. Genauso wie er mit uns gewesen ist, wie er mit Mose war, wie er mit uns durch die Wüste gegangen ist, so wird er auch mit euch nach mir gehen. Er wird vorangehen. Haltet euch nur an dem fest, was er euch geboten hat. Bleibt ihm treu. Weicht nicht von dem ab, was Mose aufgeschrieben hat. Das gibt er seinem Volk mit. Und gleichzeitig stellt er sein Volk vor der Wahl und betont ganz klar seine eigene Position. Er sagt, ihr könnt euch heute entscheiden. Ich aber und mein Haus, wir werden so und so handeln. Und das möchte ich mal aus dem Buch Josua uns vorlesen. Buch Josua 24, 15. Wenn es euch aber nicht gefällt, dem Herrn zu dienen, so erwählt euch heute, wem ihr dienen wollt. Den Göttern, denen eure Väter jenseits des Stroms gedient haben, oder den Göttern der Amoriter, in deren Land ihr wohnt. Ich aber und mein Haus wollen dem Herrn dienen. Josua kannte die Geschichte seines Volkes, seine Abstammung sehr gut. Er wusste, es war Gott, der einst Abraham aus dem Land Ur in Chaldea rief. Da lebten die Menschen auch und beteten selbstgemachten Götter an. Aber Gott ruft den Abraham da heraus und sagt, geh in ein Land, was ich dir zeigen werde. Ich will dein Gott sein. Und Gott hat es genauso getan. Alles wurde erfüllt. Dann war Gott derjenige, der das Volk Israel aus Ägypten 400 Jahre später wieder rausführt mit mächtigen Taten. Alle haben das erlebt, mitgesehen. Und jetzt sind sie in ein neues Land angekommen, in ein Land, wo sie hunderte Jahre von geträumt haben. In ein Land, wo Milch und Honig fließt. Sie kommen dahin, aber auch da sind sie umgeben von Götzendienst, von Völkern, die falschen Göttern anbeten. Und Josua erkannte die Gefahr, in der sein Volk war. Das Land war ja zwar schon aufgeteilt unter dem Volk Israel, aber dennoch, da waren Reste von Völkern über, von denen Gott eigentlich eindrücklich gesagt haben, die sollt ihr vertreiben, aber es waren noch einige da und die lebten halt ihren Glauben weiter, die beteten Götzen an und Gott hat ganz klar gesagt, ihr sollt mit denen nicht in Berührung kommen. Wir wissen aus der Geschichte, dass es genauso kam. Solange Josua und die Führer lebten, die alles Große in der Wüste oder durch den Jordan oder diese Siege erlebt haben, solange die am Leben waren, hielt das Volk an Gott fest. Aber diese Generation, die starb bald. Und die Israeliten gewöhnten sich so ein bisschen an die neuen Nachbarn, die heidnischen Nachbarn. Sie hatten zwar immer wieder Konflikte und Kriege miteinander, aber eigentlich waren die ja gar nicht so schlimm, die waren eigentlich ganz cool. Die feierten ja immer so lustige, ausgelassene Feste mit viel Spaß, mit viel Dingen, die vielleicht fraglich waren, aber eigentlich ja waren sie denn wirklich böse. Es war reizend, was Neues zu sehen und es war lustig. Was war denn schon dabei, wenn mal die Jungs, die israelitische Jungs dann so ins Lager der Heiden zogen und die gerade da ein Fest für irgendeinen Gott hatten und dieser ein bisschen nur zu gucken, nur um nette Leute kennenzulernen, dabei waren, vielleicht auch mal ein paar hübsche heidnische Mädchen mit nach Hause brachen. War das denn so schlimm? Aber das war genau das, was Gott ihnen klar verboten hat. Und Josua redet an dieser Stelle Klartext. Ihr wisst genau, was Gott gesagt hat. Ihr kennt genau die Konsequenzen. Aber dennoch, es steht euch frei. Wählt euch. Wollt ihr diesen Göttern dienen oder wollt ihr dem Gott dienen, der euch mit mächtiger Hand bisher getragen und geführt hat? Für Josua selbst war die Nachfolge Gottes, der Dienst, die Hingabe, die Treue dem gegenüber, mit dem er und seine Familie und das ganze Volk großartige Dinge erlebt haben, für ihn war das absolut wichtig. Es war für ihn die absolute Priorität. Und diesen Standpunkt hat er immer in seine Familie vertreten. Diesen Standpunkt vertrat er vor dem Volk. Hätte er das in seiner Familie nicht gemacht, würde er auch nicht so stark vor dem Volk darüber reden können. Für ihn

und seiner Familie hatte die Treue zu Gott absolute Priorität. Ungeteilt. Gott wollen wir dienen, ihm wollen wir folgen. Das hat er an seiner Familie vermittelt, das vermittelt er auch seinem Volk. Nun leben wir ja in einer ganz anderen Zeit. Und in unserer Zeit kann sein, dass wir ja auch vor der Welt so Entscheidungen treffen. Und wenn wir mal gefragt werden, dass wir dann auch mutig sagen, nein, meine Familie und ich, wir glauben an den wahren Gott. Wir glauben an Jesus Christus, wir folgen ihm, wir dienen ihm. Vielleicht haben wir den Mut, das klar zu bezeugen. Aber da ist noch die Gemeinde. Ja? Was soll denn jetzt für einen gläubigen Christen wirklich an erster Stelle stehen? Ist es die Familie oder ist es die Gemeinde? Was hat Priorität für uns als gläubigen Christen? Gott ist an erster Stelle, da sind wir uns sicher. Aber danach kommt erst die Familie und dann die Gemeinde oder erst die Gemeinde und dann die Familie. Dass Gott zuerst kommt, das bestätigt das Wort Gottes immer wieder, auch im Neuen Testament. Wir lesen im Matthäus-Evangelium, dass Jesus es einem Schriftgelehrten, der nach dem wichtigsten Gebot fragt, so antwortet. Matthäus 22, Verse 36, 37. Meister, welches ist das größte Gebot im Gesetz? Und Jesus sprach zu ihm, du sollst den Herrn, deinen Gott, lieben mit deinem ganzen Herzen, mit deiner ganzen Seele und mit deinem ganzen Denken. Also Gott zuerst. Wir schauen uns mal zwei Varianten an, was danach kommt. Variante 1 würde so aussehen. Zuerst Gott, dann die Familie, dann die Gemeinde. In dem gleichen Psalm, den ich schon erwähnt, im Psalm 27, da lesen wir, siehe, Kinder sind eine Gabe Gottes, eine Gabe des Herrn und Leibesfrucht ist eine Belohnung. Kinder ist ein Geschenk von Gott an uns. Wir wurden gerade gefragt, ob wir sie lieben. Ja, wir lieben sie. Wir lieben sie bedingungslos, noch mehr die Enkelkinder. Ja, und wir wünschen uns alles, damit es ihnen gut geht. Sie sind wirklich das Wertvollste, was Gott einem Menschen in diesem Leben anvertraut. Das sind die Kinder. Wir bekommen die winzig klein, hilflos und wir dürfen sie durchs Leben begleiten. Wir dürfen sie unterstützen, sie ernähren, sie helfen, sie beschützen, solange es geht. Und aus dieser Perspektive aus ist natürlich die Familie sehr, sehr wichtig. Und man würde sie sozusagen auch an erste Stelle stellen. Erst dann kommt die Gemeinde, unser Baby zuerst. Dazu kommen auch noch Qualitäten, die der Apostel Paulus erwähnt, wenn es um Männer geht, die für einen Dienst in der Gemeinde gewählt werden sollen, die verantwortungsvolle Aufgaben übernehmen, dann sagt Paulus auch, einer, der diesen Dienst tun darf, der soll auch Vorbild in seiner Familie sein. Er soll seinem Haus gut vorstehen. Es gilt übrigens nicht nur für Männer, die in den Dienst berufen werden, sondern auch für jede Mutter und für jeden Vater. Und noch ein Argument dafür, wenn wir älter werden, wenn wir schwächer werden, wenn wir Hilfe brauchen, dann ist die Familie immer als erstes da, um uns zu unterstützen und zu helfen. Also gibt es wichtige Gründe, die Familie an erster Stelle zu stellen. Und viele Eltern tun genau das. Sie wählen diese Variante. Gott, dann Familie, dann Gemeinde. Sie sehen das als eine ideale Lösung und sie meinen das auch gut von Herzen und richtig. Sie versuchen viel Zeit mit den Kindern zu verbringen. Es ist wichtig. Sie investieren ganz viel in sie. Sie wünschen sich für ihre Familie wirklich immer das Beste. Gemeinsamer Urlaub, viel Nebenleistungen wie Musikunterricht, Pferdereiten, alle möglichen Freizeitaktivitäten, nach Möglichkeit auch materielle Dinge, am liebsten immer die neuesten. Eine gute Ausbildung ist sehr wichtig und da investieren die Eltern immer wieder und ganz viel Zeit, ganz viel Energie, alles für die Kinder. Das Streben nach besserem Leben für die Kinder mündet aber oft im Streben nach immer mehr haben müssen. Alles kostet Geld. Also müssen wir mehr Geld verdienen. Also vielleicht ein paar Überstunden mehr oder einen Nebenjob oder einen zweiten Nebenjob. Was wiederum dazu führt, dass für die Familie, für die Kinder weniger Zeit bleibt. Die Sorge um unsere Familie ist unsere Pflicht. Doch permanent die Familie vor der Gemeinde zu stellen,
kann dazu führen, dass es zu einem Problem kommt, von welchem Jesus uns im Gleichnis von dem Seemann warnt. Es geht da um einen Seemann, der Samen ausstreut. Und die Samenkörner, die fallen auf unterschiedlichen Böden. Eines der ausgestreuten Saat fällt in diesem Gleichnis auf dem Weg, wo es zertreten wird. Eins fällt auf felsigen Boden, wo keine tiefe Wurzeln möglich sind. Ein kleiner Teil fällt auf guten Boden, wo es wirklich Frucht bringt. Aber es gibt noch einen Teil dieses Samens, der fällt unter die Dornen. Und die Dornen wuchsen und erstickten es und es brach keine Frucht. Jesus gibt uns die Erklärung für dieses Gleichnis in Markus 4, Verse 18 und 19. Und die, bei denen unter die Dornen gesät wurde, das sind solche, die das Wort hören, aber die Sorgen dieser Weltzeit und der Betrug des Reichtums und die Begierden nach anderen Dingen dringen ein und ersticken das Wort und es wird unfruchtbar. So könnte es am Ende passieren, wenn die Familie in allen Belangen immer vor der Gemeinde gestellt wird. Variante 2 wäre Gott, dann Gemeinde und dann die Familie. Es gibt viele Eltern, die so denken und so entscheiden und so leben. Es gibt besonders Väter, die in der Gemeinde viel tun, viel Verantwortung übernehmen, die verantwortungsvolle Dienste haben und die sich ganz eifrig für die Gemeinde einsetzen und alles für die Gemeinde geben. Man sagt sogar, die opfern ihre Familie für die Gemeinde. Ja, die verbringen viel Zeit hier. Es ist wirklich viel zu tun. Die meinen es von Herzen. Die tun ihr Bestes. Sind oft weg von zu Hause, stundenlange Sitzungen und wer weiß, welche Aufgaben alle. Aber auch diese Haltung kann eine unerwünschte Frucht mit sich bringen. Es muss nicht, aber es kann. Ich kenne eine junge Frau, die mal sagte, wenn ich mal heirate, ich will auf keinen Fall einen Mann, der Pastor wird. Sie war Tochter des Pastors und hat das so erlebt oder so empfunden. Der Pastor hat das mit Sicherheit gut gemeint, aber sie hat das so empfunden, dass er viel zu wenig für die Familie da war und viel zu wenig Zeit für sie hatte. Ich hörte von einem anderen Vater, der auch Pastor war sein Leben lang und der erzählt das selber. Er hatte große Verantwortung in der Gemeinde, er hat sein ganzes Leben für die Gemeinde investiert und er erzählt selber, wie sein Sohn darunter gelitten hat, dass er früher so wenig Zeit mit Papa verbringen konnte. Und das vergingen viele Jahre, der Sohn war selber schon erwachsen, dann kommt er eines Tages zum Vater und sagt, ich muss dir mal was sagen. Vater, du warst immer ein sehr guter Diener in der Gemeinde. Du warst Vorbild für die Gemeinde, Vorbild für viele Menschen. Aber ich bin ohne Papa aufgewachsen. Erinnerst du dich, wie wir mal beide sind Angeln gefahren? Du hattest alles organisiert, alles vorbereitet. Die Angeln bestückt, alles Zeug, was wir dazu brauchen, eingepackt. Wir sind zu einem See gefahren und dann habe ich meine Angel ins Wasser geworfen und du gingst ins Auto. Ich war hier allein am Angeln. Du warst im Auto und hast da was gelesen oder geschrieben. Ich weiß es nicht mehr. Und plötzlich hatte ich einen riesen Fisch am Haken. Ich setzte alles ein. Ich habe es geschafft. Ich habe den Fisch herausgekriegt und lief begeistert zu dir mit den Worten, Papa, Papa, schau mal, was für riesen Karpfen ich gefangen habe. Du gucktest kurz hoch und sagtest, oh, wirklich ein großer Fisch. Und schon warst du wieder in deine Arbeit vertieft. Solche Verletzungen bringt es dann mit, die vielleicht jahrelang dann nicht angesprochen werden. Auch diese Haltung hat seine Nachteile. Es gibt natürlich nicht immer, dass die Gemeinde im Weg oder der Dienst in der Gemeinde im Weg steht. Viele Eltern haben solche alle möglichen Beschäftigungen, Hobbys und andere Dinge, die Zeit rauben und damit das für die Familie weniger Zeit bleibt. Aber im Moment geht es ja um Vergleich, was kommt zuerst. Und so kann durchaus sein, die Haltung, die Gemeinde zuerst, dann die Familie, wir sehen, hat auch seine Schwächen. Ist auch nicht das Ideale. Wir hatten schon von einem Idealbild, was wir anstreben wollen und damit und daran nicht entmutigt werden. Und das ist eine dritte Variante und ich sehe sie als bessere. Gott zuerst, ohne Frage. Aber dann kommt Familie und Gemeinde auf einer Ebene.
Ist das möglich? Wir lesen in der Apostelgeschichte einen Bericht von der ersten Gemeinde. Für die ersten Christen hatte die Gemeinde einen absolut hohen Stellenwert. Sie gingen so weit, dass sie alle Hab und Gut, ihre Häuser, ihre Acker verkauften, das Geld in die Gemeinde brachten und allen aufteilten. Es war sozusagen so ein Sozialismus. Also alle gleich, alle bekamen genug, für jeden wurde gesorgt. Aber wenn wir uns das jetzt mal praktisch vorstellen. Da ist eine Familie, die haben viel Felder, großes Land. Die haben ein paar Kinder. Eigentlich ist das das Erbe der Kinder. Nun kommen die Eltern und sagen so, wir verkaufen alles. Sie verkaufen sozusagen das Erbe ihrer Familie, um es zu verschenken. Sowas muss in einer Familie abgesprochen werden. Da müssen sich doch alle Beteiligten einig sein. Da müssen doch alle mit einverstanden sein. Und ich staune über den Glauben, den diese Väter, Mütter und Kinder hatten, dass sie so handeln können und sich sicher waren, das ist im Moment das Richtige. Dieser Bericht, der zeigt uns einerseits nicht nur, wie fürsorglich und füreinander die Gemeinde da war, sondern sie zeigt auch, dass Gemeinde eigentlich Familiensache war. Die Gemeinde war nicht nur Erwachsenensache, sonst ginge das ja gar nicht. Da muss auch der Rest der Familie mit einverstanden sein. Die Kinder wurden in wichtigen Entscheidungen mit einbezogen. Sie wurden damit hineingenommen. Sie wuchsen damit auf. Gemeinde steht im Zentrum. Als Jesus noch auf dieser Erde war, da kamen eines Tages Mütter mit ihren Kindern zu ihm und wollte, dass er sie segnen sollte. Die Jünger waren empört. Die sagen, ey, seht ihr nicht, wie beschäftigt unser Meister ist? Habt doch ein bisschen Vernunft. Bringt eure Kinder eine Kinderbetreuung oder haltet sie ruhig, damit die da ruhig sitzen und zuhören. Kommt uns das vielleicht bekannt vor? Wenn bei uns im Gottesdienst mal ein Kind schreit, dann gucken wir schon nach hinten. Will der da endlich mal rausgehen? Ja. Wir können nicht hören. Das kommt uns sehr bekannt vor. Bitte leise sein, nicht laufen hier, wir sind im Haus Gottes. Hier nicht anfassen, hier nicht berühren. Und so weiter. Manchmal sind wir da nicht anders als die Jünger damals. Und wie reagierte Jesus darauf? Als Jesus sah, wurde er unwillig und sprach zu ihnen, lasst die Kinder zu mir kommen und wehrt ihnen nicht. Denn solchen ist das Reich Gottes. Wenn ich jetzt die ältere Generation frage, wann wart ihr das erste Mal beim Abendmahl dabei? Was mich betrifft, ich wusste, bis ich getauft wurde, mit 18 und das erste Mal das Abendmahl miterlebte, wusste ich nicht so richtig, was da abgeht. Ich hatte keine Ahnung. Meine Eltern gingen immer zum Abendmahl, aber was das auf sich hatte, wusste ich nicht. Und deswegen finde ich es gut, wenn bei uns die Kinder dabei sind. Die sehen, das ist auch eine wunderbare Möglichkeit, wenn die dann Fragen stellen, warum macht ihr das? Dann haben wir eine Möglichkeit, es zu erklären, warum machen wir das? Worum geht's im Abendmahl? Kinder sollen es wissen. Wissen unsere Kinder, was in der Gebetsstunde vor sich geht? Haben die das schon mal gehört, dass die Gemeinde jeden Sonntag Gebetsstunde hat? Wissen die, was da gemacht wird? Möglicherweise nicht. Und die sollten es aber wissen. Kinder sind sehr feinfühlend und die spüren auch ganz genau, wie unsere Beziehung mit der Gemeinde ist oder wie unsere Haltung zur Gemeinde ist. Bevor wir vor vielen Jahren aus der alten Gemeinde gingen, dann war die Situation da so, dass da jede Woche Gemeindestunden stattfanden. Und wir waren damals mit den Entscheidungen nicht einverstanden, die da getroffen wurden. Und so gingen wir auch, muss ich jetzt zugeben, ich weiß nicht, ob es gut oder falsch war, ich muss aber zugeben, wir gingen da sehr ungern hin. Nun haben wir dann irgendwann die Entscheidung getroffen, Gemeinde zu wechseln und waren wir schon lange Zeit in einer anderen Gemeinde. Wir gingen da mit der ganzen Familie sehr gerne hin, Kinder kamen gerne mit. Und nun kommt das so, dass eines Sonntagnachmittags bekannt gegeben wird, heute Nachmittag ist Gemeindestunde. Und irgendwie ging es mir an dem Sonntag nicht so besonders gut. Und wo es dann nachmittags war, dann hatte ich keine Lust. Ja, mir ging es nicht ganz gut. Und dann sage ich zu Maria, fahr du mal nach Veltheim, ich bleibe heute zu Hause. Das bekam unser jüngster Sohn mit. Und er ging so empört auf mich los. Jetzt fang du nicht wieder so an wie früher. Er hat das die ganze Zeit gespürt. Gemeindestunde, Papa will nicht. Und jetzt sind wir gerade in Veltheim glücklich, jetzt will der wieder nicht. Der hat Panik gekriegt, was ist mit dem? Kinder spüren das, wie unsere
Haltung zur Gemeinde ist. Ich glaube, vor 2 Wochen war das, ja? Osterfrühstück hatten wir. Da saßen wir so am Tisch. Es waren sehr viele Leute da. Es war ein wunderbarer Morgen. Und wir saßen so am Tisch bei anderen Geschwistern gegenüber. Und ich schaute mich so um und sagte, voller Begeisterung sagte ich, unsere Gemeinde hat Zukunft. Schaut euch mal an, wie viele junge Menschen da sind, wie viele Kinder da ist. Ist das nicht wunderbar? Aber Kinder sind viel mehr als unsere Zukunft. Kinder sind Gemeinde. Auch wenn sie mal lauter sind, auch wenn wir sie hier und da mal vielleicht erinnern müssen oder ermahnen müssen oder ein bisschen zurückhalten müssen. Sie sind nicht immer vorbildlich, aber sie gehören dazu. Wir sind ja auch nicht immer vorbildlich. Und wir gehören doch alle dazu. Für die ersten Christen war das selbstverständlich. Mit der Gemeinde wird unser Leben, komplettes Leben geteilt. Alles, was wir denken, was wir tun, was wir entscheiden, das betrifft auch die Gemeinde. Für sie war ganz klar, Gott steht über alles. Unsere Familie ist uns sehr wichtig. Genauso wichtig wie die Gemeinde. Und die Gemeinde ist genauso wichtig wie die Familie. Wir als Familie sind Gemeinde. So dachten die ersten Christen. Denn der Dienst in der eigenen Familie ist ein Teil unseres Dienstes in der Gemeinde. Das kann man nicht trennen. In der Familie lernt man ganz viele Grundlagen eines Zusammenlebens. Da lernt man zum Beispiel aufeinander Rücksicht nehmen. Bei uns war das früher so, wenn mal jemand später nach Hause kam und wir schon am Mittagessen waren. Und ja, wir kennen das, 4 Jungs, ja, die essen viel weg und die sind auch nie satt. Und wenn wir da so am Mittagessen waren und dann waren die 3 Jungs, die anwesend waren, immer sehr besorgt. Mama, hast du genug weggestellt für den? Der kommt später. Hast du genug für ihn weggestellt? Können wir alles nehmen? Ist für ihn auch was über? Die haben immer mitgedacht und waren immer fürsorglich. Sowas lernt man zu Hause. Können wir hier schlechter lernen. In der Familie lernt man auch, einander zu dienen. Unser Thomas, als er seine Juliane heiratete und in eine neue Familie kam, dann hat er eine interessante Beobachtung gemacht. Er sagte mal, wenn wir so alle am Tisch sitzen und dann fällt jemand auf, dass da ist einer, den fehlt was, dann springen alle, die ganze Familie auf und rennen und holen das. Jeder will der Erste sein, der das holt und dem, der was braucht, zu bringen. Es ist eine wunderbare Eigenschaft. Und diese Eigenschaft bringt man dann ja auch in der Gemeinde mit. Und ich kenne diese Familie, wie dienstbereit die in der Gemeinde sind, wie aufmerksam die sind, sehen, wenn jemand in Not ist und wo sie was machen können. Und so ist das Leben der Familie mit der Gemeinde so eng verbunden, denn es gibt doch nichts Schöneres, als zu sehen, wie unsere Kinder heranwachsen, wie sie Dienste übernehmen, wie sie erwachsen werden, wie sie auf einmal selbstständiger werden und in der Gemeinde Dinge tun, wie sie den Staffelstab sozusagen übernehmen und mit Freude weitertragen und zu Gott und der Gemeinde dienen. Und das ist doch immer der innigste Wunsch aller Eltern. Johannes sagt in seinem 3. Brief, Vers 4, ich habe keine größere Freude als die zu hören, dass meine Kinder in der Wahrheit wandeln. Und dies beginnt zu Hause in der Familie. Dort werden die Kinder auf den Dienst vorbereitet. Aber natürlich kann man auch in der Gemeinde vieles dazu tun, um Möglichkeiten zu schaffen, damit die Kinder sich einbringen können. Damit Kinder nicht nur auf Festen etwas tun, sondern vielleicht auch mehr als nur am Gemeindetag oder an Weihnachten, vielleicht auch mehr in den normalen Gottesdiensten, dass Kinder mit reinbezogen werden, in ganz gewöhnlichen Sonntagen. Bei meiner Vorbereitung musste ich immer wieder natürlich an meine Familie denken. Und ich schaute immer wieder zurück und wir haben natürlich sehr viele wunderbare, schöne Momente erlebt miteinander, aber leider auch Dinge, und die kamen mir dann immer wieder so in Erinnerung, wo ich dann komplett vermasselt habe. Ich habe öfters versagt. Und darauf kann ich überhaupt nicht stolz sein. Gott hat dennoch viel Gnade geschenkt, aber ich kann trotzdem nicht mich dessen rühmen, was ich falsch gemacht habe. Und vielleicht geht das auch dir heute so. Du denkst an deine Familie und du denkst, hier hätte ich was anders machen sollen. Hier hätte ich vielleicht anders entscheiden, meine Stimme vielleicht besser beherrschen und. Vielleicht fühlst du dich hierunter auch als ein Versager. Aber wir haben schon immer wieder gehört, Gott ist unglaublich gnädig. Ich denke dabei an eine Situation aus der Bibel, wo es geht um vielleicht den größten Versager, den wir da überhaupt
den die Bibel überhaupt erwähnt. Es geht um den Jünger Petrus. Er hatte seinen Herrn in der schwersten Stunde verlassen. Er hat ihn verleugnet. Er wollte mit ihm nichts zu tun haben. Er sagt, ich kenne ihn überhaupt nicht. Lasst mich in Ruhe. Es war nicht die Wahrheit. Aber erinnert ihr euch auch, was unser auferstandener Herr Jesus dann später zu diesem Jünger sagte oder was er ihm, besser gesagt, was er ihn fragte? Jesus vertraute damals Petrus ganz viel an. Und er fragte ihn auch gar nicht, ob er dafür einen Plan hat oder eine Strategie. Er sagt doch nicht, ich werde dich zuletzt in eine psychiatrische Behandlung schicken, damit du die Vergangenheit verarbeiten kannst. Das sagt er alles nicht. Er schickt ihn zu keiner Schulung, zu keinem Seminar. Er stellt ihm eine einzige Frage, dreimal die gleiche. Petrus, liebst du mich? Ich bin mir sicher, dass es darauf ankommt, in unseren Familien. Wir müssen nicht unbedingt groß überlegen, wie wir den Glauben an unsere Kinder weitergeben, was wir jetzt, wie wir abwiegen, wann ist Gemeinde zuerst dran, wann ist Familie zuerst dran. Da brauchen wir gar nicht groß drüber nachdenken. Die entscheidende Frage lautet, liebst du Jesus? Und können wir diese Frage, so wie Petrus damals, beantworten? Ja, Herr, du weißt alles. Du weißt, wie sehr ich dich liebe. Du weißt das. Das werden unsere Kinder mit Sicherheit merken. Wenn wir den Herrn Jesus lieben, das werden unsere Kinder merken. Wollen wir unseren Kindern, wie Josua damals, von den großen Taten Gottes erzählen? Nicht nur von dem, was er in der Bibel getan hat, von dem, was er in unserem Leben getan hat, von dem, wo er uns vergeben hat, wo er uns angenommen hat, wo er uns durchgetragen hat. Wollen wir es unseren Kindern sagen, was Jesus für mich persönlich bedeutet? Wollen wir es ihnen vorleben, dass Jesus und seine Gemeinde einen großen Stellenwert in unserer Familie, in unserem Leben haben? Jesus zu lieben, das sollte in unseren Familien die erste Priorität haben. Ich möchte schließen mit einer Verheißung aus dem Psalm 103. Aber die Gnade des Herrn währt von Ewigkeit zu Ewigkeit über denen, die ihn fürchten, und seine Gerechtigkeit bis zu den Kindeskindern bei denen, die seinen Bund bewahren und an seine Gebote gedenken, um sie zu tun. Amen.

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Guten Abend. Ich möchte ein bisschen helfen. Ich hoffe, dass Gott das schafft heute bei uns, dass dieses Licht, das angegangen ist vorhin, dass das wirklich Realität in unser aller Leben wird. Dass wir sagen, das habe ich jetzt nicht nur so erlebt, das hat mich nicht nur so beeindruckt, sondern das ist wirklich bei mir passiert. Glauben Sie, dass das möglich ist? Also wollen Sie mit dem Thema Sinn. Ist jeder seines Glückes Schmied? Ich fuhr mit dem ICE, gut, das kommt ja vor, das ist nicht keine große Sensation. Irgendwo durch Deutschland fuhr ich mit dem ICE und las die Zeitung. Es war die Wochenzeitung Die Zeit und die ist so riesengroß. Und wenn man die aufschlägt, dann braucht man, ich sag mal, die Flügel eines Adlers sozusagen. Also sitze ich mich immer an den Gang, an den Rand da, damit ich auch Zeitung aufschlagen kann. Ich schlug die Zeitung auf und ich hatte einen Artikel vor mir. Gut, dessen Überschrift konnte man von weitem lesen. Überschriften sind ja meist gut für alte Augen, gut groß gedruckt. Während ich den las, kam von hinten durch den Mittelgang dieses ICE-Wagens eine ältere vornehme Dame, die ich zunächst nicht sah, aber dann hörte mit markiger Stimme, wie sie sagte: Kann man Glück lernen? Das war nämlich die Überschrift über dem Artikel in der Zeitung. Kann man Glück lernen? Nein, sagte sie, hat man oder hat man nicht. Vor Schreck faltete ich meine Zeitung zusammen. Das hatte den guten Effekt, dass die Dame vorbeigehen konnte und sie entschwand. Alle erhoben die Köpfe im Wagen, guckten sich um, was denn da für ein Erzengel durchmarschiert wäre. Und die Botschaft, kann man Glück lernen, schwebte im Raum. Nein, hat man oder hat man nicht. Als ich den Schreck verwunden hatte, vertiefte ich mich wieder in meinen Artikel und der handelte davon, dass es irgendwo bei Heidelberg einen Lehrer gibt, vor einigen Jahren jetzt, aber das ist immer noch unterwegs. Der hat in der Schule das Fach Glück eingeführt. Weiß der Henker, was die Leute da machen? Ich weiß nicht, wahrscheinlich kriegen die alle zu Beginn ein Stück Schokolade erstmal. Und dann gibt's natürlich immer so Schokoladenduschen, gab's da im Unterricht. Also alle wurden immer gelobt und so, du bist okay und überhaupt die Beste und so weiter. Und das ist eine richtige Philosophie. Und naja gut, eigentlich ganz sympathisch. Ich hätte auch nichts gegen gehabt, wenn in meiner Schule nicht nur Mathe, Griechisch, Latein und sowas und auch noch als Fach Glück. So habe ich mich immer mit Sport getröstet. Das war so ersatzweise das Fach, wo ich das Glück vermutete damals. Inzwischen gab es allerdings ernüchternde Untersuchungen, konnte ja nicht ausbleiben. Und man hat verglichen dann die Schüler, die durch diese Glücksklassen gegangen sind und solche, die leider ohne Glück nur Mathe und Englisch lernen mussten. Aber der Unterschied war nicht erkennbar. Also bis heute streiten natürlich die Pädagogen, ob das nicht doch gut wäre und so weiter. Kann man Glück lernen? Was ist das überhaupt und so? Ich meine, jedenfalls suchen kann man's. Das ist 1776 haben die Amerikaner das wenigstens in ihre Grundlagentexte der USA, also in die Unabhängigkeitserklärungen geschrieben, als ein Grundrecht der Menschen ist Life, Liberty and Pursuit of Happiness. Das Leben und Freiheit und das Streben nach Glück. Was mich immer ein bisschen geärgert hat, ist dabei, dass wir hätten ja auch das Finden des Glücks auch als Grundrecht reinschreiben können. Aber da haben sie sich wieder nicht getraut. Ne? Dass ich danach suche und danach strebe, heißt ja leider noch nicht, dass ich es finde. Das ist ja nicht garantiert. Also suchen wir es und mit dem stolzen Bewusstsein, dass wir jetzt auch sozusagen ein Recht haben und dass wir erwarten, das war nämlich der Sinn damals der Unabhängigkeitserklärung, dass sie gesagt haben, unsere Regierung sollen in Zukunft immer dafür arbeiten, dass diese Grundrechte, unser Recht auf Leben und Freiheit und Streben nach Glück ermöglicht, unterstützt und gefördert werden. Naja gut, kann man auch darüber streiten, ob Regierungen diesen Job alle halbwegs erträglich machen oder nicht. Dafür hat man Wahlen, da werden sie abgestraft oder wiedergewählt und dann versprechen einem neue das und die enttäuschen dann auch wieder. Aber wir suchen halt weiter. Wir suchen weiter, wo wir das Glück finden und den Sinn des Lebens, um glücklich zu werden und wenigstens Lebenszufriedenheit zu finden. So nennt man das eigentlich, wenn man sagt,
so übertrieben sollten die Erwartungen ja auch nicht sein. Man kann ja nicht immer auf Wolke 7 schweben. Das ist ja eigentlich nur Droge. Also sind die Leute schon realistisch genug und sagen, so eine Grundzufriedenheit mit dem Leben, das wär's, was ich eigentlich brauchte. Und dann denkt man, was bringt das? Gut, also jeder kommt zuerst auch natürlich auf die Idee, ein bisschen Geld gehört schon dazu, ein bisschen mehr Geld wäre besser, wäre auch jedenfalls nicht schädlich. Und der Streit ist groß, ob Geld glücklich macht, aber es schadet auch nichts, nicht? So. Und dann sagt man, ja, Gesundheit ist die Hauptsache, das braucht man auch, kann man auch nicht garantieren, aber gut, die Medizin strengt sich an und man bemüht sich und alles und dann isst Salat und wer weiß was alles und um da immer gesünder zu werden und schließlich gesund zu sterben, das ist ja auch natürlich ein gutes Ziel. Oder was kann man noch, wichtig ist, und das ist interessant, bei allen Untersuchungen ist natürlich alles wissenschaftlich untersucht worden, Umfragen. Es ist deutlich, dass natürlich materielle Dinge wichtig sind, aber eigentlich ist für die meisten Menschen heute am wichtigsten bei Lebenszufriedenheit, bei sinnvollem Leben, bei Glück, sind die Beziehungen. Dass man eine gelingende Vertrauens- und Liebesbeziehung hat und dass das in der Familie ist, auch bei jungen Leuten so, hochinteressant. Wenn Sie das verfolgen, die Jugendstudien und Shell-Studie und andere Untersuchungen, die seit Jahren gemacht werden, das ist überraschend, dass auch bei jungen Leuten, so zwischen 14 und 29, die höchsten Werte, also das heißt ja nicht, dass man das alles schafft, aber was man am wertvollsten erstrebt, sind die Beziehungen, dauerhafte Beziehungen, Familienwerte und so stehen ganz, ganz hoch im Kurs. Eine ziemliche Tragik, dass wir auf der anderen Seite ganz viel Scheitern und Zerbruch erleben. Aber das ist ja kein Widerspruch. Wir sehnen uns danach, aber es ist eine andere Sache, ob man es schafft, ob man es erreicht. Also Streben nach Glück heißt ja noch nicht erreichen. Was ist es denn? Und nun leben wir ja in einer Wohlstandsgesellschaft hier in Deutschland und man kann sich also unverhältnismäßig verglichen zu anderen Teilen der Welt viel, viel leisten. Und da gibt es eine interessante Entwicklung und Beobachtung, dass gerade Menschen, denen es materiell eigentlich ganz gut geht, die beruflich ganz gut dabei sind und so auch vom Besitz her, Auto, Haus oder Wohnung jedenfalls, Lebensumstände, Urlaub. Manche machen 3 Urlaube im Jahr und das ist so. Und da gibt's immer mehr Menschen, die sagen plötzlich, das kann doch noch nicht alles gewesen sein. Und manche sagen dann, ich würde ja gerne auch weniger arbeiten. Ich würde sogar gerne auch etwas weniger verdienen. Ich meine, das kann man sich auch nur leisten, wenn man schon so genug verdient, ne? Wenn man sagt, ich würde ja auch gerne, wenn ich dafür etwas Lebensqualität gewinnen könnte, also mehr Zeit für meine Familie oder für meine Hobbys oder für Kunst oder für irgendetwas, was wesentlich ist, was dem Leben einen tieferen Sinn gibt und so. Das kann doch noch nicht alles gewesen sein. Ich finde das hochinteressant. Das in einem Land, in dem

Qualitäten, ja, das möchte ich besitzen, so möchte ich sein, das möchte ich können. Sie finden diesen Bericht im Markus-Evangelium im Neuen Testament, Kapitel 10. Und ich will Ihnen den Stück für Stück lesen und erzählen und mit Ihnen bedenken und Ihnen zeigen, was Sie immer wieder erleben werden, wenn Sie die Bibel lesen. Ich wiederhole mich, was ich Ihnen dringend empfehle, dass Sie es selber tun. Wenn Sie es nämlich tun, werden Sie spüren, dass das ist das Geheimnis der Bibel. Sie lesen es und nach kurzem entdecken Sie, da komme ich selber vor. Da komme ich selber vor. Das ist das Geheimnis, weil Sie es nicht nur mit einem Buch zu tun haben, mit Druckerschwärze und wenn es eine gute Ausgabe ist, vielleicht noch mit Goldschnitt oder sowas, das ist nicht das, was wichtig ist. Sondern das Geheimnis dieses Buches ist, dass es der Liebesbrief des lebendigen Gottes ist, den er uns schreibt, dokumentiert, schwarz auf weiß, damit wir wissen, wo wir dran sind. Und er selber ist aktiv und damit rechnen wir auch heute Abend, wenn wir diese Bibel lesen. Er hat mitgewirkt, als er Menschen gebrauchte, sie entstehen zu lassen. Das ist eine ganze Bibliothek mit 66 Büchern, Alten und Neuen Testament, ganz unterschiedlich entstanden. Zum Teil wissen wir es, zum Teil wissen wir es gar nicht. Gott hat auf ganz verschiedene Weise Menschen gebraucht und durch sie gewirkt. Das ist das eine und deshalb ist da eine Autorität und eine Kraft drin. Aber das andere ist, dass wenn wir sie lesen und darüber reden, hat Gott versprochen, dass er selber wirkt an uns, dass wir nicht mit den Buchstaben und den Sätzen alleine sind. Und darauf rechnen wir. Wenn Ihnen das fremd vorkommt, was ich da sage, dann will ich Ihnen das Betriebsgeheimnis dieser Abende verraten. Wir beten nämlich dafür, dass Gott selber so zu uns redet, durch das, was hier gesungen und gesagt wird, von den verschiedenen Leuten, auch von mir, und was wir aus der Bibel lesen und erklären, dass Gott es gebraucht und es so übersetzt in ihr Leben, in ihre Herzen, dass sie wissen, sie haben es mit dem Schöpfer selber zu tun. Da bin ich gespannt, was für eine Erfahrung Sie da heute Abend machen. Also im Markus Evangelium Kapitel 10 von Vers 17 an, ich lese, und als Jesus sich auf den Weg machte, da lief einer herbei, kniete vor ihm nieder und fragte, guter Meister, was soll ich tun, damit ich das ewige Leben ererbe? Man sieht, er ist voller Respekt. Herr Professor, würden wir sagen, so redet ja Jesus ein. Er kniet vor ihm nieder, das heißt, er hat eine große Hochachtung. Und die Frage, die er stellt, ist die klassische Frage vieler Wohlstandsleute von heute. Es kann doch nicht alles gewesen sein, was ich habe. Was muss ich denn tun? Er ist ja bereit, etwas zu tun. Das hat er auch schon. Er ist ein kluger Mann. Und erstmal stellt er die Frage nach einer Lebensqualität, die mehr ist als das, was er schon hat. Und wir werden gleich sehen, der hatte eine ganze Menge. In jeder Hinsicht. Ewiges Leben heißt eine Qualität von Leben, die die Krisen dieser Zeit und dieses Lebens und die letzte Krise dieses Lebens, der Tod, nicht kaputt macht. Und die eine Dauer hat, die eine solche Qualität ist, dass es wirklich über diese Grenze, die doch alles zu zerstören scheint. Was muss ich tun, dass ich eine solche gute Lebensqualität habe? Und er begreift auch, er ist auch bereit, jetzt nicht nur zu sagen, wo kann ich mir das kaufen, oder was muss ich tun? Er ist ja bereit, etwas zu tun, sich dafür zu engagieren und nicht nur bequem da zu sitzen und sagen, zeig mal, mach mal, tu mal. Sondern ich bin bereit. Was denn? Er will es aber wissen, er weiß es nicht, er spürt, da muss es noch was geben, das ich nicht habe, obwohl ich so viel habe. Jesus gibt ziemlich ungewöhnlich eine Antwort. Aber Jesus sprach zu ihm, was nennst du mich gut? Niemand ist gut außer Gott. Also erstmal bürstet er ihn etwas ab. Das zeigt zunächst mal so höfliche Komplimente, mit denen man kommt. Also mich nervt das inzwischen auch. Mein ganzes Leben lang höre ich, was die Leute über Gott sagen. Natürlich wäre Jesus toll und so großer Lehrer und wer weiß was alles. Aber wenn es dann darum geht, zu tun, was er gesagt hat, dann war es nicht so ernst gemeint. Das heißt, es gibt ein Geschwätz der Höflichkeit, Komplimente, da steckt nichts hinter. Und das bürstet Jesus sofort ab. Was nennst du mich gut? Obwohl, bei ihm wäre es ja berechtigt gewesen. Und dann sagt er, du kennst die Gebote.

0: Du sollst nicht töten, du sollst nicht Ehe brechen, du sollst nicht stehlen, du sollst nicht falsches Zeugnis reden, du sollst niemanden berauben, Ehre Vater und Mutter. Also die erste Antwort von Jesus ist, dass auch wenn du Lebensqualität haben willst, dann ist doch ganz logisch, lebe in Übereinstimmung mit dem Erfinder und dem Schöpfer deines Lebens. Das könnte auch eigentlich jeder gebrauchen. Der Konstrukteur einer Maschine weiß, wie eine Maschine funktioniert. Der Schöpfer des Lebens, des Universums und des menschlichen Lebens, der weiß, wie dieses Leben gelingt. Und deshalb hat er in seiner Liebe klare Wegweisungen gegeben. Und Jesus nimmt dann nur ein paar von den 10 Geboten, die so elementar ist, und zitiert sie und sagt, du willst ein Leben mit Qualität haben? Hier, du kennst doch die Gebote Gottes. Das ist sehr praktisch und sehr normal. Hören Sie nochmal, du sollst nicht töten, du sollst nicht Ehe brechen, du sollst nicht stehlen. Du sollst nicht lügen, also nicht falsch Zeugnis reden. Du sollst niemanden berauben. Ehre Vater und Mutter. Das sind nicht alle 10 Gebote, aber Jesus nimmt mal so ein paar und sagt, tu's. Dann kommt die erstaunliche Reaktion. Er aber sprach, Meister, das habe ich alles gehalten von meiner Jugend auf. Und Jesus sah ihn an und gewann ihn lieb. Da bleibt dann die Spucke weg, wenn man das so hört. Dass er das so sagen kann. Und ich hätte gedacht, jetzt bürstet Jesus den ab und sagt, hör mal, was bist du denn für ein arroganter Typ? Wenn man genau hinguckt, keiner hält das doch immer. Irgendwann hast du mal gelogen. Und wenn es aus Höflichkeit oder Feigheit war, einfach so. Nein, der nimmt ihm das ab. Das heißt, er bestätigt. Das heißt, er sieht ihn an. Das ist so toll. Er nimmt ihn wahr und er liebt ihn. Und bestätigt das. Er macht das nicht schlecht. Er sagt nicht, das ist nichts, das gilt nichts. Was ist das für ein Reichtum? Der Mann war also nicht nur klug, das sah man daran, dass er Fragen stellt, dass er auch tiefsinnige, richtige Fragen stellt, dass er sie mit Respekt stellt und mit der Bereitschaft, praktisch zu handeln. Also nicht nur so Fragen, auf die man keine Antwort will, das ist ja billig, sondern Fragen, wo er bereit ist, eine Antwort zu hören und dann auch zu tun, was er da gelernt hat. Und dann lernen wir, dass er auch moralisch sehr, sehr gut war. Dass er das sagen konnte von sich. Ich habe von Jugend an nach den Geboten gelebt. Ich konnte das von mir nicht sagen. Er konnte das sagen und Jesus bestätigt es. Ja, hätte doch Jesus sagen können, okay, du bist prima, besser geht's nun gar nicht. So einen wie dich haben wir schon lange nicht mehr rumlaufen sehen. Das heißt ja, Jesus sah ihn an und liebte ihn. Das heißt, ja, das ist jetzt ganz wichtig, weil Jesus diesen Mann liebt, wertschätzt, deshalb gibt er ihm jetzt eine Antwort auf seine Frage, die genau auf den wunden Punkt zeigt. Was sagt er ihm? Eines fehlt dir. Geh hin, verkaufe alles, was du hast und gib's den Armen, so wirst du einen Schatz im Himmel haben und komm und folge mir nach. Er aber ärgerte sich über das Wort und ging traurig davon, denn er hatte viele Güter. Was passiert hier? Ich nenne das den Gottestest. Jesus macht mit diesem Mann den Gottestest. Sie werden fragen, wieso? Reden doch gar nicht über Gott. Doch, doch. Moralisch ist der Mann okay. Intellektuell ist er auch okay. In anderen Paralleltexten dazu wird sogar noch gesagt, dass er auch vermögend war. Materiell hatte der also auch genug. Was ist jetzt der Punkt? Ja, das heißt ja hier auch, er hatte viel Vermögen. Und Jesus sagt, verkaufe, was du hast, du gibst den Arm, komm und folge mir nach. Er sagt, vertraue mir, häng dein Leben ganz an mich und nicht mehr an dein Vermögen. Das ist der Gottestest. Wieso? Sehen Sie, wir Menschen, wir glauben alle an Gott, an irgendeinen Gott. Was aber ist ein Gott? Ein Gott ist eine Macht, ein Etwas, ein Jemand, der uns die wichtigsten Bedürfnisse des Lebens, ohne die wir nicht leben können, erfüllt. Also der Mensch braucht Luft zum Atmen, okay, braucht was zu trinken, braucht was zu essen, sonst funktioniert der Körper nicht, das ist als grundlegend. Und wenn diese körperlichen Bedürfnisse gestillt sind, dann hat jeder Mensch mindestens noch zwei weitere, wir haben natürlich viele Bedürfnisse und die staffeln sich dann, je mehr man erfüllt hat, desto mehr andere hat man dann, aber es gibt zwei Grundbedürfnisse, die sind lebensnotwendig, ohne die kann kein Mensch leben und deshalb sucht jeder danach, wie er die befriedigt bekommt, ganz egal, ob er alt oder jung ist und wo er lebt, in welchem Land und welche Sprache er spricht und welche Hautfarbe er hat, das ist alles ganz egal. Darin sind wir gleich, genauso wie wir Luft atmen, trinken und essen müssen, brauchen wir zwei Dinge. Sicherheit und Anerkennung. Ein Mindestmaß an Sicherheit brauche ich, um leben zu können. Denn wenn ich nicht Sicherheit habe und erschlagen werde, und ist eben Schluss mit dem Leben. Also ich brauche ein Mindestmaß an Sicherheit, an Absicherung meines Lebens. Und ich brauche auch ein Mindestmaß an Anerkennung. Also das Gefühl, ich bin wer, Selbstwertgefühl. Wir sehnen uns natürlich nach Liebe, geliebt zu werden. Denn wenn ich geliebt werde, dann weiß ich, ich bin wichtig, ich bin kostbar. Nicht nur, weil ich etwas leiste oder so, weil ich etwas habe, sondern weil ich, wie ich bin ich wertvoll in den Augen dessen, der mich liebt. Da man aber Liebe nicht erzwingen kann und auch nicht kaufen kann, obwohl viele das ja versuchen, es geht nicht, sagen wir also mindestens Anerkennung. Leute, die überhaupt keine Liebe erfahren, verschaffen sich Anerkennung dadurch, dass sie gewalttätig werden, andere niedermachen, um sich zu trösten damit, dass wenigstens in dem Augenblick der andere es mal dreckiger geht als mir. Und dadurch eine Anerkennung zu bekommen. Ne? Wenn du mich schon nicht liebst, sollst du mich fürchten. So, also Anerkennung versuchen wir auf ganz unterschiedliche Weise erzählen. Aber irgendwie, wenn ein Mensch überhaupt nicht mehr das Gefühl hat, ich bin irgendetwas wert, wenn man nur noch denkt, ich bin Dreck, ich bin nichts, dann geht er seelisch kaputt, sozial geht er kaputt und physisch, körperlich geht er kaputt. Er stirbt. Du kannst nicht leben auf die Dauer ohne Anerkennung. Ein Mindestmaß, ein Minimum an Anerkennung. So, und deshalb suchen wir alle mehr oder weniger bewusst danach. Wir wissen oft nicht, dass das so funktioniert. Aber es ist bei jedem in jedem Menschenleben so, ganz egal, wer wir sind, auch ganz egal, ob wir da je drüber nachgedacht haben und das durchschaut haben oder nicht. So leben wir. Und wer verspricht uns denn jetzt die Befriedigung dieser so wichtigen Grundbedürfnisse nach Sicherheit und Anerkennung? Ja, dreimal dürfen Sie raten. Das erste Angebot, das ist nicht neu, das ist aber heute so, das war schon immer so, das war schon zu Zeiten von Jesus so. Das erste und die größte Macht, die das verspricht, ist das Geld, ist der Besitz. Wenn du etwas davon hast und etwas mehr davon hast, schafft das Sicherheit. Das kann man doch auch nicht bestreiten. Nicht wahr? Etwas mehr zu, man möchte ja schon gerne wissen, ob das mit dem Geld reicht, wenn man in die Rente geht, ob man dann auch seine Miete zahlen kann und sich Essen leisten kann und wer weiß was alles. Und wie groß ist die Angst da? So an sichern, medizinisch und was auch immer. Also, Geld verspricht Sicherheit und etwas mehr scheint mehr sicher. Gut, das ist dann wieder eine Frage, aber es ist da ganz offensichtlich. Und es verspricht Anerkennung. Und das ist ja sowas wie offensichtlich. Wenn du viel Geld hast, wenn jemand viel Geld hat, dann ist er anerkannt, er ist geachtet. Selbst wenn die Leute ahnen, dass er sein Geld nicht fair verdient hat, sondern durch Betrügerei und mit Unrecht, wenn er erstmal ein paar Millionen auf der Seite hat, dann ist der Respekt und die Ehrfurcht vor diesem Typen größer als die Sorge, dass er vielleicht Schweinereien betrieben hat. So funktioniert das. Und das ist nicht neu. Deshalb hat Jesus gesagt, das Geld ist etwas Normales, was wir brauchen und zum Leben ein Zahlungsmittel und so und Besitz überhaupt, dass man leben kann. Aber das Geld und der Besitz haben eine Tendenz in sich, dass sie vom Lebensmittel, das wir gebrauchen, zum Tyrannen, zum Gott werden. zur Macht, die unser Leben bestimmt. Wofür habe ich Zeit? Wofür setze ich meine Kräfte ein? Wer bestimmt das eigentlich? Das ist Gott. Diese Macht ist die letzte Macht in unserem Leben. Geld vermehren, auch das Geld, das man nicht hat. Und was man aber unbedingt haben möchte oder meint haben zu müssen, hat natürlich eine ganz, ganz starke Einflussmacht auf unser Leben. Deshalb redet Jesus von dem Geld auch von einer Gottheit, Mammon. Und er sagt schlicht und einfach in der Bergpredigt, man kann nicht Gott, dem lebendigen Gott, dem Schöpfer dienen und dem Mammon. Man wird den einen lieben und den anderen hassen. Du kannst nicht beiden dienen. Manchmal hat man den Eindruck, 2000 Jahre Christentum in Europa sind der Versuch, Jesus zu widerlegen. Und auch heute in Deutschland. Dass wir eigentlich sagen, das geht ganz gut miteinander. Nein, wir werden das alle erfahren. Wir werden das alle bestätigen müssen mit unserem Leben, wenn Geld zur Gottesmacht wird, die als höchster Wert, als höchste Orientierungsmacht bestimmt, was wir tun mit unserem Leben, mit unserem Körper, mit unseren Talenten. Wenn das die Hauptorientierung ist, erstmal das und das, dann natürlich noch anderes, klar. Dann ist es Gott. Dann ist es Gott. Und das ist das Problem hier. Jesus sieht diesen Mann voller Liebe an und sieht, was seine eigentliche Not ist. Ist geradezu tragisch. Er ist klug, er hat die richtigen Fragen, er fragt nach dem ewigen Leben, er hält die Gebote, aber er spürt, es kann nicht alles gewesen sein, da fehlt was. Und dann zeigt Jesus ihm, was fehlt. Und sagt, weißt du, es geht nicht darum, dass du noch mehr tust. In deinem Leben ist ein Konstruktionsfehler. Es geht nicht um eine Dekoration zusätzlich, dass du dir sozusagen noch ein Kreuz in die Ecke stellst, anstatt einen Blumenpott, sondern du musst mal die Konstruktion deines Lebenshauses angucken. Und du musst mal gucken, was ist denn eigentlich das Fundament, nicht die Deko. Und lass uns mal einen Test machen. Jetzt testen wir mal, was kann denn weg, ohne dass das Haus zusammenstürzt. Hätte ja alles nacheinander machen können. Nehmen wir mal das Auto raus, nehmen wir mal die Blumenpötze raus, nehmen wir mal deine Philosophie raus. Hätte alles ausräumen können, wäre alles nicht so schlimm gewesen. Dann geht's ans Vermögen. Verkaufe, was du hast und gib's den Armen und vertraue mir, folge mir nach. Das heißt, Jesus geht an das Fundament. Und dann stellt er fest, der Mann wird sauer, ärgert sich und geht traurig weg, weil er genau weiß, wenn ich das wegnehme, bricht mein Haus zusammen. Denn meine Sicherheit kommt durch mein Vermögen. Und ich kann nicht glauben, dass Gott das ersetzen kann. Also hier, er ging jeden Sabbat in die Synagoge, er ging jeden Sonntag in den Gottesdienst. Und so, er war nicht nur so ein Maul, religiöser, sondern der praktizierte Religion. Aber Jesus entlarvt, dass er die Lieder, die Gebete, die er gebetet hat, das war alles Deko. Und Dekoration ist wichtig. Ich meine, wer will denn von uns schon in irgendeinem Rohbau leben, wo es keine verputzten Wände gibt und keine Fenster und keine Tapeten oder was und keine schönen Möbel und nicht ein bisschen, ne, das gehört ja zum Leben dazu. Nichts gegen Dekoration des Lebens. Aber ein Haus, das kein tragendes Fundament hat und wo das Fundament nicht hält, da ist auch die Deko überflüssig. Und Jesus sagt, die meisten reden, wenn es um Glaube geht und so um Gott, das ist die Abteilung Dekoration. Die Vertiefung, die Verschönerung des Lebens. Ja, das hat ja was. Jesus aber redet nicht über die Abteilung Dekoration, sondern er redet über die Abteilung Statik. Was trägt? Worauf verlässt du dich mit deinem Leben? Und dann kommt die Wahrheit raus. Und das heißt, er ärgert sich, er war sauer und er geht traurig weg. Und dann, wir müssen das mal zu Ende lesen, das ist eigentlich eine tragische Geschichte, deshalb, weil die uns in Deutschland so wahnsinnig angeht, denn wir sind eines der reichsten Länder der Welt. Die Reichen in der Welt erkennt man daran, dass sie klagen, dass sie nie genug haben, weil sie immer Angst haben, wenn sie nicht noch mehr haben, würde das, was sie haben, verloren gehen. Das ist das Kennzeichen. Und sie klagen über das, was sie da, weil sie Angst haben vor dem Neid der anderen, die, wenn die wirklich sehen, was wir haben, ihnen das nicht gönnen oder auffressen wollen. Das heißt, das Klagen und die Unzufriedenheit ist das typische Kennzeichen der Reichen. Das ist hochinteressant. Es gibt nur wenige Wörter aus der deutschen Sprache, die weltweit in anderen Sprachen als Fremdwörter vorkommen. Soweit ich weiß, sind es im Augenblick 3 Wörter aus dem Deutschen. Das älteste Wort aus dem Deutschen, das international, wo ich auch kam, Asien, Afrika, Lateinamerika bekannt ist, ist das Wort Kindergarten. Kindergarten, ne? So. Das zweite Wort, das so mehr bei den Intellektuellen zu Hause ist, ist das Wort Zeitgeist. Das dritte Wort, das jetzt durch die ganze Welt geht, ist the German Angst. Die deutsche Angst. Ausgerechnet ein Land, in dem die Rechtssicherheit so groß ist wie kaum in einem anderen Land der Welt, in dem der durchschnittliche Reichtum so groß ist wie in kaum einem anderen Land der Welt, ist weltweit das Erkennungsmotiv der Leute, die hier wohnen, the German Angst. Angst. Man könnte das alles verlieren, es könnte nicht so weitergehen und so. Ja, das spricht auch Bände über uns. Und deshalb ist diese Geschichte so brutal aktuell für uns. Da erschrickt man. Manchmal denkt man, die Bibel könnte ein bisschen altmodischer sein. Es muss nicht immer so schmerzhaft wehtun, so richtig voll in die Mitte rein. Aber so ist es. Gott redet mit uns und dann geht er weg. Und das ist ja das, was ich am meisten nicht verstehe. Warum geht Jesus dem nicht nach? Warum sagt er nicht, Junge, warte doch mal einen Augenblick, hör mal, so viel begriffen wie du, das haben ganz wenige bisher. Und lass uns das doch noch mal überdenken. Jesus lässt ihn gehen. Und damit spüren sie, die Liebe kann nicht zwingen. Und Gott gibt uns in seiner Liebe unsere Würde. Und er schafft uns, er sagt uns die Wahrheit über unser Leben, was wir wirklich brauchen, dass unser Lebenshaus stabil ist. Wir brauchen den lebendigen Gott als Fundament und nicht Götzen. Wer sein Leben an die Dinge hängt, geht mit den Dingen vor die Hunde. Was wir brauchen, ist, dass wir unser Leben an den Schöpfer der Dinge hängen. Und das dazu fordert Jesus heraus. Denn in Jesus ist der Schöpfer der Welt Mensch geworden, ganz nah bei uns, wie bei diesem Mann, und sagt, lass deinen Götzen los. Von manchem wird man innerlich nur frei, indem man auch äußerlich frei wird. Das ist so. Folge mir nach, vertraue mir und binde dich durch mich an den Schöpfer. Denn dazu ist Jesus gekommen, uns mit Gott zu versöhnen, das Trennende wegzunehmen. Das nennen wir Vergebung der Sünden, Vergebung des Trennenden, um uns eng mit Gott zu verbinden, damit unser Leben ganz stabil wird. Getragen von der Liebe Gottes. Du bist geliebt, du bist geschaffen, du bist gewollt, du bist begabt, du bist ein Geschenk Gottes und er steht zu dir. Das ist bombensicher. Das kann keiner in Frage stellen. So wahr Gott Mensch geworden ist in Jesus, für dich am Kreuz gestorben ist und Gott ihn auferweckt hat und damit dem großen Widersprecher der Liebe Gottes, dem Tod und dem Teufel das Genick gebrochen hat und sagt, das gilt. Und so wird das Kreuz von Jesus das große Pluszeichen vor jedem Leben, der es sich gefallen lässt. Das große Pluszeichen, alles Minus wird verdreht, umgekehrt ins Positive. Du bist geliebt, du bist gewollt, du bist absolut sinnvoll mit deinem Leben. Und jetzt können wir auch überlegen, was aus deinem Leben werden soll. Aber diese Wende, die Bekehrung von Götzen zum lebendigen Gott, war und ist die einzige und entscheidende Grundfrage unseres Lebens. Von allen von uns, von Ihnen genauso wie von mir. Um nichts anderes geht's. Es geht hier nicht um religiöse Spielereien, dass Sie noch ein bisschen frommer werden, ein bisschen religiöser oder vielleicht ein bisschen anders getönt werden, religiös. Es geht nicht um Dekoration, sondern es geht um Statik unseres Lebens. Wer trägt den Laden meines Lebens aus? der Schöpfer, der lebendige Gott, oder hänge ich mein Leben an die Götzen, die mir versprechen, dass ich glücklich werde, dass sie mein Leben erfüllen? Und alles, was vergeht, kann das nicht halten, dieses Versprechen, weil der Tod es zernagt, weil es zerbricht, weil es vergeht. Wir können nichts festhalten. Wie geht die Geschichte aus? Er ärgerte sich über das Wort, das Jesus sagte, ging traurig davon, denn er hatte viele Güter. Das ist so traurig, dass jemand, der reich beschenkt ist von Gott, der also reich ist, traurig darüber ist, anstatt sich daran zu freuen. Müssen wir noch drauf kommen. Jesus sah um sich und sprach zu seinen Schülern, zu seinen Jüngern, wie schwer werden die Reichen in das Reich Gottes kommen. Reich Gottes ist der Einflussbereich, das Leben mit Gott, wo er den Einfluss hat, mit seiner Liebe, mit seinen Wegweisen, mit seinen Geboten, wo er herrscht, ins Reich Gottes kommt. Die Jünger aber entsetzten sich über seine Worte. Aber Jesus antwortete wiederum, sprach zu ihnen, liebe Kinder, heißt es hier, wie schwer ist es, ins Reich Gottes zu kommen. Es ist leichter, dass ein Kamel durch ein Nadelöhr gehe, als dass ein Reicher ins Reich Gottes komme. Sie entsetzten sich aber noch viel mehr und sprachen, wer kann dann gerettet werden? Jesus aber sah sie an und sprach, bei den Menschen ist es unmöglich, aber nicht bei Gott, denn alle Dinge sind möglich bei Gott. Also das Erste ist, Jesus zeigt dir, wo liegt das Problem. Wollen Sie das eigentlich überhaupt hören? Wollen Sie das überhaupt wissen? Manche gehen ja zum Arzt und bringen die Diagnose schon mit. Ne? Warum die zum Arzt geht, versteht man gar nicht. Also gut, braucht man ja oder nicht. Wenn der Schöpfer sagt, wo es wirklich dran lebt, du willst doch eine Antwort haben. Die Sehnsucht, das kann nicht alles gewesen sein. Wie werde ich glücklich? Wie gelingt mein Leben? Was ist der Sinn? All diese Fragen kommen ja, oft stellen wir sie gar nicht. Aber wenn wir sie stellen, ja, er sagt dir genau, woran es liegt und wie es hinkommen kann. Und dann ist die Frage, will ich mir das wirklich sagen lassen? Auch wenn die Antwort nicht meinen Wünschen entspricht, aber den Notwendigkeiten meines Lebens. Aber diese Entscheidung müssen Sie treffen. Und Sie werden sie treffen. Es ist unvermeidbar. Sie werden sie treffen. Sie werden auf dieses Wort, das Sie heute hier hören von Jesus, werden Sie heute Abend und in diesen nächsten Tagen Ihre Antwort geben. Tatsächlich. Sie können weggehen, einfach so und sagen, schöner Abend, kann ich jetzt nichts weiter mit anfangen. Es geht weiter wie bisher. Dann gehen Sie weg als eine traurige Figur, wie der hier. Und Sie werden sagen, ja, ich begreife das und ich will mich abkehren von den Götzen und hinkehren zu dem lebendigen Gott. Ich will von ihm erwarten, dass er meine Sicherheit ist und meine Anerkennung. Ich will meine Ehre allein bei ihm suchen. Will nicht mehr fragen, was die Leute über mich reden. Und ich will nicht mehr denken, nur wenn ich noch mehr Geld habe und nur mein Haus, das ist es. Und alle meine Zeit muss in das Haus gesteckt werden. Da können Sie ja testen, wofür haben Sie Zeit. Das zeigt, wo ist Ihr Herz und was ist Ihr Gott. Dann sagen Sie, was soll ich denn, wo soll ich meine Zeit sonst mit zubringen? Gut, Jesus sagt erstmal hier, das ist das erste Kapitel, wo die Jünger erschrecken, das waren ja auch nicht keine Krösus, das waren ja keine Millionäre, die Leute. Das war Mittelstand, die waren so Handwerker. Ich meine, die hatten einen Fischereibetrieb zu Hause und die besaßen Boote und so. Die haben nicht im Überfluss gelegt, aber sie waren richtig gesunder Mittelstand. Tüchtige Leute, gesunder Mittelstand. Und sie wissen, sie spüren das. Deshalb entsetzen sie sich als Jesus. Er sagt, wer kann dann gerettet werden? Und das ist ja hochinteressant ist, in dieser Geschichte geht dieser intelligente, religiöse, moralische junge Mann, der geht traurig weg. Wenige Kapitel später im Lukas-Evangelium wird erzählt, wie einer der übelsten Ausbeuterkapitalisten von Jericho, der ein erschwindeltes, erpresserisch erworbenes Supervermögen hatte, Jesus begegnet und dann freiwillig, ohne dass jemand ihn dazu aufgefordert hat, sagt, die Hälfte meines Vermögens gebe ich den Armen und wo ich betrogen habe, zahle ich vierfach zurück. Das Wunder passiert. Das Wunder passiert, weil die Kraft des lebendigen Gottes und seiner Liebe, wenn Jesus nachkommt, dann schafft er jedem den Raum zur Entscheidung. Aber die Entscheidung kann so und so fällen. Das ist nicht zwangsweise so. Das ist nicht automatisch, dass Zachäus alles hergeben musste. Und es ist nicht automatisch, dass dieser fromme Typ wegging und sauer war und sich ärgerte. Sondern das war seine Entscheidung, die Jesus ermöglicht hat, in der Kraft des Wortes des Schöpfers, das in Jesus redet. Wenn er sagt, komm, folge mir nach, dann hat keine Macht dieser Welt und auch der Finsternis Satans mehr die Macht, dich dazu abzuhalten. Wenn du kommst, kannst du kommen. Jesus sorgt dafür, er schafft dir die Freiheit. Aber er wird dich nicht zwingen. Jesus ist gekommen zu sagen, ich bin gekommen, dass ihr euch von den Götzen zum lebendigen Gott bekehrt, eine Kurve kriegt und lebt, wie Gott sich das gedacht hat. Denn er hat sich das so gedacht, dass er euch das Leben schenkt. Er schenkt euch euren Körper, eure Begabungen. Wir sind sehr unterschiedlich, jeder hat seine Portion. Er schenkt euch Zeit, da ist er ziemlich gleich. Natürlich nicht in der Lebenszeit, gibt es große Unterschiede. Aber pro Tag, da ist Gott Sozialist, gibt jedem exakt auf die Sekunde 24 Stunden. Ist da sehr, sehr großzügig, schenkt uns das und sagt, du, das darfst du genießen. Das ist für dich. Und ein großer Christ vor 1000 Jahren, Bernard von Clairvaux, Frankreich, der hat ein wunderbares Bild in einer Predigt gebraucht. Er hat gesagt, wenn Gott uns beschenkt mit seiner Liebe, mit der Gabe unseres Körpers und einer Zeit, mit den Gaben, die wir haben, dann ist das, als ob er frisches Wasser in eine Schale schüttet. Diese Schale ist unser Leben. Und er gießt hinein und gießt hinein und die Schale wird gefüllt bis zum Rand und er gießt weiter und sie fließt über. Und die Schale bleibt voll. Aber sie gibt ab. So, und so hat sich Gott das gedacht mit unserem Leben. Ich beschenke dich mit den Gaben und er gibt uns mehr, als wir zum Leben für uns selber brauchen. Und er gönnt dir dein schönes Haus und er gönnt dir ein schönes Essen und ein schönes Auto. Und er sagt, ich gebe dir das, genieße es und lass es überfließen, setze es ein. Je mehr ich dir gebe, umso mehr gebe ich dir die Möglichkeit, weiterzugeben für andere. Je mehr du hast, umso mehr kannst du mit anderen teilen. Ich habe einen guten Freund beerdigt, der wohl zu einem der erfolgreichsten Kaufleute Europas gehörte, Arzt war und Schuhhändler, ein glühender Jesus-Jünger. Der hat einmal ein Buch geschrieben über manches, was er getan hat. Das hat den Titel Mir gehört nur, was ich verschenke. Und ich bin Zeuge, wie viele Millionen aus dem erwirtschafteten Vermögen dieser Firma an die Ärmsten und Armen in allen Teilen der Welt, aber auch in Deutschland gegangen sind. Mir gehört nur, was ich verschenke. Du kannst nichts mitnehmen, Gott wird mich nicht fragen, wie viel hast du auf dem Konto, sondern ich habe dir viel gegeben. Hast du Dankeschön gesagt, du kannst es, Gott gönnt uns was. Denken Sie nicht, Gott ist kein Knauser. Das ist so ganz übel. Es gibt manche Leute, die sind so geizig, dass sie sich und anderen nichts gönnen. So ist Gott nicht. Er beschenkt uns reich, er freut sich daran. Lesen Sie mal die Psalmen. Diese Danklieder über die reichen Gaben Gottes, er segnet und wir dürfen es genießen. Und alles, was wir als Gabe Gottes nehmen und Dankeschön dafür sagen, da hängen wir uns nicht dran. Sondern indem ich Danke sage, nehme ich den Geber der Gaben, den lebendigen Gott in den Blick und sagt, ich vertraue dir. Ich vertraue nicht den Mitteln, die du mir gibst. Die genieße ich und die gebrauche ich. Und was ich nicht brauche, gebe ich reichlich weiter. Und ich teile das, was du mir gibst. Weil ich ja weiß, du bist die Quelle meines Lebens und du wirst mir immer geben, was ich zum Leben brauche. Verstehen Sie diesen Unterschied? Das ist Segen. Dann ist Besitz, auch materieller Besitz, ist das ein Segen, erfüllt unser Leben und es strömt über. Aber wenn Leute sagen, nee, also weitergeben kann ich jetzt nicht, jetzt erstmal gucken, man weiß ja nicht, was kommt, dann herrscht nicht die Dankbarkeit und das Vertrauen zum Geber, zum Schöpfer, sondern herrscht die Angst und der Egoismus. Ich muss mein eigenes Fell retten und jeder, der da ist, ist einer, der mir etwas von meinem Leben abnehmen könnte. Und dann, man geizig mit der Zeit. Und manche Leute haben gesagt, manchmal ist man mit dem Geld noch großzügiger als mit der Zeit. Wie ist es bei Ihnen? Also, die Grundentscheidung, was trägt mein Leben, Gott oder Götze, das ist die erste. Und da kommt Jesus und sagt, komm, folge mir nach, löst dich von deinen Götzen und jetzt müsst ihr entscheiden. In eurem Gewissen, es sind hier Leute, möglicherweise bei denen das Problem genauso wie hier, die sagen, ich besitze Dinge, die brauche ich wirklich nicht. Aber mein Herz hängt dran und ist Verschwendung und ich könnte mit anderen teilen, Zeit und Geld und Kraft, wenn ich mich löse davon. Dann suchen Sie keine frommen Ausreden, sondern machen Sie das. Sonst werden Sie äußerlich nicht los davon. Es gibt auch andere Dinge, bei manchen Leuten bedeutet das Geld überhaupt nichts, aber die hängen an ihren Amuletten und am Horoskop und am Aberglauben. Und gerade von diesem Kram im Okkultismus wirst du nur frei, innerlich frei, wenn du auch äußerlich das Zeug weggibst. Und manchmal vergötzt man andere Menschen, denen ist man hörig, denen folgt man, auf deren Urteil hört man, auch wenn die Mist sagen und einen wirklich in den Schrott reiten. Aber man hat Angst davor, ihren Respekt und ihre Achtung zu verlieren. Das heißt, kappe diese Beziehung und wende dich dem lebendigen Gott zu. So, das sagt Jesus ganz klipp und klar. Und ich habe nicht die Freiheit, heute hier stattdessen Pipapo und Friede vor der Eierkuchen hin zu sagen, little tips for happy days und wie wird man in 7 Schritte, wie wird man glücklich? Das ist alles Dekoration. Ich will das nicht schlecht reden. Alles nette Tipps, aber es ist Dekoration. Es geht hier um die Statik unseres Lebenshauses. Und das ist die Grundentscheidung, ob unser Besitz und die Gaben, die Gott uns gibt, zum Götzen werden oder ein Segen, ein Geschenk, das ich weitergeben kann. So, und eigentlich möchte Jesus, dass das in unserem Leben passiert. Darf ich noch auf eins hinweisen, das glaube ich, das muss man tun. Es kann auch passieren im Leben, dass man mal irgendwann kapiert hat, ja, Jesus soll es sein, ich will dem lebendigen Gott gehören. Und dann ist auch eine Entscheidung gefallen. Und dann gab es auch eine Wegstrecke, wo man wirklich im Vertrauen auf ihn so gelebt hat. Aber dann hat Gott einem auch eine Chance gegeben und hat einen gesegnet. Und plötzlich konnte man ein Haus bauen. Plötzlich besaß man ein Auto. Plötzlich war was nicht nur Schulden, sondern gar war es am Konto. Und dann kippte die Chose. Es gibt auch diese andere Bekehrung vom lebendigen Gott zu den Götzen. Da verrate ich kein Betriebsgeheimnis, dass in einem Land wie Deutschland das die große Versuchung der Christen ist. Auch derer, die nicht nur namensmäßig so Mitläufer sind, sondern die mal klar sich entschieden haben, Jesus, dir will ich folgen. Aber dann haben sie Karriere gemacht, dann haben sie Geld verdient, dann sind sie reicher geworden und stillschweigend hat dieser Reichtum nicht nur die Rolle der Gabe, des Geschenkes Gottes gehabt, sondern des Götzen, der beherrscht. Natürlich ist man weiter in Gottesdienst gegangen. Glaube, ein streng gläubiger Glaube kann weiter als Tradition gepflegt werden. Und er wird umso heftiger gepflegt, je mehr man verstecken muss, dass er eigentlich nur Dekoration ist und dass der Besitz der Götze ist und dass Gott eigentlich nicht mehr das Sagen hat. Das ist nämlich eine merkwürdige Erscheinung, dass wenn es so rum wieder kippt, dann die Leute, die sich Christen nennen, aber Jesus nicht mehr das sagen lassen, die werden dann knochenhart, wenn es um bestimmte Traditionen geht, die sie um jeden Preis beibehalten müssen. Das ist verdächtig. Prüfe dein Herz. Prüfe dein Herz. Vergiss nicht, Jesus sah ihn an und liebte ihn. Und redet dann eigentlich sehr hart. Sagte etwas, was dem Mann überhaupt nicht passte. Und so könntest du das heute Abend auch spüren. Ja, du findest das nicht gut?
1: Doch.
0: Es tut dir gut. Lass es zu. Glaube diesem Mann, der am Kreuz für dich gestorben ist, dass er dein Leben retten will. Selbst die Jünger dachten es unmöglich. Wir kriegen es nicht mehr hin. Doch sagt, sei kein Kamel. Er kriegt dich durchs Nadelöhr. Er kriegt dich rein ins Reich Gottes, so wahr er am Kreuz für dich gestorben ist und auferstanden. Und er ruft dich. Und da ist eine Kraft, die dein Leben erneuern und erfrischen kann. Und die Götzen müssen zurückweichen. Und keine Macht der Welt hat das Recht, dir zu sagen, du könntest nicht, du müsstest weitermachen wie bisher. Du darfst kommen, wenn Jesus ruft. Und deshalb schließen wir diesen Abend mit dieser stillen Gelegenheit, Antwort zu geben. Du kannst es machen auf eine Weise, wie du es für richtig hältst. Du musst das selber entscheiden. Mein Rat ist, sprich mit jemandem darüber, such dir Zeugen, mach's nicht alleine nur in Gedanken und Gefühlen aus. Dass in der Zeit, wenn du das gehört hast, das ist für mich, ich brauche das. Ich möchte Jesus folgen. Ich möchte umkehren von den Götzen zum lebendigen Gott. Ich möchte mein Leben ihm anvertrauen und Sicherheit und Anerkennung durch seine Liebe und seine Auferstehungskraft in meinem Leben haben. Ich möchte das lernen, wie das Leben geht in seiner Gemeinschaft, unter seiner Regie, in seinem Schutz, unter seiner Leitung. Ich möchte das anfangen zu lernen. Das ist ein erster Schritt. Aber das ist die Entscheidung. Dann komm. Wir helfen dir dabei. Wir können es nicht für dich tun. Du wirst es tun. Aber wir können dir dabei Unterstützung geben, wenn wir sagen, komm, wir sind deine Zeugen. Und ich möchte dir dadurch helfen, dass ich dir ein Gebet anbiete. Und du kannst es nachsprechen, wenn du jetzt prüfst, ob das dein ehrliches Gebet ist. Du sollst nicht irgendwas plappern. Sondern wenn du das ehrlich Jesus sagen könntest, dann sprich es mit mir. Also so, Jesus, ich danke dir, dass du mich so sehr liebst. Ich habe deine Einladung gehört. Ich öffne dir mein Leben. Ich bekenne dir meine Sünden. Es kann vielerlei sein an Lüge und Betrug und Ehebruch. Aber der Kern ist, bin anderen Götzen. Anderes war mir wichtiger als du. Deshalb komme ich jetzt und bekenne dir meine Sünden und bitte dich um Vergebung. Dann kannst du das aussprechen in der Stille, was dir bewusst ist, was falsch gelaufen ist. Dann sagen wir, danke Jesus, dass du am Kreuz für uns gestorben bist, für mich gestorben bist und dass du mir alle meine Sünden vergeben hast. Mein ganzes Leben soll jetzt dir gehören. Überleg das. Das ist die Grundwendung vom Götzen zum lebendigen Gott. Mein ganzes Leben soll dir gehören. Ich will dir vertrauen. Ich will dir folgen. Zeig mir deinen Weg. Du bist mein Herr. Möchtest du so beten? Dann komm. Aber du kannst kommen von wo auch immer du bist. Ob du jung bist, Kinder, junge Leute oder alt. Ob du weit weg sitzt. Wir beten für dich. Wir freuen uns über jeden, der diese Einladung jetzt annimmt. Jesus wartet auf dich.

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0: Es ist 14 Uhr.
1: 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Wir wollen uns früh aufmachen zu den Weinbergen, wollen sehen, ob der Weinstock gesprosst, die Weinblüte sich geöffnet hat, ob die Granatbäume blühen. Lied der Lieder, Kapitel 7, Vers 13. Hummeln wissen sich zu helfen. Blühen braucht seine Zeit, und bei vielen Pflanzen hängt der Zeitpunkt der Blüte von der Tageslänge ab. Die Aktivität der Hummeln hingegen, die auf Blütenpollen als Nahrung angewiesen sind, richtet sich nach der Lufttemperatur. Diese beiden Faktoren stimmen nicht immer überein, und durch den Klimawandel geraten sie noch häufiger aus dem Gleichgewicht. Das kann dazu führen, dass die Hummeln im zeitigen Frühjahr zu wenig blühende Pflanzen vorfinden. Doch Hummeln wissen sich zu helfen, wenn das Nahrungsangebot knapp ist. Mit ihren Mandibeln, den kräftigen Mundwerkzeugen, stechen sie kleine Löcher in die Blätter der noch blütenlosen Pflanzen. Damit regen sie die Pflanzen zur Blütenbildung an. Forscher konnten nachweisen, dass Tomatenpflanzen, die von Hummeln auf diese Weise traktiert wurden, bis zu 30 Tage früher blühten als unberührte Vergleichspflanzen. Allerdings greifen die Hummeln nur bei Pollenmangel zu diesem Mittel. Sowohl Tiere als auch Pflanze reagieren also auf Umweltreize. Die Hummeln erkennen den Mangel und lösen mit einem Blattbiss eine Reaktion aus. Die Pflanze antwortet mit früherer Blüte. Doch wie kommt es, dass Pflanzen auf einen Biss so reagieren? Und woher wissen die Hummeln, dass sie mit ihrem Biss Erfolg haben? Sie können es nicht gelernt haben, denn die Belohnung der Pollen folgt erst etwa einen Monat nach der Handlung des Bisses. Und Hummeln leben in freier Natur selten länger als einen Monat. Es ist Gott, der die Vögel ernährt und die Hummeln.

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Aus der Übersetzung Neues Leben, 5. Buch Mose, Kapitel 5 und 6. Die 10 Gebote. Mose rief alle Israeliten zusammen und sagte zu ihnen: Hört auf die Gesetze und Vorschriften, die ich euch heute gebe. Prägt sie euch ein und befolgt sie gewissenhaft. Am Sinai schloss der Herr, unser Gott, einen Bund mit uns. Er schloss diesen Bund nicht mit unseren Vorfahren, sondern mit uns allen, die wir hier heute am Leben sind. Der Herr sprach auf dem Berg, mitten aus dem Feuer, persönlich zu euch. Ich stand zwischen euch und dem Herrn, denn ihr hattet Angst vor dem Feuer und seid nicht auf den Berg gestiegen. Er sprach zu mir, und ich gab seine Worte an euch weiter. Er sagte: Ich bin der Herr, dein Gott, der dich aus der Sklaverei in Ägypten befreit hat. Du sollst außer mir keine anderen Götter haben. Du sollst dir kein Götzenbild anfertigen von etwas, das im Himmel, auf der Erde oder im Wasser unter der Erde ist. Du sollst sie weder verehren, noch dich vor ihnen zu Boden werfen, denn ich, der Herr, dein Gott, bin ein eifersüchtiger Gott. Ich lasse die Sünden derer, die mich hassen, nicht ungestraft, sondern ich kümmere mich bei den Kindern um die Sünden ihrer Eltern bis in die 3. und 4. Generation. Denen aber, die mich lieben und meine Gebote befolgen, werde ich bis in die 1000. Generation gnädig sein. Du sollst den Namen des Herrn deines Gottes nicht missbrauchen, denn der Herr wird jeden bestrafen, der seinen Namen missbraucht. Halte den Sabbat, indem du ihn heiligst, wie der Herr dein Gott es befohlen hat. 6 Tage in der Woche sollst du arbeiten und deinen alltäglichen Pflichten nachkommen. Der 7. Tag aber ist ein Ruhetag für den Herrn, deinen Gott. An diesem Tag darf kein Angehöriger deines Hauses irgendeine Arbeit verrichten. Das gilt für dich, deine Söhne und Töchter, deine Sklaven und Sklavinnen, deinen Ochsen, deinen Esel und dein übriges Vieh, sowie für alle Fremden, die bei dir wohnen. Alle deine Sklaven und Sklavinnen sollen ausruhen, so wie auch du ausruhst. Denk daran, dass du selbst einmal Sklave in Ägypten warst und dass der Herr, dein Gott, dich mit großer Macht und gewaltigen Taten aus dem Land geführt hat. Deshalb hat dir der Herr, dein Gott, befohlen, den Sabbat zu halten. Ehre deinen Vater und deine Mutter, wie der Herr, dein Gott, dir befohlen hat. Dann wird es dir gut gehen und du wirst lange in dem Land leben, das dir der Herr, dein Gott, geben wird. Du sollst nicht töten. Du sollst nicht die Ehe brechen. Du sollst nicht stehlen. Du sollst keine falsche Aussage über einen deiner Mitmenschen machen. Du sollst nicht die Frau deines Nächsten begehren. Und du sollst auch nicht sein Haus, sein Feld, seinen Sklaven oder seine Sklavin, seinen Ochsen oder Esel oder irgendetwas anderes begehren, das deinem Nächsten gehört. Diese Worte sprach der Herr mit lauter Stimme auf dem Berg zu euch allen, mitten aus dem Feuer und den dunklen Wolken heraus. Dem fügte er nichts mehr hinzu. Er schrieb seine Worte auf 2 Steintafeln und gab sie mir. Doch als ihr die Stimme aus der Dunkelheit hörtet, während der Berg in Flammen stand, kamen die führenden Männer eurer Stämme zu mir. Ihr ließt mir durch sie ausrichten: Der Herr, unser Gott, hat uns seine Herrlichkeit und Macht gezeigt, und wir haben seine Stimme mitten aus dem Feuer gehört. Heute haben wir erlebt, dass Gott zu Menschen sprach und sie trotzdem nicht sterben mussten. Aber am Ende werden wir doch noch sterben, denn dieses gewaltige Feuer wird uns noch töten. Wenn wir den Herrn, unseren Gott, auf diese Weise weiter zu uns reden hören, werden wir sterben. Kann denn ein Mensch die Stimme des lebendigen Gottes mitten aus dem Feuer hören, so wie wir, und am Leben bleiben? Geh du doch und höre, was der Herr, unser Gott, zu sagen hat, und teile uns anschließend alles mit, was er dir gesagt hat. Dann wollen wir es hören und befolgen.
Der Herr erhörte eure Bitte, die ihr an mich gerichtet habt. Daraufhin sprach er zu mir: Ich habe gehört,

sie in dem Land befolgen, das ich ihnen zum Besitz gebe. Achtet darauf, dass ihr genauso handelt, wie der Herr, euer Gott, es euch befohlen hat. Weicht nicht davon ab. Bleibt auf dem Weg, den der Herr, euer Gott, euch gezeigt hat. Dann werdet ihr lange in dem Land leben, das ihr erobern werdet, und es wird euch gut gehen. Aufforderung zur bedingungslosen Hingabe. Dies sind die Gebote, Gesetze und Vorschriften, die ich euch nach dem Willen des Herrn, eures Gottes, lehren soll. Denn ihr sollt sie in dem Land befolgen, in das ihr nun hinüberzieht, um es zu erobern. Ihr, eure Kinder und Enkel, ihr sollt dem Herrn, eurem Gott, mit Ehrfurcht begegnen und alle seine Gesetze und Gebote halten, solange ihr lebt. Dann wird er euch ein langes Leben schenken. Hört genau zu, ihr Israeliten, und gehorcht. Dann wird es euch gut gehen, und ihr werdet viele Nachkommen haben in dem Land, in dem Milch und Honig überfließen, wie der Herr, der Gott eurer Väter, es euch versprochen hat. Hört, ihr Israeliten, der Herr, unser Gott, ist der einzige Herr. Ihr sollt den Herrn, euren Gott, von ganzem Herzen, von ganzer Seele und mit eurer ganzen Kraft lieben. Bewahrt die Gebote, die ich euch heute gebe, in eurem Herzen. Schärft sie euren Kindern ein. Sprecht über sie, wenn ihr zu Hause oder unterwegs seid, wenn ihr euch hinlegt oder wenn ihr aufsteht. Bindet sie zur Erinnerung um eure Hand und tragt sie an eurer Stirn. Schreibt sie auf die Pfosten eurer Haustüren und Tore. Der Herr, euer Gott, wird euch schon bald in das Land bringen, das er euren Vätern Abraham, Isaak und Jakob mit einem Eid versprochen hat. Darin sind große, reiche Städte, die ihr nicht erbaut habt, Häuser voller Waren, die ihr nicht gekauft habt, Zisternen, die ihr nicht gegraben habt, und Weinberge und Olivenhaine, die ihr nicht gepflanzt habt. Wenn ihr euch also in dem Land satt essen könnt, dann vergesst den Herrn nicht, der euch aus der Sklaverei in Ägypten befreit hat. Ihr sollt den Herrn, euren Gott, fürchten und ihm dienen. Wenn ihr einen Eid ablegt, dürft ihr es nur in seinem Namen tun. Lauft nicht den Göttern eurer Nachbarvölker hinterher, denn der Herr, euer Gott, der mitten unter euch wohnt, ist ein eifersüchtiger Gott. Sonst wird sich sein Zorn gegen euch richten und euch vernichten. Fordert den Herrn, euuren Gott, nicht heraus, wie ihr es bei Massa getan habt. Haltet die Gebote des Herrn, eures Gottes, alle Anordnungen und Vorschriften, die er euch gab. Tut, was in den Augen des Herrn gut und richtig ist. Dann wird es euch gut gehen, und ihr werdet in das schöne Land kommen, das der Herr euren Vorfahren mit einem Eid versprochen hat, und es erobern. Ihr werdet alle eure Feinde vor euch vertreiben, wie der Herr euch angekündigt hat. Eure Kinder werden euch später fragen, was bedeuten diese Anordnungen, Vorschriften und Gesetze, die der Herr, unser Gott, euch gegeben hat? Dann sollt ihr ihnen antworten, wir waren Sklaven des Pharao in Ägypten, doch der Herr hat uns mit großer Macht aus Ägypten geführt. Vor unseren Augen schlug er Ägypten und den Pharao samt seinem ganzen Hofstaat mit schrecklichen Plagen und mächtigen Zeichen. Er führte uns aus Ägypten, um uns in das Land zu bringen, das er unseren Vorfahren mit einem Eid versprochen hatte. Und der Herr, unser Gott, befahl uns, alle diese Vorschriften zu halten und Ehrfurcht vor ihm zu haben, damit er für uns sorgt und es uns alle Tage gut geht, wie es nun der Fall ist. Denn wenn wir die Gebote genau befolgen, die der Herr, unser Gott, uns gab, sind wir dadurch gerechtfertigt. Aus der Übersetzung das Buch Markus Kapitel 4 Vers 30 bis Kapitel 5 Vers 20. Gottes neue Wirklichkeit. Dann ergriff Jesus wieder das Wort. Wie können wir Gottes neue Wirklichkeit erklären? Mit welchem Beispiel sollen wir sie deutlich machen? Sie ist wie ein Samenkorn des Senfbaums. Wenn es auf den Boden ausgesät wird, ist es kleiner als die meisten Samenkörner, die es gibt. Doch wenn das Korn ausgesät wird,
dann wächst es auf.

auf und wird größer als alle anderen Sträucher. Seine Zweige werden so groß, dass die Vögel, die unter dem Himmel fliegen, in ihrem Schatten Zuflucht finden können. Jesus gebrauchte viele solcher Beispiele, um ihnen Gottes Botschaft nahezubringen, so wie sie es verstehen konnten. Er benutzte immer Vergleiche, um zu ihnen zu sprechen. Seinen eigenen Schülern aber erklärte er alles genau. Der Sturm auf dem Galiläischen Meer. Am Abend dieses Tages sagte Jesus: Lasst uns zum anderen Ufer hinüberfahren. So schickten sie die Menschenmenge nach Hause und nahmen Jesus mit in ihr Boot. Es waren auch noch andere Boote dabei. Da erhob sich ein gewaltiger Wirbelwind, die Wellen schlugen gegen das Boot, so dass es unterzugehen drohte. Jesus hatte sich im Heck des Bootes auf ein Kissen zum Schlafen niedergelegt. Da weckten seine Schüler ihn auf und sagten: »Lehrer, ist es dir ganz gleichgültig, dass wir untergehen?« Da stand er auf und wies den Wind in seine Schranken. Und zum See sagte er: »Sei still!« Der Wind legte sich und eine große Stille breitete sich aus. Dann sagte er zu seinen Schülern: »Wie ängstlich ihr doch seid! Habt ihr immer noch kein Vertrauen?« Doch sie fürchteten sich nur noch mehr und sagten zueinander: Wer ist nur dieser Mensch? Selbst der Wind und der See tun, was er befiehlt. Jesus und die Dämonen. Dann kam er an das andere Ufer des Sees, in das Gebiet der Gerasener. Kaum war er aus dem Boot ausgestiegen, lief ihm ein Mann entgegen. Der kam aus den Gräberstätten und war von einem unreinen dämonischen Geist getrieben. Er hauste dort in den Gräberstätten. Niemand war in der Lage, ihn festzuhalten, selbst nicht mit Ketten, denn er war schon häufig mit Fußfesseln und Ketten gebunden gewesen, doch er riss die Ketten immer wieder entzwei und zertrümmerte die Fußfesseln, so dass niemand ihn bändigen konnte. Ganze Nächte und Tage hielt er sich in den Grabstätten und auf den Bergen auf, wobei er schrie und mit Steinen auf sich einschlug. Als er Jesus von Weitem sah, rannte er zu ihm hin und warf sich vor ihm nieder. Mit lauter Stimme schrie er: »Was willst du von mir, Jesus, du Sohn des allerhöchsten Gottes? Ich beschwöre dich bei Gott, quäl mich nicht!« Jesus sagte zu ihm: »Verschwinde aus diesem Menschen, du unreiner Geist!« Dann fragte er ihn: »Wie heißt du?« Da antwortete er: »Legion ist mein Name, denn wir sind viele.« Er flehte Jesus an, sie nicht aus dieser Gegend wegzuschicken. Dort auf dem Berg graste eine große Schweineherde. So baten sie ihn inständig: »Schick uns in die Schweine, dann können wir in sie hineinfahren.« Jesus erlaubte es ihnen. Da fuhren die üblen Geister in die Schweine. Die Herde, es waren etwa 2000 Schweine, raste über den Berghang hinweg und in den See hinein, und ertrank im Wasser. Die Schweinehirten rannten fort und berichteten das alles in der Stadt und in den umliegenden Dörfern. Da kamen die Leute, um zu sehen, was geschehen war. Sie gingen zu Jesus hin und sahen dort den vorher von Dämonen gequälten Mann. Er saß ruhig da, war gekleidet und bei vollem Verstand. Und das war der, der die Legion in sich gehabt hatte. Da bekamen sie es mit der Angst zu tun. Die, die es mit eigenen Augen gesehen hatten, berichteten, wie sich die Sache mit dem von Dämonen gequälten Mann und auch das mit den Schweinen ereignet hatte. Da baten die Leute Jesus, aus ihrer Gegend fortzugehen. Als Jesus in das Boot einstieg, bat ihn der Mann, der von Dämonen beherrscht gewesen war, dass er bei ihm bleiben könnte. Aber Jesus erfüllte ihm diese Bitte nicht, sondern sagte stattdessen zu ihm: »Geh hin in dein Haus und zu deiner Familie. Berichte ihnen, was Gott, der Herr, dir Gutes getan hat und wie er dir seine Barmherzigkeit gezeigt hat.« Da ging der Mann fort und berichtete von diesem Zeitpunkt an in dem ganzen Gebiet der 10 Städte, wie Jesus ihm geholfen hatte. Alle, die das hörten, wunderten sich sehr. Aus der Übersetzung das Buch Psalm 68, die Verse 19 bis 35.
Du bist in die Höhen hinaufgestiegen und hast Gefangene mit dir geführt. Du hast von den Menschen Gaben angenommen, sogar deine Feinde, die sich gegen dich auflehnten, sind bereit, sich Gott, dem Herrn, zu unterwerfen. Gelobt sei der Herr täglich. Gott, unser Retter, trägt für uns Belastungen. Musik. Unser Gott ist ein Gott, der rettet. Der allmächtige Herr befreit uns vom Tod. Seinen Feinden aber wird Gott den Kopf zerschmettern, denen, die an ihren sündigen Wegen festhalten. Der Herr spricht: Ich will meine Feinde vom Gebirge Baschan herabbringen, ich will sie aus den Tiefen des Meeres heraufholen. Du, mein Volk, sollst deine Füße in ihrem Blut baden, und deine Hunde werden es auflecken. Gott, dein Triumphzug ist bereits zu sehen, der Zug meines Gottes und Königs, der in sein Heiligtum einzieht. Sänger ziehen voraus und Spielleute hinterher, mitten unter ihnen junge Frauen, die Tamburine schlagen. Lobt Gott, ihr Völker Israels, lobt den Herrn, ihr Nachkommen Israels. Seht, der kleine Stamm Benjamin führt den Zug an. Hinter ihm schreiten viele Fürsten aus Juda und die Fürsten aus Sebulon und Naphtali. Zeige deine Macht, deine Stärke, Gott, wie du es in der Vergangenheit getan hast. Die Könige der Erde bringen dir Tribut in deinem Tempel in Jerusalem. Bestrafe die feindlichen Nationen, das wilde Tier, das im Schilf lauert, und die Schar der Fürsten und die Anführer der Völker. Erniedrige die, die Tribut von uns fordern. Zerstreue die Völker, die Freude am Krieg haben. Ägypten soll dir kostbare Erze schenken, Äthiopien soll dich anbeten. Singt Gott, ihr Königreiche der Erde, lobt den Herrn. Musik. Lobt den, der durch den Himmel reitet, der seit Anbeginn der Zeit besteht. Seine gewaltige Stimme erschallt. Erzählt allen Menschen von Gottes Macht. Seine Herrlichkeit ist über Israel und seine Macht ist größer als der Himmel. Herrlich ist Gott in seinem Heiligtum, der Gott Israels, der seinem Volk Macht und Stärke schenkt. Gepriesen sei Gott. Aus der Übersetzung Neues Leben, Sprüche Kapitel 11, die Verse 29 bis 31. Wer seine Familie vernachlässigt, erbt nur Wind, und der Narr wird zum Diener des weisen Menschen. Der Gottesfürchtige führt andere Menschen zum Leben, und wer Leben rettet, ist weise. Wenn schon die Gerechten hier auf Erden ihren Lohn erhalten, wie viel mehr werden dann die Bösen und Sünder bekommen, was sie verdienen?

0: Es ist 14 Uhr und 30 Minuten.
1: Politik der kleinen Nadelstiche. Wenn Menschen dich piesacken. Alle Züchtigung aber scheint für die Gegenwart nicht ein Gegenstand der Freude, sondern der Traurigkeit zu sein. Danach aber gibt sie die friedsame Frucht der Gerechtigkeit denen, die durch sie geübt worden sind. Flanellstoff fühlt sich flauschig und weich an. Um Flanell herzustellen, muss die Oberfläche von Strick- oder Wirkwaren so lange mit Nadeln angeraut werden, bis die Maschenstruktur nicht mehr erkennbar ist. Nachdem der Stoff durch die Nadeln bearbeitet wurde, kommt der fein gekräuselte Flanell hervor, der sich so gut anfühlt. In unserem Alltagsleben scheint es manchmal, als würden wir auch mit Nadeln bearbeitet werden. Bissige Kommentare, scharfe Ironie, verletzende Seitenhiebe oder vielsagende Gesten machen uns das Leben schwer. Zermürbend wirken diese kleinen Nadelstiche. Wir sind genervt und ziehen uns irgendwann verbittert zurück. Doch wir sollten uns nicht so sehr mit den Menschen und ihren Gemeinheiten beschäftigen, sondern lieber mit Gott, der an uns arbeitet. Er will uns durch diese schmerzlichen Erfahrungen wichtige Lektionen lehren und einen gesegneten Veränderungsprozess in Gang setzen. Wenn wir uns von Gott erziehen lassen, wird die friedsame Frucht der Gerechtigkeit in unserem Leben hervorsprießen. Wir bekommen die Qualität, die Gott sehen will, indem unsere natürliche Rauheit durch angenehme Tugenden ersetzt wird. Das ist zur Freude Gottes und zum Nutzen für unsere Umgebung. Wir müssen dem Herrn so vertrauen lernen, dass er uns die Macht geben könnte, alle Umstände zu ändern, und wir es doch nicht tun würden. Charles Henry McIntosh.

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0: Der alte Kutscher des kleinen Großherzogs ist nun in Pension und der schwarze Mann aus Afrika sitzt auf dem Kutschbock. Kutscher sein ist herrlich, denkt der Afrikaner und knallt mit der langen Peitsche. Die Pferde traben noch ein bisschen schneller. Hui, ihre Pferde, lauft, lauft! Der Großherzog muss zur Einweihung eines neuen Rathauses. Beeilt euch! In der Stadt gibt es auch einen großen Eimer Wasser und viel Hafer. Und wieder lässt er die Peitsche knallen. Das hätte der neue Kutscher aber nicht tun sollen. Auf diesem holprigen Weg sollte man langsam fahren. Eins der Räder kracht in ein Loch, es gibt einen heftigen Schlag, die Speichen splittern und die Kutsche bleibt ruckartig stehen, sodass der kleine Großherzog nach vorn fliegt. Alle drei steigen aus und betrachten das Unglück. Da stehen sie nun alle vier vor dem zerbrochenen Rad und wissen keinen Rat. Schließlich seufzt der kleine Großherzog, in 3 Stunden beginnt die Einweihung des neuen Rathauses. Da muss ich unbedingt anwesend sein. Es ist nämlich mein Wahlspruch, Pünktlichkeit ist die Tugend der Großherzöge. Professor Pfiffikus meint, ich fürchte, wir können das Rad nicht reparieren. Da muss ein Fachmann dran. Aber meine Einweihungsrede, empört sich der Großherzog. Pfiffikus schlägt vor, könnt ihr nicht eins der Kutschpferde nehmen, Hoheit, und damit vorausreiten? Aber Hoheit wehrt entsetzt ab. Reiten? Und auch noch ohne Sattel? Nein, nein, nein, das ist nichts für mich. Raffini zeigt den Weg voraus. Da kommt ein einsamer Wanderer. Alle vier sehen dem Wanderer hoffnungsvoll entgegen, als könnte der ihr Rad reparieren, aber das ist natürlich Unsinn. Selbst wenn er ein Schmied oder ein Stellmacher wäre, könnte er es nicht, denn er hat kein Werkzeug bei sich. Guten Tag, grüßt er schon von Weitem. Die Herrschaften haben wohl Pech gehabt. »Sage uns, Fremder, wie weit ist es bis zum nächsten Stellmacher? Wir müssen unsere Kutsche reparieren lassen.«
1: »Der ist in der nächsten Stadt. Er hat seine Werkstatt in der Nähe des neuen Rathauses, das heute eingeweiht werden soll. Wie lange geht man dahin zu Fuß?«
2: »Etwa 5 Stunden. Mit deinen kurzen Beinen, Herr Hoheit, vielleicht auch noch etwas länger.«
0: »Sage mir, gibt es nicht vielleicht eine Abkürzung? Weißt du, der Großherzog muss eigentlich in 3 Stunden bei der Einweihung des neuen Rathauses sein.«
1: »In 3 Stunden? Ja, das dürfte schwierig werden. Ist aber zu schaffen. Ihr müsst über den Berg und durch den großen Wald.«
0: »Großartig, das machen wir.
1: Man kann sich aber leicht verlaufen. Ihr müsst euch genau nach meiner Wegbeschreibung richten. Am besten, du schreibst sie dir auf. Kannst du schreiben?«
0: Ja, »das kann man wohl sagen«, nickt der Professor. Er holt sich schnell sein Schreibzeug aus der Kutsche und notiert genau, was der Fremde sagt. Kurz darauf sind die 3 würdigen Herren unterwegs und zwängen sich mit ihren vornehmen Gewändern durchs Gebüsch. Raffini meint, wäre es nicht besser, Hoheit, ich bliebe bei der Kutsche und unser Kutscher begleitete euch. Er ist jung und kräftig und nichts da, Raffini, unterbricht der Großherzog. Es kann euch nicht schaden, auch mal ein bisschen durch den Wald zu wandern. Und ihr könntet sicher nicht die Pferde richtig versorgen. Mürrisch steigt der Baron hinter den anderen beiden her, über umgefallene Baumstämme, durch Farnkraut, durch matschige Stellen. Bald sind ihre Schuhe völlig verdreckt, die seidenen Ärmel zerrissen und die Gesichter von Ästen und Dornen zerkratzt. Am höchsten Punkt sinkt der kleine Großherzog ins Moos nieder und stöhnt, »Ich kann nicht mehr. Wir machen eine kleine Pause.« »Eine ausgezeichnete Idee«, stellt Pfiffikus fest und sagt neben seinem Herrscher nieder. »Ein glänzender Einfall, Hoheit, darauf wäre ich alleine nie gekommen.« Raffini lehnt sich an einen Stamm, so dass das Harz an seinem samtenen Wams klebt.
1: »Aber wir haben nur noch eine gute Stunde, Hoheit, und der Weg ist noch weit, und Pünktlichkeit ist die Tugend der Großherzöge, wie ihr immer zu sagen pflegt. Ich weiß selbst, was ich immer zu sagen pflege, aber jetzt muss ich mich erst ausruhen.«
0: Professor Pfiffikus, der 2. Minister im Großherzogtum Sabatapa, stemmt sich mühsam hoch, blickt sich um, studiert seine Notizen mit der Wegbeschreibung, sieht noch einmal über die Wälder, kratzt sich überlegend am Ohr und sagt schließlich, »Ich habe eine Idee, Hoheit, eine Abkürzung von der Abkürzung.«
2: Was? Drückt euch bitte klarer aus, Professor.
0: Der Mann hat gesagt, Moment, hier steht es, vor der großen Eiche, rechts den Berg hinunter, bis zum Bach. Dann dem Bach entfolgen, so wie er fließt, bis zur Hütte des Köhlers. Da hinten steigt der Rauch vom Meilen des Köhlers auf. Wir könnten gerade darauf zugehen und den Winkel abschneiden, den wir nach der Beschreibung wandern müssten.
2: Der Großherzog seufzt. Es wäre herrlich, wenn wir ein Stück Weg sparen könnten. Aber warum hat der Mann einen Umweg beschrieben?
0: Damit wir den Weg sicher finden. Er konnte ja nicht wissen, dass wir von hier aus schon die Rauchfahne sehen können.
2: Ja, wenn ihr meint. Raffini hilft dem Großherzog wieder auf die müden Beine, und nun geht es den Berg hinunter. Eine halbe Stunde quälen sie sich durch Wald und Hecken, dann stehen sie auf einmal am Bach. Am Ufer sitzt eine Frau an einem kleinen Feuerchen.
0: Hoheit, Hoheit, stottert der Professor Pfiffikus, das ist gar nicht der Köhler. Diese Frau hat den Rauch verursacht.
2: Der kleine Großherzog wäre vor Erschöpfung und Enttäuschung fast in den Bach gefallen, wenn Baron von Raffini ihn nicht gehalten hätte.
0: »Was machst du da?« ruft der erste Minister. »Weißt du nicht, dass es verboten ist, im Wald Feuer zu machen?«
2: Die Frau wird ganz ängstlich bei den strengen Worten und sagt, »Verzeihung, mein Herr, ich sammle Beeren und habe mir nur gerade eine Wurst gebraten, weil ich so Hunger hatte.«
0: Raffini schimpft weiter, »eine Frechheit, uns so in die Irre zu führen!«
2: Pfiffikus fragt die Frau, »wo geht es denn hier zur Stadt?«
0: »Da seid ihr hier ganz verkehrt. Folgt dem Bach bis zur Hütte des Köhlers, und da beginnt der Weg ins Tal.«
2: »Oh«, stöhnt der Professor auf, »wir sind ganz verkehrt. Ja, jetzt sehe ich's. Der Bach fließt ja in die Richtung, anders als ich dachte. Es tut mir leid, Hoheit.«
0: Baron von Raffini schimpft weiter, »das haben wir nun davon, dass wir uns auf euch verlassen haben, Professor. Diese Gelehrten müssen doch immer alles besser wissen.«
2: Aber der kleine Großherzog verteidigt seinen zweiten Minister. »Seid still, Raffini. Ich habe nicht gehört, dass ihr etwas gegen den Vorschlag des Professors einzuwenden hattet. Wir sind eben alle auf diesen Irrtum hereingefallen. Wir hätten uns lieber genau an die Wegbeschreibung halten sollen. Aber jetzt schnell weiter, denn Pünktlichkeit ist die Tugend der Großherzöge.«
0: Sie schleppen sich also mühsam weiter, die drei. Wer weiß, ob sie es überhaupt bis in die Stadt geschafft hätten, wenn nicht der Köhler seinen Esel vor den zweirädrigen Karren gespannt hätte, um die drei Männer ins Tal zu bringen, gegen ein gutes Goldstück, versteht sich. So lädt er also auf dem Marktplatz statt Holzkohle einen kleinen Großherzog und zwei Minister aus seinem Karren.
2: Da stehen viele Leute herum, die schon lange auf die vornehmen Gäste warten, damit endlich das Rathaus eingeweiht werden kann. Sie wollen nicht so recht glauben, dass dieses Männchen in zerrissenen und kohlegeschwärzten Kleidern der Großherzog sein soll. Aber der Bürgermeister, der seinen Herrscher von Angesicht kennt, wischt ihm mit seinem Halstuch Kohlenstaub, Schweiß und einige Blutstropfen von den Dornen aus dem Gesicht, erkennt ihn zweifelsfrei wieder und begrüßt ihn mit Handschlag. Dabei wird seine Hand allerdings auch schwarz.
0: Das Volk wundert sich sehr, als der Bürgermeister den Großherzog ankündigt und darauf ein kleiner, dreckiger Mann ans Rednerpult tritt. Mit schwacher Stimme, die nur von den ganz vorne Stehenden zu verstehen ist, bringt der kleine Großherzog mühsam hervor.
2: »Liebe Untertanen, wir sind hier pünktlich und tugendhaft versammelt, was war noch gleich der Anlass? Ach ja, um die Grundsteinlegung, nein, die Einweihung. Also hiermit erkläre ich das Dings da für eröffnet. Das Rathaus. Und wo wir gerade vom Rathaus sprechen, ich gebe euch noch einen guten Rat mit nach Hause. Wenn euch einer einen Rat gibt, wie ihr nach Haus kommt oder sonst wohin, dann haltet euch genau daran. Meint nicht, ihr wüsstet alles immer besser. Wo es lang geht, weiß immer der am besten, der den Weg schon mal gegangen ist. Sonst verirrt ihr euch am Ende. Bürgermeister, wenn ich nicht irre, steht da hinten ein Bierfass. Könnten wir das nicht jetzt mal anzapfen? Ich glaube, das ist besser als reden.
0: Da jubeln die Leute auf dem Marktplatz. Noch nie haben sie von einem hohen Herrn so eine komische, aber vor allem kurze Rede gehört. mit einem so angenehmen Schluss.

0: Es nützt alles nichts, sie wird immer schwächer und schwächer. Trauer breitet sich aus im Schloss, in der Stadt, im ganzen schönen Land Sabbataba. Keine Musik und kein Lachen sind zu hören im Palast, und die Wachen und Diener, Mägde und Köche, Schreiber und Gärtner flüstern nur noch miteinander. Da fällt es besonders auf, als eines Tages der zweite Minister, Professor Pfiffikus, laut rufend die Marmortreppe hinaufstürmt und in den Thronsaal stürzt. »Hoheit«, ruft er, »ich hab's, ich weiß, was eure todkranke Tochter gesund machen kann. Die Kesselnessel, ein Kollege von mir, ein berühmter Medizinprofessor, hat es mir geschrieben.« »Wirklich?« »Ja, bestimmt«, beteuert der Professor und schlägt ein dickes Buch auf, das er mitgebracht hat. »Die Prinzessin hat eine ganz seltene Krankheit. Dagegen gibt es nur ein einziges Mittel, nämlich einen Tee, die man von Blättern und Stängeln der Kesselnessel kocht, lateinisch Nessulum aemarensis.« »Wunderbar, großartig, Professor, endlich ein Hoffnungsschimmer.« Fast wäre der kleine Großherzog seinem Minister vor Freude um den Hals gefallen, aber im letzten Moment hält er sich doch noch zurück, weil Großherzöge so etwas eigentlich nicht tun. Stattdessen stürmt er zur Tür. »Ich werde sofort veranlassen, dass ein solcher Tee gekocht wird.« »Es tut mir leid, Hoheit, aber es gibt da ein Problem.« »Ein Problem?« »Ja, Hoheit, die Kesselnessel, lateinisch Nessulum aemarensis, ist äußerst selten. Einige Wissenschaftler meinen sogar, sie sei schon ganz ausgestorben.«
1: »Professor, schickt meine Armee ins Land hinaus, alle Bediensteten des Schlosses und alle Beamten, man soll die ganze Insel durchkämmen, jeden Fußbreit Boden.«
0: »Das wird nicht nötig sein, Hoheit. Die Kesselnessel wächst nur in mindestens 2000 Meter Höhe. Man brauchte also nur auf den hohen Bergen zu suchen. Aber ob sie da noch zu finden ist?«
1: »Sie muss gefunden werden. Schreiber!«
0: Der Gerufene kommt herein.
1: »Hefte einen Zettel an alle Rathäuser auf unserer Insel und lass es überall ausrufen. Alles Volk soll helfen, die Kesselnessel zu suchen. Lass dir von Professor Pfiffikus die Beschreibung der Pflanze geben und verbreite sie in meinem ganzen Großherzogtum. Ich zahle 500 große Goldstücke für jede Kesselnessel, lateinisch Nessulum aemarensis. Genau die.«
0: Am nächsten Tag setzt eine wahre Völkerwanderung ein. Viele tausend Menschen machen sich auf in die hohen Berge, um sich die hohe Belohnung zu verdienen. Arme, die sich so eine riesige Summe gar nicht vorstellen können und für die sie das Ende aller Sorgen wäre. Und Reiche, die noch nicht genug haben. Junge und Alte, Männer und Frauen. Manche suchen noch nicht für Gold, sondern um der Prinzessin zu helfen. Manchen macht es einfach Spaß. Wichtige Leute sind auf einmal nicht mehr da, Bürgermeister stellen das Verwalten ein, Polizisten lassen die Diebe laufen, Bauern lassen das Gras ungemäht auf den Wiesen stehen, weil sie die Kesselnessel suchen. Brautpaare können nicht heiraten, weil der Pfarrer mit Familie und Kirchenvorstand in den Bergen ist. Der Fischmarkt verödet, weil die Fischer in den Bergen nach dem Heilkraut suchen, statt im Meer nach dem Heilbutt. Lehrer kommen in leere Klassenzimmer, weil die Schüler, statt lesen zu lernen, nur Pflanzen auflesen wollen. Daraufhin folgen ihnen die Lehrer auch gleich ins Gebirge. Auf manchen felsigen Steilhängen hoch da oben ist ein Betrieb wie samstags auf dem Markt. Manche Alm wird völlig zertrampelt, und falls da je eine Kesselnessel gestanden haben sollte, findet sie jetzt niemand mehr. Findige Händler schlagen an den Gebirgsbächen in aller Eile Würstchenbuden auf, um die vielen Kesselnesselsucher zu verköstigen, und nehmen für ein Würstchen den Preis, den sonst ein ganzer geräucherter Schinken kostet. Aber alles ist umsonst. Außer 44 Knöchelverstauchungen, 14 Beinbrüchen, 5 Fällen von totaler Erschöpfung, einem Fall von Höhenkollaps und 2 Vermisstenmeldungen, die sich aber glücklicherweise als unbegründet erweisen, als die Vermissten wieder auftauchen. Außer diesen Unglücksfällen kommt nichts dabei heraus. Die Prinzessin wird immer schwächer, der Großherzog immer verzweifelter, die Bevölkerung der großen Insel Sabbataba immer erschöpfter. Schließlich verlassen die vielen Menschen ermüdet, hungrig und enttäuscht die Berge. Spät in der dritten Nacht kommt Emil, der lange, dünne Wachsoldat des Großherzogs, einen steilen Hang herunter. Es ist längst dunkel, aber er hat eine Fackel in der Hand und leuchtet damit in alle Felsspalten und unter alle Krüppelkiefern. Plötzlich wird er angesprochen.

0: Hey, du da! Emil schaut auf und sieht vor sich eine kleine Blockhütte stehen aus dicken, verwitterten Balken mit einem Dach aus Holzschindeln, die mit Steinen beschwert sind. In der Wand ist ein kleines Fenster. Da schaut ein Mann heraus. Erkennen kann Emil nicht viel, weil er so dunkel ist, aber als er mit der Fackel näher kommt, sieht er in ein altes, knorriges Gesicht, das fast völlig mit dem grauen Bart zugewachsen ist. »Guten Abend«, grüßt Emil. »Warum stöbern denn hier so viele Leute rum? Es war immer so schön einsam hier, und auf einmal treten sich alle fast auf die Füße und vor allem auf mein Gemüsebeet. Ich habe schon überlegt, ob ich lieber in die Stadt ziehen sollte, um meine Ruhe zu haben.« Emil erklärt es ihm. »Das hört jetzt wieder auf. Die Leute sind nur alle gekommen, weil sie eine Heilpflanze suchten, aber niemand hat sie gefunden. Anscheinend gibt es keine Kesselnessel mehr.« »Das stimmt«, knurrt der Alte. »Die ist fast völlig ausgestorben. Hättet ihr mich gefragt, hätte ich es euch gleich sagen können, dass es keine Kesselnessel mehr gibt, nur noch bei mir im Garten.«
1: »Was?« Emil ist auf einmal hellwach. »Du hast Kesselnesseln in deinem Garten?«
0: »Reichlich. Es ist eine wichtige Heilpflanze. Das weiß ich von meiner Urgroßmutter, die wusste es von ihrem Großvater. Als ich merkte, dass es immer weniger Kesselnesseln gab, da habe ich welche in meinem Garten angepflanzt und besonders auf sie aufgepasst.«
1: »Mann, gib mir eine schnell, oder besser mehrere.«
0: »Niemand kriegt meine Kesselnesseln. Ich habe sie extra angebaut für den Fall, dass ich mal krank werde.«
1: »Aber die Prinzessin ist krank, die süße Konstanze Dorothea Sibylle, Erbprinzessin von Sabataba.«
0: »Ich kenne das Mädchen mit dem langen Namen nicht.«
1: »Die Tochter des Großherzogs, der auch über dich regiert.«
0: »Unsinn! Über mich regiert niemand. Ich wohne allein hier oben in den Bergen und tue, was ich will. Und du siehst ja, wie gut das ist, sonst gäb's nämlich schon keine Kesselnessel mehr.«
1: »Aber guter Mann, das ganze Volk sucht verzweifelt nach diesem Kraut und du hast es und willst es nicht hergeben. Es gibt eine hohe Belohnung dafür. 500 große Goldstücke.«
0: »Kann man die essen?«
1: »Goldstücke? Nein, natürlich nicht. Was soll ich dann damit?«
0: »Hör zu, ich erklär's dir. Es ist spät. Ich will schlafen. Ich habe heute mit dir schon mehr geredet als in den letzten 3 Jahren zusammen. Mir tut schon der Hals weh. Sag dem Regierer da unten, wenn er was von mir will, dann soll er selbst kommen.«
1: Der Fensterladen aus dicken Brettern kracht zu. Dem treuen Wachsoldaten Emil bleibt nichts anderes übrig, als den Berg hinunterzusteigen. So schnell ihn seine langen, dünnen und nun auch noch ermüdeten Beine tragen können, läuft er los. Als er unten zu einem Bauernhof kommt, weckt er den Bauern und verspricht ihm eine reichliche Belohnung des Großherzogs, wenn er ihm ein Pferd leiht. Das tut er auch, denn morgen tagt schon, als Emil im Schloss angeritten kommt, gleich in das Schlafgemach des Großherzogs stürzt und ihm alles erzählt. Noch ehe die Sonne ganz aus dem Meer aufgetaucht ist, holpert eine Kutsche aus dem Schlosshof. Darin sitzt der Großherzog mit seinen Ministern. Emil sitzt oben neben dem Kutscher und schläft immer mal kurz ein, bis das nächste Schlagloch ihn weckt. Natürlich kann die Kutsche nicht bis hoch hinauffahren, wo die Pferde es nicht mehr schaffen, steigen alle aus und wandern und klettern unter Emils Leitung den Berg hinauf. Es ist schon Mittag, als sie endlich erschöpft dort ankommen.
2: »Hallo«, ruft Emil.
1: Nichts rührt sich.
2: »Vielleicht sollten wir zusammenrufen«, schlägt Professor Pfiffikus vor. »Das ist eine gute Idee«, finden die anderen, und sie rufen gemeinsam, dass das Echo von der Felswand zurückschallt, die sich hinter der Hütte erhebt.
3: »Hallo!«
1: Das kleine Fensterchen öffnet sich und der bärtige Alte schaut heraus. Er guckt eine Weile die Fremden an und staunt dann.
0: »Mann, oh Mann, seid ihr aber vornehm angezogen!« »Besonders der Kleine da«,
1: Baron von Raffini erklärt. »Dieser Herr ist der Großherzog von Sabataba.«
0: »Wie kann er denn Großherzog sein, wenn er so klein ist?«
1: Professor Pfiffikus ergreift schnell das Wort, ehe es vielleicht zum Streit kommt. »Bei einem Herzog entscheidet die Größe des Reiches, vor allem die Größe des Geistes, aber nicht die des Körpers. Wir sind nun aber nicht hier heraufgekommen, um über die Größe...« »Wegen der Kesselnessel«, ruft der kleine Großherzog. »Lateinisch, Nessulum amerensis«, ergänzt der Professor. »Genau die. Man sagte mir, du hättest diese seltene Pflanze in deinem Garten.«
0: »Das stimmt«, brummt der Alte. »Es ist eine wichtige Heilpflanze. Ich weiß das von meiner Urgroßmutter. Die wusste es von ihrem Großvater.«
2: Wunderbar, freut sich der Großherzog und macht vor Freude einen kleinen Hüpfer. Eigentlich machen Großherzöge so etwas nicht, aber hier in den Bergen sieht es ja keiner. Verkaufe mir ein paar Kesselnesseln, für jede kriegst du 500 Goldstücke.
3: Was soll ich mit so vielen Goldstücken? Hier oben kann ich sie doch nicht ausgeben. Also legen sie mir nur im Weg rum in meiner kleinen Hütte. Außerdem brauche ich die Kesselnesseln selber, falls ich mal krank werde.
2: Baron von Raffini sagt streng, was unterstehst du dich? Kannst du es wagen, dem Großherzog etwas zu verweigern? Unsere Soldaten holen sie einfach aus deinem Garten. Da wird der Alte richtig böse. Weh euch! Wenn einer unerlaubt mein Grundstück betritt, dann schütte ich die glühende Asche aus meinem Ofen auf die Kesselnessel. Dann hab ich zwar keine mehr, aber ihr auch nicht. Der Großherzog ruft ganz entsetzt, nein, tu das nicht, niemand dringt gewaltsam bei dir ein, aber sage mir, was kann ich denn tun, dass du mir ein paar Kesselnesseln gibst.
3: Der Bärtige knurrt, bitten sollst du.
2: Bitten?
3: Ja, höflich und freundlich bitten, vielleicht schenke ich sie dir dann.
2: Schenken? Aber das ist unmöglich, guter Mann, ein Großherzog lässt sich doch nichts schenken, das wäre ja unter seiner Würde.
3: Entweder geschenkt oder gar nicht.
2: Außerdem ist es gar nicht nötig, ruft der Großherzog. Ich bin reich, jedenfalls viel, viel reicher als du und kann dich gut bezahlen. Also nenne mir den Preis.
3: Reich? Nein, du bist arm dran, weil deine Tochter krank ist.
2: Professor Pfiffikus flüstert dem kleinen Großherzog ins Ohr. Er hat recht, Hoheit. Er bietet ihn doch einfach. Auch wenn es bei Großherzögen unüblich ist, von einem Untertan etwas zu erbitten, und wenn es vielleicht euren Stolz erkränken könnte, ihr solltet diese Bitte aussprechen.
3: Aber ich kann doch nicht von einem solchen armen Hinterwäldler...
2: Bitte, Hoheit, um eurer kranken Tochter willen. Man sieht dem kleinen Großherzog an, dass er mit sich kämpft. Endlich aber überwindet er seinen Stolz und ruft zu dem Alten hinüber.
3: »Bitte, lieber Mann, um meiner kranken Tochter willen, schenke mir einige von deinen Kesselnesseln.« »In Ordnung«, knurrt er, »komm her, du allein. Ich zeige dir, welche du dir pflücken darfst.«
2: Ja, so kommt also der kleine Großherzog endlich doch noch zu seiner Kesselnessel, lateinisch Nessulum aimerensis. Überglücklich bedankt er sich bei dem knorrigen alten Mann, eilt mit seinem Gefolge zu Tal, rast mit der Kutsche nach Hause und wirft das Heilkraut eigenhändig in das Wasser, das die Diener in der Schlossküche schon seit Stunden am Kochen hielten. Und wirklich, als die Prinzessin den ersten Tee getrunken hat, geht es ihr schon etwas besser. Und nach 7 Tagen läuft sie wieder fröhlich durch den Schlosspark und singt: Erst lag ich im Bett todkrank, doch dann stieg ich, Gott sei Dank, aus dem Bett und aus dem Sessel, dank der guten Kesselnessel, bin gesund und ganz wohlauf, manches kriegt man nicht durch Kauf, und darum haltet dieses Fest wohl dem, der sich beschenken lässt.

0: Der bescheidene Kaufmann Melchior Kupferthaler entbietet der großherzoglichen Hoheit seinen untertänigsten Gruß, sagt der Kaufmann umständlich und verbeugt sich so tief, dass Schnauze und Schwanz des Silberfuchspelzes, den er um den Hals trägt, den Boden berühren. »Willkommen, lieber Kaufmann Kupferthaler«, sagt der kleine Großherzog. »Ich freue mich, dass ihr meiner Einladung gefolgt seid. Nehmt doch bitte in einem dieser Sessel Platz, ein Glas Wein.« »Gern, wenn es nicht unverschämt erscheint und wenn Hoheit so gütig sein wollen.« »Wache, sage Bescheid, man möge uns Wein servieren.« Der Kaufmann wartet, bis der Großherzog Platz genommen hat, wie es sich gehört, und dann setzt er sich auch. »Ich bin doch richtig unterrichtet«, beginnt der Großherzog das Gespräch, »dass ihr gerade von einer weiten Reise zurückgekehrt seid.« »Sehr wohl, Hoheit. Ich bin mit meinem Schiff tausende von Meilen gesegelt und war fast 2 Jahre unterwegs.« »Interessant, erzählt mir von fremden Ländern.« »Nun, da könnte ich tagelang erzählen, Hoheit. Wo soll ich anfangen? Was interessiert Hoheit am meisten?« »Am meisten interessiert mich, wie die anderen Monarchen leben. Kaiser und Könige, Fürsten und Landgrafen und vor allem Herzöge. Ich fürchte, ich verpasse den Anschluss an die Mode, wo ich hier so allein auf meiner Insel sitze, der einzige Herrscher weit und breit. Darum habe ich euch hergebeten. Wenn ihr mir von euren Reisen berichtet, dann kann ich ein wenig den Duft der großen weiten Welt schnuppern.« »Nun, ich will es gern versuchen, Hoheit. Danke für das Vertrauen, das Hoheit mir entgegenbringt.« »Nun«, beginnt er zu erzählen, »zuletzt war ich in Frankreich.« »Ah ja, meine Tochter lernt jetzt Französisch.« »Bewundernswert. Ich habe dort edlen Marmor aus Italien abgeliefert und einige Fässer Rotwein geladen, die ich hier in Sapataba zum Kauf anbieten möchte. Und da hatte ich auch kurz Gelegenheit, das neue Schloss zu sehen, das sich der dortige König errichten ließ. Es ist ein herrliches, beeindruckendes Bauwerk mit einem prachtvollen Spiegelsaal.« »Ein Spiegelsaal? Was ist denn das?« »Nun, in die Wände des großen Festsaales sind lauter hohe Spiegel eingelassen. Dadurch wirkt er noch viel größer, als er ohnehin schon ist, und man sieht die ganze Pracht vervielfacht.«
1: »Eine großartige Erfindung«, ruft der kleine Großherzog erfreut, »das muss ich auch haben. Wache!«
0: Erich blickt herein. »Hoheit haben gerufen.
1: Bitte den Professor zu mir und dann schicke in die Stadt zum Glaser. Er soll möglichst schnell kommen.«
0: So führt also nach wochenlangen Bauarbeiten eines Tages der kleine Großherzog seine einzige Tochter in den neu gestalteten Thronsaal. Konstanze Dorothea Sibylle, Erbprinzessin von Sapataba, traut ihren Augen nicht. Nicht nur an den Wänden sind Spiegel angebracht wie eine Tapete. Nein, sie stehen schräg, ragen in den Raum hinein, um die Säulen herum stehen Spiegel, an der Decke hängen auch welche. Das Licht der Fenster wird erst viele Male hin und her geworfen, bis es in die Mitte des Saales vordringt, und überall, wo man steht, sieht man sein eigenes Bild unzählige Male vor, neben und hinter sich. Es ist schrecklich verwirrend, so verwirrend, dass die Prinzessin die Arme ausstrecken und fühlen muss, wo es lang geht. Man kann nämlich gar nicht so einfach unterscheiden, ob das, was man da vor sich sieht, echt ist oder das Spiegelbild von etwas, das sich auf der anderen Seite befindet, oder das Spiegelbild eines Spiegelbildes von etwas, das man gar nicht sehen kann. Im Kopf der Prinzessin dreht sich alles.
1: Aber, lieber Herr Vater, nicht wahr, da bist du sprachlos, wie schön mein Spiegelsaal geworden ist. Offen gestanden, ohne Spiegel fand ich den Saal schöner.
0: Schöner? Fragt der kleine Großherzog erschüttert.
1: Aber, mein liebes Kind, ist es nicht großartig? Sieh doch nur, überall sehe ich Großherzöge. Du kannst dir gar nicht vorstellen, wie schön das für mich ist. Bisher war ich doch immer ganz allein, der einzige Großherzog weit und breit, und jetzt ist alles voll davon.
0: Aber, lieber Herr Vater, das bist du doch immer nur selbst.
1: Ja, ja, schon, aber ich stell mir eben vor, wo bist du überhaupt? Ich finde dich kaum, weil ich nicht weiß, was du bist und was nur dein Spiegelbild ist oder das Spiegelbild vom Spiegelbild. »Siehst du«, freut sich der Großherzog, »da haben wir noch ein zusätzliches Vergnügen. Wir können sogar noch Verstecken spielen. Such mich doch!«
0: In diesem Moment kommt der erste Ministerbaron von Ravigny zur Tür herein und bleibt unsicher stehen.
1: »Verzeihung, Prinzessin, wo ist denn der Großherzog? Ich brauche eine Unterschrift.«
0: »Ihr müsst ihn suchen, Baron. Er spielt gerade Verstecken.«
1: »Verstecken? Der Großherzog?«
0: Baron von Ravigny räuspert sich. Es ist leicht zu merken, dass er weder mit dem Spiegelsaal noch mit der Handlungsweise des Großherzogs besonders glücklich ist. Auch sonst ist keiner so besonders glücklich.
1: außer dem Glaser natürlich, der an dem Spiegelsaal gut verdient hat, und dem Großherzog, der in kindlicher Freude zwischen den Spiegeln hindurchläuft. Am ersten Tag wenigstens. Am zweiten legt sich die Begeisterung schon etwas, am dritten noch mehr, am vierten sitzt er nur grübelnd herum, am fünften Tag fertigt er alle, die etwas von ihm wollen, nur mürrisch ab, und am sechsten Tag ist er für niemanden zu sprechen. Die Prinzessin macht sich Sorgen, die Herren Minister machen sich Sorgen, und so beschließen sie, ihn gemeinsam aufzusuchen und in Ruhe mit ihm zu sprechen, falls sie ihn finden im Gewirr der vielen Spiegel und sich nicht selbst verlaufen. Aber was für eine Überraschung, als sie die Tür zum Thronsaal öffnen und den Glasermeister mit seinem Lehrjungen sehen, der die Spiegel alle wieder abbaut. In der vorderen Saalhälfte sind sie schon fertig. Raffini fragt verblüfft, »Was macht ihr denn da, Meister?« Der Glaser stellt die Scheibe, die er gerade aus einem Rahmen genommen hat, vorsichtig ab und erklärt, »Es ist ein Befehl, Herr Baron.« »Ein Befehl? Von wem?« fragt Professor Pfiffikus. »Von mir«, sagt er, »der kleine Großherzog, und tritt hinter einer verspiegelten Säule hervor. Mein Spiegelsaal gefällt mir nicht mehr. Das soll alles wieder weg.« »Aber«, stottert der erste Minister, »aber«, stottert der zweite Minister, »aber«, stottert die Prinzessin. »Alle Spiegel sollen wieder weg?« fragt Raffini. »Dann war ja alles umsonst«, stellt Pfiffikus fest. »Du warst doch am Anfang ganz begeistert«, erinnert die Prinzessin. »Ja, stimmt schon«, nickt der kleine Großherzog. »Aber da wusste ich noch nicht, wie schrecklich es ist, überall um sich herum immer nur sich selbst zu sehen.« »Nun, das verstehe ich«, stellt der Professor fest, und der Baron ergänzt, »obwohl ihr doch eigentlich einen recht imponierenden Anblick bietet, Hoheit, von der Körpergröße mal abgesehen.« ich weiß«, sagt der kleine Großherzog, »ich sehe prächtig aus, aber stellt euch vor, immer nur ich. Freue ich mich, dann grinse ich mich von allen Seiten blöd an. Bin ich traurig, dann ist um mich her auch alles voll schlecht gelaunter Großherzöge. Keiner, der mich mal aufmuntert, keiner, der mich kritisiert, keiner, der anders ist und mich ergänzen könnte, keiner, mit dem ich streiten kann. Versteht ihr, wie schrecklich das ist, wenn man immer nur sich selbst sieht? Ich, immer nur ich. Furchtbar.«

0: Es ist Winter. Um den großen Thronsaal einigermaßen warm zu bekommen, laufen dauernd Diener rein und raus und werfen große Stücke von Birkenholz in das Kaminfeuer. Der kleine Großherzog steht am Fenster, blickt auf den verschneiten Schlosspark, beobachtet die langsam herabsegelnden Flocken und summt vor sich hin: Leise rieselt der Schnee. Da tritt eine Wache heran. Verzeihung, Hoheit. Was gibt's? Hoheit, draußen am Tor ist ein seltsamer Mann, der unsere Sprache nur unvollkommen spricht. Er möchte Hoheit gern sprechen. Der kleine Großherzog dreht sich um. Ein seltsamer Mann, was heißt das? Hat er eine zu lange Nase, nur ein Auge oder drei Beine? Drücke dich genauer aus. Nein, Hoheit, er sieht eigentlich aus wie wir, nur dass die Augen etwas enger sind. Aber er ist so merkwürdig gekleidet, ganz in Fellen. Und was das Seltsamste ist, er kam ganz allein in einem kleinen Boot über das Meer. Das Boot besteht aus Tierknochen, die mit einer Art Fischhaut oder so etwas bespannt sind. Ah, das interessiert mich. Lass ihn hereinkommen. Die Wache verschwindet und bringt kurz darauf den Besucher in den Thronsaal. Der verbeugt sich dreimal tief und sagt:
1: Satuk, der Eskimo wünscht einen guten Tag, Großherzog, von Herzen.
0: Der was?
1: Eskimo!
0: Der kleine Großherzog sieht sich hilfesuchend nach seinen beiden Ministern um, die in der hinteren Ecke am Schreibtisch gerade die Papiere vorbereiten, die sie mit dem Großherzog besprechen wollen. Jetzt kommen sie heran. Auch die Prinzessin kommt in den Thronsaal. Sie hat von ihrem Fenster aus den seltsamen Fremden gesehen und ist neugierig geworden.
1: »Ah, ein Eskimo«, ruft der Professor Pfiffikus ganz begeistert. »Ich wollte schon immer mal einen Eskimo kennenlernen.« »Ich sei ein zerduckter Eskimo«, grinst der Fremde fröhlich und verbeugt sich gleich noch einmal. »Und was führt dich zu uns?«, fragt Professor Pfiffikus. Und der kleine Großherzog meint, vielleicht hat er sich nur auf dem großen Meer verirrt mit seinem kleinen Boot. Der Eskimo verbeugt sich schon wieder. »Nein, kleiner Häuptling von Große Insel, ich komme extra mit Kajak hier und wollen bitten.«
0: »Du willst eine Bitte vortragen. Nun, es ist zwar heute nicht der Bittstellertag, aber da du so einen weiten Weg zurückgelegt hast, will ich es dir mal erlauben.«
1: »Ich bitten, dass du erlauben, Fischer von Nachbarland vor deine Insel fischen, dann sie nicht fischen vor ihren Nachbarn und dann diese nicht fischen bei uns und dann wir haben genug Fisch.«
0: Baron von Raffini mischt sich ein. Moment. Also, wenn ich das richtig verstehe, fischen einige Leute vor eurer Küste und ihr habt darum nicht genug zu essen.
1: Ja, wir sagen, sie sollen fischen im Süden. Sie sagen, geht nicht, weil da andere fischen. Wir sagen, dann andere noch weiter im Süden fischen. Sie sagen, geht nicht, weil Großherzog nicht erlauben. Dann meine Brüder Eskimo sagen, Satuk soll fahren zu Großherzog, ob Nachbarn dürfen fischen hier, dann niemand fischt bei uns und Eskimo nicht müssen hungern.
0: Mhm. Und der Großherzog, ja, das leuchtet mir ein, aber dann gibt es ja bei uns weniger Fische. Die Prinzessin mit ihrem guten Herzen sagt natürlich gleich, ach bitte, lieber Herr Vater, erlaubt es, wenn diese
1: Eskimo,
0: sagt der Eskimo, ja, wenn diese Eskimo hungern, dann muss man ihnen doch helfen. Der kleine Großherzog wiegt sein Haupt zu bedenken, mein liebes Töchterlein, dass es dann hier weniger Fische gibt. Raffini fällt ein. Die Folgen wären verheerend, Hoheit. Die Fischer würden Demonstrationen veranstalten, vielleicht eine Revolution machen, Hoheit absetzen und in den Kerker werfen und das Schloss anzünden.
1: Na, mischt sich Professor Pfiffikus ein. Wir wollen doch nicht übertreiben. Im Norden der Insel Sabataba gibt es nur etwa 30 Fischer. Die können nicht gut eine Revolution machen. Außerdem bleiben die, wenn sie zum Fischen ausfahren, immer südlich der kleinen Robinson-Insel. Wir könnten also gut den fremden Fischern erlauben, in unseren Gewässern ihre Netze auszuwerfen, wenn sie jenseits der kleinen Insel bleiben.
0: Der kleine Großherzog fragt, sag mal, Eskimo,
1: ist ein Satuk der Eskimo?
0: Ja, sag mal, Satuk, warum müsst ihr denn hungern, wenn es keine Fische gibt? Dann müsst ihr eben mehr Brot essen oder Hühnerzucht betreiben oder...
1: Oh, geht nicht, Herr White. Bei uns wachsen nicht Pflanzen für Mehl und Brot machen. Auch kein Huhn oder Kuh, nur Fische.
0: Raffini fragt mit zornender Stimme, willst du etwa behaupten, ihr lebt nur von Fischen? Lüg uns nicht an.
1: Nur Fische und ganz manchmal Seehund und noch mehr selten Eisbär, aber sonst immer Fische.
0: Ja, warum wächst denn da kein Getreide, fragt der Großherzog. Ist es da so steinig?
1: Nein, nix Getreide, nix Gras, nix Steine, nix Erde, nix, alles nur Schnee.
0: Schnee?
1: Eis und Schnee.
0: Ja, aber im Sommer?
1: Auch nur Schnee. Immer kalt. zu kalt für Pflanzen. Auch kein Erde für Pflanzen. Unter Füßen nur Eis und Schnee.
0: Das gibt's doch nicht, ärgert sich der kleine Großherzog. Nur Schnee, hat man so einen Unsinn schon mal gehört? Warum taut denn die Sonne den Schnee nicht weg im Sommer, hä?
1: Weil Sonne nur ganz tief, wenig Sonnenschein fallen auf unsere Heimat. Aber Sonne gehen nicht unter, ganze Sommer, auch Nacht nicht. Aber im Winter Sonne nicht geht auf, ganze Winter, Nacht und Dunkel.
0: Was unterstehst du dich, schimpft der kleine Großherzog, mich auf den Arm nehmen zu wollen. Ich lasse mir solche dummen Scherze nicht gefallen, aber... Ruhe, du bist ein Lügner. Die Sonne geht im ganzen Sommer nicht unter und im ganzen Winter nicht auf. Alles nur Schnee, du willst mich immer für dumm verkaufen, was? Aber das lässt der Großherzog von Sabataba nicht zu. Und woraus webt ihr eure Stoffe, wenn da nichts wächst, hä?
1: Ihr Pelz,
0: sehe ich ja. Aber wovon baut ihr eure Häuser, wenn da keine Bäume wachsen?
1: Aus Schnee.
0: Jetzt wird der Großherzog noch wütender. Häuser aus Schnee? Und das soll ich dir glauben? Wie soll das denn halten? Und wenn ihr Feuer macht, schmilzt das ganze Haus? Du lügst? Ich lasse mich von dir nicht aufs Glatteis führen. Wache, werf diesen Mann ins Gefängnis. Er hat versucht, den Großherzog an der Nase herumzuführen. Ein Land aus Eis, monatelang Nacht, Häuser aus Schnee. Weg mit dem Kerl in den Kerker. Da bleibt er bei Wasser und Fisch so lange, bis die Sonne auch nachts am Himmel steht. Die Wachsoldaten schleppen den Eskimo weg. Der ruft nur immer,
1: alles wahr, was Satuk sagt, alles wahr.
0: Aber niemand will auf ihn hören. Der Prinzessin allerdings tut der Mann leid. Sie folgt den Soldaten aus dem Saal. Als sie den Eskimo gerade die Marmortreppe runterschleppen, sieht Satuk oben am Geländer die Prinzessin stehen. Da ruft er hinauf, das ist in dem großen Treppenhaus halt,
1: schönes Fräulein, bitte, bitte hören mich an, ich habe bitte...
0: Wartet, ruft sie den Soldaten zu, die bleiben stehen. Satuk ruft,
1: ich lebe in weites, weites Land, kein Baum, kein Haus, Auge kann immer weit sehen. Wenn Großherzog, Satuk sperrt in Großhaus von Stein und Tür zu, ich tot nach 3 Tagen.
0: Aber du bist ein Gefangener, antwortet die Prinzessin, ein Gefangener gehört ins Gefängnis.
1: Bitte mich lassen, in Hof von Schloss, Satuk da auch nicht weglaufen kann, auch Soldaten.
0: Im Hof, aber es ist Winter, du würdest schon in der ersten Nacht erfrieren.
1: Nein, nein, wenn Großherzog erlaubst, ich baue ein Haus von Schnee, dann nix erfrieren.
0: Hinter der Prinzessin taucht auf einmal der Großherzog auf mit seinen beiden Ministern. Professor Pfiffikus hat die Tür zum Thronsaal ein wenig geöffnet, sodass der kleine Großherzog hören konnte, was gesprochen wurde. »Was?« ruft er jetzt über das Geländer. »Er will ein Haus aus Schnee bauen? Ha, das will ich sehen. Und wenn es nicht klappt, dann ist er selbst schuld, wenn er erfriert.«
1: »Danke, danke«,
0: ruft der Eskimo begeistert, während Emil und Erich ihn in den Schlosshof hinunterzerren. Der kleine Großherzog läuft in den Saal zurück, um durchs Fenster zu beobachten, was nun geschieht. Professor Pfiffikus flüstert einem Diener zu, er soll den Schreiber holen. Und die Prinzessin überlegt, ob sie nicht dem Eskimo noch eine Wolldecke bringen kann, ohne dass ihr Papa es merkt. Der drückt seine Nase am Schlossfenster platt und kann kaum glauben, was er da sieht. Der Eskimo leiht sich von der Wache einen Säbel. Damit schneidet er große Blöcke aus dem hohen Schnee und stellt sie im Kreis auf. Baron von Raffini kommt auch ins Fenster und staunt genauso wie der kleine Großherzog. In einer anderen Ecke des Saales diktiert Professor Pfiffikus einen Brief.
2: »Lieber Fürst Rumpel zu Rumpelstein, damit die Eskimos im hohen Norden in ihren Gewässern genug Fische zu ihrer Ernährung finden,
0: »Seht doch, Raffini«, staunt inzwischen der Großherzog immer mehr, »die Schneeblöcke werden zu Mauern wie aus Steinen.« »Ja, immer höher.« Aber jetzt hat er sich vertan. Die runde Wand wird schief. Sie fällt sich ja gleich nach innen.
2: Nein, Hoheit, das ist Absicht. Die Schneeblöcke stützen sich gegenseitig. Das Ganze wird ein Gewölbe.
0: Tatsächlich, ein Gewölbe aus Schnee. Pfiffikus diktiert,
2: bitte ich euch, eure Fischer anzuweisen, ihre Netze weiter südlich auszuwerfende Punkte. Ich gebe hiermit die ausdrückliche Erlaubnis, in den Gewässern vor meiner Insel zu fischen, Punkt. Seite. Allerdings soll die südliche Grenze das kleine vorgelagerte Inselchen sein, das bei uns Robinson-Insel heißt. Punkt. Mit kollegialen Grüßen. So, und das unterschreibt der Großherzog gleich. Der kleine Großherzog klatscht in die Hände wie ein begeistertes Kind. Seht doch, es ist zu. Das Dach ist geschlossen. Professor, komm doch und seht euch das mal an. Ein Haus aus Schnee. Der Professor schaut hinaus. Genial, sagt er. Ist das nicht ein großartiges Schauspiel? So eine interessante Vorführung an einem langweiligen Wintertag. Warum habt ihr nicht zugeschaut, Professor? Ich habe gerade einen Brief diktiert, Hoheit, den ihr gleich unterschreiben könnt. Er winkt dem Schreiber und er legt dem Großherzog das Schriftstück vor. Ich dachte mir nämlich, wenn der Eskimo bei dem Haus aus Schnee nicht gelogen hat, dann wird er in allem anderen wohl auch die Wahrheit gesagt haben. Da habt ihr recht, Professor. Er nimmt seine vergoldete Feder, taucht sie in die Tinte und schreibt schwungvoll unter den Brief »Nikolaus der VI. Melchior Hieronymus, Großherzog von Sabataba«. Dann öffnet er das Fenster, ein Schwall kalter Luft kommt herein, aber es muss sowieso mal gelüftet werden. Der kleine Großherzog beugt sich hinaus, er braucht sich nicht auf die Zehenspitzen zu stellen, weil das Fenster ziemlich tief hinuntergeht. »Wache«, ruft er, »bringt den Eskimo herein, er soll mit uns zu Abend essen und fragt ihn, ob er für heute Nacht ein richtiges Bett in einer warmen Stube haben möchte oder ob er lieber in seinem Haus aus Schnee bleiben will.« Dann schließt er das Fenster. Um sich aufzuwärmen, stellt er sich vor das Kaminfeuer. »Ich fürchte, ich war ein wenig voreilig mit meinem Ärger vorhin, meint ihr nicht auch, Professor?« Ja, erspart mir die Antwort, Hoheit. Stattdessen erlaubt mir, dass ich Bescheid sage, man möge ein Gedeck mehr zum Abendessen auflegen. Ja, tut das, Professor, und fragt den Koch, ob er uns nicht mal einen Eisbären braten kann. Das war jetzt ein Scherz, Professor. Ha, wie lustig. Aber vielleicht wird es mal möglich, wenn wir Handelsbeziehungen zu den Eskimos aufnehmen. Oh ja, ich frage Saduk, ob er nicht einen Eisbär gegen eine kräftige Eiche tauschen möchte. Aber andererseits, was sollen die mit Bäumen anfangen, wo sie doch ihre Boote aus Knochen machen und ihre Häuser aus Schnee?

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0: Es ist 16 Uhr.
1: Hallo zusammen. Schön, dass ihr eingeschaltet habt zur Kindersendung von Radio Segenswelle mit Anna Sawatzki. Wir haben heute wieder eine halbe Stunde vollgepackt mit spannenden Geschichten und Liedern zum Mitsingen für euch. Bevor wir mit dem ersten Lied starten, wollen wir gemeinsam mit Gott sprechen. Lieber Gott, danke für die Geschichten, die wir gleich hören. Sei du jetzt bei uns im Studio und segne alle Kinder an den Radios. Amen.

Hallo Marie, hallo Paul. Wirst du öfter mal gerufen? Bestimmt, oder? Wenn du auf dem Schulweg einen Freund triffst, dann ruft er dich. Oder wenn deine Mutter etwas von dir möchte, dann ruft sie dich auch. Was machst du, wenn dich jemand ruft? Wahrscheinlich antworten. Weißt du, dass dich die ganze Zeit jemand ruft? Du hörst es nicht? Das kann sein. Aber trotzdem ruft dich jemand. Gott ruft dich. Er ruft dich. Lia, Marie, Lukas. Gott hatte auch Elia gerufen. Und Elia folgte Gott. Er gehorchte Gott. Es war nicht immer leicht für ihn. Kannst du dich noch daran erinnern, wie Elia geflohen war? Er hat sich ganz allein gefühlt und hatte große Angst vor der Königin Isabel, die ihn umbringen wollte. Und dann rief Gott ihn wieder. Gott zeigte Elia, dass er nicht allein war. Und Gott gab Elia einen Auftrag. Er sollte zu Elisa gehen und ihn zu seinem Nachfolger machen. Ich weiß nicht, ob Elia Elisa gut kannte. Aber Gott schickte Elia jetzt dorthin. Elia ging los. Er verließ den Berg Horeb, den Berg, an dem er Gott getroffen hatte. Wie wird Elisa darauf reagieren? Fragte Elia sich auf dem Weg. Vielleicht will Elisa ja gar kein Prophet sein. Was mache ich dann? Gott hatte Elisa berufen, der Nachfolger von Elia zu werden. Aber manchmal wollen wir Gott ja auch nicht gehorchen. Wenn Gott dich heute rufen würde, würdest du auf ihn hören? Würdest du das tun, was er dir sagt? Oder würdest du lieber weghören und nicht auf Gott achten? Elia wusste nicht, wie Elisa reagieren würde. Aber er ging weiter. Elisa war gerade bei der Arbeit. Er war ein Bauer und kümmerte sich um die Felder. Seine Familie hatte viele Felder. Damit man dort etwas sehen und ernten konnte, mussten die Felder bearbeitet werden. Elisa pflügte gerade die Felder. Dabei wurde mit einem Pflug die Erde aufgelockert, damit später die Pflanzen besser wachsen konnten. Vor seinem Pflug waren zwei Rinder, die an einem Joch festgebunden waren. Das Joch war wie eine Stange über beide Rinder. Und daran war der Pflug befestigt. So zogen die Rinder den Pflug. Und Elisa musste darauf aufpassen, dass sie den richtigen Weg gingen. Mit Elisa waren noch 11 Diener von ihm auf dem Feld. Jeder der Diener hatte auch einen Pflug mit Rindern davor. Während der Arbeit sah Elisa einen Mann auf sich zukommen. Es war Elia. Elisa wusste sofort, dass dies ein Prophet war. Das konnte er an seiner Kleidung erkennen. Elia trug einen besonderen Mantel, den nur Propheten trugen. Und jetzt kam Elia auf Elisa zu. Elisa ließ die Rinder anhalten und blieb stehen. Er wartete, was Elia ihm zu sagen hatte. Aber Elia sagte nichts. Er kam nur auf ihn zu. Dann zog Elia seinen Prophetenmantel aus und hing den Mantel Elisa um. Sofort kehrte Elia um und ging wieder weg. Elisa war überrascht. Damit hatte er nicht gerechnet. Er wusste sofort, was das bedeutet. Gott rief ihn. Gott berief ihn, ein Prophet zu sein. Er sollte der Nachfolger von Elia werden. Er musste schnell handeln. Denn Elia war schon wieder ein Stück von ihm entfernt. Also eilte er ihm hinterher. Gott beruft mich, ein Prophet zu sein, dachte er immer wieder. Gott ruft dich auch. Gott ruft dich nicht, ein Prophet zu sein, so wie Elia. Aber Gott ruft dich, dass du ihm nachfolgen sollst. Gott möchte, dass du mit ihm lebst, dass du ihn immer mehr kennenlernst. Du kannst damit beginnen, indem du Gott bittest, in dein Leben zu kommen. Sage ihm, dass er der Herr in deinem Leben sein soll. Und dann bitte Gott, dir zu helfen, ihm nachzufolgen.
Das will Gott tun. Gott ruft dich, ihm nachzufolgen. Höre auf ihn und folge ihm nach. Elisa hatte den Ruf Gottes gehört. Jetzt rannte er Elia hinterher. Die Rinder blieben einfach auf dem Feld stehen. Elisa wusste, dass Gott und der Ruf Gottes jetzt wichtiger waren. Endlich hatte er Elia eingeholt. Elia blieb stehen und wartete auf die Antwort von Elisa. Elisa hatte einen Entschluss gefasst. Er wollte auf Gottes Ruf hören. Er wollte mit Elia gehen und auch ein Prophet werden. Aber trotzdem hatte er noch eine Bitte an Elia. Elia, ich will Gott gehorchen und mit dir gehen. Aber bitte, lass mich vorher noch zu meinen Eltern gehen, damit ich mich von ihnen verabschieden kann. Elia nickte. Das ist gut, sagte er. Kehre um und geh nach Hause zu deinen Eltern. Aber vergiss nicht, dass Gott dich gerufen hat. Nein, das wollte Elisa überhaupt nicht vergessen. Er wusste, Gott hat mich gerufen. Und er wollte Gott folgen. Elisa ging zu seinen Eltern und erklärte ihnen alles. Es war bestimmt nicht leicht für seine Eltern. Wirst du von uns weggehen? Dann werden wir dich lange Zeit nicht mehr sehen. Wir werden dich vermissen. Seine Eltern waren bestimmt etwas traurig. Auch Elisa liebte seine Eltern. Aber Gottes Ruf war wichtiger. Wie wichtig ist für dich der Ruf Gottes? Manche Freunde von dir werden das vielleicht nicht verstehen, wenn du ihnen sagst, ich glaube an Gott und ich will Gott nachfolgen. Ich will so leben, wie es Gott gefällt. Aber du kannst es ihnen erklären, warum du an Gott glaubst. Und dann wird Gott dir auch helfen, ihm nachzufolgen. Elisa feierte ein Abschiedsfest. Er nahm das Joch, an dem seine Rinder festgemacht waren. Das zerbrach er und nahm das Holz, um ein Feuer anzuzünden. Die Rinder schlachtete er und briet das Fleisch über dem Feuer. Er gab den Dienern, die mit ihm auf dem Feld arbeiteten, davon zu essen. Alle aßen zusammen. Sie freuten sich mit Elisa, dass Gott ihn gerufen hatte. Aber sie waren auch etwas traurig, dass er jetzt weggehen würde. Als alle gegessen hatten, verabschiedete sich Elisa von ihnen. Dann ging er los, um Elia zu suchen. Hier bin ich, begrüßte er Elia. Jetzt werde ich mit dir gehen und von dir lernen. Ich will auch ein Prophet sein, so wie du, denn Gott hat mich gerufen. Elisa wurde ein Schüler von Elia. Er lernte viel von ihm und er diente ihm. Elisa war froh, dass er dem Ruf Gottes gefolgt war. Hörst du auf Gottes Rufen? Gott ruft dich heute. Folge ihm nach. In Jesaja 43, Vers 1 lesen wir: Fürchte dich nicht, denn ich habe dich erlöst. Ich habe dich bei deinem Namen gerufen. Du bist mein.

0: Es war gegen 2 Uhr morgens, als es an der Krankenhauspforte heftig klingelte. Mehrere Polizisten brachten auf einer Tragbahre einen Kollegen, der sich bei einem Brand, zu dessen Bekämpfung auch eine Polizeiabteilung herbeigerufen worden war, schwere Brandwunden zugezogen hatte. Vorsichtig trugen sie ihn in einen Operationssaal. Die Ärztin war bald zur Stelle und mit Sorgfalt wurden die Verletzungen behandelt. Dann legte man den Unglücklichen in ein freies Bett in einem großen Krankensaal. In demselben Saal lagen auch Kinder, weil das Krankenhaus überfüllt war. Direkt neben dem Bett, in das man den Verunglückten gelegt hatte, schlief ein Junge von etwa 7 Jahren. Als er aufwachte, bemerkte er den neuen Bettnachbarn, und da der mit geschlossenen Augen dalag, fragte er die Krankenschwester.
1: »Wer ist das?«
2: »Wer das ist? Ein Polizist. Sorg dafür, dass du immer ganz lieb bist.«
1: »Ist es ein richtiger Polizist?«
2: »Gewiss, ein ganz richtiger. Aber er ist sehr, sehr krank. Darum musst du schön still und ruhig bleiben, ja?«
1: »Eigentlich sind die Polizisten sehr gefährlich. Ach, hätte ich doch einen anderen Nachbarn gekriegt. Aber jetzt muss ich gut aufpassen, dass ich ihn nicht störe. Er hat bestimmt starke Schmerzen. Oh, es tut mir so leid für ihn.«
0: In diesem Augenblick trat die Ärztin in den Saal, ging sofort auf das Bett des Verunglückten zu und fühlte seinen Puls. Der Kranke öffnete die Augen und fragte:
3: »Wie lange werde ich hier bleiben müssen, Frau Doktor?«
4: »Das kommt ganz darauf an. Einen Monat wird es schon dauern. Aber seien Sie dankbar, dass Sie mit dem Leben davongekommen sind.«
3: »Dankbar. Dankbar, dass ich hier so liegen muss?«
1: »Geht es Ihnen besser, Herr Polizist?«
3: »Besser? Davon kann keine Rede sein. Aber wer bist du denn? Und wie heißt du?«
1: »Ich heiße Theodor und bin schon lange hier. Ich kann nicht mehr gehen. Meine Füße sind gelähmt und tun mir sehr weh. Aber ich will ganz ruhig sein, denn die Schwester hat gesagt, dass Sie Polizist sind.«
0: Der Polizist hing wieder seinen unschönen Gedanken nach. Er konnte sich nicht damit abfinden, dass er nun so lange liegen und untätig sein müsse, er, der so stark und gesund war. Gegen Abend hörte er, wie der kleine Theodor oder Teddy, wie er kurz genannt wurde, zur Schwester sagte:
1: »Ich habe nach ihm gesehen, aber ich glaube nicht, dass er betet. Ich denke, er hat zu große Schmerzen, um beten zu können. Wenn meine Füße mir so wehtun, dann kann ich auch nicht beten. Ich muss dann oft weinen. Vielleicht ist das bei ihm auch so. Aber ein Polizist weint doch nicht, Schwester, oder?«
2: »Ich glaube auch, dass der arme Mann starke Schmerzen hat und sehr leidet. Er hat viele große Brandwunden.«
1: »Wissen Sie was, Schwester? Ich will von jetzt an, so wie ich für mich bete, auch für den Polizisten beten, bis er selber so gesund ist, dass er für sich beten kann. Das wird sicher dem Herrn Jesus recht sein, denn er weiß ja, wie krank der Mann ist. Nicht wahr, Schwester?«
2: »Ich glaube auch.«

0: Teddy. So, jetzt muss ich aber wieder gehen und die anderen Patienten versorgen.
1: Teddy richtete sich auf und schaute zu dem Polizisten hinüber. Dann betete er leise.
2: Lieber Heiland, heute muss ich zweimal beten. Einmal für den Polizisten und einmal für mich. Diesmal zuerst für den Polizisten. Lieber, treuer Heiland, willst du dein Lämmlein? Er ist kein Lämmlein. Dazu ist er viel zu groß und zu alt. Was soll ich nun sagen? Vielleicht Schaf? Ich fange noch einmal von vorne an. Lieber, treuer Hirte, willst du bitte dein Schaf in dieser Nacht bewahren und bis zum Morgen darüber wachen? Sei du bei ihm. Amen.
1: Einen Augenblick später lag der Kopf mit den blonden Locken in den Kissen. Der Kleine war eingeschlafen. Der Polizist, der alles gehört hatte, konnte jedoch den Schlaf nicht finden. Die Schmerzen hinderten ihn daran. Aber mehr noch beschäftigte ihn das kurze Gebet, das der kleine Junge für ihn an den guten Hirten gerichtet hatte. Er lag mit offenen Augen im Bett und wälzte sich unruhig hin und her.
3: Sollte dieses Gebet Erhörung finden? Wird Jesus in dieser Nacht mir wirklich nahe sein? Unmöglich. Für mich befindet sich Gott in weiter, weiter Ferne. Doch das Kind hat gebetet, sei du bei ihm. Sollte das doch möglich sein? Ist es überhaupt wünschenswert für mich, den sündigen, gottlosen Menschen? Teddy hat zwar vom guten Hirten und seinem Schaf gesprochen, aber das ist ein Irrtum. Ich bin kein Schaf des Herrn Jesus. Was habe ich doch vor vielen Jahren in der Sonntagsschule gelernt? Heißt es nicht irgendwo in der Bibel, meine Schafe hören meine Stimme und sie folgen mir? Aber ach, ich habe nie auf die Stimme gehört, ich bin ihr nie gefolgt. Ein Polizist weint nicht, hat der Kleine gesagt. Wie erstaunt würde er sein, wenn er mich jetzt sehen würde.
1: Große Tränen rollten dem starken Mann über die Wangen. Anton Hagebuch, so hieß der Polizist, weinte zum ersten Mal in seinem Leben über sein Gottfernsein und über sein verlorenes Leben. Die Tränen brachten ihm etwas Erleichterung. Der gute Hirte schien ihm in diesem Augenblick nicht mehr ganz fern zu sein.
3: Herr, sei du bei mir!

0: Guten Morgen, haben Sie gut geschlafen?
1: Ach, liebe Schwester, diese Nacht war nicht gut. Ich konnte gestern lange nicht einschlafen. Können Sie mir eine Bitte erfüllen?
0: Ja, gerne, wenn ich das nur tun kann.
1: Ich möchte gerne eine Bibel haben.
0: Ja, natürlich kann ich Ihnen eine besorgen. Bei uns in der Kapelle sind viele Bibeln. Bei der nächsten Gelegenheit bringe ich Ihnen eine mit.
1: Ich lese die Bibel und es wird bei mir im Herzen immer dunkler und dunkler. Meine Sünden sind so groß. Wenn mir doch jemand helfen könnte, da herauszukommen. Aber ich weiß keinen. Der Einzige, der mich aufmuntert, ist Teddy, der ab und zu mit mir spricht. Oh, hier steht etwas über die Schafe. Wir alle gingen in die Irre wie Schafe. Jeder wandte sich auf seinen Weg. Aber der Herr warf unser aller Schuld auf ihn. Jesaja 53, Vers 6. Wir alle irrten umher wie Schafe. Zu diesen Schafen gehöre ich auch. Auch ich bin ein Schaf, das seinen eigenen Weg gegangen ist.
2: Weiter kam er mit seinen Gedanken nicht, aber wie viel ist schon erreicht, wenn ein Mensch einsieht, dass er zu den verlorenen, irregehenden Schafen gehört. Als Teddy am Abend seinen Nachbarn wie gewöhnlich eine gute Nacht wünschte, bat der Polizist ihn:
1: Teddy, mein lieber, kleiner Freund, bete heute Abend vor allem für mich.
3: Ja, das tue ich gern. Herr Jesus, willst du dein Schaf in dieser Nacht bewahren und bis zum Morgen darüber wachen? Sei du bei ihm. Amen. Gute Nacht, Herr Polizist. Ich bin sehr müde.
2: Es wurde mit jedem Tag klarer, dass die Tage des kleinen Teddy gezählt waren. Er wurde zusehends schwächer. Meistens lag er im Halbschlummer. Polizist Hagebuch hingegen machte gute Fortschritte und durfte bereits aufstehen. Doch mehr wert als sein körperliches Wohlbefinden war, dass es in seiner Seele hell geworden war. Gottes Geist hatte ihm gezeigt, dass der Herr Jesus auch seine Sünden auf sich genommen und dass er sein Leben auch für ihn hingegeben hatte. Jetzt war Gott ihm nahe, oder besser gesagt, er, der Ferne, war ihm nahe gekommen. Wie freute er sich, dass Gott ihm seine Sünden vergeben hatte. Eines Abends hatte der kleine Teddy eine große Sehnsucht nach dem Polizisten.
3: Wo ist denn mein Polizist?
1: Hier bin ich, mein kleiner Freund. Ich habe nur ein wenig mit der Schwester gesprochen. Was willst du von mir? Soll ich etwas für dich tun?
3: Oh, ich möchte so gern, dass Sie sich zu mir setzen und meine Hand halten, bis der Herr Jesus kommt und mich heimholt.
2: Hagebuch fühlte, wie seine Kehle sich bei diesen Worten zuschnürte. Er verdankte Teddy ja so viel. Zuerst konnte er kein Wort erwidern.
3: Meine Füße tun mir so schrecklich weh, aber in der Sonntagsschule sangen wir, denn nach diesen schönen Tagen werd ich endlich heimgetragen, in des Hirten Arm und Schoß. Amen, ja, mein Glück ist groß. Die Schwester hat mir gesagt, dass der Heiland bald kommen wird, um mich heimzuholen.
2: Der Polizist bedeckte das Gesicht mit beiden Händen.
3: Warum weinen Sie denn? Tut es Ihnen leid, dass ich weggehe? Möchten Sie auch mitgehen?
1: Ja, Teddy, sag es ihm jetzt, dass ich auch gerne kommen möchte.
2: Der kleine Junge sank in die Kissen zurück, faltete die Hände und sagte:
3: Der Polizist will auch zu dir kommen, Herr Jesus. Treuer Hirte, dein Lämmlein kommt zu dir, aber auch das Schaf. Der Polizist will bei dir sein.
2: Ein letzter Seufzer, und die Seele Teddys war dort, wo es keine Leiden, keine Schmerzen und keine Tränen mehr gibt. Dort, wo alles herrlich und voller Freude ist. Der gute Hirte hatte sein Lämmlein zu sich genommen. Aber vorher hatte er es benutzt, einem verlorenen Sünder den Weg des Heils zu zeigen. Große Tränen rollten über die Wangen des starken Mannes. Er schämte sich nicht darüber. Sein Liebling, der von ihm gegangen war, hatte ihm den Weg zum Himmel gewiesen.

Und so schnell ist unsere Radiozeit schon wieder vorbei. Schön, dass ihr zugehört habt. Lasst uns nun zum Schluss noch einmal leise werden und Gott um seinen Segen bitten. Lieber Gott, danke für alles, was wir heute gehört und gesungen haben. Bleib bei uns, wenn es jetzt im Zimmer stiller wird. Segne unser Essen, unser Spiel und unseren Schlaf. Lass du uns spüren, dass du bei uns bist. Amen. Ich wünsche euch einen behüteten und gesegneten Tag. Tschüss, bis bald. Eure Anna Sawatzki von Radio Segenswelle.

0: Jakob war mit nichts zu seinem Onkel Laban gekommen. Mittlerweile sind 20 Jahre vergangen. 14 Jahre hat er für seine beiden Frauen Rahel und Lea gearbeitet und 6 Jahre für seine Herde. Inzwischen hat er 11 Söhne, 6 von Lea, 2 von Rahels Magd Bilha, 2 von Leas Magd Silpa und einen von Rahel. Lea ist die Stammmutter von Juda, aus dem der König David und später der Herr Jesus geboren werden. Auch der Priesterstamm Levi kommt von Lea. Laban war inzwischen nicht mehr so freundlich zu Jakob wie am Anfang. Ein Engel Gottes spricht zu Jakob, er solle wieder in seine Heimat zurückkehren. Seine beiden Frauen sind einverstanden. Jakob wählt die Zeit der Schafschur, denn da hat Laban alle Hände voll zu tun, und so bemerkt er erst später, dass Jakob geflohen ist. Das alles wäre nicht so schlimm gewesen, wäre nicht der Hausgott von Laban ebenfalls fort. Nach einer Woche hat Laban Jakob im Gebirge Gilead oberhalb des Jabbok eingeholt. »Wir hätten doch euren Abschied feiern können«, sagt Laban scheinbar völlig verständnislos über den plötzlichen Aufbruch. Aber er muss freundlich bleiben, denn Gott hatte ihn gewarnt. Rede zu Jakob freundlich. Das alles hätte Laban noch hingenommen, aber den Hausgott zu stehlen, war eine bodenlose Frechheit. Er stellte den ahnungslosen Jakob zur Rede, der nicht wusste, dass Rahel ihn genommen hatte. »Bei wem du ihn findest, der sei des Todes«, hatte Jakob gesagt. Rahel hatte den Hausgott unter ihrem Sattel versteckt und sich darauf gesetzt. Als ihr Vater in ihr Zelt kommt, erklärt sie, sie habe ihre Regelblutung und könne deshalb nicht vor ihrem Vater aufstehen. Also suchte Laban vergeblich. Hören wir weiter in 1. Mose 31 ab Vers 36. Und Jakob wurde zornig und schalt Laban und sprach zu ihm, »Was hab ich Übles getan oder gesündigt, dass du so hitzig hinter mir her bist? Du hast all meinen Hausrat betastet. Was hast du von deinem Hausrat gefunden? Lege das her vor meinen und deinen Brüdern, dass sie zwischen uns beiden richten.« Natürlich hat Laban nichts gefunden. Über viele Jahre hat sich der Ärger bei Jakob angestaut, und jetzt lässt er ihn ungehindert heraus. Vers 38. »Diese 20 Jahre bin ich bei dir gewesen. Deine Schafe und Ziegen haben keine Fehlgeburt gehabt. Die Widder deiner Herde habe ich nie gegessen. Was die wilden Tiere zerrissen, brachte ich dir nicht. Ich musste es ersetzen. Du fordertest es von meiner Hand. Es mochte mir des Tages oder des Nachts gestohlen sein. Des Tages kam ich um vor Hitze und des Nachts vor Frost, und kein Schlaf kam in meine Augen. So habe ich diese 20 Jahre in deinem Hause gedient, 14 um deine Töchter und 6 um deine Herde, und du hast mir meinen Lohn 10-mal verändert. Wenn nicht der Gott meines Vaters, der Gott Abrahams und der Schrecken Isaaks auf meiner Seite gewesen wäre, du hättest mich leer ziehen lassen. Aber Gott hat mein Elend und meine Mühe angesehen und hat diese Nacht rechtes Urteil gesprochen.«
1: Jakob hat viel mehr geleistet als andere Hirten. Jakob hat zum Beispiel die zerrissenen Tiere ersetzt, was die anderen Hirten nicht mussten. Jakob war davon überzeugt, dass, wenn Gott ihn nicht bewahrt hätte, dann hätte Laban ihn noch viel mehr ausgenutzt. Laban aber dachte nur daran, dass Jakob ja völlig ohne eigenen Besitz zu ihm gekommen war. Wir lesen weiter ab Vers 43.
0: Laban antwortete und sprach zu Jakob, »Die Töchter sind meine Töchter, und die Kinder sind meine Kinder, und die Herden sind meine Herden, und alles, was du siehst, ist mein. Was kann ich heute für meine Töchter oder ihre Kinder tun, die sie geboren haben?« Laban meint, dass er großzügig ist, wenn er Jakob seine Töchter und Kinder sowie das ganze Vieh überlässt. Deshalb macht er jetzt einen Vorschlag, Vers 44. »So komm nun und lass uns einen Bund schließen, ich und du, der ein Zeuge sei zwischen mir und dir.« Da nahm Jakob einen Stein und richtete ihn auf zu einem Steinmal. Laban aber sprach zu seinen Brüdern, »Leset Steine auf.« Und sie nahmen Steine und machten davon einen Haufen und aßen daselbst auf dem Steinhaufen. Mit dem Bund versprachen sie sich gegenseitig, du lässt mich in Ruhe und ich lasse dich in Ruhe. Und das hier ist die Grenze. Vers 47. Und Laban nannte ihn Jäger Sahaduta, Jakob aber nannte ihn Gal-Ed. Beide Namen bedeuten das Gleiche, nämlich Haufen des Zeugnisses. Gal-Ed ist das Gleiche wie Gilead. Später werden sich in dieser Gegend östlich des Jordan die Stämme Ruben, Gad und der halbe Stamm Manasse niederlassen. Vers 48. Da sprach Laban, der Steinhaufe sei heute Zeuge zwischen mir und dir. Daher nennt man ihn Gal-Ed und Mizpah, das heißt Warte oder Spähort. Denn er sprach, der Herr wache als Späher über mir und dir, wenn wir voneinander gegangen sind. Wenn du meine Töchter schlecht behandelst und wenn du zu meinen Töchtern hinzu andere Frauen nimmst und kein Mensch dazwischentritt, siehe, so ist doch Gott Zeuge zwischen mir und dir. Weiter sprach Laban zu Jakob, siehe, dieser Steinhaufen und dieses Denkmal, das ich errichtet habe zwischen mir und dir, dieser Steinhaufen sei Zeuge und dieses Denkmal ein Zeugnis dafür, dass ich niemals über diesen Steinhaufen hinaus zu dir kommen will und dass auch du niemals in böser Absicht über diesen Steinhaufen oder über dieses Denkmal hinaus zu mir kommen sollst. Der Gott Abrahams und der Gott Nahors sei Richter zwischen uns, der Gott ihres Vaters. Und Jakob schwor ihm bei dem Schrecken Isaaks, dem Gott seines Vaters. Und Jakob opferte auf dem Gebirge und lud seine Brüder zum Essen. Und als sie gegessen hatten, blieben sie auf dem Gebirge über Nacht.
1: Laban meint, der Gott Abrahams und der Gott Nahors sollte Richter sein. Bevor Abraham den wahren Gott kennenlernte, lebte er in Ur in Chaldäa. Da hatte man viele Götter. Außerdem hatte Laban bis vor kurzem einen Hausgott, aber der war ja nun verschwunden. Für Jakob gibt es nur einen Gott, und das ist der Gott seines Vaters Isaak. Und der soll der einzige Richter sein. Zum Schluss opfert Jakob und lädt zum Essen ein. Die Eingeladenen werden Brüder genannt. Mit vielen Küssen zum Abschied macht sich Laban früh am nächsten Morgen auf den Heimweg.

0: Es ist 17 Uhr.
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2: Und lasst uns gleich gemeinsam unsere Bibeln aufschlagen bei 1. Mose Kapitel 1. Ihr wisst schon, wo wir sind. Wir kommen heute Morgen zum 4. Tag der Schöpfung. Das ist, glaube ich, Predigt Nummer 8 zu der Schöpfung. Tag 4 wird in 1. Mose 1, die Verse 14 bis 19 beschrieben. Und ich lese diesen Abschnitt vor von Vers 14 an. Und Gott sprach: Es sollen Lichter an der Himmelsausdehnung sein zur Unterscheidung von Tag und Nacht. Die sollen als Zeichen dienen und zur Bestimmung der Zeiten und der Tage und Jahre und als Leuchten an der Himmelsausdehnung, dass sie die Erde beleuchten. Und es geschah so. Und Gott machte die zwei großen Lichter, das große Licht zur Beherrschung des Tages und das kleinere Licht zur Beherrschung der Nacht. Dazu die Sterne. Und Gott setzte sie an die Himmelsausdehnung, damit sie die Erde beleuchten und den Tag und die Nacht beherrschen und Licht und Finsternis scheiden. Und Gott sah, dass es gut war. Und es wurde Abend und es wurde Morgen, der 4. Tag. So beschreibt die Bibel die Schöpfung der Himmelskörper, die den gewaltigen, diesen endlosen Raum um uns herum einnehmen. Und der Mensch hat von sich aus immer wieder Schwierigkeiten gehabt, zu erklären, woher all diese Himmelskörper im Universum kommen, wie sie sich spontan entwickelt haben könnten. Und all die Reisen zum Mond und die Satelliten, die man da ins All geschossen haben, die dorthin geschickt wurden, all die Dinge, die wir in die Umlaufbahn geschossen haben, haben uns keinerlei Einblicke gegeben, wie das Universum und die Himmelskörper im Universum sich entwickelt haben könnten. Und das ist sehr verständlich, weil sie sich nicht von selbst entwickelt haben. Wir lesen hier, dass Gott sie alle gemacht hat. Und wenn ihr nur kurz darüber nachdenkt, was das alles beinhaltet, dann ist das einfach nur überwältigend. Wenn es heißt, dass Gott die Sterne zusammen mit der Sonne und dem Mond machte, dann sagt das etwas über seine gewaltige Macht aus. Und ich erinnere mich, vor ein paar Jahren kam immer ein gewisser Herr in den Treffpunkt, damals in unser Café, das wir hatten. Und er hat immer gesagt, ja, Dieter, weißt du überhaupt, wie groß das Universum ist? Ich sage, nein, wahrscheinlich nicht, aber weißt du, wie groß unser Gott ist? Diese kurze Aussage, diese gewaltige Macht ist fast wie ein Zusatz am Ende, wo er die Sterne macht. Im Hebräischen liest das sich buchstäblich auch die Sterne. Er hat nicht nur die Himmelskörper, also die Sonne und den Mond gemacht, den großen und den kleinen Himmelskörper, sondern auch die Sterne. Und das fügt er sie irgendwie so ganz einfach hinzu, als wie man einer Speise noch ein bisschen Gewürz dazugeben würde. So einfach hört sich das an. Es ist einfach nur verblüffend, wenn man sich die umfassenden Dimensionen des Weltalls einmal vor Augen stellt. Das uns bekannte Universum ist so groß, dass das Licht mit einer Geschwindigkeit von, wir runden mal auf, 300.000 Kilometer pro Sekunde, das macht übrigens 3,461 Billionen Kilometer im Jahr, dass es 32.000 Jahre braucht, bevor es im Zentrum unserer Milchstraße ankommt. Es muss dann noch weitere 50.000 Jahre reisen, um auf der anderen Seite der Milchstraße anzukommen. Und dabei geht es an mehr als 100 Milliarden Sternen vorbei. Und dabei dürft ihr nicht vergessen, dass die Milchstraße nur eine Galaxie durchschnittlicher Größe ist. Soweit wir wissen, gibt es mindestens 50 Milliarden Galaxien im bekannten Universum. Nun, viel davon hat man festgehalten mit der Kamera des Hubble-Teleskops, das da oben rumfliegt im Weltall. Ein neues ist schon in Vorbereitung, aber ich glaube, die Amerikaner haben die Gelder dazu eingefroren. Aber das, was wir festgestellt haben, das ist schon erstaunlich. Wenn das Licht dann noch weitere 80.000 Jahre reist, dann kommt es an die Magellanschen Wolken. Und das ist die Serie von Galaxien, die unserer Milchstraße am nächsten ist. Nach 160.000 Jahren muss es noch immer 2,3 Millionen Jahre durch leeres All reisen, bevor es bei der Andromeda-Galaxie ankommt, die immerhin noch nah genug ist, dass man sie an einem wunderschönen Herbstabend oder einer Herbstnacht mit dem bloßen Auge sehen kann. Das Licht braucht noch weitere 20 Milliarden Jahre, um an den Rand des uns bekannten Universums zu kommen. Im Psalm 8, Vers 4 lesen wir, dass der Mond und die Sterne das Werk von Gottes Finger sind. 1. Mose erklärt all das mit folgenden Worten: Gott machte die Sterne. Viele Menschen fragen, nun, wie kann so weit entferntes Licht die Erde so schnell und innerhalb eines sechstägigen Schöpfungszyklus überhaupt erreichen? Wenn das Licht Hunderttausende von Jahren braucht, um dorthin zu gelangen, ans Ende des Weltalls, das wir kennen zumindest, braucht ein Lichtstrahl von diesem weit entfernten Stern nicht genauso lange, um hierher zu kommen? Braucht es nicht Hunderttausende von Jahren, bis dieses Licht uns erreicht? Nun, die Erklärung dafür ist relativ einfach. Gott konnte nicht nur die Sterne dort draußen machen und uns hier, wo wir sind, sondern er konnte auch das ganze Licht dazwischen innerhalb eines eigenen Augenblicks schaffen. Boom, fertig. So konnte Gott das machen. Ein allmächtiger Gott, kein Problem. Ihr wisst ja, dass das Licht schon am ersten Tag erschaffen wurde, wie wir in 1. Mose 1,3 nachlesen können. Gott musste das Licht also nur dort platzieren, wo er es haben wollte. Übrigens gibt es eine erstaunliche wissenschaftliche Erkenntnis über die Lichtgeschwindigkeit. Einige Wissenschaftler vertreten das und halten daran fest, dass die Lichtgeschwindigkeit zur Zeit der Schöpfung möglicherweise 10 Milliarden Mal schneller war als heute. Ja, wir gehen immer davon aus, dass Lichtgeschwindigkeit eine Konstante ist. Aber Wissenschaftler haben festgestellt, dass die Geschwindigkeit des Lichtes abnimmt. Nur als Randbemerkung. Und wenn man das mal untersucht, Wissenschaftler haben daran gearbeitet, zu beweisen, dass die Lichtgeschwindigkeit ja infolge des Sündenfalls langsamer ist als je zuvor und immer langsamer wird. Und das weist auf eine 6.000 bis 7.000 Jahre alte Erde hin. Das ist einfach sehr interessant. Aber wir wollen da nicht dogmatisch dran festhalten. Das steht nicht in der Bibel, okay? Nicht, dass ihr sagt, der Borchmann hat gesagt, das Licht wird immer langsamer. Es könnte sein, wir wissen nicht. Das ist eine interessante Bemerkung. Und wenn man innehält, um darüber nachzudenken, gibt es nur zwei mögliche Wege, das komplexe Sonnensystem überhaupt zu verstehen. Und wenn wir bei binären Sternen ankommen, Sternen, die buchstäblich umeinander kreisen, Sternsysteme, die sich um eine Masse mit einem festen Kern drehen, wenn wir zu massiven Galaxien kommen, zu all den komplexen Dingen, dann ist es einfach nur so überwältigend, wenn wir darüber nachdenken. Ich erinnere mich, als Kind habe ich da so lange drüber nachgedacht, habe gedacht, was wohl hinter der letzten Mauer ist im Weltall, wie es da wohl weitergeht, habe ich immer gedacht, habe mir immer vorgestellt, was ist Unendlichkeit? Ist einfach überwältigend. Genau genommen gibt es nichts, was die Sterne und die Galaxien miteinander gemeinsam haben. Sie alle tragen die Fingerabdrücke Gottes. Sie sind wie Menschen. Jeder Stern, jede Gruppe von Sternen und jede Gruppe von binären Sternen, jede dieser kleinen Galaxien enthält den Fingerabdruck Gottes und unterscheidet sich von jedem anderen. Ein gewisser George Wald, der früher in Harvard an der Universität war und Träger, ich glaube 1967 war er Träger des Nobelpreises für Physiologie oder Medizin, bestätigt dieses Dilemma. Er sagte in einer Zeitschrift, die heißt Scientific American Journal, ich zitiere: Die vernünftige Ansicht war, an spontane Entstehung zu glauben. Die einzige Alternative bestand darin, an einen einzelnen primären Akt übernatürliche Schöpfung zu glauben. Es gibt keinen dritten Standpunkt. Zitat Ende. Leute, er hat recht. Entweder glaubt ihr an eine spontane Entstehung, dass es ursprünglich nichts davon gab und es dann spontan einfach von selbst entstand, oder ihr glaubt an übernatürliche Schöpfung. Und da hat er recht. Eine Alternative dazu gibt es nicht. Ohne eine Begründung zu geben, fuhr dieser Wald fort und gibt seine Meinung da nochmal zu kund. Zitat: Man muss die Größenordnung dieser Aufgabe in Betracht ziehen, um einzugestehen, dass die spontane Entstehung eines lebenden Organismus unmöglich ist. Dennoch sind wir hier und meiner Meinung nach infolge einer spontanen Entstehung. Zitat Ende. Das war kein Christ, der das gesagt hat. Aber wenn man darüber nachdenkt, wow, ist unglaublich. Er würde sagen, dass das gesamte Universum, Milliarden von Galaxien, das Produkt einer irrationalen, willkürlichen, spontanen Entstehung ist. Etwas, das aus dem Nichts entstand. Dass das gesamte Universum und alles darin das Ergebnis irgendeines willkürlichen, spontanen Prozesses ist. Der spontanen Zellen und Gase erzeugt, die sich verbündeten und im Laufe von Milliarden von Jahren weiterentwickelten, um das Universum zu schaffen. Nun, wie wir schon die ganze Zeit sagen, und ich wiederhole das gerne nochmal, auch wenn ihr müde werdet, und wie die Wissenschaft bezeugen muss, ist die Evolution einfach unmöglich. Sie ist unmöglich. Jede Form von spontaner Entstehung ist unmöglich. Jede Form einer Entwicklung von einer einfachen Lebensform zu einer komplexeren ist unmöglich. Hört ihr das Un davor? Hey, ist einfach eine Unmöglichkeit. Die Evolution konnte noch nie beobachtet werden und sie konnte nie bewiesen werden, weil sie unmöglich ist. Ich glaube, ihr habt es verstanden. Und es gibt große Mengen, wirklich große Mengen zwingender und schlüssiger, unwiderlegbare Beweise auf jedem Gebiet der Wissenschaft, die die absolute, totale Unmöglichkeit der Evolution beweisen und jeglichen Glauben an die Evolution irrational und fehlerhaft machen. Alles, was existiert, muss das Ergebnis eines übernatürlichen Verstandes, eines übernatürlichen Schöpfungsaktes sein. Nun, lass uns mal von dem Makrokosmos in den Mikrokosmos gehen. Eine kleinere Stufe, okay? Wir gehen von diesem gewaltigen Universum, von der Komplexität im All, einmal zu der Komplexität Desoxyribonukleinsäure, der DNS.

euren Körper beziehen, okay? Gestattet ihr? Euer Körper, je nach Gewicht, ich gewerte jetzt nicht persönlich, okay, enthält ungefähr 100 Billionen Zellen. Und jede einzelne dieser Zellen enthält einen kleinen Streifen, einen kleinen physischen Streifen oder eine Kette mit DNS. Das sind verschlüsselte Informationen, die im Normalfall in einer Spirale oder in einer sogenannten Helix organisiert sind, einer Doppelhelix. Und das ist so in jeder einzelnen Zelle, in jedem Lebewesen, euch eingeschlossen. Und die menschliche DNS enthält in diesem kleinen Doppelstrang 46 Segmente. 23 davon kommen von eurem Vater und 23 von euren Mutter. Das ergibt 46. Diese Kombination der DNS eures Vaters und eurer Mutter, von denen euch jeder also 23 gibt. Also insgesamt 46 macht euch dann ganz individuell zu der Person, die ihr jetzt seid, mit eurem Aussehen, eurer Persönlichkeit und den Fähigkeiten, die ihr besitzt. Und diese kleine Spirale bestimmt ganz genau, wie jede einzelne Zelle in eurem Körper während eures ganzen Lebens funktionieren soll. Diese kleine Zelle wird durch diesen kleinen Spiralstrang und den Code auf dieser Spirale gesteuert. Jeder eurer Zellen enthält dieselben 46 kleinen DNS-Komponenten. Würden wir nur eine einzige kleine Zelle nehmen und diese kleine DNS-Helix auseinanderziehen, dann wäre sie über 2 Meter lang. Ihr könntet sie zwar nicht sehen, ihr könnt sie nicht mal unter einem Elektronenmikroskop sehen. Das hatte ich mir sagen lassen, ich habe es nicht ausprobiert, aber sie wäre sehr, sehr dünn, aber sie wäre 2 Meter lang. Und das befindet sich dann in jeder Zelle, jeder einzelnen Zelle in eurem Körper. Also in diesen 100 Billionen Zellen gibt es jeweils diese 2 Meter lange DNS-Helix. Also sie wäre so dünn, dass man ihre Details nicht sehen könnte. Aber würde man diese DNS in eurem Körper, ausgegangen also von diesen 100 Billionen Zellen, nehmen und ausbreiten und dann nebeneinander legen, dann würde sie genau 500.000 Mal zum Mond reichen. So unwahrscheinlich. So viel Information steckt in unserem Körper, in jedem von euch, ausgegangen von 100 Billionen Zellen. Das ist einfach unglaublich. Wenn all diese kompakt verschlüsselten Informationen getippt wären, wenn man sie einfach aus euch extrahieren würde und dann irgendwo eintippen würde, dann hat John MacArthur gesagt, würde das Grand Canyon damit 50 Mal gefüllt werden. 50 Mal. Allein die Information von einer Person. So erstaunlich und wunderbar sind wir gemacht, wie es im Psalm 139, Vers 14 heißt. Und ihr könnt zu der am weitesten entfernten, gewaltigsten Komplexität des Universums gehen oder eben die kleinste Komplexität der Zellen im menschlichen Körper betrachten und werdet doch immer wieder die Hand eines intelligenten und mächtigen Schöpfers erkennen. Aber lasst uns mal etwas betrachten, was dazwischen liegt. Wir haben jetzt von etwas ganz Großen und etwas ganz Kleinen gesprochen. Lasst uns mal was dazwischen nimmt. Lasst uns mal euer Gehirn nehmen. Die Untersuchung des Gehirns hat erstaunliche Ergebnisse hervorgebracht. Euer Gehirn verfügt ungefähr, und die Zahl kennen wir ja irgendwo schon, über 100 Billionen Verknüpfungen, elektrische Verknüpfungen, neurale Verknüpfungen. 100 Billionen davon, das ist 10 hoch 14, also eine 1 mit 14 Nullen dahinter dran. Ich weiß, so weit zählt ihr gar nicht, aber das ist ein Haufen Zeug. Diese Verbindung nennt man auch Synapsen. Und genau genommen hat euer Gehirn mehr elektrische Verbindungen als alle Elektrogeräte auf dem Angesicht der Erde. Dennoch passt euer Gehirn mit diesen 100 Billionen elektrischen Verbindungen in einen Behälter, der ungefähr nur 1 Liter groß ist. Da passt das Gehirn rein. Mit diesen 100 Billionen elektrischen Verbindungen. Und wisst ihr noch was für unsere Computerexperten? Das Gehirn läuft, solange ihr lebt, mit einer Leistung von 10 plus 20 mehr Watt, zwischen 10 und 30 Watt. Ja, das ist erstaunlich. Ein Computer mit 10 bis 30 Watt laufen zu lassen, mit all den elektrischen Verbindungen, ist enorm. Und bei all dem ein Anhänger der Evolutionstheorie zu sein, ist einfach nur töricht.
Die einzig vernünftige Ansicht ist,

0: das Universum von Gott geschaffen wurde. Mächtiger, komplexer und intelligenter, als wir es uns jemals vorstellen könnten. Wir müssen es uns nicht vorstellen, wir müssen uns nicht fragen, wie er das getan hat, weil er uns das sagt. Wir haben den Bericht darüber. Wissenschaftler ohne Gott, die versuchen zu erklären, wie das Universum sich selbst von selbst entwickelt hat, sind in einem hoffnungslosen Unterfangen. Wir brauchen ihre Erklärung nicht, denn Gott schuf es in 6 Tagen und innerhalb eines Tages füllte er das Universum mit allen Sternen, mit Sonden und mit Monden. Das ist Allmacht, oder? In 1. Mose 1 wird die Schöpfung mit einer allumfassenden Aussage eingeführt. Im Anfang schuf Gott die Himmel und die Erde. Und das ist die nötige Aussage, die wir brauchen. Gott schuf, und das, was wir hier sehen, ist Zeit, das ist Kraft und das ist Bewegung, Raum und Materie. Alles steckt in dem allerersten Vers. Gott schuf die Himmel und die Erde, und ab Vers 2 beschreibt er mit der detaillierten Beschreibung, wie er sie ordnete, sie zu einem lebensfähigen Ort machte und alle Lebewesen darauf platzierte. Und er tat das in einem Prozess, der 6 Tage dauerte. Ihr habt ganz recht verstanden. Dieser Prozess wird von Kapitel 1, 2 bis Kapitel 2, 3 beschrieben. Und das ist der Abschnitt, den wir in 1. Mose betrachten. Es ist die Entstehung der Himmel und der Erde, die Schöpfung der Himmel und der Erde, die Geschichte, wie die Himmel und die Erde geschaffen wurden. Am ersten Tag schuf er den Raum, die Zeit und die Materie. Also an Tag 1 schuf er ein Universum, das noch keine Himmelskörper vorweist, nur die Erde, die noch ungeformt und unbewohnbar ist. Und dann schuf er Licht, wie wir in Versen 2 bis 5 lesen. Es lag Finsternis auf der Tiefe, die die Erde bedeckte, und der Geist Gottes schwebte darüber. Gott sagte, es werde Licht, und es wurde Licht. Und Gott schied das Licht von der Finsternis. An Tag 1 schuf er also Raum, er schuf Materie, aus der die endgültige Form der Himmel und der Erde gemacht werden sollte, und er schuf das Licht. An Tag 2 schied er das Wasser, das die Erdoberfläche bedeckte, und schickte einen Teil des Wassers nach oben, während er den anderen Teil auf der Erde ließ. Nun, das könnt ihr nachlesen in Versen 6 bis 8. Und dazwischen schuf er die Ausdehnung, die wir als Himmel kennen. In Vers 8 nannte er die Ausdehnung Himmel. Er ließ einen Teil des Wassers auf der Erde, einen Teil schickte er nach oben. Wohin genau, wissen wir nicht. Aber wohin auch immer das Wasser ging, in der Mitte befindet sich der Himmel, der Ort aller Himmelskörper, die Gott am 4. Tag schuf. Und in Versen 9 bis 13 sehen wir, dass er an Tag 3 das trockene Land vom Wasser auf der Erde trennte und so die Meere und das Land schuf. Das ist Tag 3. Das haben wir letztes Mal während der Predigt betrachtet. Und dann 2 Arten von Dingen, die wachsen, Bäume, die Frucht hervorbringen, welche Samen enthalten, und Pflanzen, die den Samen direkt in sich tragen. Das war alles an Tag 3. Und damit kommen wir jetzt zu Tag 4. Das war nur Einleitung bisher. Wir gehen jetzt von der Erde zurück zum Himmel. Gott bestückt den Himmel mit Himmelskörpern. Und das entspricht, hört mal gut zu, das entspricht Tag 1. Am ersten Tag schuf er das Licht. Und am 4. Tag schuf er Lichter, die zu dem Mittel werden, durch die das Licht übertragen wird. Er bindet das Licht an die Himmelskörper. Und dann Tag 2 schuf er Wasser unten und verknüpfte das gewissermaßen mit Tag 5, als er die Fische für das Wasser schuf. Also er schuf an Tag 2 auch die Ausdehnung, den Himmel, der durch das Wasser begrenzt wird. Und am 5. Tag schuf Gott auch die Vögel, die an diesem Himmel fliegen. Und dann Tag 3 schuf er das Land und die Pflanzen und Bäume. Und an Tag 6, das läuft auch parallel dazu, schuf er den Menschen und die Landtiere, die sich eben von jenen Pflanzen ernähren und auf dem trockenen Land leben sollten. Es gibt hier also wunderbare Parallelen, die uns auch helfen beim Einprägen dieser Schöpfungstage. Ja, oftmals wissen wir, ja, was hat Gott eigentlich am 3. Tag gemacht? Oh, keine Ahnung, oh, fällt mir nicht mehr ein und so. So kann man das sich wunderbar merken. An Tag 1 das Licht und dann die Parallele in Tag 4 in Form der Lichter oder Himmelskörper. An Tag 2 das Wasser und die Himmel. An Tag 5 die Fische für das Wasser und die Vögel für den Himmel. Und an Tag 3 das trockene Land und die Pflanzen und als Parallele dazu an Tag 6 der Mensch und die Tiere. Es gibt also 6 Schöpfungstage, die wunderbar ausgeglichen sind und diese Parallelen enthalten. Und wir kommen jetzt zu Tag 4. Am 4. Tag schuf Gott, wie wir in Vers 14 lesen, die Himmelskörper. Da geht einmal zu Vers 3. Dort seht ihr, und Gott sprach, es werde Licht. Und dann schaut euch Vers 14 an, und Gott sprach, es sollen Lichter an der Himmelsausdehnung sein. Und hier wiederholt sich der Ausdruck in der Abfolge der Schöpfung. Und Gott sprach, und ja, wir sehen das immer wieder, und Gott sprach, Vers 3, Vers 6, Vers 11, Vers 14, Vers 20, Vers 24, Vers 26 und Vers 29. Das ist immer der Schöpfungsmodus, immer das Mittel der Schöpfung, und Gott sprach. Das heißt, es gibt keinen Prozess, es gibt keine Zeit. Die Zeit fügt dem nichts hinzu. Weiß ich, gestern habe ich den Kommentar von Bonhoeffer runtergeladen. Ich weiß nicht, ob du es auch gemacht hast, Pascal. Und da sagt der Bonhoeffer zu der Stelle, glaub nicht alles, was der Bonhoeffer gesagt hat, aber das ist wunderbar, was er hier sagt. Der Imperativ ist bei Gott der Indikativ. Die Befehlsform ist die Wirklichkeitsform. Der spricht und das ist auch gleich da. Und Gott sprach und es ist da. Es ist nicht ein Prozess, den Gott eingeleitet hat. Es ist etwas, das Gott gesprochen und abgeschlossen hat. Gott sagte es einfach und es entstand. Und es gibt nichts in diesem Text, nichts Exegetisches, das zu einer anderen Schlussfolgerung führt, als der, dass es sich um eine Fiat-Schöpfung, es werde Schöpfung handelt, bei der Gott buchstäblich alles durch sein Wort ins Leben ruft. Im Psalm 33, Vers 6 heißt es, die Himmel sind durch das Wort des Herrn gemacht und ihr ganzes Heer durch den Hauch seines Mundes. Das ist wunderbar. Das sind alle Sterne, Monde, Sonden und Kometen und alles, was es gibt. Es wurde alles gemacht, weil Gott es durch sein Wort ins Leben rief. In Vers 9 geht es weiter, denn er sprach und es geschah. Er gebot und er stand da. Psalm 33. Mit anderen Worten, es veränderte sich nicht, es entwickelte sich nicht, es schwand nicht dahin. Er rief es durch sein Wort ins Leben und so blieb es, ganz so, wie er es durch sein Wort ins Leben gerufen hatte. Der Mond, die Sonne, die Sterne, die Galaxien, die Milliarden von Galaxien, alles im All, die gesamte Materie dort, alle Gase, alle Komponenten, alle Atome dort, alles dort ist genauso, wie es war, als Gott es schuf. Und die Komplexität all dessen ist einfach nur atemberaubend. In Vers 14 heißt es, es sollen Lichter sein. Lichter, die oft Himmelskörper genannt werden. Und diese Lichter sollten sich aufteilen. In Vers 4 sollte das Licht sich teilen. Gott schied das Licht von der Finsternis. Und Gott nannte das Licht Tag und die Finsternis Nacht. Und da heißt es auch, es wurde Abend und es wurde Morgen, der erste Tag. Ganz am Anfang also, als er das Licht schuf, bevor es einen Mond, Sterne oder eine Sonne gab, gab es schon Licht. Verblüffend, oder? Dieses Licht war mit keiner jener Himmelskörper verknüpft. Aber es gab Licht. Gott schuf Licht. Und das Licht wird nicht von den Sternen geschaffen. Es wird nicht von der Sonne geschaffen. Das Licht wird einfach von Gott geschaffen und mit diesen Himmelskörpern an dieser Stelle einfach miteinander verknüpft. Dass von diesem Tag an, von dem Tag 4 an, das Licht von diesen Himmelskörpern, von diesen leuchtenden Sternen ausgeht. Es sollen Lichter sein, leuchtende Himmelskörper. Sie sollten laut Vers 18 das Licht von der Finsternis scheiden. Und das ist derselbe Zweck, der mit der ursprünglichen Schöpfung von Licht verfolgt wurde. Und wir sehen also die Schöpfung des Lichts in Vers 1, wodurch Tag und Nacht identifiziert werden und Abend und Morgen und der erste Sonnentag ein 24-Stunden-Tag. Und jetzt ist es eben dasselbe Licht, das er dort geschaffen hat, das zum selben Zweck mit diesen Himmelskörpern verknüpft wird. Mit den zwei großen Lichtern und den Sternen, wie sie dort in Vers 16 identifiziert werden. Nun, Sonne und Mond werden dort nirgendwo namentlich genannt, aber es geht eindeutig daraus hervor, dass es sich bei diesen Himmelskörpern um Sonne und Mond handelt. Achtet noch einmal auf die Aussage, es sollen Lichter an der Himmelsausdehnung sein, Vers 14. Durch diese Aussage erfahren wir, dass die Lichter, die Gott schuf, an dieser Ausdehnung platziert werden sollten. Also zwischen dem Wasser unten und dem Wasser oben. Egal, wo das Wasser oben war, der Himmel ist zwischen ihnen. Die Schöpfung des Lichts an Tag 4 wirft immer wieder diese Frage auf. Es kann doch kein Licht geben, das überall scheint, ohne dass es Sterne, Sonne oder Mond gibt. Denn das Licht, das wir kennen, kommt von diesen Quellen. Die Leute sagen, wenn es keine Sonne gab, kann es am dritten Tag keine Pflanzen gegeben haben. Wie konnte Gott Pflanzen am dritten Tag erschaffen und die Sonne erst am vierten? Passt nicht. Ja? Und ich sag euch, die Leute fallen über den Text, die Bibelkritiker fallen über diesen Text her. Schließlich kann ohne Sonne keine Photosynthese stattfinden, die wir für das Leben von Pflanzen brauchen. Und die ist unverzichtbar. Also ergibt es keinen Sinn und Kritiker setzen den Text in der Schrift auf dieser Grundlage einfach herab und lächeln und sagen, naja, ja, die wussten halt nicht besser. Es gab bereits am ersten Tag Licht, Leute. Und wo es Licht gibt, gibt es Wärme. Und wo es Licht und Wärme gibt, gibt es auch Photosynthese. Die Voraussetzung dafür, dass Pflanzen am dritten Tag überleben konnten, existierten bereits, weil das Licht bereits da war. Und es tat das, was das Licht immer tut. Es war einfach nur noch nicht diesen spezifischen Himmelskörpern, die am vierten Tag geschaffen wurden, zugeordnet. Es sollte für uns alle offensichtlich sein, dass die Sterne und die Sonne nicht selbst das Licht produzieren. Gott nutzt sie einfach dazu, Licht abzustrahlen, das bereits vor ihnen und ohne sie da war. Gott nahm also das Licht, das er bereits geschaffen hatte, und verknüpfte sie am vierten Tag mit diesen Himmelskörpern. Es wurde zu diesem Zeitpunkt einfach mit den Himmelskörpern verbunden. Versteht ihr das? Verknüpft, verbunden, gekoppelt.
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Das war nun wichtig, um ein bisschen den Hintergrund zu haben für die weiteren Verse in Joel 2. Ich lese Vers 2. Ein Tag der Finsternis und der Dunkelheit, ein Tag des Gewölks und des Wolkendunkels. Wie die Morgenröte ausgebreitet ist über den Bergen, tritt auf ein zahlreiches und starkes Volk. Seinesgleichen ist nicht gewesen von Ewigkeit her. Und nach ihm wird keines fortfahren, so zu sein. Bis in die Jahre der Generationen und Generationen. Vor ihm frisst das Feuer, lodert eine Flamme. Wie der Garten Eden ist das Land vor ihm. Und nach ihm eine Wüste des Entsetzens. Und auch keine Entronnenen hat es. Interessant. Mose hat doch vorausgesagt, als Folge der Verwerfung des Messias wird das Land Israel, das Land, das von Milch und Honig floss, eine unansehnliche Wüste werden. 3. Mose 26, 31 bis 33. Das hat sich so erfüllt. Ab dem Jahr 70 nach Christus, Zerstörung Jerusalems, bis ins 19. Jahrhundert ist das Land Israel abgesunken, abgesunken, immer mehr bis zu einer unansehnlichen Wüste. Dann kam aber ab 1882 die erste moderne jüdische Einwanderungswelle. Und es folgten weitere. Und man hat Abermillionen von Bäumen gepflanzt. Und so ist das verwüstete Land heute wieder ein Garten geworden, wo man sogar Schnittblumen in alle Welt exportiert. Und Jaffa-Orangen und so weiter. Ja, das entspricht genau dem. Wenn in der Endzeit der König des Nordens Israel angreift, kommt er nicht gegen eine Wüste, so wie das alte Palästina es war, sondern er kommt gegen ein Land wie der Garten Eden. In der Endzeit muss dieses Land wieder aufblühen. Und das ist so heute. Aber das wird verwüstet werden. Wie der Garten Eden ist das Land vor ihm und nach ihm eine Wüste des Entsetzens. Und auch keine Entronnenen hat es. Das ist ein schreckliches Wort. In Sacharja 13, Vers 8 heißt es, 12 bis 14 ist eine Einheit und beschreibt diese letzte Zeit der Drangsal. In 13, Vers 8 lese ich, und es wird geschehen im ganzen Land, spricht der Herr. Zwei Teile davon werden ausgerottet werden und verscheiden. Aber der dritte Teil davon wird übrig bleiben. Und ich werde den dritten Teil ins Feuer bringen und ich werde sie läutern, wie man das Silber läutert, und sie prüfen, wie man das Gold prüft. Es wird meinen Namen anrufen und ich werde ihm antworten und werde sagen, es ist mein Volk. Und es wird sagen, der Herr ist mein Gott. Dieses Wort ist noch nie erfüllt worden. Manche haben gesagt, ja doch, das kann ja nicht sein, dass so etwas noch zukünftig sein soll. Das hat sich in der Nazizeit erfüllt. Muss ich sagen, nein. Die haben einen Drittel der Weltjudenheit vernichtet. Sie wollten alles, aber sie haben 6 Millionen vernichtet. Aber hier steht 2 Drittel. Und es steht nicht unter den Völkern, sondern es heißt, Vers 8, und es wird geschehen im ganzen Land, spricht der Herr. Das ist eine Vernichtung im Land Israel. 2 Drittel wird umkommen, aber 1 Drittel wird in der größten Not zur Bekehrung gelangen und wird dann den Herrn anrufen. Und schauen wir, Kapitel 14, Vers 3. Der Herr interveniert, nachdem in Vers 1 gesagt wird, siehe, ein Tag kommt für den Herrn, da wird deine Beute verteilt werden in deiner Mitte und ich werde alle Nationen nach Jerusalem zum Krieg versammeln. Gemeint sind natürlich die Nationen rund um Israel, so wie schon in Kapitel 12, Vers 2. Siehe, ich mache Jerusalem zu einer Taumelschale für alle Völker ringsum. Alle Völker ringsum. Das sind die islamischen Völker, die gegen Jerusalem kommen. Und dann Sacharja 14, 3. Und der Herr wird ausziehen und gegen jene Nationen streiten. Wie an dem Tag, da er streitet, an dem Tag der Schlacht. Und seine Füße werden an jenem Tag auf dem Ölberg stehen, der vor Jerusalem gegen Osten liegt. Und der Ölberg wird sich in der Mitte spalten nach Osten und nach Westen. Zu einem großen Tal. Und die Hälfte des Berges wird nach Norden und seine andere Hälfte nach Süden weichen.
Und ihr werdet in das Tal meiner Berge fliehen. Und das Tal der Berge wird bis Adzel reichen. Und ihr werdet fliehen, wie ihr vor dem Erdbeben geflohen seid in den Tagen Usias, des Königs von Juda. Und kommen wird der Herr, mein Gott, und alle Heiligen mit dir. Alle alttestamentlich Gläubigen und auch die Gläubigen der Gemeinde werden dann mit Christus kommen auf dem Ölberg, wenn er den König des Nordens mit seinen Verbündeten besiegt in Jerusalem. Der Ölberg ist östlich von Jerusalem. Es ist ganz eindrücklich zu sehen, wie diese Prophetenbücher wunderbar sich ineinander verzahnen wie ein Puzzle. Es passt alles zueinander. Und so lese ich jetzt weiter. Joel 2, Vers 3 am Schluss. Und auch keine Entronnenen hat es. Das heißt, dieses Volk lässt niemanden durch Flucht entrinnen. Ja, sondern es gibt ein grausames Massaker. So dass eben zwei Drittel umkommen werden. 2 Vers 4. Wie die Erscheinung von Pferden ist seine Erscheinung. Und wie Reiter also eilen sie daher. Wie das Getöse von Wagen hüpfen sie auf den Gipfeln der Berge. Wie das Prasseln einer Feuerflamme, welche Stoppeln verzehrt. Merken wir, wie das steht? Wie. Es sind nicht Wagen von Pferden, aber es ist so wie. Ja? Das wird eine moderne Armee sein. Aber das erscheint also ähnlich, wie es eben auch früher ausgesehen hat. Wie die Erscheinung von Pferden, wie Reiter, wie Getöse von Wagen und mit Feuerflamme. Gleichsam als starkes Volk, in Schlachtordnung aufgestellt, treten sie auf. Vor ihm, wörtlich vor seinem Angesicht, erbeben Völker, alle Gesichter erbleichen. Gleichsam als Helden rennen sie, gleichsam als Männer des Krieges ersteigen sie die Mauer. Ein jeder geht auf seinen Wegen und sie kommen von ihren Pfaden nicht ab. Keiner drängt den anderen, ein jeder geht auf seiner Bahn. Und zwischen den Wurfgeschossen stürzen sie rasch zu Boden. Sie lassen keinen Bruch in den Reihen entstehen. In der Stadt eilen sie umher, sie rennen auf der Mauer. Sacharja 14,1 sagt ja, Jerusalem wird erobert werden. Das Ziel dieser islamischen Koalition wird sein, die Rückeroberung des Tempelberges, den sie 1967 im Sechstagekrieg verloren haben. In der Stadt eilen sie umher, sie rennen auf der Mauer, sie steigen in die Häuser, durch die Fenster, gehen sie hinein wie ein Dieb. Eine gewaltig lebendige Beschreibung des Krieges. Vor ihm bebt die Erde, es erzittern die Himmel. Die Sonne und der Mond verfinstern sich und die Sterne verhalten ihren Glanz. Der Herr Jesus hat für die große Drangsalszeit genau diese Zeichen angekündigt. An den Himmelskörpern solche Veränderungen. Ich lese aus Lukas 21, aus der Ölbergrede Jesu, Vers 25. Und es werden Zeichen sein an Sonne und Mond und Sternen. Also Zeichen oben am Himmel. Und auf der Erde Bedrängnis der Nationen in Ratlosigkeit bei brausendem Meer und Wasserwogen. Das sind Tsunamis. Bei brausendem Meer und Sturmfluten. Das sind Zeichen auf der Erde. Zeichen am Himmel, Zeichen auf der Erde. Indem die Menschen verschmachten vor Furcht und Erwartung der Dinge, die über den Erdkreis kommen. Denn die Kräfte der Himmel werden erschüttert werden. Aber dann kommt der nächste Vers. Und dann werden sie den Sohn des Menschen kommen sehen in einer Wolke mit Macht und großer Herrlichkeit. Wenn aber diese Dinge anfangen zu geschehen, so blickt auf und hebet eure Häupter empor, weil eure Erlösung naht. Also wenn man diese Dinge schon in ihren Anfängen sieht, die Tsunamis und was der Herr alles an Zeichen hier erwähnt in Lukas 21, dann soll man hinaufblicken, das ist die Zeit der Erlösung. Ja, wir gehen zurück, Joel 2, Vers 10. Vor ihm bebt die Erde, es erzittern die Himmel, die Sonne und der Mond verfinstern sich und die Sterne verhalten ihren Glanz. Und der Herr lässt seine Stimme erschallen vor seinem Heer. Denn sehr groß ist sein Lager, denn stark ist der Täter seines Wortes.
Denn groß ist der Tag des Herrn und sehr schrecklich. Und wer vermag ihn zu ertragen? Warum wird Gott diesen Überfall erlauben? Ich habe gesagt, nach Matthäus 24,15 wird die große Drangsalszeit beginnen, nachdem der Antichrist dieses Götzenbild im Tempel aufgestellt haben wird. Die Masse in Israel wird diesen Götzendienst akzeptieren und den Antichristen als Messias annehmen. Und dann wird Gottes schützende Hand von Israel weggehen. Bisher wurde Israel bewahrt in allen Kriegen. 1948-49 wollte die islamische Welt Israel ausrotten. Und es war ein Fiasko nach einem Jahr. Dann wollten sie es wieder. 1967, nach 6 Tagen, waren die Feinde an 3 Fronten geschlagen. Am Herrentag, am Sonntag, war Ruhe. Dann haben sie es nochmals versucht mit einem Überraschungsangriff im Yom Kippur-Krieg 1973. Es war eine Katastrophe für Israel. Die meisten Leute in Israel wussten gar nicht, dass Krieg ist, und die Armeen waren ins Land eingedrungen. Aber nach einiger Zeit war Israel auf dem Vormarsch und hat die Feinde alle hinausgeschmissen. Es war der Krieg mit den größten Verlusten.

So zerreißt euer Herz und nicht eure Kleider. Und kehrt um zu dem Herrn, eurem Gott, denn gnädig und barmherzig ist er, langsam zum Zorn und groß an Güte. Und er wird es sich gereuen lassen über das Böse. Nun ruft Gott sein Volk in dieser Not auf zu einer letzten Möglichkeit der Buße und Umkehr. Aber nicht so billig, wie das oft heute verkündigt wird, als Evangelium. Einfach so schnell Jesus aufnehmen und so weiter und schon ist alles in Ordnung. Nein, sondern wirklich eine tiefgreifende Umkehr, verbunden mit einem tiefen Sündenbewusstsein vor Gott. Und darum heißt es hier, kehrt um zu mir mit eurem ganzen Herzen, mit Fasten und mit Weinen und Wehklagen. Zerreißt euer Herz und nicht äußerlich die Kleider, irgendeine äußerliche Show abziehen, sondern wirklich im Innern das Herz zerreißen, in Entsetzen über die eigene Sündhaftigkeit und kehrt um zu dem Herrn, eurem Gott. 2 Vers 14. Wer weiß, er wird umkehren und es sich gereuen lassen und wird hinter sich Segen zurücklassen, Speisopfer und Trankopfer für den Herrn, euren Gott. Wenn Israel eine Umkehr erlebt, dann wird der Fluch der Drangsal beendet, so dass wieder Segen kommt, das Land erneuert wird, damit man wieder Speisopfer und Trankopfer zum dritten Tempel bringen kann. Für den Herrn, euren Gott. Vers 15. Stoßt ins Schofarhorn auf Zion. Das ist wieder ein Leitmotiv, ja, von Kapitel 2, Vers 1. Heiligt ein Fasten. Ruft eine Festversammlung aus. Versammelt das Volk. Heiligt eine Volksversammlung. Bringt die Ältesten zusammen. Versammelt die Kinder und die Säuglinge an den Brüsten. Alle sollen sie kommen, nicht nur die Erwachsenen. Auch die ganz Kleinen, sogar die Säuglinge sollen mit dabei sein. Das betrifft das ganze Volk, diese Umkehr, diese Bußversammlung. Und noch mehr, es heißt, es gehe hinaus der Bräutigam aus seinem Zimmer und die Braut aus ihrem Brautgemach. Bräutigam kann man auch übersetzen, der Jungvermählte. Nicht wahr? Auch wir am Hochzeitstag im Deutschen nennt man den Jungvermählten immer noch den Bräutigam. Und im Englischen ist es so, dass man die Frau ein Jahr nach der Hochzeit noch Bride nennt und dann nicht mehr. Das ist von Sprache zu Sprache unterschiedlich, der Gebrauch von Bräutigam. Also es geht hier um den Jungvermählten und die Jungvermählte, sie sollen aus dem Zimmer, aus dem Brautgemach kommen. Nun, worum geht es hier? Es geht hier um die Hochzeitsnacht. Das ist in Gottes Plan eine ganz, ganz wichtige Sache. Aber die Buße geht vor. Sie sollen also sogar das Hochzeitszimmer verlassen, um zur Bußversammlung zu gehen. Es gibt nichts im Leben, das wichtiger wäre als die Bekehrung. Und da muss man sagen, wir sagen das auch unseren Kindern, die Entscheidung für einen Ehepartner oder eine Ehepartnerin ist die zweitwichtigste Entscheidung im Leben. Und die Berufswahl ist die drittwichtigste Entscheidung. Ja, die wichtigste ist die Bekehrung. Und dann in zweiter Linie die Entscheidung der Heirat. Und drittens der Beruf. Aber den Beruf kann man wieder wechseln, aber die Frau nicht. Und den Mann auch nicht. Das ist gegen Gottes Willen. Also, darum diese Reihenfolge. Es gehe hinaus der Jungvermählte aus seinem Zimmer und die Jungvermählte aus ihrem Brautgemach. Vers 17. Zwischen der Vorhalle und dem Altar sollen die Priester weinen. Die Diener des Herrn sollen sagen, verschone Herr dein Volk und gib dein Erbteil nicht preis der Schande, der Spottrede der Nationen. Warum sollte man unter den Völkern sagen, wo ist ihr Gott? Hier haben wir die Vorhalle, hebräisch Ulam, erwähnt. Das eigentliche Tempelhaus, schon bei Salomo, im zweiten Tempel und dann eigentlich im dritten Tempel, ist so aufgebaut. Eine Vorhalle, dann kommt das Heilige mit dem siebenarmigen Leuchter, Schaubrottisch, Räucheraltar und dahinter das Allerheiligste. Im Tempel war immer der Bereich,

zwischen der Vorhalle und dem Altar, das war ein ganz besonders heiliger Bereich, der speziell nur von Priestern betreten werden durfte. Und da, an diesem Ort, wir wissen übrigens heute ganz genau auf dem Tempelberg, wo diese Quadratmeter sind. Also wenn wir zusammen hinaufgehen würden, könnte ich euch genau zeigen, da ist die Stelle. Zwischen Vorhalle und Altar. Gerade auf der Ostseite der heutigen Oma-Moschee, des Felsendoms. Da ist dieser Bezirk. Und da werden sie beten, opfern können sie nicht, aber sie werden beten im Tempel und Gott um Gnade anrufen. Und jetzt schauen wir, jetzt kommt die Wende. Da beginnt der zweite Teil Joels. Dann eifert der Herr für sein Land und er erbarmt sich über sein Volk. Nun greift Gott in diese Finsternis Israels, in diese tiefste Finsternis Israels ein. Daniel stellt die Frage im Blick auf die große Drangsal in Daniel 12. Wie lange werden diese Dinge dauern? Und dann wird ihm ein grausiges Wort gesagt. Das könnte durch Mark und Bein gehen. Daniel 11, ich lese das vor. Daniel 12, meine ich. Vers 7, Vers 6 am Schluss. Daniel stellt die Frage, wie lange wird dauern das Ende dieser wunderbaren Dinge? Und ich hörte den in Linnen gekleideten Mann, welcher oben über dem Wasser des Stromes war, und er hob seine rechte Hand und seine linke zum Himmel und schwur bei dem, der ewig lebt. Eine Zeit, eine Doppelzeit und eine halbe Zeit. Das ist ein Jahr, zwei Jahre und ein halbes Jahr. Das sind die 3,5 Jahre der Drangsalszeit. Und wenn die Zerschmetterung der Kraft des heiligen Volkes vollbracht sein wird, dann werden alle diese Dinge vollendet sein. Also Israel wird in seiner eigenen Kraft völlig auf den Boden gelangen. Israels Kraft wird am Boden zerschmettert sein und dann wird Gott eingreifen. Und so ist es eben auch oft mit uns Menschen. Wir kommen erst zur Bekehrung, wenn wir sehen, dass wir von uns aus nichts können. Wir brauchen reine Gottes Gnade, um errettet zu werden. Wir können nichts beitragen. Und erst wenn der Mensch an dem Punkt angelangt ist, kann er das Heil wirklich erfassen. Und so wird Israel wirklich an diesen Punkt geführt werden in diesen 3,5 Jahren. Kein Selbstvertrauen mehr. Auch nicht mehr auf die Zahal, die israelische Streitkraft. Nun greift Gott ein. Es ist aber so schön, hier an dieser Schlüsselstelle. Der erste Teil endet mit, wo ist ihr Gott? Und dann kommt die Antwort im zweiten Teil. Dann eifert der Herr, Yahweh, für sein Land. Joel, dieser kurze Name heißt, Yahweh ist Gott. Jo ist die Abkürzung für Yahweh, der Herr, der Ewige. Und El bedeutet Gott. Es gibt verschiedene Formen, El, Elohim, Eloah. Nun haben wir genau das. Sie fragen, wo ist ihr Gott? Dann eifert Yahweh für sein Land. Das ist genau die Anspielung auf den Prophetennamen Joel. Ich lese weiter. Vers 18. Dann eifert der Herr für sein Land und er erbarmt sich über sein Volk. Dann antwortet der Herr und spricht zu seinem Volk. Siehe, ich sende euch das Korn, den neuen Wein, Traubensaft, und das Olivenöl, so dass ihr davon satt werdet. Und ich werde euch nicht mehr setzen zum Hohn unter den Nationen. Ja, da sind wir wirklich ganz am Ende. Israel wird nie mehr Schmach und Schande von den Völkern erleben. Nie mehr all diese Spottreden, die sie unter den Nazis, aber auch heute noch in aller Welt zu erdulden haben. Und den Nordländern. Jetzt sehen wir, diese Armee kommt von Norden her. Und den Nordländer werde ich von euch entfernen und werde ihn vertreiben in ein Land der Trockenheit und der entsetzlichen Verwüstung. Sein Vortrab in das vordere Meer und seinen Nachtrab in das hintere Meer.
Nun, in der Fußnote habe ich erklärt, das vordere Meer bezeichnet im Hebräischen das Tote Meer. Und das hintere Meer ist das Mittelmeer. Warum? Im alten Orient orientierte man sich am Orient. Ja, ich glaube, wenn wir eine Karte haben heute, dann stellen wir sie so auf, dass oben vorne ist Norden und links Westen, rechts Osten, unten Süden. Aber im alten Israel hat man nach Osten geblickt, das ist vorne. Darum auch das hebräische Wort für Osten, es gibt mehrere, aber eines heißt Kedem, das heißt vorne, das was vorne liegt. Also, wenn man sich nach dem Orient orientiert, da wo die Sonne aufgeht, dann ist das vordere Meer in Israel das östliche Meer, das Tote Meer. Und das, was man im Rücken hat, das ist das Mittelmeer. Und dann versteht man auch, rechts ist in der Bibel Norden und links ist Süden. Man kann das nachlesen, in Hesekiel 16 wird Samaria, im heutigen Westjordanland, wird genannt links und Sodom und Gomorra, das ist rechts, im Süden unten. So geht das. Andere Länder, andere Sitten. Aber wenn man die Bibel liest, muss man sich den biblischen Sitten anpassen. Aber merken wir jetzt etwas. Das stimmt genau überein mit Daniel 11. Dort haben wir doch gelesen, der König des Nordens kommt aus Ägypten zurück, wird sich stationieren zwischen dem Mittelmeer und dem Berg der Heiligen Zierde. Das ist der Tempelberg. Nun, Jerusalem liegt gerade am Nordende der Höhe des Toten Meeres. Das entspricht genau dem. Und jetzt lesen wir weiter. Das wird also geschehen, wenn der Herr Jesus auf dem Ölberg kommt und diese ganze Armee vernichtet. Und aufsteigen wird sein Gestank. Ja, aufsteigen wird sein Verwesungsgeruch, weil er Großes getan hat. Fürchte dich nicht, Erdboden. Frohlocke und freue dich, denn der Herr tut Großes. Merken wir den Gegensatz. Der König des Nordens hat Großes getan. Kommt aber zu seinem Ende. Und jetzt heißt es, der Herr tut Großes. Er hat das letzte Wort. Hiob in seiner tiefsten Krankheitsnot, ausgemergelt und im schrecklichsten Zustand auch seiner Seele, kommt plötzlich in Kapitel 19, Vers 25 zu diesem Aufblick auf den Herrn. Und ich weiß, Händel hat das so schön vertont, und ich weiß, dass mein Erlöser lebt. Und als der Letzte wird er auf der Erde stehen. Das heißt, er wird das letzte Wort reden. Wir können durch alles mögliche Ungemach im Leben hindurch. Aber wir wissen, am Schluss spricht der Herr das letzte Wort. Als der Letzte wird er auf der Erde stehen. Wie hier, Vers 21, denn der Herr tut Großes. Fürchtet euch nicht, ihr Tiere des Feldes. Denn die Auen der Wüste sind grün. Jetzt kommt das Leben wieder. Ja, nach der großen Drangsal, nach 1260 Tagen beginnt es wieder zu regnen. So wie damals bei Elia, das waren ja auch genau 3,5 Jahre. Trockenheit. Ja? 2. Könige 17. Das ganze Land vertrocknet unter diesem götzendienerischen Herrscher Ahab. Ein Vorgeschmack des Antichristen. Und dann am Ende dieser Notzeit kommt der Regen wieder über Israel. Kapitel 2, Vers 22. Fürchtet euch nicht, ihr Tiere des Feldes, denn die Auen der Wüste sind grün. Die Bäume tragen ihre Frucht, der Feigenbaum und der Weinstock geben ihren Ertrag. Und ihr, Söhne Zions, frohlockt und freut euch in dem Herrn, eurem Gott. Merken wir wieder eine Anspielung auf Joel. Jahwe ist Gott. In dem Herrn, eurem Gott. Denn er hat euch gegeben den Lehrer der Gerechtigkeit. Und er lässt euch Regen fallen, den Frühregen und den Spätregen zuerst. Das ist eine ganz schwierige Stelle zum Übersetzen. Ich habe geschrieben bei Fußnote 29, das überrascht diese Übersetzung, denn er hat euch gegeben den Lehrer der Gerechtigkeit. Und er lässt euch Regen fallen, den Frühregen und den Spätregen zuerst. Ich lese Fußnote 29 vor. Oder
den Lehrer, hebräisch Moré, zur Gerechtigkeit. Dieser Vers enthält ein wichtiges Wortspiel. Joel verwendet in der nächsten Zeile für Frühregen, statt des üblichen Wortes Joré, eine völlig ungewöhnliche Wortform, die genau gleich klingt wie Lehrer, Moré. Darum haben gewisse Bibelübersetzungen haben eben übersetzt, auch dort, wo ich übersetze, Lehrer der Gerechtigkeit, haben sie Frühregen übersetzt. Aber Moré ist normalerweise das Wort für Lehrer. In der letzten Verszeile von Vers 23 ist es eindeutig ein Spezialwort für Frühregen. Nun ist das eben ein Wortspiel. Wer ist der Lehrer der Gerechtigkeit, der kommen wird nach dieser größten Not und Trockenheit? Das ist der Herr Jesus, der den geistlichen Regen bringen wird am Ende der Notzeit. Und das fällt dann eben zusammen mit dem Frühregen. Und so gibt die Stelle ihren Sinn her. Denn er hat euch gegeben, den Lehrer der Gerechtigkeit. Und er lässt euch Regen fallen, den Frühregen und den Spätregen zuerst. Fußnote 30. Zuerst den Regen als natürlicher Segen. Dann den geistlichen Segen in der Ausgießung des Heiligen Geistes. Das kommt gleich im nächsten Kapitel. Darum heißt es, den Frühregen und den Spätregen zuerst. Also zuerst kommt der Regen über Israel bei der Wiederkunft Christi und dann kommt noch die Geistesausgießung. Übrigens, in den Schriften von Qumran findet man ja diesen Ausdruck der Lehre der Gerechtigkeit. In den außerbiblischen Schriften von Qumran findet man das wiederholt. Und zum Beispiel auch in ihrem Habakkuk-Kommentar aus Höhle 1, da kommt im Kommentar kommt dieser Ausdruck der Lehre der Gerechtigkeit vor. Das war ein Priester aus der Linie von Zadok, der war so enttäuscht damals im 2. Jahrhundert vor Christus, weil die Makkabäer die Priesterordnung verletzt haben. Die haben plötzlich nicht-zadokidische Priester als Hohepriester eingesetzt. Und da war dieser Zadokide so enttäuscht über dieses Chaos, diese unbiblischen Zustände im Tempel, so hat er sich vom Tempel abgesondert und ist ans Tote Meer gegangen und hat die Qumran-Gemeinschaft gegründet. Und viele sind mit ihm gegangen. Sie haben gesagt, wir können nicht mehr im Tempel anbeten, wir müssen in die Wüste und wir warten, bis der Messias kommt. Und dieser Führer von Qumran hat sich genannt der Lehrer der Gerechtigkeit. Und so kommt in den Qumran-Schriften auch vor als Gegensatz der Frevelpriester. Das ist bezogen eben auf diese makkabäischen Priester, die unrechtmäßig das hohe Priesteramt an sich gerissen haben. Das ist der Frevelpriester, während der Zadokide von Qumran, das war der Lehrer der Gerechtigkeit. In ihrem Verständnis. Nun, woher haben Sie diesen Ausdruck, der Lehrer der Gerechtigkeit? Aus Joel. Das ist die Schlüsselstelle. Aber Sie haben es falsch bezogen. Das bezieht sich natürlich nicht auf diesen Priester damals, sondern das ist der Messias, der Lehrer der Gerechtigkeit. Das ist der Mann aus Bethlehem. Das ist der, der die Bergpredigt gehalten hat in Galiläa. Das ist der Lehrer der Gerechtigkeit, der sagen konnte, ihr habt gehört, dass zu den Alten gesagt ist, ich aber sage euch. Das ist eine ganz andere Sprache. Die Rabbiner haben immer gesagt, Rabbi sowieso hat gesagt, im Namen von Rabbi sowieso. Die haben sich immer auf Autoritäten gestützt. Muss man mal ein bisschen Talmud lesen, merkt man, wie die Sprache ist. Immer abstützen auf andere Namen. Er hat gesagt, der hat gesagt. Der Jesus kann sagen, ich aber sage euch. Und am Schluss von Matthäus 7, am Ende der Bergpredigt, heißt es, dass das Volk war erstaunt über diese Worte, denn er lehrte sie wie einer, der Autorität Macht hatte. Und nicht wie ihre Schriftgelehrten. Ja? Er ist dieser Lehrer der Gerechtigkeit, den Gott Israel gegeben hat. 2 Vers 24. Und die Tennen werden voll Korn werden und die Kufen werden überfließen von neuem Wein und von Olivenöl. Alles Bestandteile für die Opfer im Tempel, ja? Aber nicht nur. Es ist auch zur Nahrung. 2 Vers 25. Und ich werde euch die Jahre erstatten. 3,5 Jahre. Die der Vermehrer abgefressen hat, der Hüpfer und der Vertilger und der Abnager.
Jetzt haben wir wieder diese Ausdrücke, wie in Kapitel 1. Mein großes Heer, das ich unter euch gesandt habe. Nun sehen wir, das Heer in Kapitel 1, das war nicht eine gewöhnliche Heuschreckenplage, sondern ein Heer, das das Land mit Feuer verbrennt. Das machen Heuschrecken nicht, so schrecklich sie auch sein können. Vers 26, und ihr werdet genug zu essen haben und satt werden. Und ihr werdet den Namen des Herrn, eures Gottes, loben. Joel, ja? Wieder eine Anspielung auf den Namen. Yahweh Eloheichem, Yahweh, euer Gott. Loben, der wunderbar an euch handelt. Und mein Volk soll in Ewigkeit nicht mehr beschämt werden. Merken wir, das ist wirklich, da sind wir am Ende. Es geht also nicht um ein Ereignis, das schon früher mal in der Geschichte Israels stattgefunden hätte. Es geht wirklich um das Letzte und dann wird Israel nie mehr beschämt werden. Und ihr werdet erkennen, dass ich in der Mitte Israels bin und dass ich der Herr, euer Gott bin. Wieder eine Anspielung an Joel. Und keiner sonst. Und mein Volk soll in Ewigkeit nicht mehr beschämt werden. Und wir sehen, Gott selber ist da. 2 Vers 27. In der Mitte Israels. Der Mann von Nazareth wird auf dem Ölberg stehen. Aber dieser Mann ist Gott. Denn in Zacharia 14,3 heißt es, Jahwe wird ausziehen und seine Füße werden auf dem Ölberg stehen. Natürlich kann man sich da fragen, hat Jahwe, der ewige Gott, Füße? Aber sicher, das Wort ward Fleisch und wohnte unter uns. Das ist der ewige Gott, der wirklich Mensch geworden ist. Und als Mensch wird er wiederkommen in der Zukunft. Er wurde Mensch, geboren in Bethlehem. Er ist gestorben und ist als Mensch auferstanden, als Mensch in den Himmel gegangen, als Mensch hat er sich zu Rechten Gottes gesetzt und als Mensch wird er zurückkehren auf den Wolken des Himmels und seine Füße werden auf dem Ölberg stehen.

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1: Sehr drastisch und anschaulich wird in Jesaja, Kapitel 21, der Fall und Untergang von Babylon beschrieben. Und indem Gott Babylon aus dem Wege räumt, räumt er ein Feind Israels auch aus dem Wege. Und darüber wollen wir heute ein wenig nachdenken. Ich lese zunächst einmal das Kapitel oder die Verse 1 bis 10 aus Kapitel 21 im Propheten Jesaja. Da heißt es: Botschaft über Babylon, die Wüste am Strom. Wie ein Wirbelsturm, der über das Südland fegt, so kommt es heran aus der Wüste, aus dem furchterregenden Land. Es ist grausig, was Gott mich sehen und hören lässt. Elamiter zum Angriff, Meder schließt die Stadt ein, die Räuber müssen rauben, die Verwüster müssen verwüsten. Dem Seufzen der Völker über Babylon will ich ein Ende machen. Das ist, glaube ich, der entscheidende Satz. Darum geht es, dass Gott dem Seufzen der Völker über Babylon ein Ende macht, indem er Babylon stürzt. Ich bin ganz verstört von dem, was ich höre, heißt es weiter. Was ich sehen muss, erschüttert mich. Mein Leib ist von Krämpfen geschüttelt, Schmerzen überfallen mich wie die Wehen einer gebärenden Frau. Mir dreht sich's im Kopf, die Angst lässt mich schaudern, die Abenddämmerung, auf deren erfrischende Kühle ich mich sonst immer freue, hat mir nichts als Schrecken gebracht. Ich sehe, in Babylon deckt man den Tisch zum Festmahl, man breitet die Polster aus, man isst und trinkt. Plötzlich ein Schrei: Aufstehen, alle Offiziere zu den Waffen! Der Herr hat zu mir gesagt: Stell einen Wachposten auf, er soll melden, was er sieht. Wenn er Streitwagen sieht, mit Pferden bespannt, eine Karawane von Eseln und Kamelen, dann soll er aufpassen, ganz scharf aufpassen. Da rief der Wächter: Den ganzen Tag bin ich auf meinem Posten, Herr, jede Nacht halte ich Wache. Achtung, da kommen Truppen, Streitwagen mit Pferdegespannen. Und jemand verkündete: Gefallen, Babylon ist gefallen. Alle seine Götzenbilder liegen zertrümmert am Boden. Du, mein Volk, das geschlagen wurde wie Korn auf dem Dreschplatz, ich habe dir verkündet, was ich vom Herrscher der Welt, dem Gott Israels, gehört habe. Soweit unser Text. Ach, wenn wir doch endlich einen anderen Präsidenten hätten, so klagen viele Menschen. Und sie meinen, mit einem anderen Präsidenten oder Regierungschef oder Kanzler würde alles besser werden. Schon allein die Tatsache, dass dieser Präsident oder Regierungschef nicht mehr die Geschicke des Landes lenkt, würde eine große Erleichterung sein. Auf vielen Gebieten unseres Lebens kommt es vor, dass uns Menschen im Wege sind. Sie hindern uns an unserem Fortkommen, an unserer Entwicklung, Freiheit und an unserem Glück. So denken wir wenigstens. Da ist nicht nur der Regierungschef oder der Minister oder die Regierungspartei. Manchmal ist es auch ein Vorgesetzter im Betrieb, der uns das Leben schwer zu machen scheint. Oder es ist ein einfacher Mitarbeiter. Wenn der nicht mehr da wäre, dann ginge sicher vieles besser. Man hätte weniger Ärger, weniger Arbeit und würde seinen Beruf mit mehr Freude ausüben können. Da sind die Kinder, denen ein Lehrer im Weg ist. Immer gibt er schlechte Noten. Er versteht einen nicht. Er beurteilt einen falsch und immer hackt er auf einem herum. Er zieht die anderen vor und die ganze Schule wird zu einem Gräuel nur wegen dieses einen unausstehlichen Lehrers. Wenn der nur erst einmal weg wäre, dann ginge sicher alles viel besser. Solch ein Hindernis zu unserem Fortschritt kann also irgendwer sein. Auch ein Verwandter, ein Vater, eine Mutter oder die Kinder. Und immer ist der Gedanke da, wenn dieser Mensch erst einmal aus meinem Blickfeld wäre, dann würde es mir besser gehen. Würde es wirklich? Unser heutiger Bibelabschnitt beschreibt eine ähnliche Situation. Seit vielen Jahren haben sich die kleineren Völker im vorderen Orient über das starke Babylon geärgert. Es war vielen im Weg, ein Hindernis zu ihrem Glück. Sie mussten an die große Nation Abgaben entrichten, sie mussten sich vor ihr fürchten und konnten nicht alles machen, was sie wollten. Viele kleine Nachbarvölker haben geseufzt und haben gedacht, ach, wenn doch Babylon erst einmal nicht mehr wäre. Wenn doch dieses Hindernis zu unserem Glück endlich vernichtet wäre. Da kommt der Tag. Er wird bei Jesaja im Kapitel 21 so beschrieben: Wie ein Wirbelsturm, der über das Südland fegt, so kommt es heran aus der Wüste. Es ist grausig, was der Herr mich sehen und hören lässt. Elamiter zum Angriff, Meder schließt die Stadt ein. Die Räuber müssen rauben, die Verwüster müssen verwüsten. Dem Seufzen der Völker über Babylon will ich ein Ende machen. Diese Verse bedeuten, dass Gott die dominierende Macht im Orient entthronen wird, sehr zur Erleichterung der Nachbarvölker. Und dieses Ereignis lässt einige Lehren für unser Leben erkennen. Wir wollen einige Lehren aus der Geschichte ziehen, die wir gelesen haben, über den Fall Babylons. Und wir sehen da erstens einmal, Babylon bleibt nicht für ewig. Gott hat das babylonische Reich hochkommen lassen und hat andere Nationen vor ihm erliegen lassen. Gott hat das mächtige Babylon gebraucht, um andere Völker zu strafen und sogar um sein eigenes Volk für Ungehorsam und Gottlosigkeit zu züchtigen. Aber nicht deshalb hat Babylon Sonderrechte und Privilegien. Auch wenn Gott es als Zuchtrute gedient hat, so muss es doch untergehen. Ich glaube, wir können diese Geschehnisse im Orient auch verallgemeinern. Keine Nation, und sei sie noch so mächtig, wird ewig bestehen. Keine Regierung kann sich unbegrenzt lange halten. Kein Präsident und kein unangenehmer Vorgesetzter bleiben auf immer in Amt und Würden. Es kann sein, dass Gott die Menschen, die uns im Wege stehen, hat hochkommen lassen, mit einer bestimmten Absicht. Sie haben uns das Leben schwer machen dürfen. Sie haben uns strafen und zurechtweisen dürfen. Aber nicht für immer. Die Zeiten ändern sich. Und so wie ein Babylon verschwinden und untergehen musste, so gehen auch andere mächtige Tyrannen zugrunde. Wir brauchen bloß Namen zu erwähnen wie Stalin, Hitler oder Idi Amin. Und Leute, die heute so mächtig zu sein scheinen, oder Nationen, die die ganze Welt zu beherrschen scheinen, gehen plötzlich unter und ihr Einfluss hört ganz auf. Wir brauchen nur Geduld. Manchmal dauert es ein wenig länger, bis wirklich die Leute aus dem Weg sind, die uns ärgern. Zweitens, Babylon, von Gott gebraucht, aber deshalb nicht vor Gott bewährt. Ohne Frage war Babylon eine Nation, die Gott dazu gebrauchte, um andere zu strafen, zu züchtigen und herunterzuhalten. Aber dass Gott eine Nation oder einen Menschen gebraucht, heißt nicht gleich, dass alles richtig ist, was sie tun. Es ist wohl ein Geheimnis, dass Gott auch Sünder, auch gottlose Leute und auch seine Feinde dazu gebrauchen kann, seine Pläne zur Ausführung zu bringen. Ohne dass manche Leute es wissen und wollen, lenkt Gott sie und gebraucht sie zur Verwirklichung von seinen Absichten. Vielleicht ist auch in deiner Nähe solch eine Person, die Gott in deinem Leben gebraucht. Nun bedeutet es aber nicht, dass alles richtig ist, was der andere tut. Es kann sein, dass er ein gottloser, unmoralischer, gewalttätiger Mensch ist. Seine Taten sind nicht dadurch legalisiert, dass Gott ihn für bestimmte Zwecke gebraucht. Nein, er wird für alle Taten Rechenschaft ablegen müssen und wird seine Strafe für die Sünden erhalten. So ging es ja mit Babylon auch. Keineswegs sind Sünden und Verbrechen oder Untaten dadurch vor Gott gerechtfertigt, dass sie für die Erfüllung eines Planes Gottes benötigt wurden. Und auch wir dürfen niemals glauben, dass wir zur Verwirklichung des Planes Gottes irgendwelche Methoden oder Ungerechtigkeiten gebrauchen könnten. Dafür werden wir gerichtet. Eine weitere Lehre ist, dass Babylon besiegt wird. Aber die Sieger sind nicht besser als der Besiegte. Die Elamiter und die Meder, Völkergruppen, die Babylon besiegen sollten, werden hier als Räuber und Verwüster beschrieben. Obwohl Gott sie zur Vernichtung eines Übeltäters heranzieht, so sind sie doch nicht besser als ihr Vorgänger. Das bedeutet für uns, wenn auch das große Hindernis in unserem Weg beiseite geräumt ist, so kommen doch wieder neue auf. Es hat keinen Zweck, sich allzu sehr auf die Entlassung eines Vorgesetzten oder Lehrers, auf den Tod eines unbequemen Verwandten oder auf den Sturz einer Regierung zu freuen. Danach kommen andere auf ihren Platz, die auch nicht unbedingt besser sind, manchmal sogar noch schlechter. Wir Menschen hoffen immer und meinen, es wird noch einmal besser werden. Wenn erst bestimmte Voraussetzungen erfüllt sind, wenn erst einmal bestimmte Menschen aus dem Wege sind, dann können wir uns entwickeln, dann werden wir glücklicher werden. Aus unserem Bibelabschnitt in Jesaja Kapitel 21 haben wir einige Dinge über Babylon gelernt. Und zwar Babylon, der Feind des Volkes Israels und ein Hindernis für viele Leute der damaligen Zeit, Babylon bleibt nicht für ewig. Babylon wurde aber von Gott gebraucht. Und zum Schluss sagen wir, Babylon wurde doch besiegt. Manche Leute versuchen nun, ihre Widersacher oder Kontrahenten aus dem Weg zu räumen, sie auszuboten oder zu beseitigen. Oder ihnen das Leben so schwer wie möglich zu machen, damit sie aufgeben müssen und sich zurückziehen. Aber das wäre nicht eine gute Haltung. Auf diese Weise eroberte Positionen sind meist nicht von Dauer und stehen nicht unter Gottes Segen. Andere Mitbürger fliehen vielleicht, sie wandern aus, suchen eine andere Stelle, wo sie in Frieden leben können. In Extremfällen ist das wohl auch die beste Lösung. Anstatt sich krank zu ärgern und sich das ganze Fortkommen verhindern zu lassen, ist es manchmal klüger, sich woanders eine neue Existenz zu suchen. Das ist aber nicht immer einfach. Schließlich gibt es auch Leute, die resignieren. Die werden immer nachgiebiger und immer stiller. Dadurch verlieren sie ihre Freude und ihre Identität. Ich habe von einem Lehrling gehört, der von seinem Meister dermaßen schikaniert und heruntergemacht wurde, dass er schließlich in eine Nervenheilanstalt eingeliefert werden musste. Das ist ja auch nicht das Richtige. Aber was ist eigentlich das richtige Verhalten Menschen gegenüber, die uns das Leben schwer machen? Zunächst müssen wir sie einmal akzeptieren. Sehr wahrscheinlich sind sie uns von Gott in den Weg gestellt, damit wir etwas lernen. Gott gebraucht sie zu unserer Erziehung und zur Disziplin. Zweitens brauchen wir nicht zu denken, dass wir es diesen Leuten heimzahlen müssten, dass wir uns rächen müssen. Gott wird die Bösen zu seiner Zeit zur Verantwortung ziehen und bestrafen. Wir können die Rache ruhig bei Gott lassen. Wichtig ist, dass wir unsere Lektionen lernen und dass wir uns in allem, was uns begegnet, korrekt verhalten. Es scheint mir auch weise zu sein, dass wir versuchen, auch solchen Leuten Liebe zu erweisen. Jedenfalls sollen sie wissen, wenn sie einmal in Not sind und Hilfe brauchen, dann können sie sich trotz allem an uns wenden. Wir sollten immer eine Tür für Freundschaft, gute Beziehungen und gegenseitige Hilfe offen lassen. Ein richtiges Verhalten zu schlechten Regierungen, zu schwierigen Vorgesetzten, unleidlichen Verwandten ist sicher nicht leicht zu finden. Es erfordert sehr viel innere Kraft, nicht Böses mit Bösem zu vergelten und nicht bitter zu werden. Es erfordert eigentlich eine übernatürliche, göttliche Kraft in uns, um uns so zu verhalten, wie es richtig wäre. Und diese göttliche Kraft steht uns ja auch zur Verfügung, wenn wir wirklich darauf verzichten können, nach menschlicher Weise zu handeln und wenn wir ganz entschieden sind, geistlich zu reagieren und die Konsequenzen solcher Verhaltensweise auch auf uns zu nehmen. Im Gebet können wir Gott darum bitten, uns seine Kraft zu einem korrekten Verhalten schwieriger und unbequemer Leute gegenüber zu geben. Wir beten noch. Herr, hilf uns im Frieden zu leben mit unseren Mitmenschen. Bewahre uns vor Bitterkeit, Rachegefühlen und Aufbegehren. Hilf uns, dass wir unbequeme Menschen in unserer Nähe akzeptieren können und dass wir willig sind, unsere Lektionen in Geduld und Sanftmut zu lernen. Herr Jesus, du hast uns gezeigt, wie man mit seinen Feinden umgeht.

Schlafen niedergelegt. Da weckten seine Schüler ihn auf und sagten: »Lehrer, ist es dir ganz gleichgültig, dass wir untergehen?« Da stand er auf und wies den Wind in seine Schranken. Und zum See sagte er: »Sei still!« Der Wind legte sich und eine große Stille breitete sich aus. Dann sagte er zu seinen Schülern: »Wie ängstlich ihr doch seid! Habt ihr immer noch kein Vertrauen?« Doch sie fürchteten sich nur noch mehr und sagten zueinander: »Wer ist nur dieser Mensch? Selbst der Wind und der See tun, was er befiehlt.« Jesus und die Dämonen. Dann kam er an das andere Ufer des Sees, in das Gebiet der Gerasener. Kaum war er aus dem Boot ausgestiegen, lief ihm ein Mann entgegen. Der kam aus den Gräberstätten und war von einem unreinen dämonischen Geist getrieben. Er hauste dort in den Gräberstätten. Niemand war in der Lage, ihn festzuhalten, selbst nicht mit Ketten, denn er war schon häufig mit Fußfesseln und Ketten gebunden gewesen, doch er riss die Ketten immer wieder entzwei und zertrümmerte die Fußfesseln, so dass niemand ihn bändigen konnte. Ganze Nächte und Tage hielt er sich in den Grabstätten und auf den Bergen auf, wobei er schrie und mit Steinen auf sich einschlug. Als er Jesus von Weitem sah, rannte er zu ihm hin und warf sich vor ihm nieder. Mit lauter Stimme schrie er: »Was willst du von mir, Jesus, du Sohn des allerhöchsten Gottes? Ich beschwöre dich bei Gott, quäl mich nicht!« Jesus sagte zu ihm: »Verschwinde aus diesem Menschen, du unreiner Geist!« Dann fragte er ihn: »Wie heißt du?« Da antwortete er: »Legion ist mein Name, denn wir sind viele.« Er flehte Jesus an, sie nicht aus dieser Gegend wegzuschicken. Dort auf dem Berg graste eine große Schweineherde. So baten sie ihn inständig: »Schick uns in die Schweine, dann können wir in sie hineinfahren.« Jesus erlaubte es ihnen. Da fuhren die üblen Geister in die Schweine. Die Herde, es waren etwa 2000 Schweine, raste über den Berghang hinweg und in den See hinein, und ertrank im Wasser. Die Schweinehirten rannten fort und berichteten das alles in der Stadt und in den umliegenden Dörfern. Da kamen die Leute, um zu sehen, was geschehen war. Sie gingen zu Jesus hin und sahen dort den vorher von Dämonen gequälten Mann. Er saß ruhig da, war gekleidet und bei vollem Verstand. Und das war der, der die Legion in sich gehabt hatte. Da bekamen sie es mit der Angst zu tun. Die, die es mit eigenen Augen gesehen hatten, berichteten, wie sich die Sache mit dem von Dämonen gequälten Mann und auch das mit den Schweinen ereignet hatte. Da baten die Leute Jesus, aus ihrer Gegend fortzugehen. Als Jesus in das Boot einstieg, bat ihn der Mann, der von Dämonen beherrscht gewesen war, dass er bei ihm bleiben könnte. Aber Jesus erfüllte ihm diese Bitte nicht, sondern sagte stattdessen zu ihm: »Geh hin in dein Haus und zu deiner Familie. Berichte ihnen, was Gott, der Herr, dir Gutes getan hat und wie er dir seine Barmherzigkeit gezeigt hat.« Da ging der Mann fort und berichtete von diesem Zeitpunkt an in dem ganzen Gebiet der 10 Städte, wie Jesus ihm geholfen hatte. Alle, die das hörten, wunderten sich sehr. Aus der Übersetzung das Buch Psalm 68, die Verse 19 bis 35. Du bist in die Höhen hinaufgestiegen und hast Gefangene mit dir geführt. Du hast von den Menschen Gaben angenommen, sogar deine Feinde, die sich gegen dich auflehnten, sind bereit, sich Gott, dem Herrn, zu unterwerfen. Gelobt sei der Herr täglich. Gott, unser Retter, trägt für uns Belastungen. Musik. Unser Gott ist ein Gott, der rettet. Der allmächtige Herr befreit uns vom Tod. Seinen Feinden aber wird Gott den Kopf zerschmettern, denen, die an ihren sündigen Wegen festhalten. Der Herr spricht: Ich will meine Feinde vom Gebirge Baschan herabbringen, ich will sie aus den Tiefen des Meeres heraufholen. Du, mein Volk, sollst deine Füße in ihrem Blut baden, und deine Hunde werden es auflecken. Gott, dein Triumphzug ist bereits zu sehen, der Zug meines Gottes und Königs.

Nix, der in sein Heiligtum einzieht. Sänger ziehen voraus und Spielleute hinterher, mitten unter ihnen junge Frauen, die Tamburine schlagen. Lobt Gott, ihr Völker Israels, lobt den Herrn, ihr Nachkommen Israels. Seht, der kleine Stamm Benjamin führt den Zug an. Hinter ihm schreiten viele Fürsten aus Juda und die Fürsten aus Sebulon und Naphtali. Zeige deine Macht, deine Stärke, Gott, wie du es in der Vergangenheit getan hast. Die Könige der Erde bringen dir Tribut in deinem Tempel in Jerusalem. Bestrafe die feindlichen Nationen, das wilde Tier, das im Schilf lauert, und die Schar der Fürsten und die Anführer der Völker. Erniedrige die, die Tribut von uns fordern. Zerstreue die Völker, die Freude am Krieg haben. Ägypten soll dir kostbare Erze schenken, Äthiopien soll dich anbeten. Singt Gott, ihr Königreiche der Erde, lobt den Herrn. Musik. Lobt den, der durch den Himmel reitet, der seit Anbeginn der Zeit besteht. Seine gewaltige Stimme erschallt. Erzählt allen Menschen von Gottes Macht. Seine Herrlichkeit ist über Israel und seine Macht ist größer als der Himmel. Herrlich ist Gott in seinem Heiligtum, der Gott Israels, der seinem Volk Macht und Stärke schenkt. Gepriesen sei Gott. Aus der Übersetzung Neues Leben, Sprüche Kapitel 11, die Verse 29 bis 31. Wer seine Familie vernachlässigt, erbt nur Wind, und der Narr wird zum Diener des weisen Menschen. Der Gottesfürchtige führt andere Menschen zum Leben, und wer Leben rettet, ist weise. Wenn schon die Gerechten hier auf Erden ihren Lohn erhalten, wie viel mehr werden dann die Bösen und Sünder bekommen, was sie verdienen?

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1: Herzlich willkommen zur Sendereihe Durch die Bibel. Schön, dass Sie sich an unserer Entdeckungsreise durch das Buch der Bücher beteiligen. Mittlerweile sind wir im ersten Buch Samuel angekommen. Diesmal im Mittelpunkt die Kapitel 9 und 10. Im vorangegangenen Kapitel 8 wurde es schon angedeutet. Den Israeliten stehen größere politische Umwälzungen bevor. Denn der Prophet Samuel ist der Letzte, der als sogenannter Richter die Geschicke des Volkes Israel lenkt. Nach ihm werden zwar noch seine beiden Söhne Joel und Abia zu Richtern ernannt, aber im Gegensatz zu ihrem Vater sind sie so korrupt, dass ein Teil der Bevölkerung ihre Ablösung fordert. Und bei dieser Gelegenheit soll es auch gleich noch zu einem politischen Systemwechsel kommen. Viele Israeliten wünschen sich einen König an der Spitze ihres Volkes. Ein kurzer Blick zurück in die Geschichte Israels. Unter der Führung von Josua hatten die Israeliten nach und nach das verheißene Land Kanaan in Besitz genommen. Jedem der Stämme Israels wurde damals ein eigenes Siedlungsgebiet zugewiesen. Nach dem Tod Josuas begann die Zeit der Richter, ein Zeitraum von knapp 200 Jahren, der zu Ende geht, als um das Jahr 1000 vor Christus der letzte Richter in Israel, nämlich der Prophet Samuel, dieses wichtige Amt an seine beiden Söhne abgibt. Die erweisen sich allerdings als bestechlich, so dass einige Israeliten mit großem Nachdruck ihre Ablösung fordern. Die Aufgabe eines gewöhnlichen Richters bestand im Wesentlichen darin, Recht zu sprechen. Charakteristisch für die Richterzeit in Israel waren aber die sogenannten großen Richter, die vor allem in Zeiten der Not politische Entscheidungen zu treffen hatten und die nicht selten als Retter des Volkes eine wichtige Rolle spielten. So hatte Samuel zum Beispiel dafür gesorgt, dass die Philister künftig in Schach gehalten werden konnten. Als es nun darum ging, einen würdigen Ersatz für seine beiden unwürdigen Söhne zu finden, wurde Samuel mit der Forderung konfrontiert, ich zitiere aus Kapitel 8, »So setze nun einen König über uns, der uns richte, wie ihn alle Heiden haben.« Allein die Tatsache, dass viele Israeliten offenbar nur deshalb einen König haben wollen, weil das bei ihren heidnischen Nachbarvölkern so üblich ist, mag Samuel einen kalten Schauer über den Rücken gejagt haben. Doch als er sich mit diesem Vorschlag an Gott wendet, bekommt er überraschenderweise zu hören, »Gehorche der Stimme des Volks in allem, was sie zu dir gesagt haben, denn sie haben nicht dich, sondern mich verworfen, dass ich nicht mehr König über sie sein soll.« Der Wunsch nach einem König entspringt also dem Wunsch, von Gott ein bisschen unabhängiger zu werden. Wir erreichen nun das 9. Kapitel im ersten Buch Samuel. Es berichtet darüber, wie ein Mann namens Saul der erste König Israels wird. Saul gehört zu jenen seltsamen Individuen, die plötzlich aus dem Halbdunkel auftauchen und mit ihrer Geschichte einige Seiten der Bibel füllen. Wir entdecken ihre guten, aber auch ihre schlechten Charakterzüge. Doch bevor wir uns ein abschließendes Bild von ihnen machen können, verschwinden sie schon wieder von der Bildfläche. In gewisser Weise erinnert mich Saul an diesen seltsamen Propheten Biliam, der im 4. Buch Mose sein Unwesen treibt. Mal tritt er dort auf wie ein Prophet Gottes, dann jedoch wendet er sich gegen das Volk Israel und damit auch gegen Gott. Doch zurück zu Saul. Über den familiären Hintergrund des künftigen Königs von Israel wird am Anfang von Kapitel 9 Folgendes berichtet. Es war ein Mann von Benjamin, also ein Mann aus dem Gebiet des Stammes Benjamin, mit Namen Kisch, ein Sohn Abiels, des Sohnes Zerors, des Sohnes Bechorats, des Sohnes Afiachs, des Sohnes eines Benjaminiters, ein angesehener Mann, der hatte einen Sohn mit Namen Saul. Der war ein junger, schöner Mann, und es war niemand unter den Israeliten so schön wie er, eines Hauptes länger als alles Volk. Ich bin mir nicht sicher, ob ich den Israeliten vielleicht Unrecht tue, aber mir fällt auf, dass hier lauter Äußerlichkeiten aufgezählt werden, durch die sich Saul von allen anderen abhebt. Er ist jung, er ist schön und er ist im wahrsten Sinne des Wortes hervorragend, weil er wegen seiner Körpergröße aus jeder Menschenmenge hervorragt. Ob es sich um einen barmherzigen Mann handelt, um einen Mann mit Führungsqualitäten und einer engen Beziehung zu Gott, darüber wird nichts gesagt. Kein Wunder, dass ich mich an so manche Politiker in unseren Tagen erinnert fühle. Denn oft genug entscheiden rein äußerliche Dinge mit darüber, ob sie vom Volk gewählt werden oder nicht. Ihre Kleidung, ihre Frisur, ihre Beredsamkeit bei Fernsehauftritten, alles scheint wichtig. So gesehen hätte Saul vermutlich auch heute gute Chancen, eine politische Karriere vom Feinsten hinzulegen. Umso komischer wirkt das, was in den folgenden Versen berichtet wird. Denn der künftige König muss sich zunächst einmal um die Eselinnen seines Vaters kümmern. Doch damit nicht genug. Ausgerechnet sie tragen mit dazu bei, dass seine Karriereaussichten noch wachsen. Ob Gott nicht selbst schmunzeln musste, als er dies alles so geschehen ließ? Ich lese weiter ab Vers 3. Es hatte aber Kisch, der Vater Sauls, die Eselinnen verloren, und er sprach zu seinem Sohn Saul, »Nimm einen der Knechte mit dir, mach dich auf, geh hin und suche die Eselinnen.« Und sie gingen durch das Gebirge Ephraim und durch das Gebiet von Schalisha und fanden sie nicht. Sie gingen durch das Gebiet von Schalim und sie waren nicht da. Sie gingen durchs Gebiet von Benjamin und fanden sie nicht. Als sie aber ins Gebiet von Zuf kamen, sprach Saul zu dem Knecht, der bei ihm war, »Komm, lass uns wieder heimgehen. Mein Vater könnte sich sonst statt um die Eselinnen um uns sorgen.« Der aber sprach, »Siehe, es ist ein berühmter Mann Gottes in dieser Stadt. Alles, was er sagt, das trifft ein. Nun lasst uns dahin gehen. Vielleicht sagt er uns unseren Weg, den wir gehen sollen.« Saul aber sprach zu seinem Knecht, »Wenn wir schon hingehen, was bringen wir dem Mann? Denn das Brot in unserem Sack ist verzehrt, und wir haben keine Gabe, die wir dem Mann Gottes bringen könnten. Was haben wir sonst?« Der Knecht antwortete Saul abermals und sprach, »Siehe, ich habe einen Viertel Silbertaler bei mir. Den wollen wir dem Mann Gottes geben, dass er uns unseren Weg sage.« Soweit die Verse 3 bis 8. Wahrscheinlich ahnen Sie schon, wer dieser Mann ist, den Saul und sein Knecht um Hilfe bitten wollen. Sie halten Samuel für einen sogenannten Seher, der Ihnen gegen Bezahlung verraten kann, wo sich die gesuchten Eselinnen versteckt haben. Ich überspringe nun einige Verse, in denen lediglich geschildert wird, wie sich Saul und sein Knecht zu dem vermeintlichen Seher, der in Wirklichkeit ein Prophet Gottes ist, durchfragen. Einige Mädchen erzählen ihnen, dass auf einer Anhöhe gerade ein Opferfest stattfindet und dass sich auch Samuel auf den Weg dorthin macht, um mit anderen gemeinsam zu essen. Denn zum Opferfest gehört ein gemeinsames Mahl, bei dem Teile der geopferten Tiere verspeist werden, einfach dazu. Saul und der Knecht seines Vaters haben also gute Chancen, Samuel auf dem Weg dorthin abzupassen. Ab Vers 14 wird berichtet, »Und als sie hinauf zur Stadt kamen und in die Stadt eintraten, siehe, da kam Samuel heraus ihnen entgegen und wollte auf die Höhe gehen. Aber der Herr hatte Samuel das Ohr aufgetan einen Tag, bevor Saul kam, und gesagt, »Morgen um diese Zeit will ich einen Mann zu dir senden aus dem Lande Benjamin. Den sollst du zum Fürsten salben über mein Volk Israel, dass er mein Volk errette aus der Philister Hand. Denn ich habe das Elend meines Volkes angesehen, und sein Schreien ist vor mich gekommen.« Wenn hier von einem Fürsten die Rede ist, dann ist damit einfach das Oberhaupt des Volkes gemeint, während die exakte Amtsbezeichnung natürlich König lautet. Eine Aufgabe des künftigen Königs wird es offenbar sein, die feindlichen Philister im Blick zu behalten, denn sie werden von den Israeliten weiterhin als Bedrohung empfunden, obwohl in Kapitel 7 von einem Sieg über die Philister berichtet wurde. Besonders interessant finde ich die Tatsache, dass Gott in dem gerade vorgelesenen Abschnitt mit den Worten zitiert wird, »Ich habe das Elend meines Volks angesehen, und sein Schreien ist vor mich gekommen.« Das ist die Begründung dafür, warum Gott dem Israeliten einen König geben will, obwohl er doch selbst eigentlich dagegen ist. Das heißt, Gott akzeptiert den Willen der Menschen und lässt sich darauf ein. Wenn sie die bessere Alternative, die er ihnen anbietet, nicht annehmen möchten, zwingt er sie ihnen nicht auf. Weil das so ist, sollten wir Gott niemals gedankenlos mit unseren Gebeten bombardieren. Denn möglicherweise erfüllt er uns bestimmte Wünsche, wenn wir ihn nur lange genug bedrängen, obwohl anderes für uns besser wäre. Deshalb halte ich es in bestimmten Fällen für durchaus sinnvoll zu beten: Herr, wenn es deinem Willen entspricht, dann lass doch dieses oder jenes bitte geschehen. Damit bringe ich zum Ausdruck, dass ich selbst nicht den vollen Durchblick habe, mich aber voll und ganz dem Willen Gottes unterstellen möchte. Zurück zu Saul, der immer noch auf der Suche nach den Eselinnen seines Vaters ist und zusammen mit einem Knecht bei Samuel vorbeischaut. Sie halten ihn für eine Art Hellseher, der ihnen gegen Bezahlung sicher einen Tipp geben kann, wo die Eselinnen zu finden sind. Weiter ab Vers 17. Als nun Samuel Saul sah, tat ihm der Herr kund: Siehe, das ist der Mann, von dem ich dir gesagt habe, dass er über mein Volk herrschen soll. Da trat Saul auf Samuel zu im Tor und sprach: Sage mir, wo ist hier das Haus des Sehers? Samuel antwortete Saul: Ich bin der Seher. Geh vor mir hinauf auf die Höhe, denn ihr sollt heute mit mir essen. Morgen früh will ich dir das Geleit geben, und auf alles, was du auf dem Herzen hast, will ich dir Antwort geben. Und um die Eselinnen, die du vor 3 Tagen verloren hast, sorge dich jetzt nicht, sie sind gefunden. Wem gehört denn alles, was wertvoll ist in Israel? Gehört es nicht dir und dem ganzen Hause deines Vaters? Saul antwortete: Bin ich nicht ein Benjaminiter und aus einem der kleinsten Stämme Israels, und ist nicht mein Geschlecht das geringste unter allen Geschlechtern des Stammes Benjamin? Warum sagst du mir solches? Dieses Gespräch zwischen Samuel und Saul mutet irgendwie seltsam an. Samuel lässt seinen jungen Gesprächspartner in dem Glauben, er könne ihm aufgrund seiner hellseherischen Kräfte bei der Suche nach den Eselinnen behilflich sein. Dabei weiß Samuel viel mehr als nur das. Denn Gott hat ihm, dem Propheten, anvertraut, dass Saul der künftige König Israels sein wird, während der Betreffende selbst noch keine Ahnung davon hat. Die seltsame Frage, wem gehört denn alles, was wertvoll ist in Israel, scheint eine Anspielung darauf zu sein, dass Saul schon bald über alles verfügen wird. Saul versteht diese Andeutungen nicht und verweist auf die bescheidenen Verhältnisse, aus denen er stammt. Ab Vers 22 wird berichtet, wie Samuel sich mit anderen wichtigen Leuten aus dem Volk zu einer gemeinsamen Mahlzeit trifft, die im Rahmen des zuvor erwähnten Opferfestes stattfindet. Saul wird dazu eingeladen und darf sogar den Ehrenplatz einnehmen. Außerdem lässt Samuel ihm die allerbesten Fleischstücke auftischen. Dass er diese Leckerbissen als das Übriggebliebene bezeichnet, ist pure Untertreibung. Vielmehr erscheint die gemeinsame Mahlzeit fast wie eine vorweggenommene Krönungsfeier, wobei Saul als künftiger König noch immer nichts ahnt. Hören Sie nun, wie diese Begebenheit in unserem Bibeltext geschildert wird. Ich lese die Verse 22 bis 27. Samuel aber nahm Saul und seinen Knecht und führte sie in die Halle und setzte sie oben an unter die Geladenen, und das waren etwa 30 Mann. Und Samuel sprach zu dem Koch: Gib das Stück her, das ich dir gab und dabei befahl, du solltest es bei dir zurückbehalten. Da trug der Koch eine Keule auf und den Fettschwanz, und er legte sie Saul vor und sprach: Siehe, hier ist das Übriggebliebene, lege es vor dich hin und iss, denn als sich das Volk einlud, ist es für dich aufbewahrt worden für diese Stunde. So aß Saul an jenem Tage mit Samuel. Und als sie hinabgegangen waren von der Höhe der Stadt, machten sie Saul ein Lager auf dem Dach, und er legte sich schlafen. Und als die Morgenröte aufging, rief Samuel zum Dach hinauf und sprach zu Saul, »Steh auf, dass ich dich geleite.« Und Saul stand auf, und die beiden gingen miteinander hinaus, er und Samuel. Und als sie hinabkamen an das Ende der Stadt, sprach Samuel zu Saul, »Sage dem Knecht, dass er uns vorangehe.« Und er ging voran. »Du aber steh jetzt still, dass ich dir kundtue, was Gott gesagt hat.« Tja, nach all den rätselhaften Andeutungen und nach dem Festmahl, bei dem Saul, für ihn völlig unverständlich, wie ein Ehrengast behandelt wurde, folgt nun also die große Erklärung für das alles. Und bevor sich Saul die ganze Sache erst noch einmal durch den Kopf gehen lassen kann, wird er von Samuel auch gleich zum König gesalbt. In den ersten Versen von Kapitel 10 wird berichtet, »Da nahm Samuel den Krug mit Öl und goss es auf sein Haupt und küßte ihn und sprach, »Siehe, der Herr hat dich zum Fürsten über sein Erbteil gesalbt. Wenn du jetzt von mir gehst, so wirst du zwei Männer finden bei dem Grabe Rahels an der Grenze Benjamins bei Zelzach. Die werden zu dir sagen, die Eselinnen sind gefunden, die du zu suchen ausgezogen bist. Aber siehe, dein Vater hat die Esel nicht mehr im Sinn und sorgt sich um euch und spricht, was soll ich wegen meines Sohnes tun?« Tja, bei der Verabschiedung von Saul kommt Samuel noch einmal auf dessen ursprüngliches Anliegen zurück. Er wollte ja eigentlich nur wissen, wo er am besten nach den Eselinnen seines Vaters suchen sollte. Von Samuel, dem vermeintlichen Hellseher, hatte er sich Hilfe erhofft. Die bekommt er nun auch, möglicherweise mit einem Schmunzeln, denn wer interessiert sich jetzt noch für die Eselinnen? Selbst Sauls Vater verschwendet kaum noch einen Gedanken an sie, denn inzwischen sorgt er sich darum, warum sein Sohn noch immer nicht nach Hause zurückgekehrt ist. Dass Saul in der Nähe des Grabes von Rahel auf zwei Männer treffen wird, die ihm etwas über den Verbleib der verirrten Eselinnen mitteilen werden, ist in diesem Fall als ein Zeichen zu verstehen. Ein Zeichen dafür, dass Samuel den jungen Mann Saul nicht aus eigenem Antrieb zum König gesalbt hat, sondern dass es im Auftrag Gottes geschehen ist. Ein zweites Zeichen wird darin bestehen, dass Saul drei Männern begegnen wird, die auf dem Weg nach Bethel sind, um dort einige Opfergaben darzubringen. Und als drittes Zeichen wird ihm angekündigt, dass ihm in Gibea, das direkt an der Grenze zum Gebiet der Philister liegt, einige Propheten entgegenkommen werden. So die Ankündigung Samuels. Weiter sagt er zu Saul, ich lese ab Vers 6, »Und der Geist des Herrn wird über dich kommen, dass du mit ihnen in Verzückung gerätst. Da wirst du umgewandelt und ein anderer Mensch werden. Wenn bei dir nun diese Zeichen eintreffen, so tu, was dir vor die Hände kommt, denn Gott ist mit dir. Du sollst aber vor mir hinabgehen nach Gilgal. Siehe, da will ich zu dir hinabkommen, um Brandopfer und Dankopfer zu opfern. 7 Tage sollst du warten, bis ich zu dir komme und dir kundtue, was du tun sollst.« Und als Saul sich wandte, um von Samuel wegzugehen, gab ihm Gott ein anderes Herz. Und alle diese Zeichen trafen ein an demselben Tag. Und als sie nach Gibea kamen, siehe, da kam ihm eine Prophetenschar entgegen, und der Geist Gottes geriet über ihn, dass er mit ihnen in Verzückung geriet. Als sie sahen, dass er mit den Propheten in Verzückung war, sprachen sie alle, die ihn früher gekannt hatten, untereinander, »Was ist mit dem Sohn des Kisch geschehen? Ist Saul auch unter den Propheten?« Und einer von dort sprach, »Wer ist denn schon ihr Vater?« Daher ist das Sprichwort gekommen, ist Saul auch unter den Propheten? Soweit die Verse 6 bis 12. Die Propheten, von denen hier die Rede ist, muss man sich als eine Gruppe von ziemlich einfachen Leuten vorstellen, die sich gemeinschaftlich mit Musik und Bewegung in Verzückung, also in Ekstase bringen. Keineswegs sind sie mit den großen Propheten vergleichbar, deren Worte etwa in den biblischen Prophetenbüchern überliefert sind. Das Sprichwort, das in Vers 12 zitiert wird, ist Saul auch unter den Propheten, bedeutet im Grunde nichts anderes als, wie kann es sein, dass sich ein hochgestellter Mann wie Saul unter das einfache Volk mischt? Die insgesamt drei beschriebenen Zeichen, mit denen es Saul zu tun bekommt, haben alle den Zweck, ihm die Gewissheit zu geben, dass Samuel ihn tatsächlich auf Gottes Anweisung hin zum König gesalbt hat. In der Stadt Gibea trifft er anschließend einen Onkel, dem er nichts davon mitteilt, was sich in der Zwischenzeit zugetragen hat. Denn die Salbung durch Samuel ist nur das eine, ob Saul jedoch vom Volk auch tatsächlich anerkannt wird, das andere. Von der Begegnung mit seinem Onkel und der öffentlichen Ernennung wird ab Vers 13 Folgendes berichtet. Und als seine Verzückung aufgehört hatte, kam er nach Gibea. Es sprach aber Sauls Oheim zu ihm und zu seinem Knecht, wo seid ihr hingegangen? Er antwortete, die Eselinnen zu suchen, und als wir sahen, dass sie nicht da waren, gingen wir zu Samuel. Da sprach der Oheim Sauls, sage mir, was sagte euch Samuel? Saul antwortete seinem Oheim, er sagte uns, dass die Eselinnen gefunden seien. Aber was Samuel von dem Königtum gesagt hatte, sagte er ihm, dem Onkel, nicht. Samuel aber rief das Volk zusammen zum Herrn nach Mizpa und sprach zu den Israeliten, so sagt der Herr, der Gott Israels, ich habe Israel aus Ägypten geführt und euch aus der Hand der Ägypter errettet und aus der Hand aller Königreiche, die euch bedrängten. Ihr aber habt heute euren Gott verworfen, der euch aus aller eurer Not und Bedrängnis geholfen hat, und habt gesprochen, nein, setze vielmehr einen König über uns. Wohlan, so tretet nun vor den Herrn nach euren Stämmen und Tausendschaften. Soweit die Verse 13 bis 19. Was uns ein wenig überraschen mag, was jetzt folgt, ist eine Wahl per Losentscheid. Durch das Los soll Gott seinen Willen kundtun. Und weil sich Gott schon vorher für Saul entschieden hat, ist der Wahlausgang für uns als Bibelleser keine Überraschung. Nur wie Saul darauf reagiert, das ist, nun ja, ein wenig befremdlich. Ich lese weiter ab Vers 20. Als nun Samuel alle Stämme Israels herantreten ließ, fiel das Los auf den Stamm Benjamin. Und als er den Stamm Benjamin herantreten ließ, mit seinen Geschlechtern, fiel das Los auf das Geschlecht Matri. Und als er das Geschlecht Matri herantreten ließ, Mann für Mann, fiel das Los auf Saul, den Sohn des Kisch. Und sie suchten ihn, aber sie fanden ihn nicht. Da befragten sie abermals den Herrn, ist denn der Mann überhaupt hergekommen? Der Herr antwortete, siehe, er hat sich bei dem Tross versteckt. Da liefen sie hin und holten ihn von dort. Und als er unter das Volk trat, war er eines Hauptes länger als alles Volk. Und Samuel sprach zu allem Volk, da seht ihr, wen der Herr erwählt hat. Ihm ist keiner gleich im ganzen Volk. Da jauchzte das ganze Volk und sprach, es lebe der König. Ist es seine Bescheidenheit, die Saul dazu bringt, sich beim Tross zu verstecken, oder bekommt er es vielleicht mit der Angst zu tun, als ihm bewusst wird, für wie viele Menschen er verantwortlich ist? Eindeutig lässt sich die Frage nicht beantworten. Weiter mit Vers 25. In der ersten Hälfte heißt es dort, Samuel aber tat dem Volk das Recht des Königtums kund und schrieb's in ein Buch und legte es vor dem Herrn nieder. Mit dem Recht des Königtums ist wohl eine Art Verfassung gemeint, in der die Rechte und Pflichten sowohl des Königs wie auch des Volkes beschrieben werden. Zu den Aufzeichnungen, die Samuel darüber anfertigt, könnte möglicherweise auch ein Teil des ersten Samuel-Buches gehören, mit dem wir uns gerade beschäftigen. Denn die ganze Vorgeschichte, wie es zur Ernennung des ersten Königs von Israel kam, ist nicht unwesentlich, um das Königtum Sauls auch im Nachhinein rechtfertigen zu können. Zurück zum Bibeltext und damit zu den letzten 2,5 Versen. Und Samuel entließ das ganze Volk, einen jeden in sein Haus. Auch Saul ging heim nach Gibea, und mit ihm gingen die vom Heer, denen Gott das Herz gerührt hatte. Aber einige ruchlose Leute sprachen, was soll der uns helfen? Und sie verachteten ihn und brachten ihm kein Geschenk. Aber er tat, als hörte er's nicht. Das Schlimme daran, dass einige Leute den frisch gebackenen König nicht akzeptieren wollen, ist, dass sie sich damit zugleich gegen Gottes Entscheidung stellen. Denn trotz einiger Vorbehalte hatte sich Gott dazu entschlossen, dem Volk Israel einen König zu geben, und zwar keinen anderen als Saul. Dass er vor den kritischen Stimmen seine Ohren verschließt, mag weise sein. Vielleicht ist er aber auch einfach nur zu scheu, um sich dagegen zu wehren. Am Anfang von Kapitel 9 haben wir es gehört. Saul war ein junger, schöner Mann, und es war niemand unter den Israeliten so schön wie er, eines Hauptes länger als alles im Volk. Dieser Schönling wurde von Gott dazu bestimmt, der erste König Israels zu werden. Doch Schönheit allein ist bekanntlich nicht alles. Schon recht bald muss Saul beweisen, ob er seinen neuen Aufgaben überhaupt gewachsen ist. Ich verabschiede mich nun von Ihnen bis zur nächsten Ausgabe der Sendereihe durch die Bibel. Auf Wiederhören und Gottes Segen mit Ihnen.